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1: Das war eine Stunde christliche Musik zum Thema Wunder, Miracles auf Englisch. Wir hoffen, dass es Ihnen, liebe Zuhörerinnen und Zuhörer hier bei Gospel Rock in der vergangenen Stunde ebenso viel bedeutet hat wie uns. Unser Wunsch ist es, dass die Stunde für Sie mehr war als nur Unterhaltung. Ja, Gospel Rock hören Sie jeden Dienstagabend auf Radio Darmstadt von 22 bis 23 Uhr und die Wiederholung am Mittwoch um 9 Uhr und um 15 Uhr. Am Mikrofon hörten Sie
0: me, Mr. T.
1: und mich, Raphael. Und Sie können uns natürlich auch erreichen, am besten via E-Mail unter gospelrock@radiodarmstadt.de. Sie finden außerdem Informationen zum Sender und im Livestream auf www.radiodarmstadt.de, wenn Sie mal nicht auf 103,4 MHz hören können. Sie finden uns die Sendung auf Facebook unter Radar Gospel Rock, wo wir Playlist posten, wenn Sie noch mal wissen wollen, was wir in der Sendung gespielt haben. Ja, außerdem Infos über Künstler und Events, wie sie bei uns hineinflattern. Ja, als nächstes kommt die Wiederholung des Abendprogramms und davor wünscht uns Rebecca St. James in unserem üblichen Abschiedslied May the Grace of Our Lord Be With You. Möge die Gnade des Herrn mit euch sein. Das ist unser Wunsch für Sie in der kommenden Woche. Und bevor wir Sie ganz verabschieden, gibt es noch einen letzten Song nach den Segenswünschen. Raphael, verabschieden Sie sich schon mal.
0: Und Mr. D auch.

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1: Herzlich willkommen zur Sendung Ökotopia hier bei Radio Darmstadt. Am Mikrofon begrüßt Sie Sandra Schilling von der Greenpeace-Gruppe Darmstadt. Sie hören uns über DAB Plus oder im Livestream auf radiodarmstadt.de. Beheimatet ist Radio Darmstadt am Stolpenplatz 12 hier in Darmstadt und telefonisch unter der 06151 87000 zu erreichen. Alternativ können Sie es auch unter der 06151 29 1111 versuchen. Das ist die Nummer für deinen Sendeplatz bei Radio Darmstadt und natürlich auch für Kritik und Anregungen. Wichtig zu wissen, wir sind ein nicht kommerzielles Lokalradio, bei dem jeder sich bei der Programmgestaltung einbringen oder selbst Sendungen gestalten kann. Auf das Thema der heutigen Sendung hat mich das Atmo-Magazin in seiner 7. Ausgabe April 2026 gebracht, beziehungsweise in Anstoß gegeben, ihm nun eine ganze Sendung zu widmen. Es ist nicht so, dass das Thema in bisherigen Ökotopia-Sendungen nie aufgegriffen wurde, aber meist war es dann doch nur ein Teilaspekt eines übergeordneten Themas. Das heutige Thema selbst ist jedoch auch sehr vielschichtig und berührt beispielsweise die Bereiche Klima- und Ressourcenschutz. Und es ist auch hochpolitisch, was letztendlich, das muss ich zugeben, auf sehr viele Ökotopia-Themen zutrifft. Aber bevor ich das Rätsel auflöse, worum es heute geht, eine Zahl. Es geht um einen Wirtschaftszweig, der weltweit für 40% und in Deutschland für 30% der jährlichen CO2-Emissionen verantwortlich ist. Nun möchte ich Sie nicht länger hinhalten. Es geht heute um den Bausektor mit Schwerpunkt auf dem Gebäudebau und der Gebäudenutzung. Zum Einstieg mache ich eine Bestandsaufnahme zum Bausektor in Deutschland unter Berücksichtigung des Ressourcenverbrauchs. Danach schauen wir uns an, wie der Gebäudebau klima- bzw. insgesamt umweltfreundlicher werden kann und welche Initiativen sich für ein nachhaltigeres Bauen engagieren. Die Petition einer solchen Initiative, genauer gesagt von Architects for Future, war die Vorlage für den Titel der Sendung, die ich überschrieben habe mit Bauwende jetzt. Der Bausektor ist der bedeutendste Wirtschaftszweig in Deutschland. Dazu zählen nicht nur Gebäude, sondern auch die Straßeninfrastruktur. 2024 gab es laut dem Statistischen Bundesamt rund 358.000 Unternehmen des Baugewerbes inklusive den Bauträgern. Sie beschäftigen rund 2,6 Millionen Menschen, was 6% aller Erwerbstätigen ausmacht und erzielten 423 Milliarden Euro Umsatz. 10% des Bruttoinlandsproduktes werden in Bauvorhaben investiert. Gehen wir einmal eine Stufe tiefer und schauen wir auf das Bauhauptgewerbe. Dies umfasst den Bau von Gebäuden, den Tiefbau, Abbrucharbeiten und vorbereitende Baustellenarbeiten sowie weitere spezialisierte Bautätigkeiten. In diesem Bereich gibt es rund 81.900 Unternehmen mit insgesamt rund 923.000 Beschäftigten sowie einem Jahresumsatz von rund 172 Milliarden Euro. Wobei der meiste Umsatz von wenigen großen Unternehmen erzielt wird. So haben nur 1,2% der Betriebe mehr als 100 Beschäftigte. Aber bei ihnen konzentrieren sich 25% aller Beschäftigten dieses Sektors. Und sie erzielen 35% des gesamten Umsatzes der Branche. Insgesamt kamen seit dem Tiefpunkt der Baubranche im Jahr 2009 netto 220.000 Arbeitsplätze hinzu. Mit netto ist gemeint die Neueinstellungen abzüglich der Rentenabgänge. Immer wichtiger in der Baubranche werden die Dienstleister. Darunter fallen Architekten, Bau- und Vermessungsingenieure, Bauämter und Immobilienmakler. Hier hat es einen deutlichen Zuwachs bei den Beschäftigten gegeben. Seit 2009 sind netto 217.000 Beschäftigte hinzugekommen. Umfasst stand 2025 rund 543.000 Beschäftigte. Ja, was wurde gebaut? Laut dem Statistischen Bundesamt wurden 2024 bundesweit 252.000 Wohnungen fertiggestellt. Davon waren 221.000 Wohnungen Neubauten und davon wiederum waren 135.000 Wohnungen in Mehrfamilienhäusern. Und natürlich wurden beispielsweise auch Bürogebäude gebaut. Nach den vor allem wirtschaftlichen Zahlen habe ich noch zahlreiche Statistiken mitgebracht, welche die ökologischen und menschenrechtlichen Aspekte beleuchten. Dazu habe ich eine Studie des Umweltbundesamtes gefunden. Diese heißt Umweltrisiken und Auswirkungen in globalen Lieferketten deutscher Unternehmen, Branchenstudie Bausektor aus dem Jahr 2024. Dabei handelt es sich um einen Zwischenbericht. Dieser gibt einen guten Überblick, wo die Branche steht und wie den Umweltrisiken begegnet werden kann. Eine Aufgabe, die letztendlich allen Wirtschaftssektoren betrifft. Sei es den Bau, das produzierende Gewerbe, wie zum Beispiel Automobil, oder auch die Lebensmittelindustrie und der Handel. Doch zurück zum Bausektor. Welche Erkenntnisse liefert die Studie zum Status quo in Bezug auf die Umweltaspekte? In Bezug auf Treibhausgasemissionen die folgenden. Demnach lagen diese im Jahr 2022 in der vorgelagerten Wertschöpfungskette bei 77 Megatonnen CO2-Äquivalenten. Davon entfielen 54% auf die direkten Lieferanten und 46% auf die indirekten, das heißt auf die davorliegenden Lieferanten des Direktlieferanten. Von diesen 77 Megatonnen wurden 61% in Deutschland ausgestoßen. Auf das europäische Ausland inklusive Russland und die Türkei entfielen 22%, mit Schwerpunkt auf Italien, Polen und Russland. Auf China entfielen 7% der Emissionen, bedingt durch chemische Erzeugnisse und für die Stromerzeugung, die für die Herstellung von Vorprodukten notwendig ist. 36% der Treibhausgasemissionen in der Vorkette entfielen auf die Herstellung von Zement, Kalk, Gips und Beton. Die Emissionen entstehen zum einen beim Brennen der Rohmaterialien, das heißt von Kalkstein zur Herstellung von Zement, Klinker und Kalk. Zum anderen entstehen sie während der Energieerzeugung, die einen relevanten Anteil hat, da die Prozesse hohe Temperaturen erfordern. Die Herstellung dieser Produkte erfolgt vor allem in Deutschland, Italien und Polen. Überhaupt ist der Energieverbrauch der größte Treiber. Er macht in der Vorkette 20% aus, bedingt unter anderem dadurch, dass ein wesentlicher Teil der Produkte aus Ländern stammt, wo ein Großteil des Stromes aus fossilen Energiequellen gewonnen wird. 16% der Emissionen in der Vorkette entstanden bei der Gewinnung fossiler Rohstoffe, die beispielsweise zu Dämmmaterial wie Styropor verarbeitet werden. 10% der Treibhausgase wiederum lassen sich auf die Herstellung von Glas und Keramik, wie zum Beispiel Fensterglas, Fliesen oder Dachziegeln, zurückverfolgen. Denn auch hier werden für die Herstellung hohe Temperaturen benötigt. Hauptherkunftsländer sind hier übrigens Deutschland, Italien und China. Auf die Metallerzeugung und Verarbeitung entfielen 6% der Treibhausgasemissionen, auf Transport und Lagerung 3%, auf die chemische Industrie 2% und auf den Abbau von Erzen 1%. Wir bleiben in der Atmosphäre und werfen einen Blick auf die Luftschadstoffe, die in Verbindung mit dem Bausektor stehen. So entstehen säurebildende Abgase, insbesondere Schwefeldioxid und Stickoxide, bei der Verbrennung fossiler Energieträger. Sie können zur Versauerung von Gewässern und Böden beitragen und so Pflanzen schädigen. Bei Menschen können sie zu Atemwegserkrankungen führen. Das Gleiche gilt für den bei Verbrennungsprozessen entstehenden Feinstaub, der zudem das Krebsrisiko erhöht. Im Jahr 2022 erzeugte der Bausektor in Deutschland in der vorgelagerten Wertschöpfungskette 300.000 Tonnen Schwefeldioxid-Äquivalente. 31% stammen aus der Stromproduktion, 22% entfielen auf die Metallerzeugung und Verarbeitung und 20% auf die Herstellung von Zement, Gips, Kalk und Beton. 8% wiederum entfielen auf Lagerung und Transport. Beim Feinstaub setzte der Bausektor 2022 rund 150.000 Tonnen Feinstaubäquivalente frei. Dabei sprechen wir von einer Teilchengröße kleiner gleich 2,5 Mikrometer. Haupttreiber sind mit 32% die Zement-, Gips- und Kalkherstellung. Kommen wir von der Luft zurück auf den Boden und schauen wir uns den Flächenverbrauch des Bausektors einmal genauer an. Im Jahr 2022 beanspruchte der Bausektor eine Fläche von insgesamt rund 48.200 Quadratkilometern, bezogen auf die vorgelagerte Lieferkette. Der Grund liegt vor allem im Bedarf nach Bauholz. Bei den Flächen handelt es sich also im Wesentlichen um Wälder, nämlich zu 97%. Die übrigen 3% entfallen auf landwirtschaftliche Erzeugnisse und die Gewinnung von Mineralien und Gestein oder Erde. Wir sprechen hier also gar nicht einmal von der Versiegelung, die der Bausektor erzeugt, sondern tatsächlich im Bereich der Gewinnung von Baumaterialien. Kommen wir als nächstes zum Wasserverbrauch. Dieser wird für das Jahr 2022 auf rund 161 Millionen Kubikmeter geschätzt, wobei hier das sogenannte Plauerwasser, das heißt Grundwasser, gemeint ist. 46% davon entfielen auf die direkten Lieferanten. 58% der 161 Millionen Kubikmetern wurden in Deutschland verbraucht. 24% in Europa, vor allem Frankreich, Italien, Polen und Spanien. Besonders mit Blick auf Italien und Spanien ist das problematisch, da in einigen Regionen regelmäßig ein hohes Risiko einer Wasserverknappung herrscht. 36% des Wasserverbrauchs entfielen auf die Metallerzeugung und Verarbeitung, 23% auf die Stromerzeugung. Alles jeweils vor allem für die Prozesskühlung. Bei Wasserkraftwerken kann beispielsweise auch die Verdunstung eine Rolle spielen. 17% des Wasserverbrauchs entfallen auf die Landwirtschaft und 9% auf die Herstellung von Zement, Gips und Kalk. Und ebenfalls 9% auf die chemische Industrie. Der Bausektor verbraucht jedoch nicht nur Wasser. Es kommt in den vorgelagerten Herstellungsprozessen auch zur Verunreinigung von Gewässern, Oberflächengewässern wie auch beispielsweise Grundwasser. In der besagten Studie vom Umweltbundesamt wurde das exemplarisch an den folgenden Schwer- und Halbmetallen betrachtet. Und zwar an Antimon, Arsen, Blei, Cadmium, Chrom, Kupfer, Nickel und Quecksilber. Sie wirken sich unterschiedlich auf die Umwelt und die Menschen aus. Für eine gute Vergleichbarkeit deren Giftigkeit auf die Ökosysteme wird die Einheit DCP-Äquivalente verwendet. DCP-B steht für 1,4-Dichlorbenzol. Werden bestimmte Konzentrationen überschritten von diesem DCB, kann dies das Wachstum von Pflanzen und anderen Organismen und deren Fähigkeiten zur Vermehrung beeinträchtigen. Und sie können zum Absterben von Arten führen. Auch auf den Menschen wirken sich Schwermetalle negativ auf die Gesundheit aus. So beeinflussen hohe Bleikonzentrationen die neurologische Entwicklung bei Kindern. Und sie können zur Schädigung der Nieren führen. Auch Cadmium kann die Nieren schädigen und wirkt zudem krebserregend. Wie stark die Belastung durch die vorgelagerten Lieferketten des Bausektors ist, hängt sehr von der Datenlage in den einzelnen Produktionsländern ab. So ist der hohe Anteil an den gesamten Einträgen von Schwermetallen in Gewässern in Deutschland und in Nordwesteuropa wahrscheinlich durch die gute Datenlage bedingt. Insgesamt wird von einem Eintrag an DCP-Äquivalent in Höhe von knapp 84 Tonnen ausgegangen, die vom Bausektor verursacht werden. Also vor allem in dem Fall sprechen wir von den vorgelagerten Lieferketten. Die Belastungen rühren zu 94% aus der Metallerzeugung und Verarbeitung her, vor allem in Deutschland, China und Frankreich. Übrigens entstehen Abfälle nicht nur am Ende eines Gebäudelebens, dazu später mehr, sondern auch bereits bei der Produktion von der Baustoffe. Zum Beispiel bei Rohstoffen, die im Bergbau gewonnen werden. Hier sind die Abfälle von ganz unterschiedlicher Art mit entsprechend unterschiedlichen Auswirkungen. So entstehen beispielsweise Halden für Reststoffe oder sogenanntem Abraum. Auch können beispielsweise Oberflächengewässer aufgrund von Erosion der Reststoffe verschlammen. Wasser und Böden können durch toxische Stoffe aus den Mineralgemischen verschmutzt werden, die sich im Gestein und Boden befinden und ausgewaschen werden. Weitere Abfälle sind zum Beispiel Stäub oder Radioaktivität. Insgesamt rechnet man für 2022 mit einem Abfallaufkommen in der Vorkette in Höhe von rund 640 Megatonnen. Davon werden 3% als gefährlicher Abfall eingestuft. Knapp 17% des Abfalls wird recycelt. Wo fallen die Abfälle an? Mit 30% tatsächlich im Bausektor selbst wie Bauzulieferunternehmen, und zwar durch vorangegangene Abbrüche oder Aushube. Wobei ersteres auch gleichzeitig Abfall am Ende eines Zyklus der Gebäudenutzung ist. 39% der Abfälle aus dem Bausektor wurden recycelt. 25% des Abfalls entstand bei der Gewinnung von Energie, die in verschiedenen Prozessen entlang der vorgelagerten Lieferkette benötigt wird. 14% der Abfälle sind bei der Gewinnung von Erzen angefallen, vor allem in Brasilien, Nordamerika und Südafrika. 9% der Abfälle wiederum gehen auf die Gewinnung von beispielsweise Sand, Ton und Steinen zurück. Die Zahlen stammen aus 2022, wie erwähnt. Bis zum heutigen Tag wird sich an diesen aber nicht viel geändert haben. Die Studie, aus denen ich die hier vorgestellten Zahlen habe, taucht bei den wichtigsten Baustoffen Stahl bzw. Eisenerz sowie Naturstein und Holz tiefer ein in die Umweltauswirkungen, was beispielhaft an einem Herkunftsland aufgezeigt wird, nämlich bei Eisenerz aus Brasilien, Naturstein aus Indien und Holz aus Polen. Das sind sehr interessante Einblicke in kurzer und knapper Form. Der Einblick soll zugleich dem Bausektor helfen, eine Basis für deren eigene Risikoanalyse zu haben, und zwar welche Umweltthemen für sie relevant sein könnten. Mal kurz und knapp ein Einblick zum Thema rund um Stahl, um einen Einblick zu gewinnen, ja, wie diese Auswirkungen sich darstellen. Der Bausektor nimmt 34% allen in Deutschland verbrauchten Stahls ab. Es braucht ihn mit Blick auf Beton und zur Verstärkung von Bodenplatten, Decken und Wänden, Stichwort Baustahlmatten. Die Stahlproduktion findet im Wesentlichen in Deutschland statt. Stahl wird aus Eisenerz gewonnen. Dieses stammt zu 39% aus Südafrika, 26% aus Brasilien und zu 19% aus Kanada. 2021 wurden 38 Millionen Tonnen Eisenerz nach Deutschland importiert. Weitere Quellen für Stahl ist Stahlschrott, also recyceltes Material. In der Studie wird die Lieferkette anhand der Herkunft Brasilien dargestellt, wo das Eisenerz hauptsächlich im Tagebau gewonnen wird. Mit Sprengung und Baggern werden Gesteinsbrocken aus den Felswänden gebrochen, dann zerkleinert und grob vom Eisenerz getrennt. Danach geht es per LKW oder Zug zum Hafen und von dort per Schiff, in dem Fall nach Deutschland. Dort findet die Verhüttung in Hochöfen statt, unter Verwendung von Koks und sogenannten Zuschlagsstoffen. Mittels Kohlenstoff wird dem Eisenerz der Sauerstoff entzogen und es entsteht Roheisen, das in Konvertern zu Rohstahl weiterverarbeitet wird. Mittels Legieren, Gießen und Walzen entstehen verschiedene Produkte wie genannten Baustahlmatten. Welche Umweltauswirkungen gehen mit dem Abbau in dem Fall in Brasilien einher? Der Tagebau erfordert riesige Flächen, die vorher oft bewaldet waren. So wurden bis Ende der 1990er Jahre im Minengebiet Carajás 150.000 Quadratkilometer Regenwald gerodet. Das führt zum Verlust lokaler Biodiversität. Selbst in eigentlich ausgewiesenen Schutzgebieten sind Minen zu finden. Für die Tätigkeiten rund um den Bergbau wird viel Wasser benötigt, zum Beispiel zur Aufbereitung und Verarbeitung von Eisenerz. Des Weiteren kommt es zu Bodenverdichtungen, wodurch die Gefahr von Überschwemmungen steigt, und es kommt zur Luftverschmutzung, die mit Gesundheitsrisiken für die örtliche Bevölkerung einhergeht. Auch ist es bereits passiert, dass Dämme von Abraumhalten brechen. So geschehen 2019 in Brumadinho. Die Flut forderte fast 300 Todesopfer und führte zu schweren Wasser- und Bodenverunreinigungen durch Schwermetalle und Chemikalien. Die Anwohnerinnen und Anwohner lassen sich das zu Recht nicht gefallen. In Brasilien wurden bereits zahlreiche Klagen gegen Eisenerzunternehmen eingereicht. Kommen wir nach Deutschland. Die Verarbeitung des Erzes zu Stahl in Deutschland geht mit hohen Emissionen von Luftschadstoffen einher. 70% der Treibhausgase sind energiebedingt und 30% prozessbedingt. Weltweit verbraucht die Stahlindustrie rund 7% der weltweit erzeugten Energie und verursacht 7-9% der globalen Treibhausgasemissionen. Was wird unternommen, um insbesondere die Treibhausgase zu reduzieren? Das versucht man derzeit mit einer Direktreduktion, was aber ein Technologiewechsel nach sich zieht, weg von den Hochöfen. Aus wirtschaftlichen Gründen ist dieses Verfahren noch wenig verbreitet. Aktuell findet die Direktreduktion im Wesentlichen mit Erdgas statt, mit dem Ziel, dieses perspektivisch durch sogenannten grünen Wasserstoff zu ersetzen. Daneben gibt es Ansätze, die prozessbedingten Emissionen, die sich absolut nicht vermeiden lassen, abzuschalten und zu speichern oder industriell zu nutzen. Aber das erfordert zusätzlichen hohen Energieaufwand, auch braucht es entsprechende Anlagen. Bezüglich der Risiken der Speicherung, also des Carbon Capture Storage, ganz zu schweigen. Durch Recycling von Stahl hingegen können Emissionen eingespart werden. Dank neuer Verfahren kann immer mehr Stahlschrott in der Stahlproduktion eingesetzt werden. Sekundärstahl kann zudem direkt durch Einschmelzen von Schrott erzeugt werden. Ja, diese zugegebenermaßen sehr vielen Daten verdeutlichen, wie hoch die Umweltbelastungen in den verschiedenen Bereichen des Bausektors bzw. dessen vorgelagerten Lieferketten sind und macht gleichzeitig auf die Notwendigkeit aufmerksam, den Bausektor nachhaltiger zu machen, vor allem mit Blick auf Ressourceneinsparungen. Das Credo lautet wie beispielsweise in der Textilindustrie oder bei Elektronikartikeln auch hier: Reduce, Reuse, Renew und Recycle. Also reduziere, verwende wieder, mache wieder etwas neu und verwende es und recycle Material. Auf neues Material sollte, soweit es geht, verzichtet werden. Wie kann das gelingen? Dazu werde ich in meinem nächsten Beitrag Möglichkeiten benennen und einige Beispiele vorstellen. Bis dahin hören Sie Musik von Crowded House und hier den Titel Private Universe.

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Heute zum Thema Bauwende jetzt. Nachdem wir uns eben die vorgelagerten Lieferketten zu den Materialien angeschaut haben, welche der Bausektor verarbeitet, schauen wir nun auf den Zeitpunkt, wo das Ende der aktuellen Nutzung von beispielsweise Gebäuden eingeleitet wird. Denn auch hier finden sich interessante Zahlen. In Deutschland gibt es Stand 2021 rund 21,4 Millionen Gebäude. Im selben Jahr wurden 125.000 neue Gebäude errichtet und offiziell 14.090 Gebäude abgerissen. Wahrscheinlich liegt deren Zahl aber höher. Denn der Abriss von Gebäuden muss zum einen nur angezeigt werden, das heißt, es bedarf dazu keiner Genehmigung. Zum anderen sind bestimmte Gebäude bezüglich ihrer Art und Größe von dieser Anzeigenpflicht ausgenommen. Der Gebäudesektor steht beim Treibhausgasausstoß auf Platz 4 nach Energie, Verkehr und Industrie. Dabei gibt es hier potenziell ein hohes Einsparpotenzial, wie die Deutsche Umwelthilfe in seinem Factsheet Gebäude bewahren, Abriss vermeiden darlegt. Eine solche Einsparung ergibt sich beispielsweise bei einer Grundsanierung, durch welche der Primärenergiebedarf laut Umweltbundesamt um 90% gesenkt werden kann. Einsparpotenzial gibt es auch beim Bauen selbst. Die Deutsche Umwelthilfe beruft sich dabei unter anderem auf die Bundesstiftung Baukultur. Denn würde man das gesamte Material, was heute in Gebäuden steckt, nochmal herstellen, würden so viele Treibhausgase ausgestoßen, dass sie umgerechnet 70 Tonnen CO2 pro Person entsprechen würden. Interessant auch die Zahl, wonach jährlich so viel Bauschutt und Baustellenabfall in Deutschland anfällt, nämlich rund 74,5 Millionen Tonnen, dass damit rund 423.000 Wohneinheiten gebaut werden könnten. Daran kann man gut den Ressourcenverbrauch erkennen. Denn in der Realität wird nur ein sehr geringer Teil von dem Bauschutt wieder im Hochbau, also für die Gebäudeerrichtung, verwendet. Stattdessen fließt er in den Straßenbau oder wird schlimmstenfalls auf Deponien verfrachtet. Während im Bereich der Gebäudenutzung bereits Emissionen eingespart werden konnten, unter anderem durch Sanierung und andere Heizungssysteme, weg von fossilen Energiequellen, so ist das mit Blick auf die Materialien, die während des Lebenszyklus eines Gebäudes eingesetzt werden, in keinster Weise der Fall. Vielmehr sind sie in den letzten Jahren, Stand 2021, immer weiter angestiegen. Dass sich bis 2026 viel daran geändert hat, davon ist nicht auszugehen. Um Klimaneutralität zu erreichen, ist es daher zwingend notwendig, sich den gesamten Zyklus eines Gebäudes anzusehen. Grob kann man im Übrigen sagen, dass je nach Gebäudetyp und dessen Energiestandard der CO2-Fußabdruck gegenüber einem Neubau um 40-50% niedriger liegt, wenn man ihn also quasi, wenn man renoviert. Was waren bzw. sind die Gründe für den Abriss von Gebäuden? Nun am naheliegendsten, wenn diese baufällig sind oder eine Sanierung in keinem Fall mehr sinnvoll ist. In der Vergangenheit fand er oft auch in verwaisten Wohngegenden, vor allem in den neuen Bundesländern, statt. Allerdings, während dort auf der einen Seite 300.000 Wohnungen verschwanden, sind auf der anderen Seite rund 1 Million neue hinzugekommen. Nicht nur das ist ein Widerspruch, sondern auch, dass laut Zensus 2022 1,9 Millionen Wohnungen leer standen. Was allerdings ein grundsätzliches deutschlandweites Problem ist und verschiedene Ursachen hat. Und gleichzeitig besteht ein Bedarf nach vielen neuen Wohnungen, die vor allem bezahlbar sind. Eine andere Ursache von Neubauten ist, dass diese meist zu besseren Konditionen verkauft oder vermietet werden können. Auch Spekulationen führen dazu, dass nicht das gebaut wird, was tatsächlich notwendig wäre, sondern stattdessen zum Beispiel Bürogebäude. 2024 wurden mehr als 1500 Bürogebäude gebaut, obwohl der Bedarf insbesondere aufgrund von Homeoffice rückläufig ist. Deutschlandweit stehen laut Statista 5,6% der Büroflächen leer. In der Bankenstadt Frankfurt am Main sind es sogar mehr als 10%. Abreißen muss man sie deswegen jedoch nicht. So fordert der Bundesverband Freie Immobilien- und Wohnungsunternehmen sowie der Deutsche Mieterbund, Bürogebäude in Wohnraum umzufunktionieren. Nicht immer ist das möglich, aber laut dem IFO-Institut sollte das bei rund 1/3 der Bürogebäude mindestens machbar sein, was zusätzliche 60.000 Wohnungen für bis zu 100.000 Menschen schaffen würde. Laut des Pestel-Instituts fehlten
2024 1,4 Millionen vor allem bezahlbarer Wohnungen. Studien gehen davon aus, dass durch Umnutzung und Aufstockung von Wohn-, Büro- und Gewerbebebauungen zwischen 2,3 bis 2,7 Millionen Wohnungen entstehen könnten. Hinzu kommt der bereits angesprochene Leerstand. Es kommen viele Faktoren zusammen, warum es letztendlich nicht genug Wohnraum gibt. Diesen ausschließlich durch Neubau zu decken, ist jedoch utopisch, da jährlich in Anführungsstrichen nur rund 200.000 neue Wohnungen gebaut werden. Auch aus ökologischer Sicht ist es nicht sinnvoll. Es sollten erst einmal alle anderen Alternativen geprüft und die tatsächlichen Lücken dann durch Neubau im Sinne von neuen Gebäuden gedeckt werden. Bei Häusern, die bereits Wohngebäude sind, ist Sanieren aber ebenfalls mit hohen Kosten verbunden. Auch verursacht durch entsprechende Auflagen und oder mangels entsprechender Förderung. Werden zum Beispiel Altbauten aufgestockt, werden die Baustandards eines Neubaus angesetzt mit den entsprechenden Auswirkungen, was das Vorhaben unter Umständen ausbremst oder unmöglich macht. Umbau, Aufstocken und Umnutzung von Gebäuden reduziert aber nicht nur Treibhausgase und spart wertvolle Ressourcen ein, sondern kann auch den Flächenverbrauch reduzieren. Das sind Maßnahmen, welche unter anderem laut des Bauwendebündnisses notwendig sind, um den Wandel hin zu einem klimaneutralen Gebäude einzuleiten. Weitere Maßnahmen, die dafür benötigten Baustoffe, wie auch bei einem Neubau, sollten kreislauffähig und aus der Region kommen, sowie einen hohen Recyclinganteil haben. Ein Projekt, das den Kreislaufgedanken und Umnutzung konsequent verfolgt, hat die Schweizer Architektin Barbara Buser ins Leben gerufen. In Basel auf dem Frank-Gelände, wo ehemals eine Lebensmittelfabrik stand, werden die Gebäude zu Begegnungsorten und Wohnungen. Eine Tanzfabrik ist bereits eingezogen, ebenso ein Kreislaufkaufhaus, das derzeit im Umbau ist. Es gibt eine Radwerkstatt sowie ein Bistro im Pförtnerhäuschen, das gerettete Lebensmittel verarbeitet. Stichwort Recyclinganteil. Dieser kann nur dann eingesetzt werden, wenn entsprechendes sogenanntes Rezyklat verfügbar ist. Dafür ist es notwendig, dass das Design eines Gebäudes darauf ausgerichtet ist. Das bedeutet die Verarbeitung von sortenreinen Baumaterialien oder solchen, die sich leicht wieder in ihre Bestandteile zerlegen lassen. Das würde es erleichtern, nicht nur Bauteile auszutauschen, sondern bei Bedarf dies auch wieder zu verwerten, sei es bei einem notwendigen Abriss oder größeren Umbauten. Und Wiederverwendung heißt hier auch nicht unbedingt kleinhäckseln und dann wieder einschmelzen beispielsweise und neues Material machen, sondern beispielsweise auch in anderen Gebäuden wieder einbauen, wenn es noch für den jeweiligen Baustandard passend ist. Zudem wird am Recycling von Baumaterial geforscht. So arbeitet der Syrer Aref al-Zweidani daran, wie der Bauschutt aus den vom Krieg zerstörten Städten in Syrien so aufbereitet werden kann, dass daraus wieder neues Baumaterial entsteht, das mit wenig Neumaterial auskommt und weniger Energie benötigt. Seit 2025 ist er leitender Forscher am Institut für angewandte Bauforschung, um sich dem Thema umfassend zu widmen. Andrea Kustermann wiederum forscht als Professorin für Bauingenieurwesen zum Betonrecycling unter Verwendung von Bakterien. Das sind einmal zwei Beispiele, es gäbe noch zahlreiche mehr. Bezüglich des verfügbaren Wohnraums. Nicht selten ist er an Orten, wo die Wohnungssuchenden gerade nicht sind. Was aber auch des Öfteren der Fall ist, ältere Menschen leben oft in großen Wohnungen, welche sie noch aus einer Zeit bewohnen, als die Kinder im Haus waren. Doch in Zeiten, in denen Mieten immer mehr steigen, ist es oftmals billiger, in der alten Wohnung zu bleiben, statt in eine kleinere Wohnung zu ziehen. Um den Wunsch von Familien hin zu größeren Wohnungen und dem Wunsch von Senioren und Senioren hin zu kleineren Wohnungen zu begegnen, gibt es in zahlreichen Städten entsprechende Projekte oder bereits verfestigte Strukturen, wie bei der Stuttgarter Wohnungs- und Städtebaugesellschaft GmbH, die einen Wohnungstausch aus groß nach passend anbietet. Auch der Bauverein hier in Darmstadt bietet den Wohnungstausch an. Bundesweit gab es zudem von der Partei Die Linke die Initiative Recht auf Wohnungstausch, das sie als Antrag auch in den Bundestag eingebracht hatte und der vom Deutschen Mieterbund unterstützt wurde und auch weiterhin wird. Das Ganze wurde aber nicht weiterentwickelt vom Bundestag. Nach wie vor gibt es im Mietrecht keinen Anspruch darauf. Dabei würde es den Wohnungsmarkt entlasten. Nach aktuellen Zahlen von 2024, zusammengetragen im Mietenreport, liegt die Überbelegung insgesamt bei 11,5%.
Das ist dann der Fall, wenn die Wohnung über zu wenige Zimmer in Bezug auf die Personenanzahl verfügt, die in dieser Wohnung wohnen. Bei den Mietern sind es 19%. Auf der anderen Seite wohnen 11,5% der Mieter in großzügigen Wohnungen. Großzügig meint die Anzahl Zimmer pro Person im Haushalt plus 3 weitere Zimmer. Also das ist zum Beispiel dann der Fall, wenn ein Single in einer 4-Zimmer-Wohnung wohnt. Zu Beginn haben wir uns die vorgelagerte Lieferkette angeschaut und darauf, welchen Abfall der Abriss von Gebäuden verursacht. Aber auch die Nutzung von Gebäuden verbraucht Material, mindestens aber Energie für die Wärmeerzeugung. Und damit bin ich bei meinem nächsten Thema, nämlich dem Gebäudeenergiegesetz. Rechtlich wird das ganze Thema nämlich im Gebäudeenergiegesetz, kurz GEG, geregelt. Dieses ist am 01.11.2020 in Kraft getreten. Das GEG enthält Anforderungen an die energetische Qualität von Gebäuden, die Erstellung und die Verwendung von Energieausweisen sowie an den Einsatz erneuerbaren Energien bei der Wärmeversorgung von Gebäuden. Zielsetzung des Gesetzes ist es, einen wesentlichen Beitrag zur Erreichung der nationalen Klimaschutzziele zu leisten und ist zentraler Bestandteil der Wärmewende. Mit ihr wurde die EU-Gebäuderichtlinie und EU-Energieeffizienzrichtlinie umgesetzt. Die erste Erneuerung bzw. Novellierung des GEG trat am 01.01.2023 in Kraft, mit der wesentlichen Änderung, wonach der zulässige Jahresprimärenergiebedarf im Neubau von bisher 75% auf das Referenzgebäude auf 55% gesenkt wurde. Am 01.01.2024 trat die zweite Novellierung in Kraft. Mit dieser wurde der Einsatz erneuerbarer Energien im Einbau neuer Heizungen verbindlich geregelt. Spätestens zu diesem Zeitpunkt sprachen die Medien und die Bevölkerung vom Heizungsgesetz. Wesentlicher Inhalt ist die Regelung, wonach Heizungen von Neubauten in Neubaugebieten zu mindestens 65% mit erneuerbaren Energien betrieben werden müssen. Besondere Kritik gab es an dem Gesetzesteil, wonach das ab Mitte 2026 bzw. Mitte 2028 auch für neue Heizung in Bestandsbauten gilt. Hierfür wurde auch ein Förderprogramm aufgelegt. Die Wärme von Wärmepumpen und Fernwärme gilt dabei bereits jetzt als erneuerbar, auch wenn es bei letzterem Übergangsregeln in Stritten gibt. Mit dem Regierungswechsel 2025 stand und steht auch das GEG auf dem Prüfstand. Im Koalitionsvertrag wurde vereinbart, dass ein neues Gebäudeenergiegesetz gestaltet werden soll, das technologieoffener, flexibler und einfacher sein soll. Der Gesetzesentwurf für ein Gebäudemodernisierungsgesetz wurde schließlich am 13. Mai 2026 von der Bundesregierung beschlossen. Damit soll die zweite Novellierung des GEG weitgehend rückgängig gemacht werden. So wurde die 65%-Pflicht für neue Heizungen und auch das Betriebsverbot für Öl- und Gasheizungen ab dem Jahr 2045 gestrichen. Mit fossilen Brennstoffen beförderte Heizungen sollen ausdrücklich auch über das Jahr 2045 hinaus weiter betrieben werden dürfen und damit über das Stichdatum hinaus, ab dem sich Deutschland im Klimaschutzgesetz zur Klimaneutralität verpflichtet hat. Die Rechtmäßigkeit des Gesetzes wird deshalb von verschiedenen Seiten angezweifelt. Der Normenkontrollrat wiederum kritisiert den Entwurf als in weiten Teilen kaum verständlich und nicht nachvollziehbar. Die Deutsche Umwelthilfe erklärte bereits, sie bereite eine Verfassungsklage gegen das Vorhaben vor, wolle aber erst den Gesetzgebungsprozess abwarten. Allerdings, dass wir von den fossilen Energiequellen weg müssen, ist klar. Und dass die Kommunen auch in Zukunft eine wichtige Rolle dabei spielen werden, ebenfalls. Damit der Umbau ökologisch und sozialverträglich verläuft, haben sich deutschlandweit verschiedene Initiativen gegründet. Auch in Darmstadt gibt es eine solche Initiative. Diese nennt sich Faire Wärme Darmstadt und wird von Bürgern gestaltet und jeder kann dabei mitwirken. Unabhängig davon, also von dem Thema Energie, hat das Atmo-Magazin einige Tipps zusammengestellt, was man im Kleinen tun kann, um der Klimaneutralität im Gebäudesektor ein Stück näher zu kommen. Nicht nur mit Blick auf das Bauen selbst, sondern auch bei der Nutzung. Klar, dabei spielt auch wieder die Energie eine Rolle. Eine Auswahl der Tipps werde ich nach der nächsten musikalischen Pause vorstellen. Bis dahin hören Sie Musik von

Sie hören die Sendung Ökotopia hier bei Radio Darmstadt, heute zum Thema Bauwende jetzt. Ich hatte zunächst ausgeführt, warum aus Sicht der Ökologie und des Klimaschutzes eine Bauwende nötig ist. Danach haben wir einen tieferen Einblick gewonnen, wie diese Wende gelingen kann, nämlich insbesondere durch Sanierung und Umbau statt Abriss. Einen Beitrag leisten auch nachhaltige Heizungssysteme. Nun möchte ich noch ein paar Tipps mit auf den Weg geben, welche das Atmo-Magazin für Hauseigentümer und Mieter zusammengestellt hat und mit denen jeder einen Beitrag zur Klimaneutralität und Ressourcenschutz im Gebäudesektor leisten kann. Die Tipps selbst werden Ihnen in Teilen bekannt vorkommen. Atmo hat jedoch für weitere Informationen auf verschiedene Websites verwiesen, die hilfreich sind. Alle kann ich nicht vorstellen. Sie werden sich daher fürs Erste mit meiner Auswahl begnügen müssen. Wo vorhanden, verweise ich aber auch auf lokale Angebote und Webseiten. Fangen wir mit den Tipps an, die für alle interessant sein können, die ein eigenes Haus haben und wo Modernisierungen anstehen. So lautet der erste Tipp, eine Energieberatung einzuholen, bevor es in die Sanierung geht. So lässt sich der Wärme- und Energieverlust ermitteln und die geeignetsten Maßnahmen definieren. Infos dazu unter www.bafa.de. Wenn es dann konkret ans Renovieren geht, ist es am nachhaltigsten, auf ökologische Baustoffe zu setzen, wie Holz, Hanf, Zellulose oder Lehm, die zuvor nicht nur CO2 gespeichert haben, sondern auch oft für ein besseres Raumklima sorgen können. Mehr Infos gibt es bei der Fachagentur Nachwachsende Rohstoffe unter https://hausbau.fnra.de. Wenn konkrete Bauteile wie zum Beispiel eine einzelne Tür oder Fenster benötigt werden, ist es nachhaltig, erst einmal zu schauen, ob es diese gegebenenfalls gebraucht gibt. Ob das der Fall ist, lässt sich beispielsweise unter www.bauteilnetz.de herausfinden. In eine ähnliche Richtung gehen Plattformen für zirkuläres Bauen und Rückbauplanung. Relevant, wenn größere Umbauten anstehen. Mehr Infos hierzu unter www.concula.de. Wenn es um die Sanierung von Altbauten geht, braucht es oft zusätzliche Beratung. Dafür gibt es auch Förderprogramme, die eventuell in Anspruch genommen werden können. Mehr Infos dazu gibt es unter www.denkmalschutz.de. Wenn man in einem eigenen Haus wohnt und die finanziellen Ressourcen hat, sind die Gestaltungsmöglichkeiten zwar am größten, es gibt aber auch ein paar Möglichkeiten für alle, die in Miete wohnen. Um zum Beispiel die Wärme zu halten, kann es helfen, Dichtungsfugen in Fenstern auszutauschen bzw. einzusetzen, sowie die Räume mit schweren Vorhängen und Teppichen womöglich auszustatten.

Um Ressourcen zu sparen, zum Beispiel wenn ein neues Waschbecken gebraucht wird, kann man auch vorher schauen, ob es ein solches auch secondhand gibt. Zu finden vielleicht unter www.restato.de. Wer für seine Arbeit in den eigenen vier Wänden nur selten Werkzeug und entsprechende Geräte braucht, kann diese auch leihen. Vor allem große Baumaschinen gibt es zum Beispiel in Baumärkten. Kleinere Geräte und Werkzeug gibt es in Darmstadt zum Beispiel bei Heinerlei, beziehungsweise für den Stadtteil Eberstadt bei Eberlei. Ist das Mietshaus beispielsweise energetisch noch nicht gut aufgestellt, kann auch ein Gespräch mit dem Vermieter helfen. Unter verweist beispielsweise auf Beratungsangebote und Förderprogramme, wie zum Beispiel bei der KfW oder unter www.energiewechsel.de oder bei der Verbraucherzentrale Energieberatung. In Darmstadt gibt es auch entsprechende lokale Initiativen wie Heiner Energie, Heiner Solarberatung oder Heiner Heizungsoptimierung. Übrigens, wie so oft bei Themen rund um Nachhaltigkeit, gibt es auch im Bausektor Siegel, entweder bau- oder rohstoffspezifische Siegel, welche ein gewisses Maß an Nachhaltigkeit garantieren sollen. Auf Materialebene sind das für Holz Naturland, FSC und PEFC, wenngleich sie deutliche Unterschiede aufweisen. Im Baustoffmarkt gibt es das Siegel Nature Plus, vergeben von einem unabhängigen Verein, der Rohstoffe, Emissionen und Recyclingfähigkeit bewertet und volle Transparenz fordert. Für Produkte sind die folgenden Siegel die bekanntesten: EU-Eco-Label, Blauer Engel und Cradle-to-Cradle mit der Idee der Nutzung von Materialien im Kreislauf. Das EMICODE-Siegel bezeichnet Bauprodukte mit besonders niedrigen Emissionen aus. Produkte, die eine möglichst schadstoffarme Innenraumluft fördern, können das Eco-Institut-Label bekommen. Im Bereich Gebäude gibt es zwei relevante Siegel. Zum einen das von der Deutschen Gesellschaft für nachhaltiges Bauen, kurz DGNB. Sie zertifiziert Gebäude nach ökologischen, ökonomischen und sozialen Kriterien. Und hier gibt es vier Stufen, Platin, Gold, Silber und Bronze. Mehr Infos unter www.dgnb.de. Auch von staatlicher Seite gibt es ein Siegel, und zwar das Qualitätssiegel Nachhaltiges Gebäude, kurz QNG. Es definiert Mindestanforderungen für klimafreundliche Neubauten und Sanierungen und ist häufig Voraussetzung für eine staatliche Förderung. Mehr dazu unter www.qng.info. Bezüglich der angesprochenen Themen in der heutigen Sendung kann man auch im eigenen Umfeld, also an seinem Wohnort und in der Stadt, aktiv werden. Zum Beispiel, indem man Leerstand meldet. Das ist online unter www.leerstandsmelder.de möglich. Um Abrisse sichtbar zu machen, hat ein Bündnis bestehend unter anderem aus Architects for Future, Bund Deutscher Architektinnen und Architekten, BDA, die Deutsche Umwelthilfe, die Initiative Abrissmoratorium und die Leibniz-Universität Hannover einen Abrissatlas erstellt. In diesem kann man geplante oder laufende Abrisse online melden. Ziel ist, Zitat, die Dimension des Phänomens Abriss in Deutschland erstmals greifbar zu machen, Zitat Ende. Mehr dazu unter www.abriss-atlas.de. Wer aktiv an der Stadtentwicklung mitwirken möchte, wird eventuell auf der Seite www.nationale-stadtentwicklungspolitik.de fündig. Eine Plattform zur Vernetzung von Projekten und Initiativen, initiiert und betrieben vom Bundesministerium für Wohnen, Stadtentwicklung und Bauwesen. Und im Stichwort Darmstadt findet sich auch ein paar Einträge. Der letzte von Anfang 2024, in dem das Superblock-Projekt vorgestellt wurde oder erwähnt wurde. Wer eine nachhaltige Baukultur unterstützen möchte, kann zum Beispiel Architects for Future unterstützen. Inspirierende Bauprojekte zum Thema Umbau statt Neubau findet man hingegen bei der Initiative Haus Europe unter www.hauseurope.eu oder bei Renovation Atlas unter www.renovationatlas.eu. Wenn es um weniger Versiegelung geht, gibt es auch hierfür in deutschlandweit Projekte. Ein solches gibt es auch in Darmstadt. Aktuell wird hier, wie auch in vielen anderen Städten, zum Abpflastern aufgerufen unter dem Motto Darmstadt pflastert ab. Dabei handelt es sich um einen bundesweiten Wettbewerb, der von einem Studierendenprojekt aus Koblenz initiiert wurde und an dem Darmstadt zum zweiten Mal teilnimmt. Mehr Infos dazu unter darmstadt.de/leben/umwelt. Im Übrigen prüft die Stadt auch selbst, wo sie Flächen entsiegeln kann. Abschließend noch ein paar Worte zum Thema Second-Hand-Baumaterial. Die Herstellung von neuer Ware geht immer mit Ressourcenverbrauch einher, in Material und Energie, auch wenn recycelte Komponenten enthalten sind. Daher ist es die nachhaltigste Variante, gut erhaltene Bauteile, und da sprechen wir beispielsweise von Türen, Fenstern, Balken oder Dachziegeln, weiter zu verwenden. Dazu gab es hier im Landkreis Darmstadt-Dieburg
in Darmstadt von 2018 bis 2021 das Forschungsprojekt Bauteilwiederverwendung. Beteiligt war unter anderem die TU Darmstadt. Im Rahmen dessen gab es den Baustoffkreisel Darmstadt-Dieburg, um Transportwege kurz zu halten. Ein sehr sinnvoller Aspekt bei der Thematik. Teil des Projekts bzw. des Angebots war ein Schadstoffverzeichnis, ein Materialertragsrechner und Unterstützungsangebote. Es wurde auch ein Bauteilhandbuch sowie ein Leitfaden für Beratungsgespräche erstellt. Träger der Plattform selbst war zu Beginn und während der Projektphase sowie zum Start 2021 Restato, die ich vorhin bereits erwähnt hatte. Diese sind dann aber wieder ausgestiegen, sodass der Baustoffkreisel nicht fortgeführt werden konnte. Die Etablierung von solchen Second-Tank-Märkten ist jedoch nicht nur bei einem fehlenden Träger schwierig. Es gibt nachvollziehbarerweise zahlreiche Herausforderungen. So entsteht ein Mehraufwand, wenn einzelne Bauteile in den Verkauf gegeben werden. Es braucht die Möglichkeit der Zwischenlagerung. Und es ist eine völlig andere Vorgehensweise, die erst einmal zur Gewohnheit werden muss, zum Beispiel bei Abbruchunternehmen, Architekten und Bauherren. Über das Projekt selbst habe ich während des neuen Umweltnetzwerktreffens im Februar 2024 erfahren. Da gab es diese Plattform allerdings bereits schon nicht mehr. In der heutigen Sendung habe ich versucht deutlich zu machen, wie wichtig es ist, den Bausektor neu zu denken, nämlich vor allem in Kreisläufen. Erhalten statt neu bauen, Leerstand vermeiden, Material wiederverwenden statt entsorgen. Neue Baumaterialien wiederum sollten aus wiederverwendbaren oder wenigstens recycelbaren Materialien bestehen und so nachhaltig wie möglich hergestellt werden. Dieser Ansatz wird deutschlandweit von verschiedenen Vereinen und Initiativen unterstützt. Nachfolgend eine Auswahl. Großer Befürworter des Ansatzes ist es naheliegenderweise von Architects for Future. Hier in Darmstadt gibt es eine der rund 50 Ortsgruppen. Mehr Infos unter architects4future.de. Der Verein Bauwende e.V., gegründet 2017, ist Denkfabrik und Impulsgeber für Klimaschutz und Ressourcenschonung am Bau. Des Weiteren gibt es die Bauwende Allianz. Auch der Bund Deutscher Architektinnen und Architekten unterstützt diesen Ansatz. Hier zitiere ich deren Ausrichtung von der Homepage, da ich sie prägnant formuliert finde. Zitat: Der BDA steht konsequent für eine gemeinwohlorientierte Berufsauffassung, für klimaschonendes Bauen und für die erforderliche Bauwende hin zu einer kreislauforientierten Baupraxis. Schon 2019 hat der BDA, damals noch gegen erhebliche Widerstände im Berufsstand, den Vorrang von Bestandserhalt und Umbau vor Abriss und Neubau gefordert. Zitat Ende. Der BDA hat das Projekt Umbauatlas für Best-Practice-Beispiele ins Leben gerufen, genauso wie ein Abrissatlas für Worst-Practice-Beispiele, zusammen mit anderen Initiativen. Ein ganz anderer Aktivismus ist der gegen die Zementindustrie, namentlich Heidelberg Materials, ehemals Heidelberg Zement. Die Initiative nennt sich Endzement und ist international aktiv. Vor allem, da die Rohstoffe für Zement weltweit abgebaut und in dem Fall von Heidelberg Materials in ausländischen Werken zu Zement verarbeitet werden. Zum Beispiel in Indonesien oder Westsahara. Warum Zement und Heidelberg Materials? Der Konzern ist laut Aussage der Aktivistinnen und Aktivisten der Klimakiller Nummer 1 in Deutschland. Stößt also die meisten Treibhausgase aller Unternehmen aus, aufgrund seiner Produkte. Weltweit steht das Unternehmen auf Platz 86. Der Abbau der Materialien geht mit Umweltzerstörung und auch immer wieder mit Verstößen gegen Menschenrechte und das Völkerrecht einher, wenn Indigene und die örtliche Bevölkerung vertrieben werden, um Rohstoffe abzubauen oder um eine Fabrik zu errichten. Oder weil die Menschen vor Ort Feinstaub und Stickoxiden ausgesetzt sind, sowie den austretenden Schwermetallen, obwohl sich die Gefahr durch entsprechende Filter reduzieren ließe. Außerdem will das Unternehmen die Bauwende verhindern, denn Zement, Hauptprodukt der Firma, ist im Beton, derzeit noch ein Hauptwerkstoff im Bau. Solche Aspekte werden vom Unternehmen Heidelberg Materials natürlich verschwiegen. Auf der Startseite der Homepage gibt sich Heidelberg Materials als nachhaltiges Unternehmen mit Verweis auf die Marke EcoZero für nachhaltigen Zement. Allerdings wird Zero CO2 nur dadurch erreicht, dass das CO2 abgeschieden und gespeichert wird. Und ja, was auch sehr prägnant auf der Homepage ist, ist die Auszeichnung mit dem Deutschen Nachhaltigkeitspreis 2025 für dieses Produkt. Das ist wirklich nur ein kleiner Anteil am Gesamtprodukt oder der Gesamtproduktion von Heidelberg Materials, ist quasi so ein Vorzeigeprojekt.
Mit diesen Porträts einiger ausgewählter Initiativen möchte ich die Sendung heute beschließen. Diese trug den Titel Bauwende jetzt, die entsprechend aufgezeigt hatte, warum eine Bauwende notwendig ist und wie diese aussehen kann. Damit neigt sich die heutige Sendung dem Ende entgegen. Wenn Sie die eine oder andere Information noch einmal nachlesen wollen, die Quellen der heutigen Sendung waren das ADPO-Magazin Nummer 7, Ausgabe April 2026, der Zwischenbericht Umweltrisiken und Auswirkungen in globalen Lieferketten deutscher Unternehmen, Branchenstudie Bausektor des Umweltbundesamtes, die Wikipedia-Einträge zum GEG, also dem Gebäudeenergiegesetz, sowie zwei Veröffentlichungen der Deutschen Umwelthilfe sowie die Homepage der verschiedenen Initiativen. Alle Links auf die Quellen können Sie in der Programmvorschau zur Sendung nachlesen, entweder auf radiodarmstadt.de oder auf der Homepage der Greenpeace-Ortsgruppe Darmstadt unter https://greenwire.greenpeace.de/greenpeace-darmstadt und dort unter Veranstaltungen. Redaktionsschluss dieser Sendung war der 25. Mai 2026. Abschließend habe ich noch einige Punkte in eigener Sache. Wenn Sie die Greenpeace-Ortsgruppe hier in Darmstadt persönlich kennenlernen bzw. bei uns aktiv werden wollen, nehmen Sie gerne mit uns Kontakt auf. Entweder telefonisch unter der 0157 845 48656 oder per E-Mail an info@darmstadt.greenpeace.de oder neue@darmstadt.greenpeace.de. Gerne können Sie auch zu einer unserer Schnupperstunden kommen. Diese finden in den Räumen von Radio Darmstadt am Stäubenplatz 12 statt. Und dieser monatliche Termin wird über unsere Homepage und Instagram-Kanal bekannt gegeben. Falls Sie unabhängig von der Schnupperstunde schon einmal schauen wollen, was wir in Darmstadt hier so machen, so finden Sie entsprechende Einblicke in unserer Homepage, nämlich dort unter den Veranstaltungen oder auch auf unserem Instagram-Kanal, wo wir zahlreiche Veranstaltungen posten, an denen wir beteiligt sind. Darüber hinaus gibt es natürlich auch noch viele zahlreiche Aktionen und Aktivitäten, die wir machen. Und was wir natürlich auch machen, ist einmal im Monat die Sendung Ökotopia hier bei Radio Darmstadt. Aktuelle Petitionen von Greenpeace finden Sie übrigens unter https://greenwire.greenpeace.de/alle-petitionen. Vom Mikrofon verabschiedet sich Sandra. Ich danke Ihnen fürs Zuhören und Ihr Interesse und würde mich freuen, Sie auch das nächste Mal als Zuhörende begrüßen zu dürfen, wenn es wieder heißt Ökotopia, das Umweltmagazin für Darmstadt, hier bei Radio Darmstadt immer am ersten Dienstag des Monats. Und zum Abschluss hören wir noch ein paar Minuten Musik, und zwar hier von Chris Cosmo und den Titel Alle in einem Boot.

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1: Guten Tag, mein Name ist Aurelian. Wie Sie heißen, das weiß ich natürlich nicht, aber ich kann Ihnen das Thema der heutigen Sendung von Dachverband Kultur Darmstadt verraten. Ich habe einen Vortrag von Nikolaus Heiß über den Wiederaufbau nach dem Krieg aufgenommen. Es geht um die Architektur der 1950er Jahre bis hin zu der 1970er Jahre. Die Architektur der 1950er Jahre ist uns als altmodisch vorgekommen, aber ihre Formensprache hat was. Nikolaus Heiß zeigt uns im Wesentlichen den Reiz der 50er Jahre Architektur. Sein Vortrag hat zumindest meine Wertschätzung der damaligen Architektur nachhaltig gesteigert. Anlass des Vortrages war der 13. September. Das war der Gedenktag an 80 Jahre Brandnacht. Er fand im Haus der Geschichte am Karolinenplatz statt. Ich musste die anderthalb Stunden auf eine Stunde reduzieren, also kürzen. Da Sie im Radio reichlich gezeigte Bilder nicht sehen können, bin ich wie folgt vorgegangen. Ich habe die Teile des Vortrages ausgewählt, die entweder Nikolaus Heiß oder ich so beschreiben konnte, dass das Bild im Kopfkino erscheint. Die Anmoderation übernimmt Dr. Ruven Pons, Leiter des Staatsarchivs Darmstadt.
2: Ich begrüße Sie sehr herzlich heute zu diesem Vortrag. Dass es voll wird, davon waren wir alle überzeugt. Dass es so voll wird, freut uns natürlich. Der Gruß von Herrn Engels schwingt aber mit dem, was ich jetzt hier sage, mit. Also wir begrüßen Sie quasi beide recht herzlich zu diesem ersten Vortrag. Ich brauche, glaube ich, den Referenten heute nicht wirklich groß vorzustellen. Ich tue es aber trotzdem mit wenigen Worten. Herr Nikolaus Heiß ist zwar kein gebürtiger Darmstädter, aber wenn ich das richtig entnommen habe, seit 1948 hier. Er hat hier an der Technischen Hochschule Architektur studiert, war dann zunächst in diesem Metier auch tätig und ist dann von 1981 bis 2010 bei der unteren Denkmalschutzbehörde hier in Darmstadt tätig gewesen und hat sich in sehr, sehr vielen Projekten hier in Darmstadt wirklich einen Namen gemacht und sehr verdient gemacht. Insofern, glaube ich, gibt es keinen Berufeneren, der sich heute nicht mit der Brandnacht, sondern mit dem, was danach passierte, auseinandersetzt, also sprich mit dem Wiederaufbau, im Grunde das, was wir heute an allen Ecken und Enden, wenn wir durch die Stadt gehen, ja immer noch sehen. Also die Anmutung der Stadt ist ja wirklich die, die sich auf diesen Wiederaufbau rekurriert. Insofern sind wir sehr gespannt. Herr Heiß hat gesagt, er hat ganz, ganz viele Bilder. Wir sind also auf die Bilder, aber vor allem natürlich auf die Erklärungen von Herrn Heiß gespannt. Ich begrüße Sie und ich danke.
3: Herr Pons, vielen Dank für die netten Worte. Und ich begrüße Sie alle, meine lieben Damen und Herren, aber vor allem Freundinnen und Freunde, eine ganze Menge. Das ist sehr schön. Ich freue mich darüber, dass der Saal so voll ist. Ich habe, wie Herr Pons schon sagte, eine Menge Bilder zusammengestellt aus der Zeit des Wiederaufbaus und versuche auch zu erklären, welche Ideen dahinter standen, wie sich die Architektur entwickelt hat in Darmstadt. Ich habe den Inhalt meines Vortrags mal aufgelistet in diesem Bild.
1: Rechts von der Scheppschachtel, also dem Darmstadium, geht ein Fußweg rauf bis zur Mathildenhöhe. Den sind Sie bestimmt auch schon gegangen. Man kommt vorbei am ehemaligen Gefängnis, das zugleich Teil der Stadtmauer war. Übrigens vor kurzem wurde dieses neu gestaltet und saniert. Dann überquert man die Merckstraße, nach wenigen Metern kreuzt die Pützerstraße. Dort sieht man rechts einen Klinkerbau, ziemlich groß, mit einem Restaurant im Hochparterre und um das Gebäude geht es.
3: Und für Darmstadt zeige ich mal den Zerstörungsplan. Ich hoffe, man kann den erkennen. Kann man ganz schön sehen. Und zwar in der Mitte sehen Sie links in der Mitte den Luisenplatz an der Kreuzung. Und dieses Gelb-Orange, das ist die Fläche, die zerstört wurde. Und alles, was da oben schwarz im Norden und Süden ist, da waren weniger Zerstörungen. Das war wohl ein Fehler beim Angriff, zum Glück. Damit ist das Johannesviertel und das Martinsviertel doch einigermaßen gut erhalten geblieben und haben somit noch einiges an schönen Häusern erhalten, in Besserungen genauso. Aber dieser Flächenbrand war eben in der Mitte der Stadt mit den 11.000 Toten. Es gab dann so kurz darauf mal so ein Bild, wie das aussieht, wie Wiederaufbau geschieht. 1954 bereits, also 10 Jahre danach, wurde das Rathaus wieder aufgebaut. Links im Bild entstanden Wohngebäude, die heute noch den Marktplatz prägen, 50er-Jahre-Gebäude. Und das ist einfach nur so ein Bild, wie sowas anfing. Aber wir sehen auch 1960 schon, ist schon wesentlich mehr entstanden. Man sieht am Schloss schon wieder ein Dach. Es ist wieder aufgebaut worden oder repariert worden. Wir sehen einige Gebäude am Luisenplatz, die auch neu sind. Das heißt, das ist einfach nur so ein Bild, wie das dann sich zur Erinnerung, wie das gleiche Perspektive, einige Jahre vorher war dann so. Das heißt, das ist das gleiche Bild eben nach der Zerstörung. Die Ideen für die Stadt, die ergaben sich durch verschiedene Planungen. Es gab einmal den Peter Grund und es gab den Karl Gruber, die beiden. Der Karl Gruber war zuerst derjenige, der Pläne für die Stadt gemacht hat, wurde aber dann abgelöst von Peter Grund. Und der hat diesen Generalbebauungsplan entwickelt von 1948. Und da sehen Sie schon Dinge, die zum Glück nicht gekommen sind.
1: Den Generalbebauungsplan habe ich nicht gefunden, aber den Zerstörungsplan habe ich im Internet gefunden. Und zwar unter ausstellungen.deutsche-bibliothek.de/brandnacht/items/show/28. Den Link schreibe ich in die Shownotes.
3: Und für Darmstadt sage ich mal den Zerstörungsplan. Ich hoffe, man kann den erkennen. Kann man ganz schön sehen. Und zwar in der Mitte sehen Sie links in der Mitte den Luisenplatz an der Kreuzung. Und dieses Gelb-Orange, das ist die Fläche, die zerstört wurde. Und alles, was da oben schwarz im Norden und Süden ist, da waren weniger Zerstörungen. Das war wohl ein Fehler beim Angriff, zum Glück. Damit ist das Johannesviertel und das Martinsviertel doch einigermaßen gut erhalten geblieben und haben somit noch einiges an schönen Häusern erhalten, in Besserungen genauso. Aber dieser Flächenbrand war eben in der Mitte der Stadt mit den 11.000 Toten. Es gab dann so kurz darauf mal so ein Bild, wie das aussieht, wie Wiederaufbau geschieht. 1954 bereits, also 10 Jahre danach, wurde das Rathaus wieder aufgebaut. Links im Bild entstanden Wohngebäude, die heute noch den Marktplatz prägen, 50er-Jahre-Gebäude. Und das ist einfach nur so ein Bild, wie sowas anfing. Aber wir sehen auch 1960 schon, ist schon wesentlich mehr entstanden. Man sieht am Schloss schon wieder ein Dach. Es ist wieder aufgebaut worden oder repariert worden. Wir sehen einige Gebäude am Luisenplatz, die auch neu sind. Das heißt, das ist einfach nur so ein Bild, wie das dann sich zur Erinnerung, wie das gleiche Perspektive, einige Jahre vorher war dann so. Das heißt, das ist das gleiche Bild eben nach der Zerstörung. Die Ideen für die Stadt, die ergaben sich durch verschiedene Planungen. Es gab einmal den Peter Grund und es gab den Karl Gruber, die beiden. Der Karl Gruber war zuerst derjenige, der Pläne für die Stadt gemacht hat, wurde aber dann abgelöst von Peter Grund. Und der hat diesen Generalbebauungsplan entwickelt von 1948. Und da sehen Sie schon Dinge, die zum Glück nicht gekommen sind. Im Bild rechts, ganz rechts außen, eine große Umgehungsstraße über das Oberfeld zum Beispiel. Das heißt, der Plan wurde zum Glück so nicht verwirklicht, weil der hätte die Stadt doch wesentlich verändert, und zwar zum Nachteil verändert. So eine spiralige Form von Straßen, das war die Idee von Grund, der wollte die Autos in Darmstadt favorisieren.
1: Und das zieht sich durch bis heute. Leider habe ich den Generalbebauungsplan von 1948 nicht gefunden. In den 1970er Jahren war eine Autobahn mitten durch das Martinsviertel geplant. Es sollte eine Verbindung von der B26 nach Dieburg zum Martin-Luther-King-Ring geschaffen werden. Zwischen dem ehemaligen Messplatz und dem Nordbad ist ein Teil des Autobähnchens noch zu erkennen. Vom Rhönring sollte es gerade durch das Martinsviertel zur Kreuzung Dieburger Straße, Heinheimer Straße und Pützer Straße gehen. Proteste und Wahlen haben das verhindert. Die Neuauflage war die Nordostumgehung. Proteste und Wahlen haben auch das verhindert. Und schon wieder zeigen sich, und schon wieder wird nach Wegen gesucht, eine Autobahn durch Darmstadt zu bauen. Zurück in die 1950er Jahre.
3: Und Karl Gruber war derjenige, der eher so sich bezogen hat auf die Altstadt und eben die alten Strukturen, und hat hier zum Beispiel in diesem Plan, es gibt eine ganze Menge Pläne von der Stadt, das wurde zum Teil umgesetzt, aber nicht alles. Und zwar zeige ich Ihnen mal gerade hier in der Mitte des Bildes rechts die Schulstraße, die Sie ja alle kennen.
1: Die Schulstraße ist die Verbindung vom Ludwigsplatz mit dem Bismarckbrunnen zum Cityring, da wo das Landgraf-Georgs-Gymnasium liegt.
3: Die sieht dann heute so aus, das ist wirklich so, wie der Gruber es wollte, gebaut worden. Und die Bebauung, die beruht auf dem Wiederaufbauplan der Stadtmitte von 1946 und wurde als einer der wenigen Stadtbereiche von Gruber zugeschrieben. Die Schulstraße, zeige ich nun mal, wird geprägt durch eine regelmäßige Anordnung profilgleicher Stadthäuser mit erdgeschossiger, großzügiger, verglaster Geschäftszone. Das sieht man oben links im Bild ganz gut. Auf der Nordseite unter den Kolonnaden, darüber befinden sich ja zwei Normalgeschosse für Wohnungen mit traditionellen Lochfassaden, also keine besonders herausragende Architektur. Und eine durchgehende Satteldachzone mit kleinen Gauben in fast noch unveränderter gleichförmiger Aufreihung. Also das heißt, eine sehr anständige, biedere Art des Wiederaufbaus. Und jetzt komme ich mal zu dem Thema Rekonstruktion oder Reparaturen von Gebäuden. Weil es gibt ja viele Gebäude, die beschädigt oder zerstört wurden, die identitätsstiftend waren. Und in diesem Plan habe ich mal aufgeführt, welche Gebäude alle zum Glück erhalten geblieben sind. Das kann man so einigermaßen erkennen. Wenn Sie sich orientieren können, in der Mitte rechts das Schloss, als Mittelpunkt dann die vielen anderen Gebäude, die auch alle wichtig waren für die Stadt. Vom Erscheinungsbild, zum Beispiel beim Schloss, gab es eine Idee, eine Planung, das Schloss ganz abzureißen, weil es so kaputt war, und stattdessen drei Wohnblocks hinzustellen. Das wäre natürlich ein Wahnsinn gewesen, wenn man das gemacht hätte. Da kann man sich vorstellen, was das heißt für eine Stadt. Also die Identität steckt auch in solchen Gebäuden. Und da zeige ich mal so einige als Übersicht, welche Gebäude im Grunde wieder aufgebaut oder verändert wieder aufgebaut wurden. Das ist ganz schön zu sehen. Oben das Rathaus, dann das Pädagog, dann das Landesmuseum, die Stadtkirche, unten der Regierungspräsidiumsbau am Luisenplatz, dann nochmal die Kuppelkirche, das Hauptgebäude der TU, das Landgericht und der Mollerbau, in dem wir jetzt gerade uns befinden.
1: Der Mollerbau ist das Haus der Geschichte am Karolinenplatz. Es war vor dem Krieg ein prunkvolles Landestheater.
3: Es gab andere Gebäude, die auch eben zerstört und dann diskutiert wurden, wie man damit umgeht. Es wäre der Kuppelbau, die Kuppelkirche, die St. Ludwigskirche von Georg Moller. Die war links oben in einem Plan mal so vorgesehen, aber dann war das Geld nicht da. Und da wurde sie so gebaut, wie rechts oben im Bild dargestellt. Also der Säulenportikus kam nicht. Dann nach der Zerstörung 1944 war links unten im Bild zu sehen, dass im Grunde so ein offener Kreis mit den Säulen, die standen noch. Und da wurde lange überlegt, ob man diesen Bau einfach als Gedenkstätte erhält, als offene Kirche gewissermaßen nutzt. Aber dann 1954 entschied man sich doch wieder eine Kuppel hinzubauen. Und das ist auch heute ein sehr markanter, wichtiger Bau, der sich ja in seinem Entwurf an den Pantheon Rom orientiert. Die Stadtkirche, die von 1300 an eines der ältesten Bauten in Darmstadt, seit 1369 Pfarrkirche und spätgotisch verändert, die ist von Karl Gruber nach der Zerstörung, die wir oben rechts im Bild sehen, etwas verändert, wieder aufgebaut worden ist. Also auch die stellt heute keine Fragen mehr. Dann genauso das Landesmuseum, das von 1897 bis 92 von Alfred Messel im Auftrag des Großherzogs Ernst Ludwig gebaut wurde und die ganzen Sammlungen, die fürstlichen Sammlungen enthielt, die mit dem Turm, und da sehen Sie, dass das Dach weg war von dem Gebäude, aber auch der Turm war ausgebrannt. Aber der ist dann zum Glück wieder repariert worden. Das heißt, man konnte ihn erhalten, auch das ein stadtbildprägendes Haus. Und innen sowieso, dieses Haus ist ganz hervorragend. Wunderschöne Foyer, ist also wirklich gelungen. Und da kann man froh sein, dass man solche Gebäude erhalten hat. Also das ist ein Wert, den würde man neu so nie schaffen.
1: Das Kollegiengebäude ist am Luisenplatz und da genau gegenüber vom Luisenschänder.
3: Das Kollegienhaus am Luisenplatz war ja auch weitgehend zerstört, wie man oben links im Bild gut erkennen kann. Es wurde also wieder aufgebaut, und zwar in dem, genau in dem alten Stil, prägt heute den Luisenplatz. Und das ist auch sehr schön, da bin ich auch froh, weil Rekonstruktion ist ja manchmal ein Thema, heute jedenfalls, über das man stolpert, wenn man irgendwie mit Architekten und Denkmalpflegern spricht, dann ist das eben so kein Thema eigentlich. Aber eben Rekonstruktionen nach dem Zweiten Weltkrieg waren eher angemessen, weil die Zerstörung war so umfassend, dass also Rekonstruktionen dann auch möglich waren. Wir haben dann hier die lange Ruine, die lange hier stand, diese Ruine vom Mollerbau. 1949 war dieses Bild, was Sie unten sehen, mit der Zerstörung stand lange herum. Man wusste nicht, was man damit machen sollte. Und dann endlich 1986 kam dann die Idee, wir machen da ein Staatsarchiv rein und das Stadtarchiv. Und dann ist das zumindest in der Fassade so elegant wieder gebaut worden, wie es wohl mal war. Ist auch denkmalpflegerisch abgestimmt gewesen. Aber was das den Menschen auch ausgemacht hat, dieses Theater, das zeige ich mal, weil ich habe ein Bild zugespielt bekommen von Herrn Uhland. Sie hat mir von seinem Vater oder Großvater? Vater. Sie hat also mal das Innere, die Zerstörung gemalt. Das hat er einfach in diesem Gemälde dargestellt und das zeigt einfach, wie zerfetzt und kaputt dieses Theater innen war. Es war also so nicht mehr brauchbar in keinster Weise. Und heute, Sie sind ja eben da reingekommen, das Foyer wieder rekonstruiert in alter Pracht. Aber dahinter ist dann eben ein Bau, hier hinter und hier überall hier. Der Herr Pons, weißt du, der arbeitet auch da drin. Ein Betonbau, der also, ich glaube, 11 Geschosse sind, das ist aus Beton, eben ein Archiv. Archiv, möglichst zweckmäßig. Das heißt also von außen die Hülle, die zeigt nicht, was wir hier innen drin haben. Aber auch das ist ein Weg, wie man mit solchen Häusern umgeht.
1: Das ehemalige Damenbad vom Jugendstilbad, das ist das von dem Parkplatz liegenden Merzplatz abgewandten Seite.
3: Es gibt in Darmstadt noch das ehemalige Damenbad am Hallenbad. Das war völlig zerstört, ausgebrannt. Und nach dem Krieg wurde von Samesreuter, dem Architekten, von Ernst Samesreuter, von 62 eine Schwimm- und Gymnastikhalle errichtet, die allerdings dann auch bautechnisch nicht so besonders toll war. Und dann bei der Sanierung des Jugendstilbades, des späteren Jugendstilbades, wurde das abgerissen. Und stattdessen entstand dann dieser Bau mit dem Gerippe oben, mit den Dachsparren aus Metall, die im Grunde eine Freifläche umfassen. Und da kann man sagen, das hat auch was zu tun, wenn man mal kurz zurückgeht, mit dem hier. Das heißt, also es ist auch oben offen, das Gerippe, das Stahlgerippe, das sieht man. Also es ist natürlich viel schöner und auch wunderbar im Gebrauchswert. Das nächste wichtige Gebäude, ich zeige übrigens nicht alle Gebäude in Darmstadt, nur so. Nicht, dass Sie denken, das geht jetzt so weiter und weiter, hunderte, tausende von Häusern. Nein, ich zeige nur wichtige Dinge.
1: Dann sind wir in der Hochschulstraße, also wenn man vom Herrengarten Richtung Lauteschlägerstraße, Pankratiusstraße geht. Damit die Studenten nicht durch den ständigen Verkehr mit Wagen und Pferdefuhrwerke mit Eisenreifen auf Kopfsteinpflaster gestört werden, wurde dort ein Holzpflaster verlegt. In den 1980er bis 2000er Jahre wurde es gegen Asphalt ausgetauscht. Das ehemalige Holzpflaster ist in einem Schaukasten gegenüber dem Hauptgebäude ausgestellt. Es geht jetzt um das Gebäude gegenüber dem ehemaligen Hauptgebäude, was rechts ist, etwa in der Mitte des Gebäudes mit dem Turm.
3: Und das ehemalige Uhrturmgebäude, das sehen Sie rechts oben historisch im Bild, von Friedrich Pützer 1904 gebaut. Die beiden Institutsbauten erhielten in der Nachkriegszeit zunächst mal ein drittes Geschoss. Das sieht man, dieses helle Band im unteren Bild. Und der mächtige Turmhelm Pützers, der beim Krieg ausgebrannt, das sage ich gleich, wurde nicht wiederhergestellt. An seiner Stelle entstand erst vor wenigen Jahren, 2019, ein oben offener gläserner Kubus mit einem fernsteuerbaren Observatorium mit 4 Teleskopen, deren Bilder direkt in den darunter befindlichen Erasmus-Kittler-Hörsaal übertragen werden können. Also das ist eine ganz interessante Sache, wobei über die Gestalt von diesem Aufsatz kann man sich natürlich ganz schön streiten. Muss man nicht, man kann es auch seine Meinung so sagen. Das zeigt den Vergleich. Links war der originale Turm, dann rechts in der Mitte die Zerstörung, war eigentlich noch viel da. Hätten wir auch erhalten können, so wie am Landesmuseum auch. Aber dann wurde es abgerissen und dann entstand eben dieses ganz moderne Glasgebilde mit den 4 Teleskopen. Jetzt komme ich mal zu städtebaulichen Leitbildern. Wie hat sich die Stadt entwickelt? Und da ist dann zum Beispiel als erstes dieser Plan oben, der zeigt die Rheinstraße links vom Bahnhof ungefähr bis zum Luisenplatz. Und das war die städtebauliche Idee von Peter Grund, den Ausbau der Rheinstraße als Magistrale mit rhythmischen Wechseln von Straßen, Gebäuden und Plätzen zu gestalten. Ansonsten war er ein Verfechter der autogerechten Stadt, das haben wir ja schon im ersten Plan gesehen, was sich in dem von ihm entwickelten Wiederaufbauplan zeigte. An der Rheinstraße, wenn ich einmal die Rheinstraße entlang gehe, entstanden dann sozialer Wohnungsbau. Diese kammartige Aufreihung der Gebäude, die man im rechten Luftbild sieht, die war typisch dafür und sollte auch im erneuten Angriffskrieg den Druck der Bomben durchlassen. Das heißt also, dass das Gute durchlüftet waren, die Gebäude, nicht mehr alle gleich umfallen. Weil die normalerweise waren die Straßen ja geschlossen mit Gebäuden. Und wenn da eine Bombe ranfiel, dann sind die Häuser umgefallen, zerstört worden. Aber das war ein sehr anständiger sozialer Wohnungsbau von 1951, Werner Neumann. Da kann man auch sagen, das sind so moderne Architektur, die Fassaden, moderne Architektur, so Richtung Bauhaus etwas angelehnt. Also auch das ist ein sehr schöner Architektur. Das waren die ersten Häuser in Darmstadt, die gebaut wurden nach dem Krieg. Und dann das ehemalige Landratsamt, diese Straße, was ich sagte, diese Rhythmisierung, da waren plötzlich Bauten, die etwas vorspringen und die gewissermaßen ein Tor bilden, wobei man die Schönheit der Straße in Frage stellen muss, die ist nicht gerade so reizvoll, aber die Häuser, die bilden Räume. In dem Fall ein Torbau und dahinter im Hintergrund noch ein Torbau. Und dazwischen ist der Stäubenplatz, der dann geprägt wird von so solchen Gebäuden wie dem Landratsamt, was so umgebaut wurde mit Wärmedämmung, aber dennoch hat es immer noch seine alte Gestalt. Und aus der Luft sieht es dann so aus, wie die beiden Torbauten in der Mitte links und Mitte rechts diese Achse, die Rheinstraßenachse prägen. Und am Stäubenplatz entstand auch das Gewerkschaftshaus von Schäfer und Bessier, zwei Architekten der Anfang 50er Jahre. Und so richtig im Stil der 50er Jahre, mit dem fliegenden Dach davor auf 2 ganz filigranen, dünnen Stützen. Das Geländer im Treppenhaus, auch so, wenn man es eben kennt, von 50er Jahren, wie da gestaltet wurde. Aber auch die Regelmäßigkeit der Fassade oben rechts im Bild mit den Rasterfassaden und diese, alles gleichförmig, aber dann asymmetrisch dazu versetzt, der Eingang mit dem fliegenden Dach. Dann gibt es den Kennedyplatz. Und zwar, da wurde, wenn man unten links sieht, da gab es noch so Polizisten, die den Verkehr regelten. Der steht da auf seinem Podest. Da gab es halt nicht viel Autos, er hatte nicht viel zu tun, wie man sieht. Das ist ja heute alles ganz anders. Und da stand das Amerika-Haus, was später zum Kennedy-Haus umgetauft wurde. Und das Parkhotel Aachener Hof und das von Peter Grund. Und aus der Luft sieht es dann so aus, dieser Platz mit dem Hochhaus. Und rechts oben, also in der Mitte rechts, sehen Sie diese Situation mit dem Kennedy-Platz. Und das Gebäude von Peter Grund, an der Magistrale erbaut, 1951, das Amerika-Haus, die architektonische Handschrift, wenn man das genau ansieht, verrät noch eine traditionelle Haltung, die eine enge Verwandtschaft mit dem Neoklassizismus der Vorkriegszeit aufweist. Also sein architektonischer Bezug ist hier eher die 30er, sind hier die 30er Jahre. Jetzt kommen wir zu dem wichtigen Thema für Darmstadt, Darmstädter Gespräche, Mensch und Raum. Und da gab es ja, das war eine Reihe von Symposien, die hier stattfanden in Darmstadt, im unregelmäßigen Rhythmus zwischen 1950 zum ersten Mal bis 1975. Es waren erfolgreiche Versuche, nach der Barbarei des Zweiten Weltkriegs neue geistige Standorte auszuloten. Sie stießen in der Bevölkerung und in Fachkreisen bundesweit auf hohe Resonanz. Dann im zweiten Darmstädter Gespräch gab es eben ein Treffen. Und zwar, es war das zweite Gespräch mit dem Thema Mensch und Raum. Und zwar mit dem Meisterbauprojekt. Wir sehen in diesem Foto ganz markante Persönlichkeiten. Der Theodor Heuss, ehemaliger Bundespräsident, links im Bild. Dann Ludwig Engel, der langjährige Oberbürgermeister der Stadt. Peter Grund, der Planer. Ludwig Metzger, den man auch jeder irgendwie kennt. Da ich habe die Namen drüber geschrieben. Und dann Ziel der öffentlichen Diskussionen, die in diesen Symposien stattfanden, war es, die Zukunft der Stadt und der Gesellschaft nach der umfassenden Kriegszerstörung zu erörtern. Und daraus hervorging das hauptsächlich von Otto Bartling initiierte Meisterbauprojekt 1951. Dabei sollten 11 kommunale Bauten von bekannten Architekten, Weltarchitekten, sogenannten Meistern, entworfen werden. Von diesen 11 Projekten wurden 5 ausgeführt und die stehen ja noch. Die spielen auch eine große Rolle bei der Betrachtung der Stadt, und zwar der Klinikbau, die Frauenklinik.
1: Das Hauptgebäude vom Klinikum, verkehrter Beitrag. Wir sind dann in der Hochschulstraße, also wenn man vom Herrengarten Richtung Lauterschlägerstraße, Pankratiusstraße geht, damit die Studenten nicht ständig vom Verkehr, das habe ich doch schon vorgelesen. Gut, jedenfalls geht es um die Hochschulstraße.
3: Und das ehemalige Uhrturmgebäude, das sehen Sie rechts oben historisch im Bild, von Friedrich Pützer 1904 gebaut. Die beiden Institutsbauten erhielten in der Nachkriegszeit zunächst mal ein drittes Geschoss. Das sieht man, dieses helle Band im unteren Bild. Und der mächtige Turmhelm Pützers, der beim Krieg ausgebrannt, das sage ich gleich, wurde nicht wiederhergestellt. An seiner Stelle entstand erst vor wenigen Jahren, 2019, ein oben offener gläserner Kubus mit einem fernsteuerbaren Observatorium mit 4 Teleskopen, deren Bilder direkt in den darunter befindlichen Erasmus-Kittler-Hörsaal übertragen werden können. Also das ist eine ganz interessante Sache, wobei über die Gestalt von diesem Aufsatz kann man sich natürlich ganz schön streiten. Muss man nicht, man kann es auch seine Meinung so sagen. Das zeigt den Vergleich. Links war der originale Turm, dann rechts in der Mitte die Zerstörung, war eigentlich noch viel da. Hätten wir auch erhalten können, so wie am Landesmuseum auch. Aber dann wurde es abgerissen und dann entstand eben dieses ganz moderne Glasgebilde mit den 4 Teleskopen. Jetzt komme ich mal zu städtebaulichen Leitbildern. Wie hat sich die Stadt entwickelt? Und da ist dann zum Beispiel als erstes dieser Plan oben, der zeigt die Rheinstraße links vom Bahnhof ungefähr bis zum Luisenplatz. Und das war die städtebauliche Idee von Peter Grund, den Ausbau der Rheinstraße als Magistrale mit rhythmischen Wechseln von Straßen, Gebäuden und Plätzen zu gestalten. Ansonsten war er ein Verfechter der autogerechten Stadt, das haben wir ja schon im ersten Plan gesehen, was sich in dem von ihm entwickelten Wiederaufbauplan zeigte. An der Rheinstraße, wenn ich einmal die Rheinstraße entlang gehe, entstanden dann sozialer Wohnungsbau. Diese kammartige Aufreihung der Gebäude, die man im rechten Luftbild sieht, die war typisch dafür und sollte auch im erneuten Angriffskrieg den Druck der Bomben durchlassen. Das heißt also, dass das Gute durchlüftet waren, die Gebäude, nicht mehr alle gleich umfallen. Weil normalerweise waren die Straßen ja geschlossen mit Gebäuden. Und wenn da eine Bombe ranfiel, dann sind die Häuser umgefallen, zerstört worden. Aber das war ein sehr anständiger sozialer Wohnungsbau von 1951, Werner Neumann. Da kann man auch sagen, das sind so moderne Architektur, die Fassaden, moderne Architektur, so Richtung Bauhaus etwas angelehnt. Also auch das ist ein sehr schöner Architektur. Das waren die ersten Häuser in Darmstadt, die gebaut wurden nach dem Krieg. Und dann das ehemalige Landratsamt, diese Straße, was ich sagte, diese Rhythmisierung. Da waren plötzlich Bauten, die etwas vorspringen und die gewissermaßen ein Tor bilden, wobei man die Schönheit der Straße in Frage stellen muss. Die ist nicht gerade so reizvoll, aber die Häuser, die bilden Räume. In dem Fall ein Torbau und dahinter im Hintergrund noch ein Torbau. Und dazwischen ist der Stäubenplatz, der dann geprägt wird von so solchen Gebäuden mit Landratsamt, was so umgebaut wurde, mit Wärmedämmung. Aber dennoch hat es immer noch seine alte Gestalt. Und aus der Luft sieht es dann so aus, wie die beiden Torbauten in der Mitte links und Mitte rechts diese Achse, die Rheinstraßenachse prägen. Und am Stäubenplatz entstand auch das Gewerkschaftshaus von Schäfer und Bessier, zwei Architekten, also der Anfang 50er Jahre. und so richtig im Stil der 50er Jahre, mit dem fliegenden Dach davor auf zwei ganz filigranen, dünnen Stützen. Das Geländer im Treppenhaus, auch so, wenn man es eben kennt, von 50er Jahren, wie da gestaltet wurde. Aber auch die Regelmäßigkeit der Fassade oben rechts im Bild mit den Rasterfassaden und diese, alles gleichförmig, aber dann asymmetrisch dazu versetzt, der Eingang mit dem fliegenden Dach. Dann gibt es den Kennedyplatz. Und zwar, da wurde, wie man unten links sieht, da gab es noch so Polizisten, die den Verkehr regelten. Der steht da auf seinem Podest. Da gab es halt nicht viel Autos, er hatte nicht viel zu tun, wie man sieht. Das ist ja heute alles ganz anders. Und da stand das Amerika-Haus, was später zum Kennedy-Haus umgetauft wurde. Und das Parkhotel Aachener Hof, und das von Peter Grund. Und war aus der Luft sieht es dann so aus, dieser Platz mit dem Hochhaus. Und rechts oben, Bild, also in der Mitte rechts, sehen Sie diese Situation mit dem Kennedy-Platz. Und das Gebäude von Peter Grund, an der Magistrale erbaut, 1951, das Amerika-Haus, die architektonische Handschrift, wenn man das genau ansieht, verrät noch eine traditionelle Haltung, die eine enge Verwandtschaft mit dem Neoklassizismus der Vorkriegszeit aufweist. Also sein architektonischer Bezug ist hier eher die 30er, sind hier die 30er Jahre. Jetzt kommen wir zu dem wichtigen Thema für Darmstadt, Darmstädter Gespräche, Mensch und Raum. Und da gab es ja, das war eine Reihe von Symposien, die hier stattfanden in Darmstadt, im unregelmäßigen Rhythmus zwischen 1950 zum ersten Mal bis 1975. Es waren erfolgreiche Versuche, nach der Barbarei des Zweiten Weltkriegs neue geistige Standorte auszuloten. Sie stießen in der Bevölkerung und in Fachkreisen bundesweit auf hohe Resonanz. Dann in der zweiten, im zweiten Darmstädter Gespräch gab es eben ein Treffen. Und zwar es war das zweite Gespräch mit dem Thema Mensch und Raum. Und zwar mit dem Meisterbauprojekt. Wir sehen in diesem Foto ganz markante Persönlichkeiten. Der Theodor Heuss, ehemaliger Bundespräsident, links im Bild, dann Ludwig Engel, der langjährige Oberbürgermeister der Stadt, Peter Grund, der Planer, Ludwig Metzger, den man auch jeder irgendwie kennt. Da ich habe die Namen drüber geschrieben. Und dann Ziel der öffentlichen Diskussionen, die in diesen Symposien stattfanden, war es, die Zukunft der Stadt und der Gesellschaft nach der umfassenden Kriegszerstörung zu erörtern. Und daraus hervorging das hauptsächlich von Otto Bartling initiierte Meisterbauprojekt 1951. Dabei sollten 11 kommunale Bauten von bekannten Architekten, Weltarchitekten, sogenannten Meistern, entworfen werden. Von diesen 11 Projekten wurden 5 ausgeführt und die stehen ja noch. Die spielen auch eine große Rolle bei der Betrachtung der Stadt, und zwar der Klinikbau, die Frauenklinik.
1: Das Hauptgebäude vom Klinikum wurde zunächst mit Hubschrauberlandeplatz geplant. Das wurde aus Kostengründen verworfen. Ein paar Jahre später wollte die Stadt ein Haus der Vollversorgung sein, bei dem ein Hubschrauberlandeplatz ein Muss ist. Er wurde dann um das denkmalgeschützte Gebäude der Frauenklinik herumgebaut. Für den Denkmalschutz wäre die ursprüngliche Planung besser gewesen. Sorry, das konnte ich mir nicht verkneifen. Derzeit steht das Gebäude fast leer, weil die Anforderungen an ein Krankenhauszimmer gestiegen sind. Mal sehen, was daraus wird.
3: Wurde 1951 gebaut. Sollte die auf dem Gelände bereits bestehenden Gebäude ordnend zusammenfassen. Und der gebogene Baukörper, der hier zu sehen ist im Bild, war als Rückgrat für die gesamte Bebauung vorgesehen. Wir sehen auch hier diese interessante, sehr moderne Fassade. Ein zurückgesetztes Dachgeschoss mit umlaufenden Balkonen war für die Zeit ungewöhnlich, ebenso wie die moderne und funktionale Ausstattung, der fortschrittlichen Schallschutz, die hellen Farben und die großen Fenster nach Süden, die für Licht und Luft sorgten. Das war von Otto Bartling oder Dörzbach entworfen worden. Und dann, also übrigens, der Bau ist ja heute nicht mehr so schön anzusehen. Vielleicht haben Sie gesehen, der Klinikneubau, der sich direkt davor gesetzt hat, der verändert die Situation wesentlich. Das heißt, die Frauenklinik hat nicht mehr diese Eleganz und nicht mehr diesen Freiraum davor, das ist sehr schade. Und aber im Foyer gibt es eine Gestaltung. Und zwar, Otto Bartling hat damals geschrieben, als es gebaut wurde, und wir werden zu gegebener Zeit hierfür den Maler Will Sohl vorschlagen. Das geht jetzt um Kunst am Bau. Wir werden also einen Heidelberger Maler in Darmstadt vorschlagen, weil seine ganze Auffassung und lebensfrohe Farbgebung dafür besonders geeignet ist. Sie sehen im Bild in der Mitte ein Relief, ein Mosaik, nicht Relief, ein Mosaik. Und das in der Nähe. Und dann Will Sohl hat dazu gesagt, das Mosaik hat zum Inhalt den Ablauf des Lebens der Frau. Das war eine Frauenklinik. Und rechts die junge Frau, dann im Bild zu sehen, dann das Grunderlebnis der Frau, die Geburt eines Kindes, das allmähliche Lösen des Kindes und dann die Gemeinschaft der Alten. Das, und dann sieht man Will Sohl bei der Arbeit. Als Material verwendete Sohl verschiedenartige Klinker, Blaubank, Muschelkalk und Schiefer, die er ebenfalls selbst behauen hat und zusammengefügt hat. Das ist hier so ein Detailbild. Das sind zwei Gesichter, das sieht man nicht sofort, aber das sind zwei Gesichter, die sich zuwenden, aus diesen Steinen gehauen. Der nächste Meisterbau ist dann das Ludwig-Georgs-Gymnasium.
1: Das Ludwig-Georgs-Gymnasium, abgekürzt LGG, ist, wenn man die Hügelstraße Richtung Niederramstadt rausfährt, dann rechts versetzt, gerade weiter, das Gebäude, um das man drumherum fährt. Es wird gerade renoviert.
3: Von 1951 ebenfalls von Max Taut, dem sehr berühmten Architekten aus Berlin. Bruno Taut ist vielleicht bekannter als er geworden, sein Bruder. Aber Max Taut hat eben auch eine große Karriere als Architekt hinter sich gebracht. Und er versuchte hier in Darmstadt eine Freiluftschule zu konzipieren, die sich auch im Stockwerksbau verwirklichen lässt. Aber das wurde zwar gemacht, aber dann wieder eingestellt worden, weil das war durch die Verkehrsstraßen viel zu laut für eine Freiluftschule. Also wurden die Freiluftklassen dann geschlossen. Und da gab es auch mehr Klassenräume, das war auch ganz gut. Die Schule ist im Wesentlichen eine Stahlbeton-Rahmenkonstruktion, die ausgefacht wurde mit Brüstungen und großen Stahlfenstern, wie man hier links im Bild schön sehen kann. Und auch im Inneren, das untere Bild, ist die Schule licht und transparent gestaltet. Man kann sie in ihrer Offenheit als demokratische Architektur bezeichnen. Und zwar dies im Gegensatz zu den schweren geschlossenen Schulkasernen früherer Zeiten. Da haben Sie bestimmt ein Bild vor Augen. Da gibt es so Häuser wie die Eleonorenschule, die ja ein riesiger Kasten ist. Wenn man als Schüler dahin oder Schülerin dahin kommt, bei einer Frau, Mädchenschule, dann wird man erstmal klein gemacht durch die Größe des Gebäudes alleine. Und das war eben alles anders.
1: Die Eleonorenschule ist in der Verlängerung der Grafenstraße über die Bismarckstraße Richtung Norden. An der Stelle, an der der Verkehr halb rechts weitergeleitet wird in die Liebigstraße, dort sieht man dann auf der linken Seite die Eleonorenschule.
3: Offen, transparent. Merkwürdig ist dieser Raum hier, die Aula und die Turnhalle des LGG. Die weist eine andere Architektursprache auf mit dem Kreuzrippengewölbe aus Beton. Kann man gar nicht genau erklären, aber Taut hat sich da an einigen verschiedenen Dingen bedient, an stilistischen Dingen. Und der Direktorenschreibtisch wurde ebenfalls von Max Taut entworfen und steht als Einzelstück unter Denkmalschutz. Dieser Tisch war mal weg. Ich sage nicht, wer es war. Ich habe den Tisch aus der Schweiz wiedergeholt. Ich wusste, dass der da hingewandert ist. Aber der steht wieder da, hier ist ein Schild, Denkmalschutz. Also steht drauf. Wobei bewegliche Objekte sind eigentlich schwierig zu schützen, muss man sagen, die wandern irgendwo hin. Und dann, die Schule ist auch Ausdruck des Lebensgefühls der 1950er Jahre und stilistisch eine Fortführung der Kunst und Architektur der 20er Jahre und des neuen Bauens. Das sieht man in diesen beiden Bildern ganz schön. Das sind zwei Bilder, links die Fassade vom Hauptgebäude und dann eben diese interessante Fügung von Orange und Gelb und Bullauge und Blau und dann oben die Glasbausteine.
1: Die Georg-Bürchner-Schule, GBS, ist in der Niederramstädter Straße. Aus Oberramstadt, Niederramstadt kommend, Richtung Innenstadt, zwischen dem Böllen-Falltor-Stadion und dem alten Friedhof, etwas zurückgesetzt.
3: Der nächste Meisterbau ist die Georg-Bürchner-Schule. Die wurde 1960 erst eingeweiht und war damit zeitlich der letzte realisierte Meisterbau. Und alle Klassenräume sollten gleich aussehen, das war die Idee von Schwippert, und war in einem ebenerdigen Klassenteppich angeordnet. Das sieht man in dem Bild ganz gut, wie die Klassen dort und die sind Flure und Klassenräume. Und wenn man zwischen den Klassenräumen waren jeweils solche Freiflächen, da war mal auch gedacht, Freiklassen zu machen, aber das hat nicht funktioniert. Deswegen wurden die nur als Abstandsflächen genommen und wurden sogar manchmal von den Schülern selbst gestaltet als kleine Gärten.
1: wenn man die Dieburger Straße stadtauswärts fährt,

0: 50, und zwar ein Entwurf für einen Kindergarten mit Hort und Krippe.
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2: Sparsam bauen könnte man heute immer noch, aber es macht niemand mehr.
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2: Das Ernst-Neufert-Haus auf dem Fußweg vom Schloss zur Mathildenhöhe war ja schon Thema. Die Klinker sind hartgebrannte Ziegelsteine, auch Backsteine genannt. Diese sind etwas dunkler und fast ein bisschen glänzend.
0: Und einer der sehr großen, wichtigen Meisterbauten, den ich eingangs schon gezeigt hatte, war das Ledigenwohnheim am Fuß der Mathildenhöhe, das von Ernst Neufert 1952 bis 1955 gebaut wurde. Eine spannungsreiche Architekturkomposition sollte durch den Standort und sein Material Klinker Kontakt mit der 50 Jahre zuvor entstandenen Mathildenhöhe aufnehmen, Hochzeitsturm. Und was mit diesem Titelbild der Denkmaltopographie, die ich vorhin gezeigt habe, deutlich wird. Ich zeige auch mal das Richtfest 1954. Da geht man hin und sieht diesen ganz modernen Bau. Und das war auch schön, weil normalerweise hat man in den 50er Jahren nicht so interessant gebaut wie dieses Haus. Das Material Klinker, ganz edel. Und das habe ich den Neufert mit eingebaut. Der Ernst Neufert studierte ab 1919 am Bauhaus bei Walter Gropius. Also er war ein Bauhäusler. 1924 lehrte er dort. 1938 allerdings war er bei Albert Speer als Beauftragter für Normungsfragen. 1945 berief ihn die TH Darmstadt auf den Lehrstuhl für Baukunst. Und in Darmstadt entstanden nach seinen Plänen eine Reihe markanter Bauten. Aber von ihm stammt auch die Bauentwurfslehre. Das ist ein weltweit vertriebenes Buch. Jeder Architekt auf der Welt hat das im Regal stehen. Und sein publizistisches Hauptwerk ist diese Bauentwurfslehre, die 1936 schon, also in der Nazizeit, zum ersten Mal erschien. Und seitdem kontinuierlich aktualisiert wird, heute in der 43. Auflage. Und die wurde schon in 22 Sprachen übersetzt. Ein Werk, in dem man im Grunde als Architekt nachgucken kann, wie groß ist ein Klo oder wie baut man eine Schule oder ein Sportstadion. Das kann man alles nachlesen, alles sehr mit Maßen, sehr genau versehen. Und das ist ein sehr verdienstreiches Werk und jeder Architekt auf der Welt hat das als Handbuch gewissermaßen bei sich.
2: Jetzt geht es grob gesagt um das Gebiet zwischen dem Hochhaus der HDA und dem Bahnhof. Genauer gesagt zwischen dem Hardring, Berliner Allee und der Holzhofallee. Die Holzhofallee ist die Verlängerung der Heinrichstraße Richtung Autobahn, wenn man sich nach der Heidelberger Straße rechts hält. Oder umgekehrt, wenn man von der Autobahn die derzeitige Umleitung statt einwärts fährt und den Hardring gerade überquert. Aber das darf man gerade nicht.
0: Jetzt komme ich zum zweiten Wiederaufbauprojekt in Darmstadt, und zwar die rauchlose Industrie, das grafische Viertel. Wir sehen hier einen Plan von Kurt Jahn. Darmstadt verlor nach dem Zweiten Weltkrieg, das wissen Sie wahrscheinlich alle, seine Hauptstadtfunktion. Und auf der Suche nach einer neuen Identität konzentrierte sie sich auf die Stärkung der Kultur und empfahl sich als Wirtschaftsstandort für rauchlose Industrie. Und das war hier. Rauchlose Industrie wurde hier angelegt. Und man sieht in diesem Luftbild, dort entwickelte die Stadt ab 1947 mit Hilfe der Wiederaufbau GmbH unter der Leitung des Architekten Kurt Jahn einen Gewerbepark, in dem sich bis in die 1960er Jahre vor allem Verlage und Druckereien niederließen. In der Frühzeit sah es aus der Luft so aus und oben im Bild sehen Sie links den Prinzen Ludwig, der sich ja auch um die Stadtplanung in Darmstadt immer gekümmert hat, und den Kurt Jahn rechts. Und die städtebauliche Anlage wurde im Geist der internationalen Charta von Athen entworfen, in der 1933 die räumliche Trennung von Wohnen, Freizeit, Arbeiten und Verkehr zum Leitbild erhoben wurde. Das war also ein Prinzip der städtebaulichen Planung.
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2: Heute müsste man noch die räumliche Trennung des Einkaufens hinzufügen. Genau dieses Prinzip ist für den überbordenden Autoverkehr verantwortlich. Ständig muss der Bürger weite und komplizierte

0: diktierte Wege hinter sich nehmen. Das geht letzten Endes nur mit dem Individualverkehr. Und wer mal im Auto sitzt, nimmt dann auch unverhältnismäßig weite Wege in Kauf. Staatliche Regelungen, zum Beispiel vom Jobcenter, unterstützen das nach Kräften. So wird zum Beispiel das Bürgergeld gekürzt, wenn der Bedürftige keine 2 Stunden Weg zur Arbeit akzeptiert.
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2: Ein heutiges Bild zeigt nochmal die Anlage und die Gebäude, meist von Kurt Jahn selbst entworfen, weisen eine für das neue Bauen nach dem Zweiten Weltkrieg typische additive Bauweise auf. Einfache stereometrische Formen, in der Regel Quader, sind zu skulptural wirkenden Bauwerken komponiert. Es gibt da einen Bau, der besonders hervorragend ist in diesem Gebiet, in der Havelstraße 5.
0: Die Havelstraße ist die Verlängerung der Hügelstraße Richtung Autobahn. Die macht dann so eine Kurve. Die 5 ist ganz in der Nähe vom Hochhaus der HDA. Ein Gebäude mit großflächigen und gebogenen Fenstern, mit einem lichtdurchfluteten Eingangsbereich und einem beigen Marmorfußboden. Gegenüber, wie gesagt, die HDA, die bis 2006 Fachhochschule Darmstadt hieß.
2: Es wird aufgrund seiner besonderen Architekturqualität in dem Ensemble besonders hervorgehoben. Und auch vom Boden aus sieht das sehr ansprechend aus. Und das hervorragende Merkmal dieses Büroensembles ist das sehr großzügige, sehr asymmetrisch an dem funktionalen Bürobau angesetzte Foyer. Aber das sind auch Gebäude, die man dort sieht, eben die vertikale, die horizontale, und das sind die einfachen stereometrischen Formen, die man zusammengefügt hat in dieser Form. Also eine Ansammlung von interessanten Bauten. Auch dieser zählt dazu. Das sind auch so Prinzipien, die man im Bauhaus 1925 und später hatte, dass Kuben ineinander verschachtelt werden und dadurch Räume geschaffen werden, wie hier. Institutsbauten. Und zwar zeige ich zunächst mal die Hochschule Darmstadt aus der Luft von 1967 mit dem Hochhaus, was ja jeder kennt in Darmstadt. Und auch dahinter links der Atriumbau für Architekturstudierende. Und dann ist ein heutiges Bild, zeigt, dass es alles im Wesentlichen noch so erhalten, bis auf diese Fassade, die Fassade von dem Hochhaus, die stammt von Stabarchitekten aus Berlin aus dem Jahr 2011. Da ist aus der Mitte der 60er Jahre stammende Hochhaus als einziges Hochhaus in der Umgebung, das den Campus der Hochschule Darmstadt im Stadtraum weiterhin sichtbar macht, sollte es erhalten, geringfügig erweitert und technisch und architektonisch überarbeitet werden. Also das ist eine Fassade, das ist aus Blech gefaltet, und zwar so, dass eben das optimalen Sonnenschutz und Wärmeschutz bietet. Das war so der Gedanke. Sieht dann sehr eigenartig aus, wenn man das so in diesem Foto ansieht. Und der Atriumbau, von dem ich erzählte, das ist dieser Architekturbau, der dreigeschossige 60 mal 60 Meter messende Atriumbau von den 1960er Jahren umschließt einen Innenhof von 35 mal 35 Metern. Das sind, glaube ich, Studierende da, die neulich, da habe ich erzählt davon, die hier auch arbeiten oder hier studieren. Die sehr flachen Pultdächer sind von außen nicht sichtbar, sodass das Bauwerk wie ein Flachdachbau aussieht. Aber vor allem besonders interessant ist die Großzügigkeit der Flure. Das kennt man von Fluren normalerweise nicht. Das sind richtige große Flächen, in denen auch gearbeitet werden kann. Und das ist natürlich toll. Wenn man dieses Bild sieht, sieht man, das ist einfach ein ganz großzügiger Bau.
0: Wechseln wir wieder zur Innenstadt, zur Technischen Universität Darmstadt. Links neben dem ehemaligen Uhrenturmgebäude in der Hochschulstraße kann man weiter hinten zum großen Physikhörsaal gehen.
2: Und dann sieht man hier jetzt die TU. Die TU-Innenstadt ist auch ein Komplex, der aus verschiedensten Zeiten Gebäude enthält. Wir sehen rechts im Bild diese historischen Bauten vom 19. Jahrhundert, von Heinrich Wagner, diese Hauptgebäude, und dann von Pützer und von Marx, diese Gebäude. Und links sehen Sie jetzt in der Mitte links, ist dann ein Gebäude, das zeige ich jetzt gleich, und zwar ist das dieses hier. 1955 entstand hier nach einem Entwurf von Günter Koch von dem Hochschulbauamt und Wilhelm Wehlenert unter der Regie des staatlichen Hochschulbauamtes der große Physikhörsaal. Ich zeige ihn deswegen, weil er eine Besonderheit hat. ein nahezu quadratischer, dreigeschossiger Bau, in dessen Mitte sich der fensterlose, geräusch- und erschütterungsisolierte Hörsaal mit 530 Plätzen befindet. Das heißt, der Hörsaal war abgetrennt von der äußeren Hülle. Und damit ist er sehr leise gewesen, da gab es also keine Geräusche. Und bei Physikersälen macht man manchmal auch Versuche, die ein bisschen laut sind, die sollten nicht nach außen dringen. Und dann hier so, und faszinierend finde ich jedenfalls, wirkt der große Hörsaal mit dem ansteigenden Gestühl, den man über seitliche Treppen betritt, durch seine ähnlich einem 50er-Jahre-Kino gestalteten, nach akustischen und optischen Gesichtspunkten geschwungenen Wände und Decken, deren architektonische Wirkung durch die Verwendung verschiedener Materialien wie Holz, Blech und Putz in unterschiedlichen Farben betont wird. Also das finde ich jetzt einen sehr schönen Innenraum. Da bin ich auch froh, den haben wir dann, während die schon saniert haben, unter Schutz gestellt. Da war das Landesamt für Denkmalpflege auch sofort begeistert. Das war auch gut. Ein Bau nebendran, an sich nicht besonders attraktiver Bau, sieht man oben klein im Bild von Karl Gruber gebaut, befindet sich ein Kunstwerk. Ich habe auch gesagt, dass Kunst am Bau auch eine Rolle spielt. In diesem Hörsaalgebäude des Fachbereichs Physik der TU, erbaut von Karl Gruber, befindet sich ein die ganze Wand überspannendes, aus vier mal acht Platten zusammengesetztes farbiges Kunstwerk aus Resopal. Vielleicht kennen Sie Resopal, also es war ein neues Material, was man verwendet hat. Und eben auch der Künstler Bernd Kribbel hat das eben auch angewandt. Das Wandbild thematisiert die Geschichte der Menschheit bezogen auf die Naturwissenschaft in abstrahierter Form.
0: Mehr kriege ich in dieser Sendung von dem Vortrag von Nikolaus Heiß nicht unter. Wir wollen ja noch über die Jahreshauptversammlung des Dachverband Kultur Darmstadt berichten. Und ich mache jetzt einmal ein kleines Musikstück und dann berichte ich.

Der Adler von Marian Kleebaum. Der Dachverband Kultur Darmstadt e.V. hat ja eine Jahreshauptversammlung gemacht. Alle 3 Jahre muss der Vorstand neu gewählt werden. Hier die Wahlergebnisse. Die Vorsitzende ist jetzt Iris Landgraf Sator. Stellvertreter ist Peter Schüler. Der Schatzmeister ist Hans-Ludwig Harbrecht und wiedergewählt. Schriftführerin ist Gudrun Deutschland, ebenso wiedergewählt. Als Beisitzer stehen den vier zur Seite Karl-Christoph Gebhardt und Dr. Mariam Schellhaas. Die beiden haben keine zeitlichen Kapazitäten, den Vorsitz fortzuführen, werden aber weiter den Vorstand mitgestalten. Weitere Beisitzer ist Christel Sachs, Aurelian, der wurde auch wiedergewählt, ja, und Jörg Harbrecht, auch wiedergewählt. Als Kassenprüfer wurden wiedergewählt Christel Sachs und Rainer Gebehenne. Und das waren die Wahlergebnisse vom Dachverband Kultur Darmstadt. Mein Name ist Aurelian, wie Sie heißen, weiß ich immer noch nicht, aber ich kann Ihnen verraten, dass Sie Radio Darmstadt auf der 103,4 MHz über Antenne oder DAB Plus hören. Unsere Internetseite ist www.radiodarmstadt.de und da gibt es auch einen Livestream. Was aber noch viel interessanter ist, die Sendung, die Sie gerade gehört haben, wird kurz nach der Sendung in der Radar Plus 7 Mediathek vorhanden sein. Die Sendung Dachverband Kultur Darmstadt gibt es immer am ersten Dienstag des Monats ab 19 Uhr. Die Wiederholungen sind in der Nacht zum Mittwoch ab 1 Uhr, dann am Mittwochvormittag, in der Nacht zum Mittwoch weiterhin ab 7 Uhr, das ist ja schon fast der frühe Morgen, und am Mittwoch ab 13 Uhr. Ja, und was mir noch bleibt, ist auf Wiederhören zu sagen, und das ist wörtlich gemeint. Wir sind ja ein Radioprogramm. Auf Wiederhören.

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1: 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Guten Abend, Sie hören Radio Darmstadt auf DAB Plus oder im Internet unter radiodarmstadt.de. Mein Name ist Joachim Schmidt und das ist jetzt die Musiksendung Music is a Beautiful Thing, die von mir auf Englisch moderiert wird. Und ich würde sagen, wir beginnen direkt mit dem ersten Lied. Das hier ist Elsewhere bei Aja Monet.

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1: Das war eine Stunde christliche Musik zum Thema Wunder, Miracles auf Englisch. Wir hoffen, dass es Ihnen, liebe Zuhörerinnen und Zuhörer, hier bei Gospel Rock in der vergangenen Stunde ebenso viel bedeutet hat wie uns. Unser Wunsch ist es, dass die Stunde für Sie mehr war als nur Unterhaltung. Ja, Gospel Rock hören Sie jeden Dienstagabend auf Radio Darmstadt von 22 bis 23 Uhr und die Wiederholung am Mittwoch um 9 Uhr und um 15 Uhr. Am Mikrofon hörten Sie
0: me, Mr. T.
1: und mich, Raphael. Und Sie können uns natürlich auch erreichen, am besten via E-Mail unter gospelrock@radiodarmstadt.de. Sie finden außerdem Informationen zum Sender und in Livestream auf www.radiodarmstadt.de, wenn Sie mal nicht auf 103,4 MHz hören können. Sie finden uns die Sendung auf Facebook unter Radar Gospel Rock, wo wir Playlist posten, wenn Sie noch mal wissen wollen, was wir in der Sendung gespielt haben. Ja, außerdem Infos über Künstler und Events, wie sie bei uns hineinflattern. Ja, als nächstes kommt die Wiederholung des Abendprogramms und davor wünscht uns Rebecca St. James in unserem üblichen Abschiedslied May the Grace of Our Lord be with you. Möge die Gnade des Herrn mit euch sein. Das ist unser Wunsch für Sie in der kommenden Woche. Und bevor wir Sie ganz verabschieden, gibt es noch einen letzten Song nach den Segenswünschen. Raphael verabschiedet sich schon mal.
0: Und Mr. D auch.

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2: Guten Tag, mein Name ist Aurelian, wie Sie heißen, das weiß ich natürlich nicht, aber ich kann Ihnen verraten, dass ich die Sendung von letzter Woche fortsetze. Diesmal ist die Mittel- und Oberstufe dran. Ich warte jetzt noch auf den Computer, bis der mir gnädigerweise die Dateien freigibt. Das ist aber noch nicht so weit. Jetzt können wir dann direkt anfangen. Das ist nämlich so, dass die Mittel- und Oberstufe ziemlich genau in die Sendung passen. Wer bist du?
3: Ich bin Simon.
2: Und du hast welche Geschichte geschrieben?
3: Also ich habe das Wertvollste geschrieben.
2: Und welchen Platz hast du damit gemacht?
3: Den zweiten in der Mittelstufe. Das Wertvollste. Ein schlanker Mann, einen großen Rucksack auf seinen Rücken tragend, rennt mit hastigen Schritten durch einen Gang in ein Flugzeug. Wenn du ihn fragen würdest, warum er es so eilig hat, würde er es auch nicht beantworten können. Schließlich hatte er keinen richtigen Grund, sich zu beeilen. Nur nach vielen Jahren seiner harten Lebenszeit, von großen und kleinen Tragödien wegzurennen, hatte er schon längst gelernt, sich wegzukriechen, bevor etwas Richtiges überhaupt passiert. Sonst werden die nervigen Leute, die immer zu viel von dir verlangen und deine Schuldgefühle schon ganz bald an deiner Tür stehen. Er hat eigentlich auch keinen richtigen Grund, ins Flugzeug einzusteigen und zu seiner Heimat zu fliegen. Er selbst hat keine guten Erinnerungen mit diesem Ort zu verbinden mehr, da die meisten guten Ereignisse in seiner Grundschulzeit passiert sind. Danach ist die Schule schlimm geworden. Er hat damals dort keinen richtig gemocht. Es ist aber so, dass seine Eltern ihn endlich wiedersehen wollen, aber nicht wegen irgendeinem herzerwärmenden Grund, sondern nur, weil sie seinen Erfolg sehen wollen, der eigentlich nicht mehr existiert. Im Flugzeug guckt er sich um und guckt dabei so, als würde er schon schuldig sein, bevor er etwas getan hat. Beim Anblick würde man ihn unabsichtlich bemitleiden, aber auch gleichzeitig verabscheuen. Er drängelt durch die Menschenmenge und sucht ungeduldig seinen Platz. Er findet ihn noch schnell. Er setzt sich und lässt sich müde auf den Platz zusammenfallen. Seinen Rucksack hält er mit beiden Händen auf seinen Schoß. So fest, als ob es gleich Füße bekommen würde und von ihm wegfliehen wird. Dabei seufzt er unbewusst. Und auf den Anblick sieht er auf einmal viel schwächer und älter aus, als er sowieso schon ist. Eine nervige Stimme taucht auf. Sie erzählt etwas von den Regeln auf dem Flugzeug. Er beachtet sie aber nicht. Dass man sich anschnallen soll, weiß jedes Kind. Er kann es auch ohne eine Erklärung schaffen. Da bemerkt er aber, dass der Platz neben ihm auch besetzt ist. Er schielt zu der Person nebenan, die gerade was am Handy macht. Sie bemerkt seine Blicke und lächelt ihm ins Gesicht. Er aber guckt direkt weg, ohne deren Lächeln zu erwidern oder irgendeine Geste zu machen. Schon bald taucht wieder die Stimme auf. Und diesmal teilt sie allen mit, dass das Flugzeug jetzt in die Luft steigt. Man hört das unangenehme Brummen, spürt einen starken Druck, der einem schlecht macht und man hat das Gefühl, zu schweben. Die Gebäude und Straßen werden immer kleiner und kleiner, sie verschwinden letztendlich und man sieht für eine lange Zeit nur ein unrealistisches Weiß. Dann hört es mit der Erscheinung des klaren blauen Himmels auf, nur das konstante Brummen bleibt im Hintergrund und stört einem die ganze Zeit im ganzen Flug wie ein konstantes, statisches Rauschen. Der Mann starrt aus dem Fenster mit müden Augen, ohne wirklich etwas anzuschauen. Das helle Sonnenlicht scheint ihn kein bisschen glücklicher zu machen. Er lässt seinen Kopf zur Seite hängen, guckt aber weiterhin aus der ovalen Fensterscheibe mit halb geschlossenen Augen und halb verschlafenem Kopf und bleibt weiterhin in dieser Position, bis er gegen seine Müdigkeit verliert. Plötzlich ein schwerer Sprung vom Flugzeug. Alle hüpfen einmal im Sitzen mit dem Flugzeug. Eigentlich ein ziemlich alberner Anblick. Die nervige Stimme ist wieder da. Diesmal erzählt sie aber, dass das Flugzeug gegen eine Strömung fließt und dass man sich beruhigen soll. Später passiert es noch einmal. Und noch einmal. Und noch einmal. Und noch einmal. Da Das passiert noch so viel Mal, bis es reicht, um alle mitkriegen zu lassen, dass etwas nicht stimmt. Dass es nicht nur etwas Kleines ist. Dass sie in Gefahr sind. Jetzt ist keiner mehr beruhigt. Die Bewegungen vom Flugzeug werden immer heftiger und es fliegt immer schiefer. Man kann spüren, wie die Schwerkraft einen auf eine Seite des Flugzeugs zieht, anstatt zum Boden. Der Mann mit seinem großen Rucksack ist inzwischen wegen dem großen Lärm aufgewacht. Er beobachtet, wie alle in Panik geraten, wie Eltern ihre Kinder trösten, wie Liebespaare sich umarmen und sich süße, ermutigende Sachen gegenseitig zuflüstern. Und auch, wie streikende Leute sich gegenseitig anschreien. Er selbst spürt aber nichts. Nicht einmal ein bisschen Angst. Wirklich gar nichts. Er weiß auch, warum. Er hat nichts. Nichts mehr. Damit ist nicht gemeint, dass er kein Essen hat und bald verhungern wird. Nein. Sondern, dass er nichts mehr hat, worüber er sich sorgen würde. Keine Liebe, keine Freunde, auch die Eltern, die er eigentlich bald sehen würde, würden ihn so schnell wie möglich aus dem Haus schaffen, sobald er ihnen erzählt, dass er wieder nichts für ihn verdienen konnte. Er kann sich nicht dazu überzeugen, dass sie ihn noch lieben, nur, dass sie es nie wieder tun werden. Denn er weiß, wie schnell ihr willkommenes Lächeln zu einem verabscheuendes Stirnrunzeln werden kann. Er weiß, dass das Flugzeug stürzen wird, so wie alle anderen. Doch keiner sagt sein Wort darüber. Er weiß nicht, wo die Rettungsmaßnahmen geblieben sind. Doch das kann ihm auch egal sein. Wenn hier eine wichtige Person wäre, denkt er sich, wäre es sicher ein großes Verlust. Doch trotzdem, es würde endlich das letzte Unglück sein, das er in seinem miserablen Leben erleben würde. Er weiß, dass hier auch die Liebe blüht, vielleicht sogar junge, wilde Liebe, die er aber nie selber erlebt hat. Es ist schon recht lange her, seit er die Wärme von der strahlenden, süßen Liebe gespürt hat. Seine Jugend war fehlerhaft und bitter. Der Amor muss ihn wirklich hassen, dass jeder seiner Versuche, wahre Liebe zu finden, fatal geendet hat. Jetzt hat er auch keine Chance mehr. Warum sollte er noch bleiben, wenn keiner ihn haben will? Warum muss er so viel durchgehen, nur damit es sich doch nicht lohnt? Er will es nicht mehr weiter versuchen. Auf einmal bemerkt er, dass er angesprochen wird. Es war der Mensch von vorhin, sein Sitznachbar, der ihn angelächelt hat. Er schaut ihn an, in die Augen, in die müden, roten Augen. Die Augen, wovon die meisten Leute viel zu angeekelt sind, um direkt in sie zu schauen. Aber er guckt sie an, mit einem sicheren Blick. Obwohl es nur eine kurze Frage war, hatte er das Gefühl, auf etwas Tonnenschweres antworten zu müssen. Er hat nur gefragt, ob er Angst hat, jetzt zu sterben. Obwohl er wirklich keinen Grund hat zu leben, ist die Antwort auf einmal trotzdem unklar und er stottert nur kurze Silben heraus, die eigentlich gar keine Bedeutung haben. Doch Leute, die einem in die Augen schauen, wissen, was man damit sagen will. Ja, das Leben ist unfair zu ihm, er mag es keinesfalls. Doch wenn es noch Leute gibt, die ihn so direkt in die Augen schauen, die noch freiwillig mit ihm sprechen, die ihm Freundlichkeit, ja sogar Vertrauen zeigen. Warum gibt es das Leben nicht noch eine Chance? Er starrt ihn jetzt zurück in die Augen, eine angerostete Geste. Er hat längst vergessen, wann er das letzte Mal gemacht hat. Sein Blick ist mechanisch und starr, aber emotionsvoll. Und er starrt, nicht ungeduldig, nicht angeekelt, zurück. Und sein Lächeln bleibt. Es verschwindet nicht so wie alle anderen, die nur etwas von ihm wollen. Nicht so wie die, die weggeschmissen werden, sobald sie ihr Ziel erreicht haben. Es ist echt und zum Greifen nah. Er weiß, dass es wahrscheinlich zu spät ist. Das Flugzeug ist laut und fliegt auch nicht mehr. Es fällt. Wild, wie sein ganzes Leben durch seinen Kopf. Das Wetter draußen ist dunkel und stürmisch, wie sein Herz, das gerade erst Hoffnung gefunden hat, aber direkt wieder verzweifeln muss. Er hat nämlich verstanden, dass er nicht nutzlos ist. Er ist nicht von allen gehasst, auch wenn es danach aussieht. Und auch wenn, kann er auch jederzeit neu versuchen. Jederzeit. Er hat nur ein paar von Augen gebraucht, die ihm das sagen. Aber zu spät. Doch wenn er die Chance hätte, hätte er gerne mal so gelebt, sorgenfrei und immer wissend, dass die wertvollsten Sachen ihn nie verlassen haben. Aber es fällt. Und es stürzt. Aber es muss nicht unbedingt, nicht wirklich, das Ende seiner Geschichte sein.

Lisa Frei, ich habe dann ersten Platz gewonnen für die Mittelstufe. Eine Erinnerung. Wir waren schon immer drei gewesen. Seit unserer Geburt waren wir unzertrennlich. Rosi, Marie und ich. Wir waren zwar keine Geschwister, aber es fühlte sich so an. Unsere Mütter hatten sich im Krankenhaus zufällig getroffen und von ihrer ersten Begegnung aus gut verstanden. Rosi war die Älteste. Sie wurde am 3. Januar geboren, ich am 4. und Marie am 5. Januar. Wir drei gingen zusammen in dieselbe Kita, Kindergarten und Schule und waren von Anfang an beste Freundinnen. Ich erinnere mich noch daran, dass unser Klassenlehrer sich irgendwann bei unseren Müttern beschwerte, da wir immer nur zu dritt waren und keinen Kontakt zu anderen Mitschülern hatten. Woraufhin meine Mutter meinte, wir sollten spielen, mit wem wir wollten. Dann, plötzlich, ganz unerwartet, passierte etwas, was ich nie vergessen werde. Mein Leben war so unbekümmert, fröhlich, man liebte mich. Ich lebte geborgen und beschützt bei meinen Eltern. Ich hatte die besten Freundinnen, die man haben konnte. Ich erinnere mich noch an diesen Tag, als wäre es gestern gewesen. Marie, Rosi und ich waren im Kindergarten und spielten gerade Verstecken. Als Marie meinte, ich und Mama waren gestern beim Arzt. Weiter kam sie nicht. Rosi hatte uns in unserem Versteck, dem Gebüsch, gefunden. Naja, der Arzt hat ganz ernst geguckt und gesagt, ich habe Krebs. Dann hat Mama ganz besorgt geguckt, und der Arzt hat mich rausgeschickt. Ich habe dann ein bisschen mit der Murmelbahn im Wartezimmer gespielt. Als Mama rauskam, sah sie ganz traurig aus. Dann hat Mama mich auf den Kopf geküsst und mir ein Eis gekauft. Was ist das überhaupt, Krebs? Gespannt hatten wir zugehört. Ein Krebs ist so ein seltsames Tier am Strand, meinte Rosi schließlich. Sie war von uns dreien schon immer die Klügste gewesen. Meine Mama war dafür aber sehr seltsam. Ich muss zu Hause unbedingt nach dem Krebs suchen, sagte Marie aufgeregt. An jenem Tag war uns nicht klar, dass der Krebs nicht in ihrem Zimmer versteckt war, sondern in ihrem Blut. Wie man schon hätte ahnen können, fand Marie ihren Krebs nicht, worüber sie natürlich ganz enttäuscht drüber war. Das Thema Krebs sprachen wir nach diesem Gespräch sehr lange nicht mehr an. Zu dritt kamen wir in die erste Klasse und feierten gemeinsam unseren ersten Schultag. Dann irgendwann kam der Tag, jener Tag, als mir klar wurde, dass mein Leben nie wieder so sein würde wie früher. Marie, Rosi und ich waren gerade eine Woche in der 5. Klasse. Marie spielte gerade mit einer hellblauen Murmel. Sie hatte komischerweise schon immer eine Vorliebe für Murmeln gehabt. Als Marie sagte, wisst ihr noch, im Kindergarten habe ich euch doch irgendwann von diesem Krebs erzählt. Man hat meinen Krebs gefunden. Er ist in meinem Blut. Schweigend umarmten Rosi und ich sie. Jetzt erst sah ich, wie feucht Maries Augen waren, wie dunkel ihre Augenringe und dass ihr langes, blondes Haar ungekämmt war. In diesem Augenblick begann ihr Kampf. Kampf ums Leben. Und eines wussten wir alle. Rosi und ich würden immer hinter Marie stehen. In der 6. Klasse begann man zu sehen, dass Marie unter Leukämie litt. Sie wurde immer magerer und blasser. Sie lächelte nur noch, wenn sie musste. Wenn jemand an ihr vorbeilief, gab es mitleidige Blicke. In der 7. Klasse begann sie eine Chemotherapie und verlor ihr schönes, goldenes Haar. In der 8. Klasse ging Marie nach Österreich an einen Kurort. Die Ärzte meinten, sie sei geheilt. Aber der Krebs kam zurück und noch schlimmer denn je. Und ich war geschockt von all dem, was um mich herum passierte. Manchmal saßen wir zu dritt einfach nur da und weinten. All das Fröhliche, der Spaß war aus meinem Leben verschwunden, so wie er gekommen war. Und der Ernst des Lebens fraß ihn auf. Dann plötzlich passierte es. Es kam die Diagnose, dass der Krebs unheilbar war. Am letzten Tag ihres Lebens besuchten Rosi und ich sie in ihrem Krankenzimmer. Ihr Zustand war bedrückend. Ihre blauen Augen waren blassgrau, fast unscheinbar. Sie war mager und weiß wie Kreide. Ihre ganze Schönheit hatte der Krebs aufgefressen. Marie lächelte bitter und sagte, es sieht so aus, als wäre mein Leben schon fast vorbei.
Eine Träne floss ihre Wangen hinunter. Sag sowas nicht. Guck mal, wir haben dir deine Lieblingsschokolade mitgebracht, versuchte Rosi sie zu trösten. Ohne Worte mit einem Kopfnicken bedankte Marie sich dafür, dass wir hier waren. Ganz lange saßen wir einfach nur da und schwiegen. Bis Marie eine Murmel ergriff und sie eine Murmelbahn hinunterkullern ließ. Dann drückte sie mir und Rosi jeweils eine hellblaue Murmel in die Hand und sagte, das ist das Zeichen unserer Freundschaft. Ganz vorsichtig ließ ich die Murmel in meine Tasche gleiten. Marie, Rosi und ich lachten und weinten noch viel. Und dann, irgendwann, nach einer Ewigkeit, wurde es dunkel. Rosi und ich legten uns an Maries linke und rechte Seite, um sie vor dem Krebs zu beschützen. So blieben wir liegen, bis wir alle eingeschlafen waren. Am nächsten Tag war Marie tot. Ich dachte, es wäre nur ein Albtraum, aber ich täuschte mich. Nach der Beerdigung saßen Rosi und ich noch lange am Grab. Die Murmel ist am Ziel angekommen. Dieser Satz stand auf ihrem weißen Grabstein. Unter ihm lag eine hellblaue Murmel. Wir legten stillschweigend unsere Murmeln neben die Rosen, Veilchen und die Murmel. Und als wir da so saßen, wurde mir klar, dass Marie immer da sein würde, und zwar in meinem Herzen. Oh.

0: Ja, wir sind heute jetzt in der Oberstufe. Stell dich mal vor.
1: Ich bin die Salamsruhe.
0: Und was für eine Geschichte hast du geschrieben?
1: Meine Geschichte heißt, ich werde mich an alles erinnern.
0: Und worum geht's da?
1: Es geht da um eine Person, die ihre Wörter verkauft und dann alles vergisst.
0: Okay. Und welchen Preis hast du damit gemacht?
1: Den zweiten Preis in der Oberstufe.
2: Ich werde mich an alles erinnern. Sie wird das schaffen. Sie ist doch eine Kämpferin. Ich werde dafür sorgen, dass sie es schafft. Ich habe Blickkontakt mit dem Verkäufer. Er grinst gierig. Es ist nicht die schlauste meiner Ideen, aber ich muss sie doch retten. Mein Blick schweift zum Schild neben der Theke. Liebe, 5000 Euro. Freude, 6000 Euro. Schmerz, 3000 Euro. Abschied, 2000 Euro. Erinnerung, 9000 Euro. Das ist echt viel. Es könnte reichen. Es könnte sie retten. Nein, ich greife nicht zu diesem Mittel. So wurde ich nicht erzogen. Schon immer wurde man davor gewarnt. Man verliert sich selbst dadurch. Entschlossen, schiebe ich diesen Gedanken in den Ordner weg damit, in die hinterste Ecke meines Gehirns. Der Verkäufer scheint so, als wolle er versuchen, mich zu überreden, meine wertvollsten Besitzstücke zu verkaufen. Deswegen ergreife ich schnell das Wort. Wie ironisch. Bevor dieser Ordner wieder hervorkommt. Ich habe was dabei, in meiner Tasche, das ich verkaufen möchte. Uninteressiert schaut er mir zu, wie ich das Schmuckkästchen, ja, das Schmuckkästchen, es ist immer das Schmuckkästchen, aus meiner Tasche raushole. Ihrer Tasche, die sie mir geschenkt hat. Sie war bestickt mit ihren Initialen. Unseren Initialen. Wir haben die gleichen. Ich lege das Kästchen auf den Tisch. Der Mann möchte es nehmen, es betrachten, den Wert bestimmen, doch bevor er dazu kommt, klingelt das Telefon. Der Ordner Schmerz springt nach vorne in meinem Gehirn. Es ist das gleiche Klingeln wie das im Krankenhaus. Es muss das gleiche Modell sein. Der Geruch einer Mischung aus Desinfektionsmittel, Einweghandschuhen und Medikamenten kommt mir in den Sinn. Ich bemühe mich, an ihr früheres Ich davor zu denken. An ihr Lächeln damals. Ich versuche, die ganzen herumschwebenden Erinnerungen vom Ordner Schmerz wieder hineinzustopfen, um ihn wieder nach hinten zu ordnen oder zu schmeißen. Egal, einfach weg damit. Also, was wollten Sie jetzt verkaufen? Ruft der Mann mich aus dem Kampf in meiner Erinnerungswelt wieder zur Realität. Das hier. Aber das ist ganz schön viel wert, müssen Sie wissen. Ja, lassen Sie mich das mal selbst bewerten. Er begutachtet die Parure und prüft mit Pinsel und Lupe oder was auch immer er damit macht. Er legt sie wieder in das Kästchen und schaut mich kalt an. Mehr als 3 sind da nicht drin. Ja, 3000 wäre mein Angebot. Was? Nein, das geht so nicht. Sie verstehen nicht, der Schmuck ist sehr hochwertig, echt. Glauben Sie mir. Außerdem brauche ich mehr Geld für eine Person. Sie liegt im Krankenhaus. Ohne das Geld können die Ärzte keine OP durchführen und sie schafft es nicht. Bitte haben Sie denn kein Mitgefühl?
1: Ohne etwas mitgenommen oder beklommen zu wirken, antwortet er.
3: Mitgefühl? Ich hatte das mal. Hat sich gut verkauft. Also, 3500 ist mein letztes Angebot.
1: Ich schaue ihm in die Augen. Er ist sich sicher, was das Angebot angeht. Doch es gibt eine Leere in ihm. Sie sehen nicht mal traurig aus. Einfach nur leer.
2: Wollen Sie jetzt verkaufen oder nicht?
1: Fragt er mich.
2: Mhm.
1: Ja, antworte ich traurig. Ich brauche nämlich jede Hilfe, um die OP zahlen zu können. Ich kann doch nicht ohne sie leben. Alleine leben. Ich verlasse den Laden mit einer leeren Tasche und dafür einem vollen Portemonnaie. Ich sollte froh sein, wenigstens etwas näher an ihrer Heilung zu sein. Aber der Ordner weg damit war wohl nicht gut genug versteckt in den Tiefen meines Gehirns. Denn ich denke die ganze Zeit auf dem Weg zum Krankenhaus an meine wertvollsten Besitzstücke. Meiner Worte. Ich kann doch so viel einnehmen dadurch und so die OP finanzieren. Nein, wir wollten doch genau das nicht tun. Hör auf, daran zu denken.
3: Aber was ist mit dem Wort Schmerz? Das ist doch eh nichts Gutes. Niemand spürt gerne Schmerz und wenn ich es verkaufe, dann werde ich einfach nie wieder Schmerz spüren und habe gleichzeitig genug Geld, um ihm zu helfen. um sie zu retten. Ja, das ist voll die gute Idee. Nein, das machen wir doch nicht, haben wir gesagt. Okay, wir finden einen Kompromiss. Wenn die Ärzte jetzt eine Teilzahlung akzeptieren, dann ist getan, was getan werden muss. Aber wenn nicht, dann vergessen wir den Schmerz für immer. Ich stehe nochmal vor dem Laden. Ich zittere. Es hat nicht gereicht und sie brauchen das Geld so zügig wie möglich, um die erforderlichen Mittel für die OP zu besorgen. Vorhin schien die Lösung für dieses Problem so leicht. Aber jetzt wird es real. Ich meine, ich verkaufe ja nur meinen Schmerz. Aber was, wenn ich mich dadurch verliere, wie alle sagen? Was, wenn ich so ende wie der Mann hinter der Theke, der Mann mit den leeren Augen? Habe ich dann auch leere Augen? Habe ich dann auch keine Gefühle mehr? Tut das eigentlich weh? Oh, hör auf, so viel nachzudenken und mach einfach. Es ist ja nur ein Wort. Es ist ja nur eins. Ich trete in den Laden und das mir von vorhin bekannte Klingeln der Glocke an der Tür läutet. Der Mann schaut auf. Leer. Sollte ich vielleicht doch lieber umdrehen und gehen und wegrennen, bevor mich die Leere packt? Sie sind wieder da, wie ich sehe. Es gibt keine Rückerstattung bei uns, muss ich Ihnen kurz... Der Verkäufer merkt auf einmal, wie intensiv ich das Schild zum Worthandel betrachte. Das ist gutes Geld. Vertrauen Sie mir. Ja, das weiß ich ja wohl selbst. Wohin verschwinden die Wörter denn, wenn ich sie verkaufe? Frage ich. Weg. Die sind dann weg. Wie Tote unter der Erde. Er geht in seine Lagerkammer und holt ein Gerät. Es ist ein Helm zum Aufsetzen. Damit wird das Wort höchstwahrscheinlich gelöscht. Aus dem Gehirn. Aus dem Herz. Aus der Seele. Also, was darf's sein? Oder ist es was ganz anderes? Doch, doch, ich will ein Wort verkaufen. Das Wort Schmerz, bitte. Sag ich unsicher. Der Mann nickt. Gute Wahl. Den Schmerz brauchen wir echt nicht. Er setzt mir den Helm auf und gibt mir eine Fernbedienung. Sobald du dich bereit fühlst, einfach drücken. Dann ist es weg. Du musst dann nie wieder Schmerz fühlen in deinem Leben. Ich atme tief durch und schließe meine Augen. Und einfach drücken. Einfach drücken. Es ist nicht so schwer. Und drücke. Es passiert sofort. Auf der Fernbedienung taucht das Wort Schmerz auf. Schmerz? Was ist das? Schmerz. Es scheint so, als hätte es dieses Wort noch nie gegeben. Ich weiß nicht mal genau, was passiert ist. Ich denke an sie und da ist nichts. Kein Stechen, kein Druck, aber auch kein... Ich weiß nicht, was fehlt. Das fühlt sich falsch an. Irgendwas ist hier falsch. Ich fühle mich so... Mich so... Er zuckt mit den Schultern. Naja, Schmerz kommt selten alleine. Er hängt mit anderen Dingen zusammen. Ich schaue wieder zum Schild. Genug Geld für sie habe ich ja jetzt eigentlich schon. Ich muss nicht noch mehr verkaufen. Sonst komme ich in diese Leere, genau wie beim Mann. Also, Abschied wäre eine perfekte Anknüpfung an Schmerz. Denn ohne Schmerz kannst du keinen Abschied fühlen. Mit dem extra Geld kannst du ihr dann ein Geschenk kaufen. Da freut sie sich sicher drüber, meint der Mann. Ha, noch ein Wort verkaufen, ich bin noch nicht blöd. Ich habe mein Ziel schon erreicht. Ich kann ihre OP finanzieren. Naja, aber wenn ich genau darüber nachdenke, ein Geschenk ist echt eine gute Idee. Und das mit Schmerz und Abschied stimmt ja auch irgendwie. Ich hätte dann so leicht 5.000 Euro verdient. Es sind ja nur zwei Wörter. Es sind ja nur zwei. Man kann sich nur von etwas verabschieden, das man liebt. Ohne Liebe ist Abschied nur ein leeres Wort. Es sind ja nur drei Wörter. Es sind ja nur drei. Woran erinnern Sie sich zuerst, wenn Sie an Liebe denken? Freude. Ohne sie ist Liebe nur eine Idee. Es sind ja nur vier Wörter. Es sind ja nur vier. Wissen Sie, ohne all diese Sachen sind Ihre Erinnerungen nutzlos. Und doch gibt es darauf das meiste Geld. Es sind ja nur fünf Wörter. Es sind ja nur fünf. schaue auf meine Schuhe. Sie sind schwarz. Sie sind schwarz, weil man das so macht. Mein Kleid ist auch schwarz, weil man das so macht. Ich bin auf einer Beerdigung. Ihrer Beerdigung. Ich wollte sie retten. Ich habe versucht, was ich konnte, aber es war schon zu spät. Sie ist tot. Jeder hat geweint. Aber ich habe nichts gespürt. Es war alles so leer, als ich nach irgendwas zum Fühlen gesucht habe. Ich höre jemanden hinter mir schluchzen. Ich will nicht die Einzige ohne Emotionen sein. Ich will was fühlen. Ich suche in meiner Erinnerungswelt nach schönen Erinnerungen mit ihr. Mit wem? Ich schaue auf ihren Grabstein. Die Buchstaben darauf sagen mir etwas. Ich weiß, dass sie es tun sollten. Dass sie wichtig sind. Aber sie bleiben nur Buchstaben. Und sie bleibt nur die Tote, um die man trauert. Wer erinnert sich aber? Ich starre auf meine Hände. Ich habe kein Wort mehr dafür. Kein Wort für das, was das ist. Kein Wort für das, was ich verloren habe. An meinen Fingern schimmert Schmuck von all dem Geld. Ringe, die ich nicht kenne. Zu viele. Zu schwer. Zu überfordernd. Zu viel wert. Ich öffne den Mund. Vielleicht sollte ich etwas sagen. Aber da sind keine Worte mehr. Nur ein Satz bleibt. Ich werde mich an alles erinnern. Ich halte mich daran fest. Aber ich weiß nicht, was alles ist.

0: Du bist?
1: Ich bin die Juliette Wenzel, genau.
0: Und was hast du für eine Geschichte geschrieben?
1: Ich habe ein Gedicht geschrieben, genau, namens Falsche Worte. Und in dem Gedicht schreibe ich darüber, wie welchen Impact Wörter haben kann auf eine Person und wie es ist, wenn man manchmal, wenn einem manchmal etwas rausrutscht, was man eigentlich nicht sagen wollte. Und es geht um die Macht von Wörtern, denn bei dem diesjährigen Literaturpreis war auch ein bisschen diese Unterschrift: Worte sind machtvoll, Worte haben Macht, Worte sind wertvoll. Und ich habe darüber geschrieben, wie es ist, wenn man etwas sagt, was man eigentlich nicht so gemeint hat und dass man es sehr oft halt auch nicht so leicht zurücknehmen kann.
0: Okay, und welchen Preis hast du damit gemacht?
1: Genau, ich habe mir dann den Lyrikpreis besetzt mit Niklas gemeinsam.
0: Okay.
1: Falsche Worte. In dem Moment, in dem die Worte meine Lippen verlassen, bereue ich sie bereits. Meine unscharfen Gedanken benebelt, verschwommen, bevor ich sie klar denken konnte. Die Worte ohne Ordnung aneinandergereiht, die Laute zu schnell gedacht, zu schnell geformt, zu schnell ausgesprochen, meine Sprache ist aus meiner Kehle entkommen, ohne Möglichkeit zurück. Unüberlegt. Unwahr. Meine Worte hängen zwischen uns, dreckig in der Luft, eine fragile Brücke, kurz vorm Einstürzen, ganz verschwommen, ganz unklar. Meine Buchstaben triefen vor Unwahrheit, tropfen auf dem Boden zwischen uns, rasen auf dich zu. Ich versuche, sie festzuhalten, bevor sie dich erreichen, bevor ich sie nicht mehr zurücknehmen kann. Ich versuche verzweifelt, sie wieder einzufangen, sie zurück in meine Kehle zu sperren, in meinen Gedanken zu verbannen, ihre Existenz zurückzunehmen. Du darfst nicht Opfer meiner unfairen Gedanken, meiner bösen Worte werden. Meine Netze fangen nur Staub. Meine Hände greifen um erstickende Luft, meine Worte nicht zurücknehmbar. Die Zeit nicht zurückdrehbar. Ich wollte es nicht. Wollte nicht den Schmerz in deinen Augen sehen, wenn meine schreckliche Sprache dich erreicht und dich nicht loslässt, dich festhält, wie ich es erfolglos mit ihr versucht habe. Ich möchte nicht in das Meer deiner Augen blicken, möchte nicht die stürmischen Tränen der Verletzung betrachten, nicht den Wasserpfad aus Tropfen auf deinen Wangen sehen, durch meine Worte zum Fließen gebracht. Ich habe sie nicht so gemeint. Aber es ist zu spät. Brücken stürzen ein, zerfallen zu Staub. Erinnerung als einziger Beweis ihrer Existenz. Meine Worte haben dich ausgefüllt, dein Kopf vernebelt und Herz zerdrückt. Du bist voll von meiner Sprache. Panisch bilde ich neue Laute, neue Bedeutungen, bombardiere dich mit ihnen, kriege sie kaum schnell genug mit meinen Stimmbändern geformt, versuche verzweifelt meine Taten rückgängig zu machen. Sie prallen nur von dir ab. Dringen nicht zu dir durch, nicht durch den Nebelschleier meiner Worte. Der Nebel, der dich daran hindert zu erkennen, wie falsch jeder Buchstabe war. Du hast deren Unwahrheit nicht bemerkt. Es tut mir leid. Aber auch diese Worte erreichen dich nicht mehr. Du bist schon weggegangen und hast meine falschen Worte mitgenommen. Falsche Worte. Nicht zurücknehmbar.

0: Mord.
1: Du bist Niklas?
2: Ja, ich bin Niklas Lernerdaut.
1: Und was für eine Geschichte hast du geschrieben? Das ist ja auch Lyrikpreis, ne?
2: Ja, ich habe auch den Lyrikpreis gewonnen. Ich habe das Gedicht Wertlos geschrieben. Und in dem Gedicht geht es um, wie Wert in unserer sozialen Gemeinschaft oft gesehen wird.
1: Mhm. Und welchen Preis hast du gekriegt?
2: Ich habe mit Juliet den ersten, den Lyrikpreis geteilt.
1: Ah, das ist dann so, dass der Lyrikpreis ein Preis ist und dann wird er aufgeteilt.
3: Genau, also die meisten Einsendungen sind eigentlich Prosa-Einsendungen und dann gibt es für die normalen halt den Preise und dann gibt es noch einen Extrapreis für Lyrik. Und letztes Jahr war es ein bisschen anders, weil so viel Lyrik eingereicht worden ist, dass sich die Leute dazu entschieden haben, wir machen sowohl Lyrikpreise als auch Prosapreise.
2: Wertlos. Wertvoll, was ist das? Kann man das essen? Das habe ich ganz vergessen, denn ich muss mich immer messen. Alles wird berechnet, verglichen, taxiert, mein Wert bestimmt durch das, was andere mir diktieren. Wer gar nichts erfüllt, wird leise reduziert, nicht mehr wertvoll genug, nur noch toleriert. Ich lerne mich selbst zu pressen, bis ich endlich passe. Wertvoll heißt funktionieren, nichts fühlen, nicht hassen. Mein Wert hängt an Zahlen, Blicken und Rollen und ich passe mich an für das, was andere wollen. Wertvoll heißt bestehen, nicht fühlen, nicht sein. Als andere ist wertlos, vergessen, klein. Wertvoll, was ist das? Kann man davon leben? Oder lebt man davon, sich ständig hinzugeben, sich kleiner zu machen, bis man genügt, sich Masken aufzuziehen, mit denen man sich selbst anlügt? Liegt der Wert nicht darin, einfach zu sein, zu atmen, zu fühlen, nicht perfekt, nicht rein? Vielleicht ist wertvoll kein Ziel und kein Lohn, sondern etwas, das hat jeder schon.

Hallo, ich bin Jiting Zhu. Ich habe in dem Literaturpreis der Lichtenberg-Schule Darmstadt den ersten Preis in der Oberstufe in Prosa belegt. Mein Text heißt Tick-Tock, Tick-Tock. Es flimmert wieder. Verschiedenste Farben flimmern vor meinem Gesicht, spiegeln sich an meiner Haut, in meinen Augen. Tick-Tock, Tick-Tock. Die Uhr an der Wand macht das schon seit Stunden, Tagen, Jahren. Tick-Tock, Tick-Tock. Und obwohl ich dem Inhalt, den Bildern in dem Flimmern vor mir folgen sollte, kann ich mich nicht auf die Serie konzentrieren, die gerade auf den Höhepunkt zuläuft, auf den großen Plot-Twist. Also schalte ich das grelle Flimmern aus und schließe die Augen. Tick-Tock, Tick-Tock. Die Uhr hört nicht auf zu ticken, vermutlich wird sie das nie. Tick-Tock, Tick-Tock. Ich seufze, atme tief durch und rapple mich schließlich auf, mein Handy in der Hand. Eigentlich wollte ich nur kurz meine Nachrichten checken, aber das nächste Mal, dass ich auf die Uhr schaue, ist es Mitternacht. Tick-Tock, Tick-Tock. Das Ticken hatte ich ganz gut ausgeblendet, jetzt holt es mich wieder ein. Tick-Tock, Tick-Tock. Ich stöhne innerlich auf und stehe diesmal wirklich auf. Mit einem miesen Gefühl und ganz wenig Motivation setze ich mich an meinen Schreibtisch. Die nächste Stunde verbringe ich damit, Hausaufgaben zu machen. Als ich schließlich wieder im Bett liege, erdrückt mich die Stille fast. Zweifel kommen in mir auf. Was, wenn ich nicht gut genug bin, wenn ich nicht genug tue? Schließlich hatte ich wieder Stunden verplempert mit meinem Handy. Und obwohl ich einen Podcast anmache, kann ich das Ticken der Uhr nicht ignorieren. Tick, Tock, Tick, Tock. Geweckt von meinen drei Weckern am Handy, wache ich am nächsten Morgen auf. Der Podcast ist längst verstummt, aber die Uhr nicht. Tick, Tock, Tick, Tock. Und die Uhr ist auch noch immer nicht verstummt, wenn ich nach der Schule zu Hause ankomme und den ganzen Nachmittag dann verbringe, Hausaufgaben zu erledigen. Kurz essen, dann setze ich mich wieder an meinen Schreibtisch und verbringe den restlichen Abend damit verzweifelt, noch irgendwas in meinen unendlich erschöpften Kopf zu kriegen. Schließlich brauche ich die guten Noten, wenn nicht die besten. Also lerne ich, bis ich umfallen könnte vor Müdigkeit, lasse Aktivitäten ausfallen, nur damit ich lernen kann. Alle sagen mir, es sei noch nicht so wichtig. Schule sei nicht alles im Leben, aber ich kann nicht aus meiner Haut. Der Druck frisst mich auf, begleitet mich Tag für Tag, genauso wie das Ticken der Uhr. Tick, Tock, Tick, Tock. Wieder liege ich im Bett und höre die Uhr ticken, genau wie heute Morgen und gestern Abend. Tick, Tock, Tick, Tock. Am nächsten Morgen schaffe ich es nicht weiter als einen Schritt nach dem Aufstehen. Dann wird alles schwarz. Als ich wieder zu mir komme, sitze ich an meinem Bett auf dem Boden. Mir ist schlecht und mein Herz klopft in meinen Ohren. Was ist gerade passiert? Egal, kann nicht so schlimm sein. Schnell trete ich ins Bad und spritze mir kaltes Wasser ins Gesicht. Ich sehe ganz okay aus, also beeile ich mich und sprinte zum Bus, damit ich pünktlich zur Schule komme. In der Schule kann ich den leichten Schwindel nur schwer ignorieren und die nächste Welle von Schwarz ergreift mich. Dieses Mal wache ich neben meinem Stuhl auf dem Boden auf und mir wird gesagt, ich solle mich nicht bewegen. Ein Krankenwagen ist auf dem Weg. Meine Freundin hat den anderen scheinbar erzählt, dass ich heute Morgen schon einmal umgekippt bin, denn ihr hatte ich erklären müssen, wieso ich fast zu spät kam, wo wir doch immer zusammen Bus fahren. Ich will mich wehren, will nicht ins Krankenhaus, aber ich sage nichts. In mir staut sich der Stress, ich verpasse doch Schuldorf, ich brauche die Zeit in der Schule, doch was, wenn ich die anstehenden Klausuren nicht schaffe? Dennoch werde ich ins Krankenhaus gebracht, von der Liege durch endlose Gänge geschoben und frage mich die ganze Zeit, wieso unser aller wertvolle Zeit hiermit verschwendet wird. Jeder kippt einmal um Leben. Wieso wird so ein riesiges Drama gemacht? Ich habe keine andere Wahl, als zu warten und an die weiße Decke zu starren. Oder an die weißen Wände oder auf das weiße Bett, in dem ich inzwischen sitze. Tick, Tock, Tick, Tock. Irgendwann wird mir erklärt, dass ich überarbeitet sei. Dass mein Körper die Notbremse gezogen habe. Dass ich physisch und psychisch nicht mehr kann. Ich verstehe nicht, mir geht's doch gut. Den Druck, den Stress habe ich doch die letzten Jahre auch ausgehalten. Was ich nicht mehr kann, ist hier zu sitzen und nicht wegzudürfen. Ich protestiere, diskutiere, fange fast an zu schreien. Als die Pflegekraft den Raum schließlich verlässt, fange ich hemmungslos an zu weinen. Die Tränen fließen still über mein Gesicht, tropfen meine zitternden Hände, meine Kleidung. Tick, Tock, Tick, Tock. Irgendwann kommen meine Eltern und sagen mir, dass ich mich ausruhen soll, dass alles okay ist, dass ich mir bitte keinen Stress machen soll, dass ich vorsichtiger sein soll, dass sie sich Sorgen machen. Ich versuche sie zu beruhigen, aber ich bin so erschöpft, dass es nicht funktioniert. Irgendwann bin ich wieder allein mit der Uhr. Tick, Tock, Tick, Tock. Zu Hause festgesetzt durch eine Krankschreibung meiner Eltern denke ich auch am nächsten Tag nach. Und am Tag darauf auch. Meine Eltern kommen und gehen, bringen mir Trinken und Essen, sagen mir, dass ich mich ausruhen soll, schauen mich voller Bemitleidung und Sorge an. Ich halte es nicht aus, ich bin nicht schwach und zerbrechlich. Ich schaffe es doch alles, ich habe doch alles geschafft. Ich verstehe nicht wieso, warum.
und dann sehe ich mein Zimmer. Der Müll quillt über, mein Boden ist voll mit Blöcken, Heften, Büchern, Klamotten. Aber was mir den Rest gibt, sind die Fotos. Fotos von meinen Freunden und mir, grinsend, lachend, Grimassen schneidend. Ich greife nach den Fotos, nach unseren Gesichtern, als ob ich mir dieses bisschen Glück von damals zurückholen kann. Schließlich greife ich mir an mein schmerzendes Herz und das Ticken holt mich wieder ein. Tick, tock, tick, tock. Ich rolle mich zu einem Ball zusammen. Tick, tock, tick, tock. Ich fange an zu schluchzen, mein ganzer Körper bebt. Tick, tock, tick, tock. Vor meinem inneren Auge spielt sich die ganze Zeit ab, die ich mit Schule verbracht habe. Die ganzen Erinnerungen, die ich verpasst habe. Tick, tock, tick, tock. Ich weine, weil ich wie eine Besessene nicht aufgehört habe, nicht aufhören konnte zu lernen und mir Druck zu machen, obwohl es mir mehr geschadet als geholfen hat. Tick, tock, tick, tock. Die ganzen Stunden, die ich aus Stress damit verbracht habe, mich mit meinem Handy abzulenken. Tick, tock, tick, tock. Die ganzen Noten, Zahlen, Bewertungen, die, egal wie gut sie waren, nie die Leere in mir füllen konnten, mich nie zufriedenstellen konnten, sondern einfach nur Leerer zurückließen. Tick, tock, tick, tock. Die ganze Zeit, die ich verloren habe, diese ganze wertvolle Zeit, die ich verschwendet habe, den Schaden, den ich meinem eigenen Körper angetan habe. Die ganze Zeit war ich so auf die Uhr konzentriert, auf die Zukunft, dass ich vergessen habe, im Moment zu leben. Vergessen habe, Erinnerungen zu machen. Vergessen habe, mich um meine Liebsten zu kümmern. Vergessen habe, auch einfach mal zu sein und nichts zu tun. Vergessen habe, dass ich menschlich bin. Vergessen habe, dass die Zeit, die ich habe, so unendlich wertvoll ist. Tick, tock, tick, tock. Die Uhr in meinem Kopf verschwindet langsam. Tick, tock, tick. Die Uhr in meinem Kopf wird immer leiser. Tick, tock. Die Uhr in meinem Kopf verliert ihre Macht über mich. Tick. Und ich mache die Uhr in meinem Kopf aus.

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1: Herzlich willkommen zur Sendung Ökotopia hier bei Radio Darmstadt. Am Mikrofon begrüßt Sie Sandra Schilling von der Greenpeace-Gruppe Darmstadt. Sie hören uns über DAB Plus oder im Livestream auf radiodarmstadt.de. Beheimatet ist Radio Darmstadt am Stolpenplatz 12 hier in Darmstadt und telefonisch unter der 06151 87000 zu erreichen. Alternativ können Sie es auch unter der 06151 29111 versuchen. Das ist die Nummer für dein Sendeplatz bei Radio Darmstadt und natürlich auch für Kritik und Anregungen. Wichtig zu wissen, wir sind ein nicht kommerzielles Lokalradio, bei dem jeder sich bei der Programmgestaltung einbringen oder selbst Sendungen gestalten kann. Auf das Thema der heutigen Sendung hat mich das Atmo-Magazin in seiner 7. Ausgabe April 2026 gebracht, beziehungsweise in Anschluss gegeben, ihm nun eine ganze Sendung zu widmen. Es ist nicht so, dass das Thema in bisherigen Ökotopia-Sendungen nie aufgegriffen wurde, aber meist war es dann doch nur ein Teilaspekt eines übergeordneten Themas. Das heutige Thema selbst ist jedoch auch sehr vielschichtig und berührt beispielsweise die Bereiche Klima- und Ressourcenschutz. Und es ist auch hochpolitisch, was letztendlich, das muss ich zugeben, auf sehr viele Ökotopia-Themen zutrifft. Aber bevor ich das Rätsel auflöse, worum es heute geht, eine Zahl. Es geht um einen Wirtschaftszweig, der weltweit für 40% und in Deutschland für 30% der jährlichen CO2-Emissionen verantwortlich ist. Nun möchte ich Sie nicht länger hinhalten. Es geht heute um den Bausektor mit Schwerpunkt auf dem Gebäudebau und der Gebäudenutzung. Zum Einstieg mache ich eine Bestandsaufnahme zum Bausektor in Deutschland unter Berücksichtigung des Ressourcenverbrauchs. Danach schauen wir uns an, wie der Gebäudebau klima- bzw. insgesamt umweltfreundlicher werden kann und welche Initiativen sich für ein nachhaltigeres Bauen engagieren. Die Petition einer solchen Initiative, genauer gesagt von Architects for Future, war die Vorlage für den Titel der Sendung, die ich überschrieben habe mit Bauwende jetzt. Der Bausektor ist der bedeutendste Wirtschaftszweig in Deutschland. Dazu zählen nicht nur Gebäude, sondern auch die Straßeninfrastruktur. 2024 gab es laut dem Statistischen Bundesamt rund 358.000 Unternehmen des Baugewerbes inklusive den Bauträgern. Sie beschäftigen rund 2,6 Millionen Menschen, was 6% aller Erwerbstätigen ausmacht und erzielten 423 Milliarden Euro Umsatz. 10% des Bruttoinlandsproduktes werden in Bauvorhaben investiert. Gehen wir einmal eine Stufe tiefer und schauen wir auf das Bauhauptgewerbe. Dies umfasst den Bau von Gebäuden, den Tiefbau, Abbrucharbeiten und vorbereitende Baustellenarbeiten sowie weitere spezialisierte Bautätigkeiten. In diesem Bereich gibt es rund 81.900 Unternehmen mit insgesamt rund 923.000 Beschäftigten sowie einem Jahresumsatz von rund 172 Milliarden Euro. Wobei der meiste Umsatz von wenigen großen Unternehmen erzielt wird. So haben nur 1,2% der Betriebe mehr als 100 Beschäftigte. Aber bei ihnen konzentrieren sich 25% aller Beschäftigten dieses Sektors. Und sie erzielen 35% des gesamten Umsatzes der Branche. Insgesamt kamen seit dem Tiefpunkt der Baubranche im Jahr 2009 netto 220.000 Arbeitsplätze hinzu. Mit netto ist gemeint die Neueinstellungen abzüglich der Rentenabgänge. Immer wichtiger in der Baubranche werden die Dienstleister. Darunter fallen Architekten, Bau- und Vermessungsingenieure, Bauämter und Immobilienmakler. Hier hat es einen deutlichen Zuwachs bei den Beschäftigten gegeben. Seit 2009 sind netto 217.000 Beschäftigte hinzugekommen. Umfasst stand 2025 rund 543.000 Beschäftigte. Ja, was wurde gebaut? Laut dem Statistischen Bundesamt wurden 2024 bundesweit 252.000 Wohnungen fertiggestellt. Davon waren 221.000 Wohnungen Neubauten und davon wiederum waren 135.000 Wohnungen in Mehrfamilienhäusern. Und natürlich wurden beispielsweise auch Bürogebäude gebaut. Nach den vor allem wirtschaftlichen Zahlen habe ich noch zahlreiche Statistiken mitgebracht, welche die ökologischen und menschenrechtlichen Aspekte beleuchten. Dazu habe ich eine Studie des Umweltbundesamtes gefunden. Diese heißt Umweltrisiken und Auswirkungen in globalen Lieferketten deutscher Unternehmen, Branchenstudie Bausektor aus dem Jahr 2024. Dabei handelt es sich um einen Zwischenbericht. Dieser gibt einen guten Überblick, wo die Branche steht und wie den Umweltrisiken begegnet werden kann. Eine Aufgabe, die letztendlich allen Wirtschaftssektoren betrifft. Sei es den Bau, das produzierende Gewerbe, wie zum Beispiel Automobil, oder auch die Lebensmittelindustrie und der Handel. Doch zurück zum Bausektor. Welche Erkenntnisse liefert die Studie zum Status quo? In Bezug auf die Umweltaspekte. In Bezug auf Treibhausgasemissionen die folgenden. Demnach lagen diese im Jahr 2022 in der vorgelagerten Wertschöpfungskette bei 77 Megatonnen CO2-Äquivalenten. Davon entfielen 54% auf die direkten Lieferanten und 46% auf die indirekten, das heißt auf die davorliegenden Lieferanten des Direktlieferanten. Von diesen 77 Megatonnen wurden 61% in Deutschland ausgestoßen. Auf das europäische Ausland inklusive Russland und die Türkei entfielen 22%, mit Schwerpunkt auf Italien, Polen und Russland. Auf China entfielen 7% der Emissionen, bedingt durch chemische Erzeugnisse und für die Stromerzeugung, die für die Herstellung von Vorprodukten notwendig ist. 36% der Treibhausgasemissionen in der Vorkette entfielen auf die Herstellung von Zement, Kalk, Gips und Beton. Die Emissionen entstehen zum einen beim Brennen der Rohmaterialien, das heißt von Kalkstein zur Herstellung von Zement, Klinker und Kalk. Zum anderen entstehen sie während der Energieerzeugung, die einen relevanten Anteil hat, da die Prozesse hohe Temperaturen erfordern. Die Herstellung dieser Produkte erfolgt vor allem in Deutschland, Italien und Polen. Überhaupt ist der Energieverbrauch der größte Treiber. Er macht in der Vorkette 20% aus, bedingt unter anderem dadurch, dass ein wesentlicher Teil der Produkte aus Ländern stammt, wo ein Großteil des Stromes aus fossilen Energiequellen gewonnen wird. 16% der Emissionen in der Vorkette entstanden bei der Gewinnung fossiler Rohstoffe, die beispielsweise zu Dämmmaterial wie Styropor verarbeitet werden. 10% der Treibhausgase wiederum lassen sich auf die Herstellung von Glas und Keramik, wie zum Beispiel Fensterglas, Fliesen oder Dachziegeln, zurückverfolgen. Denn auch hier werden für die Herstellung hohe Temperaturen benötigt. Hauptherkunftsländer sind hier übrigens Deutschland, Italien und China. Auf die Metallerzeugung und Verarbeitung entfielen 6% der Treibhausgasemissionen, auf Transport und Lagerung 3%, auf die chemische Industrie 2% und auf den Abbau von Erzen 1%. Wir bleiben in der Atmosphäre und werfen einen Blick auf die Luftschadstoffe, die in Verbindung mit dem Bausektor stehen. So entstehen säurebildende Abgase, insbesondere Schwefeldioxid und Stickoxide, bei der Verbrennung fossiler Energieträger. Sie können zur Versauerung von Gewässern und Böden beitragen und so Pflanzen schädigen. Bei Menschen können sie zu Atemwegserkrankungen führen. Das Gleiche gilt für den bei Verbrennungsprozessen entstehenden Feinstaub, der zudem das Krebsrisiko erhöht. Im Jahr 2022 erzeugte der Bausektor in Deutschland in der vorgelagerten Wertschöpfungskette 300.000 Tonnen Schwefeldioxid-Äquivalente. 31% stammen aus der Stromproduktion, 22% entfielen auf die Metallerzeugung und Verarbeitung und 20% auf die Herstellung von Zement, Gips, Kalk und Beton. 8% wiederum entfielen auf Lagerung und Transport. Beim Feinstaub setzte der Bausektor 2022 rund 150.000 Tonnen Feinstaubäquivalente frei. Dabei sprechen wir von einer Teilchengröße kleiner gleich 2,5 Mikrometer. Haupttreiber sind mit 32% die Zement-, Gips- und Kalkherstellung. Kommen wir von der Luft zurück auf den Boden und schauen wir uns den Flächenverbrauch des Bausektors einmal genauer an. Im Jahr 2022 beanspruchte der Bausektor eine Fläche von insgesamt rund 48.200 Quadratkilometern, bezogen auf die vorgelagerte Lieferkette. Der Grund liegt vor allem im Bedarf nach Bauholz. Bei den Flächen handelt es sich also im Wesentlichen um Wälder, nämlich zu 97%. Die übrigen 3% entfallen auf landwirtschaftliche Erzeugnisse und die Gewinnung von Mineralien und Gestein oder Erde. Wir sprechen hier also gar nicht einmal von der Versiegelung, die der Bausektor erzeugt, sondern tatsächlich im Bereich der Gewinnung von Baumaterialien. Kommen wir als nächstes zum Wasserverbrauch. Dieser wird für das Jahr 2022 auf rund 161 Millionen Kubikmeter geschätzt, wobei hier das sogenannte blaue Wasser, das heißt Grundwasser, gemeint ist. 46% davon entfielen auf die direkten Lieferanten. 58% der 161 Millionen Kubikmetern wurden in Deutschland verbraucht. 24% in Europa, vor allem Frankreich, Italien, Polen und Spanien. Besonders mit Blick auf Italien und Spanien ist das problematisch, da in einigen Regionen regelmäßig ein hohes Risiko einer Wasserverknappung herrscht. 36% des Wasserverbrauchs entfielen auf die Metallerzeugung und Verarbeitung, 23% auf die Stromerzeugung. Alles jeweils vor allem für die Prozesskühlung. Bei Wasserkraftwerken kann beispielsweise auch die Verdunstung eine Rolle spielen. 17% des Wasserverbrauchs entfallen auf die Landwirtschaft und 9% auf die Herstellung von Zement, Gips und Kalk. Und ebenfalls 9% auf die chemische Industrie. Der Bausektor verbraucht jedoch nicht nur Wasser. Es kommt in den vorgelagerten Herstellungsprozessen auch zur Verunreinigung von Gewässern, Oberflächengewässern wie auch beispielsweise Grundwasser. In der besagten Studie vom Umweltbundesamt wurde das exemplarisch an den folgenden Schwer- und Halbmetallen betrachtet. Und zwar an Antimon, Arsen, Blei, Cadmium, Chrom, Kupfer, Nickel und Quecksilber. Sie wirken sich unterschiedlich auf die Umwelt und die Menschen aus. Für eine gute Vergleichbarkeit deren Giftigkeit auf die Ökosysteme wird die Einheit DCP-Äquivalente verwendet. DCP-B steht für 1,4-Dichlorbenzol. Werden bestimmte Konzentrationen überschritten von diesem DCB, kann dies das Wachstum von Pflanzen und anderen Organismen und deren Fähigkeiten zur Vermehrung beeinträchtigen. Und sie können zum Absterben von Arten führen. Auch auf den Menschen wirken sich Schwermetalle negativ auf die Gesundheit aus. So beeinflussen hohe Bleikonzentrationen die neurologische Entwicklung bei Kindern. Und sie können zur Schädigung der Nieren führen. Auch Cadmium kann die Nieren schädigen und wirkt zudem krebserregend. Wie stark die Belastung durch die vorgelagerten Lieferketten des Bausektors ist, hängt sehr von der Datenlage in den einzelnen Produktionsländern ab. So ist der hohe Anteil an den gesamten Einträgen von Schwermetallen in Gewässern in Deutschland und in Nordwesteuropa wahrscheinlich durch die gute Datenlage bedingt. Insgesamt wird von einem Eintrag an DCP-Äquivalent in Höhe von knapp 84 Tonnen ausgegangen, die vom Bausektor verursacht werden. Also vor allem in dem Fall sprechen wir von den vorgelagerten Lieferketten. Die Belastungen rühren zu 94% aus der Metallerzeugung und Verarbeitung her, vor allem in Deutschland, China und Frankreich. Übrigens entstehen Abfälle nicht nur am Ende eines Gebäudelebens, dazu später mehr, sondern auch bereits bei der Produktion von der Baustoffe. Zum Beispiel bei Rohstoffen, die im Bergbau gewonnen werden. Hier sind die Abfälle von ganz unterschiedlicher Art mit entsprechend unterschiedlichen Auswirkungen. So entstehen beispielsweise Halden für Reststoffe oder sogenanntem Abraum. Auch können beispielsweise Oberflächengewässer aufgrund von Erosion der Reststoffe verschlammen. Wasser und Böden können durch toxische Stoffe aus den Mineralgemischen verschmutzt werden, die sich im Gestein und Boden befinden und ausgewaschen werden. Weitere Abfälle sind zum Beispiel Stäub oder Radioaktivität. Insgesamt rechnet man für 2022 mit einem Abfallaufkommen in der Vorkette in Höhe von rund 640 Megatonnen. Davon werden 3% als gefährlicher Abfall eingestuft. Knapp 17% des Abfalls wird recycelt. Wo fallen die Abfälle an? Mit 30% tatsächlich im Bausektor selbst wie Bauzulieferunternehmen. Und zwar durch vorangegangene Abbrüche oder Aushube. Wobei ersteres auch gleichzeitig Abfall am Ende eines Zyklus der Gebäudenutzung ist. 39% der Abfälle aus dem Bausektor wurden recycelt. 25% des Abfalls entstand bei der Gewinnung von Energie, die in verschiedenen Prozessen entlang der vorgelagerten Lieferkette benötigt wird. 14% der Abfälle sind bei der Gewinnung von Erzen angefallen, vor allem in Brasilien, Nordamerika und Südafrika. 9% der Abfälle wiederum gehen auf die Gewinnung von beispielsweise Sand, Ton und Steinen zurück. Die Zahlen stammen aus 2022, wie erwähnt. Bis zum heutigen Tag wird sich an diesen aber nicht viel geändert haben. Die Studie, aus denen ich die hier vorgestellten Zahlen habe, taucht bei den wichtigsten Baustoffen Stahl bzw. Eisenerz sowie Naturstein und Holz tiefer ein in die Umweltauswirkungen, was beispielhaft an einem Herkunftsland aufgezeigt wird, nämlich bei Eisenerz aus Brasilien, Naturstein aus Indien und Holz aus Polen. Das sind sehr interessante Einblicke in kurzer und knapper Form. Der Einblick soll zugleich dem Bausektor helfen, eine Basis für deren eigene Risikoanalyse zu haben, und zwar welche Umweltthemen für sie relevant sein könnten. Mal kurz und knapp ein Einblick zum Thema rund um Stahl, um einen Einblick zu gewinnen, ja, wie diese Auswirkungen sich darstellen. Der Bausektor nimmt 34% allen in Deutschland verbrauchten Stahls ab. Es braucht ihn mit Blick auf Beton und zur Verstärkung von Bodenplatten, Decken und Wänden, Stichwort Baustahlmatten. Die Stahlproduktion findet im Wesentlichen in Deutschland statt. Stahl wird aus Eisenerz gewonnen. Dieses stammt zu 39% aus Südafrika, 26% aus Brasilien und zu 19% aus Kanada. 2021 wurden 38 Millionen Tonnen Eisenerz nach Deutschland importiert. Weitere Quellen für Stahl ist Stahlschrott, also recyceltes Material. In der Studie wird die Lieferkette anhand der Herkunft Brasilien dargestellt, wo das Eisenerz hauptsächlich im Tagebau gewonnen wird. Mit Sprengung und Baggern werden Gesteinsbrocken aus den Felswänden gebrochen, dann zerkleinert und grob vom Eisenerz getrennt. Danach geht es per LKW oder Zug zum Hafen und von dort per Schiff, in dem Fall nach Deutschland. Dort findet die Verhüttung in Hochöfen statt, unter Verwendung von Koks und sogenannten Zuschlagsstoffen. Mittels Kohlenstoff wird dem Eisenerz der Sauerstoff entzogen und es entsteht Roheisen, das in Konvertern zu Rohstahl weiterverarbeitet wird. Mittels Legieren, Gießen und Walzen entstehen verschiedene Produkte wie genannten Baustahlmatten. Welche Umweltauswirkungen gehen mit dem Abbau in dem Fall in Brasilien einher? Der Tagebau erfordert riesige Flächen, die vorher oft bewaldet waren. So wurden bis Ende der 1990er Jahre im Minengebiet Carajás 150.000 Quadratkilometer Regenwald gerodet. Das führt zum Verlust lokaler Biodiversität. Selbst in eigentlich ausgewiesenen Schutzgebieten sind Minen zu finden. Für die Tätigkeiten rund um den Bergbau wird viel Wasser benötigt, zum Beispiel zur Aufbereitung und Verarbeitung von Eisenerz. Des Weiteren kommt es zu Bodenverdichtungen, wodurch die Gefahr von Überschwemmungen steigt, und es kommt zur Luftverschmutzung, die mit Gesundheitsrisiken für die örtliche Bevölkerung einhergeht. Auch ist es bereits passiert, dass Dämme von Abraumhalten brechen. So geschehen 2019 in Brumadinho. Die Flut forderte fast 300 Todesopfer und führte zu schweren Wasser- und Bodenverunreinigungen durch Schwermetalle und Chemikalien. Die Anwohnerinnen und Anwohner lassen sich das zu Recht nicht gefallen. In Brasilien wurden bereits zahlreiche Klagen gegen Eisenerzunternehmen eingereicht. Kommen wir nach Deutschland. Die Verarbeitung des Erzes zu Stahl in Deutschland geht mit hohen Emissionen von Luftschadstoffen einher. 70% der Treibhausgase sind energiebedingt und 30% prozessbedingt. Weltweit verbraucht die Stahlindustrie rund 7% der weltweit erzeugten Energie und verursacht 7-9% der globalen Treibhausgasemissionen. Was wird unternommen, um insbesondere die Treibhausgase zu reduzieren? Das versucht man derzeit mit einer Direktreduktion, was aber ein Technologiewechsel nach sich zieht, weg von den Hochöfen. Aus wirtschaftlichen Gründen ist dieses Verfahren noch wenig verbreitet. Aktuell findet die Direktreduktion im Wesentlichen mit Erdgas statt, mit dem Ziel, dieses perspektivisch durch sogenannten grünen Wasserstoff zu ersetzen. Daneben gibt es Ansätze, die prozessbedingten Emissionen, die sich absolut nicht vermeiden lassen, abzuschalten und zu speichern oder industriell zu nutzen. Aber das erfordert zusätzlichen hohen Energieaufwand, auch braucht es entsprechende Anlagen. Bezüglich der Risiken der Speicherung, also das Carbon Capture Storage, ganz zu schweigen. Durch Recycling von Stahl hingegen können Emissionen eingespart werden. Dank neuer Verfahren kann immer mehr Stahlschrott in der Stahlproduktion eingesetzt werden. Sekundärstahl kann zudem direkt durch Einschmelzen von Schrott erzeugt werden. Ja, diese zugegebenermaßen sehr vielen Daten verdeutlichen, wie hoch die Umweltbelastungen in den verschiedenen Bereichen des Bausektors bzw. dessen vorgelagerten Lieferketten sind und macht gleichzeitig auf die Notwendigkeit aufmerksam, den Bausektor nachhaltiger zu machen, vor allem mit Blick auf Ressourceneinsparungen. Das Credo lautet wie beispielsweise in der Textilindustrie oder bei Elektronikartikeln auch hier: Reduce, Reuse, Renew und Recycle. Also reduziere, verwende wieder, mache wieder etwas neu und verwende es und recycle Material. Auf neues Material sollte, soweit es geht, verzichtet werden. Wie kann das gelingen? Dazu werde ich in meinem nächsten Beitrag Möglichkeiten benennen und einige Beispiele vorstellen. Bis dahin hören Sie Musik von Crowded House und hier den Titel Private Universe.

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Heute zum Thema Bauwende jetzt. Nachdem wir uns eben die vorgelagerten Lieferketten zu den Materialien angeschaut haben, welche der Bausektor verarbeitet, schauen wir nun auf den Zeitpunkt, wo das Ende der aktuellen Nutzung von beispielsweise Gebäuden eingeleitet wird. Denn auch hier finden sich interessante Zahlen. In Deutschland gibt es Stand 2021 rund 21,4 Millionen Gebäude. Im selben Jahr wurden 125.000 neue Gebäude errichtet und offiziell 14.090 Gebäude abgerissen. Wahrscheinlich liegt deren Zahl aber höher. Denn der Abriss von Gebäuden muss zum einen nur angezeigt werden, das heißt, es bedarf dazu keiner Genehmigung. Zum anderen sind bestimmte Gebäude bezüglich ihrer Art und Größe von dieser Anzeigenpflicht ausgenommen. Der Gebäudesektor steht beim Treibhausgasausstoß auf Platz 4 nach Energie, Verkehr und Industrie. Dabei gibt es hier potenziell ein hohes Einsparpotenzial, wie die Deutsche Umwelthilfe in seinem Factsheet Gebäude bewahren, Abriss vermeiden darlegt. Eine solche Einsparung ergibt sich beispielsweise bei einer Grundsanierung, durch welche der Primärenergiebedarf laut Umweltbundesamt um 90% gesenkt werden kann. Einsparpotenzial gibt es auch beim Bauen selbst. Die Deutsche Umwelthilfe beruft sich dabei unter anderem auf die Bundesstiftung Baukultur. Denn würde man das gesamte Material, was heute in Gebäuden steckt, nochmal herstellen, würden so viele Treibhausgase ausgestoßen, dass sie umgerechnet 70 Tonnen CO2 pro Person entsprechen würden. Interessant auch die Zahl, wonach jährlich so viel Bauschutt und Baustellenabfall in Deutschland anfällt, nämlich rund 74,5 Millionen Tonnen, dass damit rund 423.000 Wohneinheiten gebaut werden könnten. Daran kann man gut den Ressourcenverbrauch erkennen. Denn in der Realität wird nur ein sehr geringer Teil von dem Bauschutt wieder im Hochbau, also für die Gebäudeerrichtung, verwendet. Stattdessen fließt er in den Straßenbau oder wird schlimmstenfalls auf Deponien verfrachtet. Während im Bereich der Gebäudenutzung bereits Emissionen eingespart werden konnten, unter anderem durch Sanierung und andere Heizungssysteme, weg von fossilen Energiequellen, so ist das mit Blick auf die Materialien, die während des Lebenszyklus eines Gebäudes eingesetzt werden, in keinster Weise der Fall. Vielmehr sind sie in den letzten Jahren, Stand 2021, immer weiter angestiegen. Dass sich bis 2026 viel daran geändert hat, davon ist nicht auszugehen. Um Klimaneutralität zu erreichen, ist es daher zwingend notwendig, sich den gesamten Zyklus eines Gebäudes anzusehen. Grob kann man übrigens sagen, dass je nach Gebäudetyp und dessen Energiestandard der CO2-Fußabdruck gegenüber einem Neubau um 40-50% niedriger liegt, wenn man ihn also quasi, wenn man renoviert. Was waren bzw. sind die Gründe für den Abriss von Gebäuden? Nun am naheliegendsten, wenn diese baufällig sind oder eine Sanierung in keinem Fall mehr sinnvoll ist. In der Vergangenheit fand er oft auch in verwaisten Wohngegenden, vor allem in den neuen Bundesländern, statt. Allerdings, während dort auf der einen Seite 300.000 Wohnungen verschwanden, sind auf der anderen Seite rund 1 Million neu hinzugekommen. Nicht nur das ist ein Widerspruch, sondern auch, dass laut Zensus 2022 1,9 Millionen Wohnungen leer standen. Was allerdings ein grundsätzliches deutschlandweites Problem ist und verschiedene Ursachen hat. Und gleichzeitig besteht ein Bedarf nach vielen neuen Wohnungen, die vor allem bezahlbar sind. Eine andere Ursache von Neubauten ist, dass diese meist zu besseren Konditionen verkauft oder vermietet werden können. Auch Spekulationen führen dazu, dass nicht das gebaut wird, was tatsächlich notwendig wäre, sondern stattdessen zum Beispiel Bürogebäude. 2024 wurden mehr als 1500 Bürogebäude gebaut, obwohl der Bedarf insbesondere aufgrund von Homeoffice rückläufig ist. Deutschlandweit stehen laut Statista 5,6% der Büroflächen leer. In der Bankenstadt Frankfurt am Main sind es sogar mehr als 10%. Abreißen muss man sie deswegen jedoch nicht. So fordert der Bundesverband Freie Immobilien- und Wohnungsunternehmen sowie der Deutsche Mieterbund, Bürogebäude in Wohnraum umzufunktionieren. Nicht immer ist das möglich, aber laut dem IFO-Institut sollte das bei rund 1/3 der Bürogebäude mindestens machbar sein, was zusätzliche 60.000 Wohnungen für bis zu 100.000 Menschen schaffen würde. Laut des Pestel-Instituts fehlten 2024 1,4 Millionen vor allem bezahlbarer Wohnungen.
Studien gehen davon aus, dass durch Umnutzung und Aufstockung von Wohn-, Büro- und Gewerbebebauungen zwischen 2,3 bis 2,7 Millionen Wohnungen entstehen könnten. Hinzu kommt der bereits angesprochene Leerstand. Es kommen viele Faktoren zusammen, warum es letztendlich nicht genug Wohnraum gibt. Diesen ausschließlich durch Neubau zu decken, ist jedoch utopisch, da jährlich in Anführungsstrichen nur rund 200.000 neue Wohnungen gebaut werden. Auch aus ökologischer Sicht ist es nicht sinnvoll. Es sollten erst einmal alle anderen Alternativen geprüft und die tatsächlichen Lücken dann durch Neubau im Sinne von neuen Gebäuden gedeckt werden. Bei Häusern, die bereits Wohngebäude sind, ist Sanieren aber ebenfalls mit hohen Kosten verbunden, auch verursacht durch entsprechende Auflagen und oder mangels entsprechender Förderung. Werden zum Beispiel Altbauten aufgestockt, werden die Baustandards eines Neubaus angesetzt mit den entsprechenden Auswirkungen, was das Vorhaben unter Umständen ausbremst oder unmöglich macht. Umbau, Aufstocken und Umnutzung von Gebäuden reduziert aber nicht nur Treibhausgase und spart wertvolle Ressourcen ein, sondern kann auch den Flächenverbrauch reduzieren. Das sind Maßnahmen, welche unter anderem laut des Bauwendebündnisses notwendig sind, um den Wandel hin zu einem klimaneutralen Gebäude einzuleiten. Weitere Maßnahmen, die dafür benötigten Baustoffe, wie auch bei einem Neubau, sollten kreislauffähig und aus der Region kommen, sowie einen hohen Recyclinganteil haben. Ein Projekt, das den Kreislaufgedanken und Umnutzung konsequent verfolgt, hat die Schweizer Architektin Barbara Buser ins Leben gerufen. In Basel auf dem Frank-Gelände, wo ehemals eine Lebensmittelfabrik stand, werden die Gebäude zu Begegnungsorten und Wohnungen. Eine Tanzfabrik ist bereits eingezogen, ebenso ein Kreislaufkaufhaus, das derzeit im Umbau ist. Es gibt eine Radwerkstatt sowie ein Bistro im vierten Häuschen, das gerettete Lebensmittel verarbeitet. Stichwort Recyclinganteil. Dieser kann nur dann eingesetzt werden, wenn entsprechendes sogenanntes Rezyklat verfügbar ist. Dafür ist es notwendig, dass das Design eines Gebäudes darauf ausgerichtet ist. Das bedeutet die Verarbeitung von sortenreinen Baumaterialien oder solchen, die sich leicht wieder in ihre Bestandteile zerlegen lassen. Das würde es erleichtern, nicht nur Bauteile auszutauschen, sondern bei Bedarf dies auch wieder zu verwerten, sei es bei einem notwendigen Abriss oder größeren Umbauten. Und Wiederverwendung heißt hier auch nicht unbedingt kleinhäckseln und dann wieder einschmelzen beispielsweise und neues Material machen, sondern beispielsweise auch in anderen Gebäuden wieder einbauen, wenn es noch für den jeweiligen Baustandard passend ist. Zudem wird am Recycling von Baumaterial geforscht. So arbeitet der Syrer Aref al-Zweidani daran, wie der Bauschutt aus den vom Krieg zerstörten Städten in Syrien so aufbereitet werden kann, dass daraus wieder neues Baumaterial entsteht, das mit wenig Neumaterial auskommt und weniger Energie benötigt. Seit 2025 ist er leitender Forscher am Institut für angewandte Bauforschung, um sich dem Thema umfassend zu widmen. Andrea Kustermann wiederum forscht als Professorin für Bauingenieurwesen zum Betonrecycling unter Verwendung von Bakterien. Das sind einmal zwei Beispiele, es gäbe noch zahlreiche mehr. Bezüglich des verfügbaren Wohnraums. Nicht selten ist er an Orten, wo die Wohnungssuchenden gerade nicht sind. Was aber auch des Öfteren der Fall ist, ältere Menschen leben oft in großen Wohnungen, welche sie noch aus einer Zeit bewohnen, als die Kinder im Haus waren. Doch in Zeiten, in denen Mieten immer mehr steigen, ist es oftmals billiger, in der alten Wohnung zu bleiben, statt in eine kleinere Wohnung zu ziehen. Um den Wunsch von Familien hin zu größeren Wohnungen und dem Wunsch von Senioren und Senioren hin zu kleineren Wohnungen zu begegnen, gibt es in zahlreichen Städten entsprechende Projekte oder bereits verfestigte Strukturen, wie bei der Stuttgarter Wohnungs- und Städtebaugesellschaft GmbH, die einen Wohnungstausch aus groß nach passend anbietet. Auch der Bauverein hier in Darmstadt bietet den Wohnungstausch an. Bundesweit gab es zudem von der Partei Die Linke die Initiative Recht auf Wohnungstausch, das sie als Antrag auch in den Bundestag eingebracht hatte und der vom Deutschen Mieterbund unterstützt wurde und auch weiterhin wird. Das Ganze wurde aber nicht weiterentwickelt vom Bundestag. Nach wie vor gibt es im Mietrecht keinen Anspruch darauf. Dabei würde es den Wohnungsmarkt entlasten. Nach aktuellen Zahlen von 2024, zusammengetragen im Mietenreport, liegt die Überbelegung insgesamt bei 11,5%.
Das ist dann der Fall, wenn die Wohnung über zu wenige Zimmer in Bezug auf die Personenanzahl verfügt, die in dieser Wohnung wohnen. Bei den Mietern sind es 19%. Auf der anderen Seite wohnen 11,5% der Mieter in großzügigen Wohnungen. Großzügig meint die Anzahl Zimmer pro Person im Haushalt plus 3 weitere Zimmer. Also das ist zum Beispiel dann der Fall, wenn ein Single in einer 4-Zimmer-Wohnung wohnt. Zu Beginn haben wir uns die vorgelagerte Lieferkette angeschaut und darauf, welchen Abfall der Abriss von Gebäuden verursacht. Aber auch die Nutzung von Gebäuden verbraucht Material, mindestens aber Energie für die Wärmeerzeugung. Und damit bin ich bei meinem nächsten Thema, nämlich dem Gebäudeenergiegesetz. Rechtlich wird das ganze Thema nämlich im Gebäudeenergiegesetz, kurz GEG, geregelt. Dieses ist am 01.11.2020 in Kraft getreten. Das GEG enthält Anforderungen an die energetische Qualität von Gebäuden, die Erstellung und die Verwendung von Energieausweisen sowie an den Einsatz erneuerbaren Energien bei der Wärmeversorgung von Gebäuden. Zielsetzung des Gesetzes ist es, einen wesentlichen Beitrag zur Erreichung der nationalen Klimaschutzziele zu leisten und ist zentraler Bestandteil der Wärmewende. Mit ihr wurde die EU-Gebäuderichtlinie und EU-Energieeffizienzrichtlinie umgesetzt. Die erste Erneuerung bzw. Novellierung des GEG trat am 01.01.2023 in Kraft, mit der wesentlichen Änderung, wonach der zulässige Jahresprimärenergiebedarf im Neubau von bisher 75% auf das Referenzgebäude auf 55% gesenkt wurde. Am 01.01.2024 trat die zweite Novellierung in Kraft. Mit dieser wurde der Einsatz erneuerbarer Energien im Einbau neuer Heizungen verbindlich geregelt. Spätestens zu diesem Zeitpunkt sprachen die Medien und die Bevölkerung vom Heizungsgesetz. Wesentlicher Inhalt ist die Regelung, wonach Heizungen von Neubauten in Neubaugebieten zumindest 65% mit erneuerbaren Energien betrieben werden müssen. Besondere Kritik gab es an dem Gesetzesteil, wonach das ab Mitte 2026 bzw. Mitte 2028 auch für neue Heizungen in Bestandsbauten gilt. Hierfür wurde auch ein Förderprogramm aufgelegt. Die Wärme von Wärmepumpen und Fernwärme gilt dabei bereits jetzt als erneuerbar, auch wenn es bei letzterem Übergangsregeln in Stritten gibt. Mit dem Regierungswechsel 2025 stand und steht auch das GEG auf dem Prüfstand. Im Koalitionsvertrag wurde vereinbart, dass ein neues Gebäudeenergiegesetz gestaltet werden soll, das technologieoffener, flexibler und einfacher sein soll. Der Gesetzesentwurf für ein Gebäudemodernisierungsgesetz wurde schließlich am 13. Mai 2026 von der Bundesregierung beschlossen. Damit soll die zweite Novellierung des GEG weitgehend rückgängig gemacht werden. So wurde die 65%-Pflicht für neue Heizungen und auch das Betriebsverbot für Öl- und Gasheizungen ab dem Jahr 2045 gestrichen. Mit fossilen Brennstoffen beförderte Heizungen sollen ausdrücklich auch über das Jahr 2045 hinaus weiter betrieben werden dürfen. Und damit über das Stichdatum hinaus, ab dem sich Deutschland im Klimaschutzgesetz zur Klimaneutralität verpflichtet hat. Die Rechtmäßigkeit des Gesetzes wird deshalb von verschiedenen Seiten angezweifelt. Der Normenkontrollrat wiederum kritisiert den Entwurf als in weiten Teilen kaum verständlich und nicht nachvollziehbar. Die Deutsche Umwelthilfe erklärte bereits, sie bereite eine Verfassungsklage gegen das Vorhaben vor, wolle aber erst den Gesetzgebungsprozess abwarten. Allerdings, dass wir von den fossilen Energiequellen weg müssen, ist klar. Und dass die Kommunen auch in Zukunft eine wichtige Rolle dabei spielen werden, ebenfalls. Damit der Umbau ökologisch und sozialverträglich verläuft, haben sich deutschlandweit verschiedene Initiativen gegründet. Auch in Darmstadt gibt es eine solche Initiative. Diese nennt sich Faire Wärme Darmstadt und wird von Bürgern gestaltet und jeder kann dabei mitwirken. Unabhängig davon, also von dem Thema Energie, hat das Atmo-Magazin einige Tipps zusammengestellt, was man im Kleinen tun kann, um der Klimaneutralität im Gebäudesektor ein Stück näher zu kommen. Nicht nur mit Blick auf das Bauen selbst, sondern auch bei der Nutzung. Klar, dabei spielt auch wieder die Energie eine Rolle. Eine Auswahl der Tipps werde ich nach der nächsten musikalischen Pause vorstellen. Bis dahin hören Sie Musik von Locomotor und dem Titel Revolution.

Sie hören die Sendung Ökotopia hier bei Radio Darmstadt, heute zum Thema Bauwende jetzt. Ich hatte zunächst ausgeführt, warum aus Sicht der Ökologie und des Klimaschutzes eine Bauwende nötig ist. Danach haben wir einen tieferen Einblick gewonnen, wie diese Wende gelingen kann, nämlich insbesondere durch Sanierung und Umbau statt Abriss. Ein Beitrag leisten auch nachhaltige Heizungssysteme. Nun möchte ich noch ein paar Tipps mit auf den Weg geben, welche das Atmo-Magazin für Hauseigentümer und Mieter zusammengestellt hat und mit denen jeder einen Beitrag zur Klimaneutralität und Ressourcenschutz im Gebäudesektor leisten kann. Die Tipps selbst werden Ihnen in Teilen bekannt vorkommen. Atmo hat jedoch für weitere Informationen auf verschiedene Websites verwiesen, die hilfreich sind.

biologische Baustoffe zu setzen, wie Holz, Hanf, Zellulose oder Lehm, die zuvor nicht nur CO2 gespeichert haben, sondern auch oft für ein besseres Raumklima sorgen können. Mehr Infos gibt es bei der Fachagentur Nachwachsende Rohstoffe unter https://hausbau.fnra.de. Wenn konkrete Bauteile wie zum Beispiel eine einzelne Tür oder Fenster benötigt werden, ist es nachhaltig, erst einmal zu schauen, ob es diese gegebenenfalls gebraucht gibt. Ob das der Fall ist, lässt sich beispielsweise unter www.bauteilnetz.de herausfinden. In eine ähnliche Richtung gehen Plattformen für zirkuläres Bauen und Rückbauplanung, relevant, wenn größere Umbauten anstehen. Mehr Infos hierzu unter www.concular.de. Wenn es um die Sanierung von Altbauten geht, braucht es oft zusätzliche Beratung. Dafür gibt es auch Förderprogramme, die eventuell in Anspruch genommen werden können. Mehr Infos dazu gibt es unter www.denkmalschutz.de. Wenn man in einem eigenen Haus wohnt und die finanziellen Ressourcen hat, sind die Gestaltungsmöglichkeiten zwar am größten, es gibt aber auch ein paar Möglichkeiten für alle, die in Miete wohnen. Um zum Beispiel die Wärme zu halten, kann es helfen, Dichtungsfugen in Fenstern auszutauschen bzw. einzusetzen, sowie die Räume mit schweren Vorhängen und Teppichen womöglich auszustatten. Um Ressourcen zu sparen, zum Beispiel wenn ein neues Waschbecken gebraucht wird, kann man auch vorher schauen, ob es ein solches auch Secondhand gibt. Zu finden vielleicht unter www.restato.de. Wer für seine Arbeit in den eigenen vier Wänden nur selten Werkzeug und entsprechende Geräte braucht, kann diese auch leihen. Vor allem große Baumaschinen gibt es zum Beispiel in Baumärkten. Kleinere Geräte und Werkzeug gibt es in Darmstadt zum Beispiel bei Heinerlei, beziehungsweise für den Stadtteil Eberstadt bei Eberlei. Ist das Mietshaus beispielsweise energetisch noch nicht gut aufgestellt, kann auch ein Gespräch mit dem Vermieter helfen. Unter Verweis beispielsweise auf Beratungsangebot und Förderprogramme, wie zum Beispiel bei der KfW oder unter www.energiewechsel.de oder bei der Verbraucherzentrale Energieberatung. In Darmstadt gibt es auch entsprechende lokale Initiativen wie Heiner Energie, Heiner Solarberatung oder Heiner Heizungsoptimierung. Übrigens, wie so oft bei Themen rund um Nachhaltigkeit, gibt es auch im Bausektor Siegel, entweder bau- oder rohstoffspezifische Siegel, welche ein gewisses Maß an Nachhaltigkeit garantieren sollen. Auf Materialebene sind das für Holz Naturland, FSC und PEFC, wenngleich sie deutliche Unterschiede aufweisen. Im Baustoffmarkt gibt es das Siegel Nature Plus, vergeben von einem unabhängigen Verein, der Rohstoffe, Emissionen und Recyclingfähigkeit bewertet und volle Transparenz fordert. Für Produkte sind die folgenden Siegel die bekanntesten: EU-Eco-Label, Blauer Engel und Cradle to Cradle mit der Idee der Nutzung von Materialien im Kreislauf. Das EMICODE-Siegel bezeichnet Bauprodukte mit besonders niedrigen Emissionen aus. Produkte, die einen möglichst schadstoffarmen Innenraumluft fördern, können das Eco-Institut-Label bekommen. Im Bereich Gebäude gibt es zwei relevante Siegel. Zum einen das von der Deutschen Gesellschaft für nachhaltiges Bauen, kurz DGNB. Sie zertifiziert Gebäude nach ökologischen, ökonomischen und sozialen Kriterien. Und hier gibt es vier Stufen: Platin, Gold, Silber und Bronze. Mehr Infos unter www.dgnb.de. Auch von staatlicher Seite gibt es ein Siegel, und zwar das Qualitätssiegel Nachhaltiges Gebäude, kurz QNG. Es definiert Mindestanforderungen für klimafreundliche Neubauten und Sanierungen und ist häufig Voraussetzung für eine staatliche Förderung. Mehr dazu unter www.qng.info. Bezüglich der angesprochenen Themen in der heutigen Sendung kann man auch im eigenen Umfeld, also an seinem Wohnort und in der Stadt, aktiv werden. Zum Beispiel, indem man Leerstand meldet. Das ist online unter www.leerstandsmelder.de möglich. Um Abrisse sichtbar zu machen, hat ein Bündnis bestehend unter anderem aus Architects for Future, Bund Deutscher Architektinnen und Architekten BDA, die Deutsche Umwelthilfe, die Initiative Abrissmoratorium und die Leibniz-Universität Hannover einen Abrissatlas erstellt. In diesem kann man geplante oder laufende Abrisse online melden. Ziel ist, Zitat, die Dimension des Phänomens Abriss in Deutschland erstmals greifbar zu machen. Zitat Ende. Mehr dazu unter www.abriss-atlas.de. Wer aktiv an der Stadtentwicklung mitwirken möchte, wird eventuell auf der Seite www.nationale-stadtentwicklungspolitik.de fündig. Eine Plattform zur Vernetzung von Projekten und Initiativen, initiiert und betrieben vom Bundesministerium für Wohnen, Stadtentwicklung und Bauwesen.
Und im Stichwort Darmstadt findet sich auch ein paar Einträge. Der letzte von Anfang 2024, in dem das Superblock-Projekt vorgestellt

gesagt wurde oder erwähnt wurde. Wer eine nachhaltige Baukultur unterstützen möchte, kann zum Beispiel Architects for Future unterstützen. Inspirierende Bauprojekte zum Thema Umbau statt Neubau findet man hingegen bei der Initiative House Europe unter www.houseeurope.eu oder bei Renovation Atlas unter www.renovationatlas.eu. Wenn es um weniger Versiegelung geht, gibt es auch hierfür in deutschlandweit Projekte. Ein solches gibt es auch in Darmstadt. Aktuell wird hier, wie auch in vielen anderen Städten, zum Abpflastern aufgerufen unter dem Motto Darmstadt pflastert ab. Dabei handelt es sich um einen bundesweiten Wettbewerb, der von einem Studierendenprojekt aus Koblenz initiiert wurde und an dem Darmstadt zum zweiten Mal teilnimmt. Mehr Infos dazu unter darmstadt.de/leben/umwelt. Im Übrigen prüft die Stadt auch selbst, wo sie Flächen entsiegeln kann. Abschließend noch ein paar Worte zum Thema Second-Hand-Baumaterial. Die Herstellung von neuer Ware geht immer mit Ressourcenverbrauch einher, in Material und Energie, auch wenn recycelte Komponenten enthalten sind. Daher ist es die nachhaltigste Variante, gut erhaltene Bauteile, und da sprechen wir beispielsweise von Türen, Fenstern, Balken oder Dachziegeln, weiter zu verwenden. Dazu gab es hier im Landkreis Darmstadt-Dieburg, in Darmstadt von 2018 bis 2021 das Forschungsprojekt Bauteilwiederverwendung. Beteiligt war unter anderem die TU Darmstadt. Im Rahmen dessen gab es den Baustoffkreisel Darmstadt-Dieburg, um Transportwege kurz zu halten. Ein sehr sinnvoller Aspekt bei der Thematik. Teil des Projekts bzw. des Angebots war ein Schadstoffverzeichnis, ein Materialertragsrechner und Unterstützungsangebote. Es wurde auch ein Bauteilhandbuch sowie ein Leitfaden für Beratungsgespräche erstellt. Träger der Plattform selbst war zu Beginn und während der Projektphase sowie zum Start 2021 Restato, die ich vorhin bereits erwähnt hatte. Diese sind dann aber wieder ausgestiegen, sodass der Baustoffkreisel nicht fortgeführt werden konnte. Die Etablierung von solchen Second-Tank-Märkten ist jedoch nicht nur bei einem fehlenden Träger schwierig. Es gibt nachvollziehbarerweise zahlreiche Herausforderungen. So entsteht ein Mehraufwand, wenn einzelne Bauteile in den Verkauf gegeben werden. Es braucht die Möglichkeit der Zwischenlagerung. Und es ist eine völlig andere Vorgehensweise, die erst einmal zur Gewohnheit werden muss, zum Beispiel bei Abbruchunternehmen, Architekten und Bauherren. Über das Projekt selbst habe ich während des neuen Umweltnetzwerktreffens im Februar 2024 erfahren. Da gab es diese Plattform allerdings bereits schon nicht mehr. In der heutigen Sendung habe ich versucht, deutlich zu machen, wie wichtig es ist, den Bausektor neu zu denken, nämlich vor allem in Kreisläufen. Erhalten statt neu bauen, Leerstand vermeiden, Material wiederverwenden statt entsorgen. Neue Baumaterialien wiederum sollten aus wiederverwendbaren oder wenigstens recycelbaren Materialien bestehen und so nachhaltig wie möglich hergestellt werden. Dieser Ansatz wird deutschlandweit von verschiedenen Vereinen und Initiativen unterstützt. Nachfolgend eine Auswahl. Großer Befürworter des Ansatzes ist es naheliegenderweise von Architects for Future. Hier in Darmstadt gibt es eine der rund 50 Ortsgruppen. Mehr Infos unter architects4future.de. Der Verein Bauwende e.V., gegründet 2017, ist Denkfabrik und Impulsgeber für Klimaschutz und Ressourcenschonung am Bau. Des Weiteren gibt es die Bauwende Allianz. Auch der Bund Deutscher Architektinnen und Architekten unterstützt diesen Ansatz. Hier zitiere ich deren Ausrichtung von der Homepage, da ich sie prägnant formuliert finde. Zitat: Der BDA steht konsequent für eine gemeinwohlorientierte Berufsauffassung, für klimaschonendes Bauen und für die erforderliche Bauwende hin zu einer kreislauforientierten Baupraxis. Schon 2019 hat der BDA, damals noch gegen erhebliche Widerstände im Berufsstand, den Vorrang von Bestandserhalt und Umbau vor Abriss und Neubau gefordert. Zitat Ende. Der BDA hat das Projekt Umbauatlas für Best Practice Beispiele ins Leben gerufen, genauso wie ein Abrissatlas für Worst Practice Beispiele, zusammen mit anderen Initiativen. Ein ganz anderer Aktivismus ist der gegen die Zementindustrie, namentlich Heidelberg Materials, ehemals Heidelberg Zement. Die Initiative nennt sich Endzement und ist international aktiv. Vor allem, da die Rohstoffe für Zement weltweit abgebaut und in dem Fall von Heidelberg Materials in ausländischen Werken zu Zement verarbeitet werden. Zum Beispiel in Indonesien oder Westsahara. Warum Zement und Heidelberg Materials? Der Konzern ist laut Aussage der Aktivistinnen und Aktivisten der Klimakiller Nummer 1 in Deutschland, stößt also die meisten Treibhausgase aller Unternehmen aus, aufgrund seiner Produkte. Weltweit steht das Unternehmen auf Platz 86.
Der Abbau der Materialien geht mit Umweltzerstörung und auch immer wieder mit Verstößen gegen Menschenrechte und das Völkerrecht einher, wenn Indigene und die örtliche Bevölkerung vertrieben werden, um Rohstoffe abzubauen oder um eine Fabrik zu errichten. Oder weil die Menschen vor Ort Feinstaub und Stickoxiden ausgesetzt sind, sowie den austretenden Schwermetallen, obwohl sich die Gefahr durch entsprechende Filter reduzieren ließe. Außerdem will das Unternehmen die Bauwende verhindern, denn Zement, Hauptprodukt der Firma, ist im Beton, derzeit noch ein Hauptwerkstoff im Bau. Solche Aspekte werden vom Unternehmen Heidelberg Materials natürlich verschwiegen. Auf der Startseite der Homepage gibt sich Heidelberg Materials als nachhaltiges Unternehmen mit Verweis auf die Marke EcoZero für nachhaltigen Zement. Allerdings wird Zero CO2 nur dadurch erreicht, dass das CO2 abgeschieden und gespeichert wird. Und ja, was auch sehr prägnant auf der Homepage ist, ist die Auszeichnung mit dem Deutschen Nachhaltigkeitspreis 2025 für dieses Produkt. Dabei, das ist das wirklich nur ein kleiner Anteil am Gesamtprodukt oder der Gesamtproduktion von Heidelberg Materials, ist quasi so ein Vorzeigeprojekt. Mit diesen Porträts einiger ausgewählter Initiativen möchte ich die Sendung heute beschließen. Diese trug den Titel Bauwende jetzt, die entsprechend aufgezeigt hatte, warum eine Bauwende notwendig ist und wie diese aussehen kann. Damit neigt sich die heutige Sendung dem Ende entgegen. Wenn Sie die eine oder andere Information noch einmal nachlesen wollen, die Quellen der heutigen Sendung waren das ADPO-Magazin Nummer 7, Ausgabe April 2026, der Zwischenbericht Umweltrisiken und Auswirkungen in globalen Lieferketten deutscher Unternehmen, Branchenstudie Bausektor des Umweltbundesamtes, die Wikipedia-Einträge zum GEG, also dem Goldenergiegesetz, sowie zwei Veröffentlichungen der Deutschen Umwelthilfe sowie die Homepage der verschiedenen Initiativen. Alle Links auf die Quellen können Sie in der Programmvorschau zur Sendung nachlesen, entweder auf radiodarmstadt.de oder auf der Homepage der Greenpeace Ortsgruppe Darmstadt unter https://greenwire.greenpeace.de/greenpeace-darmstadt und dort unter Veranstaltungen. Redaktionsschluss dieser Sendung war der 25. Mai 2026. Abschließend habe ich noch einige Punkte in eigener Sache. Wenn Sie die Greenpeace-Ortsgruppe hier in Darmstadt persönlich kennenlernen bzw. bei uns aktiv werden wollen, nehmen Sie gerne mit uns Kontakt auf. Entweder telefonisch unter der 0157 845 48656 oder per E-Mail an info@darmstadt.greenpeace.de oder neue@darmstadt.greenpeace.de. Gerne können Sie auch zu einer unserer Schnupperstunden kommen. Diese finden in den Räumen von Radio Darmstadt am Stäubenplatz 12 statt. Und dieser monatliche Termin wird über unsere Homepage und Instagram-Kanal bekannt gegeben. Falls Sie unabhängig von der Schnupperstunde schon einmal schauen wollen, was wir in Darmstadt hier so machen, so finden Sie entsprechende Einblicke in unserer Homepage, nämlich dort unter den Veranstaltungen oder auch auf unserem Instagram-Kanal, wo wir zahlreiche Veranstaltungen posten, an denen wir beteiligt sind. Darüber hinaus gibt es natürlich auch noch viele zahlreiche Aktionen und Aktivitäten, die wir machen. Und was wir natürlich auch machen, ist einmal im Monat die Sendung Ökotopia hier bei Radio Darmstadt. Aktuelle Petitionen von Greenpeace finden Sie übrigens unter https://greenwire.greenpeace.de/alle-petitionen. Vom Mikrofon verabschiedet sich Sandra. Ich danke Ihnen fürs Zuhören und Ihr Interesse und würde mich freuen, Sie auch das nächste Mal als Zuhörende begrüßen zu dürfen, wenn es wieder heißt Ökotopia, das Umweltmagazin für Darmstadt, hier bei Radio Darmstadt immer am ersten Dienstag des Monats. Und zum Abschluss hören wir noch ein paar Minuten Musik, und zwar hier von Chris Cosmo und den Titel Alle in einem Boot.

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1: Guten Tag, mein Name ist Aurelian. Wie Sie heißen, das weiß ich natürlich nicht, aber ich kann Ihnen das Thema der heutigen Sendung von Dachverband Kultur Darmstadt verraten. Ich habe einen Vortrag von Nikolaus Heiß über den Wiederaufbau nach dem Krieg aufgenommen. Es geht um die Architektur der 1950er Jahre bis hin zu der 1970er Jahre. Die Architektur der 1950er Jahre ist uns als altmodisch vorgekommen, aber ihre Formensprache hat was. Nikolaus Heiß zeigt uns im Wesentlichen den Reiz der 50er Jahre Architektur. Sein Vortrag hat zumindest meine Wertschätzung der damaligen Architektur nachhaltig gesteigert. Anlass des Vortrages war der 13. September. Das war der Gedenktag an 80 Jahre Brandnacht. Er fand im Haus der Geschichte am Karolinenplatz statt. Ich musste die anderthalb Stunden auf eine Stunde reduzieren, also kürzen. Da Sie im Radio reichlich gezeigte Bilder nicht sehen können, bin ich wie folgt vorgegangen. Ich habe die Teile des Vortrages ausgewählt, die entweder Nikolaus Heiß oder ich so beschreiben konnte, dass das Bild im Kopfkino erscheint. Die Anmoderation übernimmt Dr. Ruven Pons, Leiter des Staatsarchivs Darmstadt.
2: Ich begrüße Sie sehr herzlich heute zu diesem Vortrag. Dass es voll wird, davon waren wir alle überzeugt. Dass es so voll wird, freut uns natürlich. Der Gruß von Herrn Engels schwingt aber mit dem, was ich jetzt hier sage, mit. Also wir begrüßen Sie quasi beide recht herzlich zu diesem ersten Vortrag. Ich brauche, glaube ich, den Referenten heute nicht wirklich groß vorzustellen. Ich tue es aber trotzdem mit wenigen Worten. Herr Nikolaus Heiß ist zwar kein gebürtiger Darmstädter, aber wenn ich das richtig entnommen habe, seit 1948 hier. Er hat hier an der Technischen Hochschule Architektur studiert, war dann zunächst in diesem Metier auch tätig und ist dann von 1981 bis 2010 bei der unteren Denkmalschutzbehörde hier in Darmstadt tätig gewesen und hat sich in sehr, sehr vielen Projekten hier in Darmstadt wirklich einen Namen gemacht und sehr verdient gemacht. Insofern, glaube ich, gibt es keinen Berufeneren, der sich heute nicht mit der Brandnacht, sondern mit dem, was danach passierte, auseinandersetzt. Also sprich mit dem Wiederaufbau, im Grunde das, was wir heute an allen Ecken und Enden, wenn wir durch die Stadt gehen, ja immer noch sehen. Also die Anmutung der Stadt ist ja wirklich die, die sich auf diesen Wiederaufbau rekurriert. Insofern sind wir sehr gespannt. Herr Heiß hat gesagt, er hat ganz, ganz viele Bilder. Wir sind also auf die Bilder, aber vor allem natürlich auf die Erklärungen von Herrn Heiß gespannt. Ich begrüße Sie und ich danke.
3: Herr Pons, vielen Dank für die netten Worte. Und ich begrüße Sie alle, meine lieben Damen und Herren, aber vor allem Freundinnen und Freunde, eine ganze Menge. Das ist sehr schön. Ich freue mich darüber, dass der Saal so voll ist. Ich habe, wie Herr Pons schon sagte, eine Menge Bilder zusammengestellt aus der Zeit des Wiederaufbaus und versuche auch zu erklären, welche Ideen dahinter standen, wie sich die Architektur entwickelt hat in Darmstadt. Ich habe den Inhalt meines Vortrags mal aufgelistet in diesem Bild.
1: Rechts von der Scheppschachtel, also dem Darmstadium, geht ein Fußweg rauf bis zur Mathildenhöhe. Den sind Sie bestimmt auch schon gegangen. Man kommt vorbei am ehemaligen Gefängnis, das zugleich Teil der Stadtmauer war. Übrigens vor kurzem wurde dieses neu gestaltet und saniert. Dann überquert man die Merckstraße, nach wenigen Metern kreuzt die Pützerstraße. Dort sieht man rechts einen Klinkerbau, ziemlich groß, mit einem Restaurant im Hochparterre und um das Gebäude geht es.
3: Und für Darmstadt sage ich mal den Zerstörungsplan. Ich hoffe, man kann den erkennen. Kann man ganz schön sehen. Und zwar in der Mitte sehen Sie links in der Mitte den Luisenplatz an der Kreuzung. Und dieses Gelb-Orange, das ist die Fläche, die zerstört wurde. Und alles, was da oben schwarz im Norden und Süden ist, da waren weniger Zerstörungen. Das war wohl ein Fehler beim Angriff, zum Glück. Damit ist das Johannesviertel und das Martinsviertel doch einigermaßen gut erhalten geblieben und haben somit noch einiges an schönen Häusern erhalten, in Besserungen genauso. Aber dieser Flächenbrand war eben in der Mitte der Stadt mit den 11.000 Toten. Es gab dann so kurz darauf mal so ein Bild, wie das aussieht, wie Wiederaufbau geschieht. 1954 bereits, also 10 Jahre danach, wurde das Rathaus wieder aufgebaut. Links im Bild entstanden Wohngebäude, die heute noch den Marktplatz prägen, 50er-Jahre-Gebäude. Und das ist einfach nur so ein Bild, wie sowas anfing. Aber wir sehen auch, 1960 schon, ist schon wesentlich mehr entstanden. Man sieht am Schloss schon wieder ein Dach. Es ist wieder aufgebaut worden oder repariert worden. Wir sehen einige Gebäude am Luisenplatz, die auch neu sind. Das heißt, das ist einfach nur so ein Bild, wie das dann sich entstand. Zur Erinnerung, wie das gleiche Perspektive, einige Jahre vorher war dann so. Das heißt, das ist das gleiche Bild eben nach der Zerstörung. Die Ideen für die Stadt, die ergaben sich durch verschiedene Planungen. Es gab einmal den Peter Grund und es gab den Karl Gruber, die beiden. Der Karl Gruber war zuerst derjenige, der Pläne für die Stadt gemacht hat, wurde aber dann abgelöst von Peter Grund und der hat diesen Generalbebauungsplan entwickelt von 1948. Und da sehen Sie schon Dinge, die zum Glück nicht gekommen sind.
1: Den Generalbebauungsplan habe ich nicht gefunden, aber den Zerstörungsplan habe ich im Internet gefunden. Und zwar unter ausstellungen.deutsche-bibliothek.de/brandnacht/items/show/28. Den Link schreibe ich in die Shownotes.
3: Und für Darmstadt sage ich mal den Zerstörungsplan. Ich hoffe, man kann den erkennen. Kann man ganz schön sehen. Und zwar in der Mitte sehen Sie links in der Mitte den Luisenplatz an der Kreuzung. Und dieses Gelb-Orange, das ist die Fläche, die zerstört wurde. Und alles, was da oben schwarz im Norden und Süden ist, da waren weniger Zerstörungen. Das war wohl ein Fehler beim Angriff, zum Glück. Damit ist das Johannesviertel und das Martinsviertel doch einigermaßen gut erhalten geblieben und haben somit noch einiges an schönen Häusern erhalten, in Besserungen genauso. Aber dieser Flächenbrand war eben in der Mitte der Stadt mit den 11.000 Toten. Es gab dann so kurz darauf mal so ein Bild, wie das aussieht, wie Wiederaufbau geschieht. 1954 bereits, also 10 Jahre danach, wurde das Rathaus wieder aufgebaut. Links im Bild entstanden Wohngebäude, die heute noch den Marktplatz prägen, 50er-Jahre-Gebäude. Und das ist einfach nur so ein Bild, wie sowas anfing. Aber wir sehen auch, 1960 schon, ist schon wesentlich mehr entstanden. Man sieht am Schloss schon wieder ein Dach. Es ist wieder aufgebaut worden oder repariert worden. Wir sehen einige Gebäude am Luisenplatz, die auch neu sind. Das heißt, das ist einfach nur so ein Bild, wie das dann sich entstand. Zur Erinnerung, wie das gleiche Perspektive, einige Jahre vorher war dann so. Das heißt, das ist das gleiche Bild eben nach der Zerstörung. Die Ideen für die Stadt, die ergaben sich durch verschiedene Planungen. Es gab einmal den Peter Grund und es gab den Karl Gruber, die beiden. Der Karl Gruber war zuerst derjenige, der Pläne für die Stadt gemacht hat, wurde aber dann abgelöst von Peter Grund und der hat diesen Generalbebauungsplan entwickelt von 1948. Und da sehen Sie schon Dinge, die zum Glück nicht gekommen sind. Im Bild rechts, ganz rechts außen, eine große Umgehungsstraße über das Oberfeld zum Beispiel. Das heißt, der Plan wurde zum Glück so nicht verwirklicht, weil der hätte die Stadt doch wesentlich verändert und zwar zum Nachteil verändert. So eine spiralige Form von Straßen, das war die Idee von Grund, der wollte die Autos in Darmstadt favorisieren.
1: Und das zieht sich durch bis heute. Leider habe ich den Generalbebauungsplan von 1948 nicht gefunden. In den 1970er Jahren war eine Autobahn mitten durch das Martinsviertel geplant. Es sollte eine Verbindung von der B26 nach Dieburg zum Martin-Luther-King-Ring geschaffen werden. Zwischen dem ehemaligen Messplatz und dem Nordbad ist ein Teil des Autobähnchens noch zu erkennen. Vom Rhönring sollte es gerade durch das Martinsviertel zur Kreuzung Dieburger Straße, Heinheimer Straße und Pützer Straße gehen. Proteste und Wahlen haben das verhindert. Die Neuauflage war die Nordostumgehung. Proteste und Wahlen haben auch das verhindert. Und schon wieder zeigen sich, und schon wieder wird nach Wegen gesucht, eine Autobahn durch Darmstadt zu bauen. Zurück in die 1950er Jahre.
3: Und Karl Gruber war derjenige, der eher so sich bezogen hat auf die, die Altstadt und eben die alten Strukturen und hat hier zum Beispiel in diesem Plan, es gibt eine ganze Menge Pläne von der Stadt, das wurde zum Teil umgesetzt, aber nicht alles. Und zwar zeige ich Ihnen mal gerade hier in der Mitte des Bildes rechts die Schulstraße, die Sie ja alle kennen.
1: Die Schulstraße ist die Verbindung vom Ludwigsplatz mit dem Bismarckbrunnen zum Cityring, da wo das Landgraf Georgs Gymnasium liegt.
3: Die sieht dann heute so aus, das ist wirklich so, wie der Gruber es wollte, gebaut worden. Und die Bebauung, die beruht auf dem Wiederaufbauplan der Stadtmitte von 1946 und wurde als einer der wenigen Stadtbereiche von Gruber zugeschrieben. Die Schulstraße, sage ich nun mal, wird geprägt durch eine regelmäßige Anordnung profilgleicher Stadthäuser mit erdgeschossiger, großzügiger, verglaster Geschäftszone. Das sieht man oben links im Bild ganz gut. Auf der Nordseite unter den Kolonnaden darüber befindlich zwei Normalgeschosse für Wohnungen mit traditionellen Lochfassaden, also keine besonders herausragende Architektur. Und eine durchgehende Satteldachzone mit kleinen Gauben in fast noch unveränderter gleichförmiger Aufreihung. Also das heißt eine sehr anständige, biedere Art des Wiederaufbaus. Und jetzt komme ich mal zu dem Thema Rekonstruktion oder Reparaturen von Gebäuden. Weil es gibt ja viele Gebäude, die beschädigt oder zerstört wurden, die identitätsstiftend waren. Und in diesem Plan habe ich mal aufgeführt, welche Gebäude alle zum Glück erhalten geblieben sind. Das kann man so einigermaßen erkennen. Wenn Sie sich orientieren können, in der Mitte rechts das Schloss, als Mittelpunkt dann die vielen anderen Gebäude, die auch alle wichtig waren für die Stadt. Vom Erscheinungsbild zum Beispiel beim Schloss gab es eine Idee, eine Planung, das Schloss ganz abzureißen, weil es so kaputt war, und stattdessen drei Wohnblocks hinzustellen. Das wäre natürlich ein Wahnsinn gewesen, wenn man das gemacht hätte. Da kann man sich vorstellen, was das heißt für eine Stadt. Also die Identität steckt auch in solchen Gebäuden. Und da zeige ich mal so einige als Übersicht, welche Gebäude im Grunde wieder aufgebaut oder verändert wieder aufgebaut wurden. Das ist ganz schön zu sehen. Oben das Rathaus, dann das Pädagog, dann das Landesmuseum, die Stadtkirche, unten der Regierungspräsidiumsbau am Luisenplatz, dann nochmal die Kuppelkirche, das Hauptgebäude der TU, das Landgericht und der Mollerbau, in dem wir jetzt gerade uns befinden.
1: Der Mollerbau ist das Haus der Geschichte am Karolinenplatz. Es war vor dem Krieg ein prunkvolles Landestheater.
3: Es gab andere Gebäude, die auch eben zerstört und dann diskutiert wurden, wie man damit umgeht. Es wäre der Kuppelbau, die Kuppelkirche, die St. Ludwigskirche von Georg Moller. Die war links oben in einem Plan mal so vorgesehen, aber dann war das Geld nicht da. Und da wurde sie so gebaut, wie rechts oben im Bild dargestellt. Also der Säulenportikus kam nicht. Dann nach der Zerstörung 1944 war links unten im Bild zu sehen, dass im Grunde so ein offener Kreis mit den Säulen, die standen noch. Und da wurde lange überlegt, ob man diesen Bau einfach als Gedenkstätte erhält, als offene Kirche gewissermaßen nutzt. Aber dann 1954 entschied man sich doch wieder eine Kuppel hinzubauen. Und das ist auch heute ein sehr markanter, wichtiger Bau, der sich ja in seinem Entwurf an den Pantheon Rom orientiert. Die Stadtkirche, die von 1300 an ist der ältesten Bauten in Darmstadt, seit 1369 Pfarrkirche und spätgotisch verändert. Die ist von Karl Gruber nach der Zerstörung, die wir oben rechts im Bild sehen, etwas verändert, wieder aufgebaut worden ist. Also auch die stellt heute keine Fragen mehr. Dann genauso das Landesmuseum, das von 1897 bis 92 von Alfred Messel im Auftrag des Großherzogs Ernst Ludwig gebaut wurde und die ganzen Sammlungen, die fürstlichen Sammlungen enthielt, die mit dem Turm, und da sehen Sie, dass das Dach weg war von dem Gebäude, aber auch der Turm war ausgebrannt. Aber der ist dann zum Glück wieder repariert worden. Das heißt, man konnte ihn erhalten, auch das ein stadtbildprägendes Haus. Und innen sowieso, dieses Haus ist ganz hervorragend. Wunderschöner Foyer, ist also wirklich gelungen. Und da kann man froh sein, dass man solche Gebäude erhalten hat. Also das ist ein Wert, den würde man neu so nie schaffen.
1: Das Kollegiengebäude ist am Luisenplatz und da genau gegenüber vom Luisenschänder.
3: Das Kollegienhaus am Luisenplatz war ja auch weitgehend zerstört, wie man oben links im Bild gut erkennen kann. Es wurde also wieder aufgebaut. Es war in dem, genau in dem alten Stil, prägt heute den Luisenplatz. Und das auch sehr schön, da bin ich auch froh, weil Rekonstruktion ist ja manchmal ein Thema, heute jedenfalls, über das man stolpert, wenn man irgendwie mit Architekten und Denkmalpflegern spricht. Dann ist das eben so kein Thema eigentlich. Aber eben Rekonstruktionen nach dem Zweiten Weltkrieg waren eher angemessen, weil die Zerstörung war so umfassend, dass also Rekonstruktionen dann auch möglich waren. Wir haben dann hier die lange Ruine, die lange hier stand, diese Ruine vom Mollerbau. 1949 war dieses Bild, was Sie unten sehen, mit der Zerstörung stand lange herum. Man wusste nicht, was man damit machen sollte. Und dann endlich 1986 kam dann die Idee, wir machen da ein Staatsarchiv rein und das Stadtarchiv. Und dann ist das zumindest in der Fassade so elegant wieder gebaut worden, wie es wohl mal war. Das ist auch denkmalpflegerisch abgestimmt gewesen. Aber was das den Menschen auch ausgemacht hat, dieses Theater, das zeige ich mal, weil ich habe ein Bild zugespielt bekommen von Herrn Uhland. Sie hat mir von seinem Vater oder Großvater? Vater. Sie hat also mal das Innere, die Zerstörung gemalt. Das hat er einfach in diesem Gemälde dargestellt und das zeigt einfach, wie zerfetzt und kaputt dieses Theater innen war. Es war also so nicht mehr brauchbar in keinster Weise. Und heute, Sie sind ja eben da reingekommen, das Foyer wieder rekonstruiert in alter Pracht. Aber dahinter ist dann eben ein Bau, hier hinter und hier überall hier. Der Herr Pons, weißt du, der arbeitet auch da drin. Ein Betonbau, der also aus, ich glaube, 11 Geschosse sind, das ist aus Beton, eben ein Archiv. Archiv, möglichst zweckmäßig. Das heißt also von außen die Hülle, die zeigt nicht, was wir hier innen drin haben. Aber auch das ist ein Weg, wie man mit solchen Häusern umgeht.
1: Das ehemalige Damenbad vom Jugendstilbad, das ist das von dem Parkplatz liegenden Merzplatz abgewandten Seite.
3: Es gibt in Darmstadt noch das ehemalige Damenbad am Hallenbad. Das war völlig zerstört, ausgebrannt. Und nach dem Krieg wurde von Samesreuter, dem Architekten, von Ernst Samesreuter von 1962 eine Schwimm- und Gymnastikhalle errichtet, die allerdings dann auch bautechnisch nicht so besonders toll war. Und dann bei der Sanierung des Jugendstilbades, des späteren Jugendstilbades, wurde das abgerissen. Und stattdessen entstand dann dieser Bau mit dem Gerippe oben, mit den Dachsparren aus Metall, die im Grunde eine Freifläche umfassen. Und da kann man sagen, das hat auch was zu tun, wenn man mal kurz zurückgeht, mit dem hier. Das heißt, also es ist auch oben offen, das Gerippe, das Stahlgerippe, das sieht man. Also es ist natürlich viel schöner und auch wunderbar im Gebrauchswert. Das nächste wichtige Gebäude, ich zeige übrigens nicht alle Gebäude in Darmstadt, nur so. Nicht, dass Sie denken, das geht jetzt so weiter und weiter, hunderte, tausende von Häusern. Nein, ich zeige nur wichtige Dinge.
1: Dann sind wir in der Hochschulstraße, also wenn man vom Herrengarten Richtung Lauteschlägerstraße, Pankratiusstraße geht. Damit die Studenten nicht durch den ständigen Verkehr mit Wagen und Pferdefuhrwerke mit Eisenreifen auf Kopfsteinpflaster gestört werden, wurde dort ein Holzpflaster verlegt. In den 1980er bis 2000er Jahre wurde es gegen Asphalt ausgetauscht. Das ehemalige Holzpflaster ist in einem Schaukasten gegenüber dem Hauptgebäude ausgestellt. Es geht jetzt um das Gebäude gegenüber dem ehemaligen Hauptgebäude, was rechts ist, etwa in der Mitte des Gebäudes mit dem Turm.
3: Und das ehemalige Uhrturmgebäude, das sehen Sie rechts oben historisch im Bild, von Friedrich Pützer 1904 gebaut. Die beiden Institutsbauten erhielten in der Nachkriegszeit zunächst mal ein drittes Geschoss. Das sieht man, dieses helle Band im unteren Bild. Und der mächtige Turmhelm Pützers, der beim Krieg ausgebrannt, das sage ich gleich, wurde nicht wiederhergestellt. An seiner Stelle entstand erst vor wenigen Jahren, 2019, ein oben offener gläserner Kubus mit einem fernsteuerbaren Observatorium mit 4 Teleskopen, deren Bilder direkt in den darunter befindlichen Erasmus-Kittler-Hörsaal übertragen werden können. Also das ist eine ganz interessante Sache, wobei über die Gestalt von diesem Aufsatz kann man sich natürlich ganz schön streiten. Muss man nicht, man kann es auch seine Meinung so sagen. Das zeigt den Vergleich. Links war der originale Turm, dann rechts in der Mitte die Zerstörung, war eigentlich noch viel da. Hätten wir auch erhalten können, so wie am Landesmuseum auch. Aber dann wurde es abgerissen und dann entstand eben dieses ganz moderne Glasgebilde mit den 4 Teleskopen. Jetzt komme ich mal zu städtebaulichen Leitbildern. Wie hat sich die Stadt entwickelt? Und da ist dann zum Beispiel als erstes dieser Plan oben, der zeigt die Rheinstraße links vom Bahnhof ungefähr bis zum Luisenplatz. Und das war die städtebauliche Idee von Peter Grund, den Ausbau der Rheinstraße als Magistrale mit rhythmischem Wechsel von Straßen, Gebäuden und Plätzen zu gestalten. Ansonsten war er ein Verfechter der autogerechten Stadt, das haben wir ja schon im ersten Plan gesehen, was sich in dem von ihm entwickelten Wiederaufbauplan zeigte. An der Rheinstraße, wenn ich einmal die Rheinstraße entlang gehe, entstanden dann sozialer Wohnungsbau. Diese kammartige Aufreihung der Gebäude, die man im rechten Luftbild sieht, die war typisch dafür und sollte auch im erneuten Angriffskrieg den Druck der Bomben durchlassen. Das heißt also, dass das Gute durchlüftet waren, die Gebäude, nicht mehr alle gleich umfallen. Weil die normalerweise waren die Straßen ja geschlossen mit Gebäuden. Und wenn da eine Bombe ranfiel, dann sind die Häuser umgefallen, zerstört worden. Aber das war ein sehr anständiger sozialer Wohnungsbau von 1951, Werner Neumann. Da kann man auch sagen, das sind so moderne Architektur, die Fassaden, moderne Architektur, so Richtung Bauhaus etwas angelehnt. Also auch das ist ein sehr schöner Architektur. Das waren die ersten Häuser in Darmstadt, die gebaut wurden nach dem Krieg. Und dann das ehemalige Landratsamt, diese Straße, was ich sagte, diese Rhythmisierung. Da waren plötzlich Bauten, die etwas vorspringen und die gewissermaßen ein Tor bilden. Wobei man die Schönheit der Straße in Frage stellen muss, die ist nicht gerade so reizvoll, aber die Häuser, die bilden Räume. In dem Fall ein Torbau und dahinter im Hintergrund noch ein Torbau. Und dazwischen ist der Stäubenplatz, der dann geprägt wird von so solchen Gebäuden wie dem Landratsamt, was so umgebaut wurde mit Wärmedämmung. Aber dennoch hat es immer noch seine alte Gestalt. Und aus der Luft sieht es dann so aus, wie die beiden Torbauten in der Mitte links und Mitte rechts diese Achse, die Rheinstraßenachse prägen. Und am Stäubenplatz entstand auch das Gewerkschaftshaus von Schäfer und Bessier, zwei Architekten der Anfang 50er Jahre. Und so richtig im Stil der 50er Jahre, mit dem fliegenden Dach davor auf 2 ganz filigranen, dünnen Stützen. Das Geländer im Treppenhaus, auch so, wenn man es eben kennt, von 50er Jahren, wie da gestaltet wurde. Aber auch die Regelmäßigkeit der Fassade oben rechts im Bild mit den Rasterfassaden und diese, alles gleichförmig, aber dann asymmetrisch dazu versetzt, der Eingang mit dem fliegenden Dach. Dann gibt es den Kennedyplatz. Und zwar, da wurde, wie man unten links sieht, da gab es noch so Polizisten, die den Verkehr regelten. Der steht da auf seinem Podest. Da gab es halt nicht viel Autos, er hatte nicht viel zu tun, wie man sieht. Das ist ja heute alles ganz anders. Und da stand das Amerika-Haus, was später zum Kennedy-Haus umgetauft wurde. Und das Parkhotel Aachener Hof, und das von Peter Grund. Und aus der Luft sieht es dann so aus, dieser Platz mit dem Hochhaus. Und rechts oben, also in der Mitte rechts, sehen Sie diese Situation mit dem Kennedy-Platz. Und das Gebäude von Peter Grund, an der Magistrale erbaut, 1951, das Amerika-Haus, die architektonische Handschrift, wenn man das genau ansieht, verrät noch eine traditionelle Haltung, die eine enge Verwandtschaft mit dem Neoklassizismus der Vorkriegszeit aufweist. Also sein architektonischer Bezug ist hier eher die 30er, sind hier die 30er Jahre. Jetzt kommen wir zu dem wichtigen Thema für Darmstadt, Darmstädter Gespräche, Mensch und Raum. Und da gab es ja, das war eine Reihe von Symposien, die hier stattfanden in Darmstadt, im unregelmäßigen Rhythmus zwischen 1950 zum ersten Mal bis 1975. Es waren erfolgreiche Versuche, nach der Barbarei des Zweiten Weltkriegs neue geistige Standorte auszuloten. Sie stießen in der Bevölkerung und in Fachkreisen bundesweit auf hohe Resonanz. Dann im zweiten Darmstädter Gespräch gab es eben ein Treffen. Und zwar, es war das zweite Gespräch mit dem Thema Mensch und Raum. Und zwar mit dem Meisterbauprojekt. Wir sehen in diesem Foto ganz markante Persönlichkeiten. Der Theodor Heuss, ehemaliger Bundespräsident, links im Bild. Dann Ludwig Engel, der langjährige Oberbürgermeister der Stadt. Peter Grund, der Planer. Ludwig Metzger, den man auch jeder irgendwie kennt. Da ich habe die Namen drüber geschrieben. Und dann Ziel der öffentlichen Diskussionen, die in diesen Symposien stattfanden, war es, die Zukunft der Stadt und der Gesellschaft nach der umfassenden Kriegszerstörung zu erörtern. Und daraus hervorging das hauptsächlich von Otto Bartling initiierte Meisterbauprojekt 1951. Dabei sollten 11 kommunale Bauten von bekannten Architekten, Weltarchitekten, sogenannten Meistern, entworfen werden. Von diesen 11 Projekten wurden 5 ausgeführt und die stehen ja noch. Die spielen auch eine große Rolle bei der Betrachtung der Stadt, und zwar der Klinikbau, die Frauenklinik.
1: Das Hauptgebäude vom Klinikum, verkehrter Beitrag. Wir sind dann in der Hochschulstraße, also wenn man vom Herrengarten Richtung Lauterschlägerstraße, Pankratiusstraße geht, damit die Studenten nicht ständig vom Verkehr, das habe ich doch schon vorgelesen. Gut, jedenfalls geht es um die Hochschulstraße.
3: Und das ehemalige Uhrturmgebäude, das sehen Sie rechts oben historisch im Bild, von Friedrich Pützer 1904 gebaut. Die beiden Institutsbauten erhielten in der Nachkriegszeit zunächst mal ein drittes Geschoss. Das sieht man, dieses helle Band im unteren Bild. Und der mächtige Turmhelm Pützers, der beim Krieg ausgebrannt, das sage ich gleich, wurde nicht wiederhergestellt. An seiner Stelle entstand erst vor wenigen Jahren, 2019, ein oben offener gläserner Kubus mit einem fernsteuerbaren Observatorium mit 4 Teleskopen, deren Bilder direkt in den darunter befindlichen Erasmus-Kittler-Hörsaal übertragen werden können. Also das ist eine ganz interessante Sache, wobei über die Gestalt von diesem Aufsatz kann man sich natürlich ganz schön streiten. Muss man nicht, man kann es auch seine Meinung so sagen. Das zeigt den Vergleich. Links war der originale Turm, dann rechts in der Mitte die Zerstörung, war eigentlich noch viel da. Hätten wir auch erhalten können, so wie am Landesmuseum auch. Aber dann wurde es abgerissen und dann entstand eben dieses ganz moderne Glasgebilde mit den 4 Teleskopen. Jetzt komme ich mal zu städtebaulichen Leitbildern. Wie hat sich die Stadt entwickelt? Und da ist dann zum Beispiel als erstes dieser Plan oben, der zeigt die Rheinstraße links vom Bahnhof ungefähr bis zum Luisenplatz. Und das war die städtebauliche Idee von Peter Grund, den Ausbau der Rheinstraße als Magistrale mit rhythmischen Wechseln von Straßen, Gebäuden und Plätzen zu gestalten. Ansonsten war er ein Verfechter der autogerechten Stadt, das haben wir ja schon im ersten Plan gesehen, was sich in dem von ihm entwickelten Wiederaufbauplan zeigte. An der Rheinstraße, wenn ich einmal die Rheinstraße entlang gehe, entstanden dann sozialer Wohnungsbau. Diese kammartige Aufreihung der Gebäude, die man im rechten Luftbild sieht, die war typisch dafür und sollte auch im erneuten Angriffskrieg den Druck der Bomben durchlassen. Das heißt also, dass das Gute durchlüftet waren, die Gebäude, nicht mehr alle gleich umfallen. Weil normalerweise waren die Straßen ja geschlossen mit Gebäuden. Und wenn da eine Bombe ranfiel, dann sind die Häuser umgefallen, zerstört worden. Aber das war ein sehr anständiger sozialer Wohnungsbau von 1951, Werner Neumann. Da kann man auch sagen, das sind so moderne Architektur, die Fassaden, moderne Architektur, so Richtung Bauhaus etwas angelehnt. Also auch das ist ein sehr schöner Architektur. Das waren die ersten Häuser in Darmstadt, die gebaut wurden nach dem Krieg. Und dann das ehemalige Landratsamt, diese Straße, was ich sagte, diese Rhythmisierung. Da waren plötzlich Bauten, die etwas vorspringen und die gewissermaßen ein Tor bilden. Wobei man die Schönheit der Straße in Frage stellen muss, die ist nicht gerade so reizvoll, aber die Häuser, die bilden Räume. In dem Fall ein Torbau und dahinter im Hintergrund noch ein Torbau. Und dazwischen ist der Stäubenplatz, der dann geprägt wird von so solchen Gebäuden mit Landratsamt, was so umgebaut wurde, mit Wärmedämmung. Aber dennoch hat es immer noch seine alte Gestalt. Und aus der Luft sieht es dann so aus, wie die beiden Torbauten in der Mitte links und Mitte rechts diese Achse, die Rheinstraßenachse prägen. Und am Stäubenplatz entstand auch das Gewerkschaftshaus von Schäfer und Bessier, zwei Architekten der Anfang 50er Jahre. Und so richtig im Stil der 50er Jahre, mit dem fliegenden Dach davor auf zwei ganz filigranen, dünnen Stützen. das Gelände im Treppenhaus, auch so, wenn man es eben kennt, von 50er Jahren wieder gestaltet wurde. Aber auch die Regelmäßigkeit der Fassade oben rechts im Bild mit den Rasterfassaden und diese, alles gleichförmig, aber dann asymmetrisch dazu versetzt, der Eingang mit dem fliegenden Dach. Dann gibt es den, den Kennedyplatz. Und zwar, da wurde, wenn man unten links sieht, da gab es noch so Polizisten, die den Verkehr regelten. Der steht da auf seinem Podest. Da gab es halt nicht viel Autos. Er hatte nicht viel zu tun, wie man sieht. Das ist ja heute alles ganz anders. Und da stand das Amerika-Haus, was später zum Kennedy-Haus umgetauft wurde. Und das Parkhotel Aachener Hof, und das von Peter Grund. Und war in der, aus der Luft sieht es dann so aus, dieser Platz mit dem Hochhaus. Und rechts oben, also in der Mitte rechts, sehen Sie diese Situation mit dem Kennedy-Platz. Und das Gebäude von Peter Grund, an der Magistrale erbaut, 1951, das Amerika-Haus. Die architektonische Handschrift, wenn man das genau ansieht, verrät noch eine traditionelle Haltung, die eine enge Verwandtschaft mit dem Neoklassizismus der Vorkriegszeit aufweist. Also sein architektonischer Bezug ist hier eher die 30er, sind hier die 30er Jahre. Jetzt kommen wir zu dem wichtigen Thema für Darmstadt, Darmsteller Gespräche, Mensch und Raum. Und da gab es ja, das war eine Reihe von Symposien, die hier stattfanden in Darmstadt, im unregelmäßigen Rhythmus zwischen 1950 zum ersten Mal bis 1975. Es waren erfolgreiche Versuche, nach der Barbarei des Zweiten Weltkriegs neue geistige Standorte auszuloten. Sie stießen in der Bevölkerung und in Fachkreisen bundesweit auf hohe Resonanz. Dann im zweiten Darmstädter Gespräch gab es eben ein Treffen, und zwar es war das zweite Gespräch mit dem Thema Mensch und Raum. Und zwar mit dem Meisterbauprojekt. Wir sehen in diesem Foto ganz markante Persönlichkeiten. Der Theodor Heuss, ehemaliger Bundespräsident, links im Bild, dann Ludwig Engel, der langjährige Oberbürgermeister der Stadt, Peter Grund, der Planer, Ludwig Metzger, den man auch jeder irgendwie kennt. Da ich habe die Namen drüber geschrieben. Und dann Ziel der öffentlichen Diskussionen, die in diesen Symposien stattfanden, war es, die Zukunft der Stadt und der Gesellschaft nach der umfassenden Kriegszerstörung zu erörtern. Und daraus hervorging das hauptsächlich von Otto Bartling initiierte Meisterbauprojekt 1951. Dabei sollten 11 kommunale Bauten von bekannten Architekten, Weltarchitekten, sogenannten Meistern, entworfen werden. Von diesen 11 Projekten wurden 5 ausgeführt und die stehen ja noch. Die spielen auch eine große Rolle bei der Betrachtung der Stadt, und zwar der Klinikbau, die Frauenklinik.
1: Das Hauptgebäude vom Klinikum wurde zunächst mit Hubschrauberlandeplatz geplant. Das wurde aus Kostengründen verworfen. Ein paar Jahre später wollte die Stadt ein Haus der Vollversorgung sein, bei dem ein Hubschrauberlandeplatz ein Muss ist. Er wurde dann um das denkmalgeschützte Gebäude der Frauenklinik herumgebaut. Für den Denkmalschutz wäre die ursprüngliche Planung besser gewesen. Sorry, das konnte ich mir nicht verkneifen. Derzeit steht das Gebäude fast leer, weil die Anforderungen an ein Krankenhauszimmer gestiegen sind. Mal sehen, was daraus wird.
3: Wurde 1951 gebaut. Sollte die auf dem Gelände bereits bestehenden Gebäude ordnend zusammenfassen. Und der gebogene Baukörper, der hier zu sehen ist im Bild, war als Rückgrat für die gesamte Bebauung vorgesehen. Wir sehen auch hier diese interessante, sehr moderne Fassade. Ein zurückgesetztes Dachgeschoss mit umlaufenden Balkonen war für die Zeit ungewöhnlich, ebenso wie die moderne und funktionale Ausstattung, der fortschrittlichen Schallschutz, die hellen Farben und die großen Fenster nach Süden, die für Licht und Luft sorgten. Das war von Otto Bartling oder Dörzbach entworfen worden. Übrigens, der Bau ist ja heute nicht mehr so schön anzusehen. Vielleicht haben Sie gesehen, der Klinikneubau, der sich direkt davor gesetzt hat, der verändert die Situation wesentlich. Das heißt, die Frauenklinik hat nicht mehr diese Eleganz und nicht mehr diesen Freiraum davor, das ist sehr schade. Aber im Foyer gibt es eine Gestaltung. Und zwar, Otto Bartling hat damals geschrieben, als es gebaut wurde, und wir werden zu gegebener Zeit hierfür den Maler Will Sohl vorschlagen. Das geht jetzt um Kunst am Bau. Wir werden also einen Heidelberger Maler in Darmstadt vorschlagen, weil seine ganze Auffassung und lebensfrohe Farbgebung dafür besonders geeignet ist. Sie sehen im Bild in der Mitte ein Relief, ein Mosaik, nicht Relief, ein Mosaik. Und das in der Nähe. Und dann Will Sohl hat dazu gesagt, das Mosaik hat zum Inhalt den Ablauf des Lebens der Frau. Das war eine Frauenklinik. Und rechts die junge Frau, das im Bild zu sehen, dann das Grunderlebnis der Frau, die Geburt eines Kindes, das allmähliche Lösen des Kindes und dann die Gemeinschaft der Alten. Das, und dann sieht man Will Sohl bei der Arbeit. Als Material verwendete Sohl verschiedenartige Klinker, Blaubank, Muschelkalk und Schiefer, die er ebenfalls selbst behauen hat und zusammengefügt hat. Das ist hier so ein Detailbild. Das sind zwei Gesichter, das sieht man nicht sofort, aber das sind zwei Gesichter, die sich zuwenden, aus diesen Steinen gehauen. Der nächste Meisterbau ist dann das Ludwig-Georgs-Gymnasium.
1: Das Ludwig-Georgs-Gymnasium, abgekürzt LGG, ist, wenn man die Hügelstraße Richtung Niederramstadt rausfährt, dann rechts versetzt, gerade weiter, das Gebäude, um das man drumherum fährt. Es wird gerade renoviert.
3: Von 1951 ebenfalls von Max Taut, dem sehr berühmten Architekten aus Berlin. Bruno Taut vielleicht bekannter als er geworden, sein Bruder, aber Max Taut hat eben auch eine große Karriere als Architekt hinter sich gebracht. Und er versuchte hier in Darmstadt eine Freiluftschule zu konzipieren, die sich auch im Stockwerksbau verwirklichen lässt. Aber das wurde zwar gemacht, aber dann wieder eingestellt worden, weil das war durch die Verkehrsstraßen viel zu laut für eine Freiluftschule. Also wurden die Freiluftklassen dann geschlossen. Und da gab es auch mehr Klassenräume, das war auch ganz gut. Die Schule ist im Wesentlichen eine Stahlbeton-Rahmenkonstruktion, die ausgefacht wurde mit Brüstungen und großen Stahlfenstern, wie man hier links im Bild schön sehen kann. Und auch im Inneren, das untere Bild, ist die Schule licht und transparent gestaltet. Man kann sie in ihrer Offenheit als demokratische Architektur bezeichnen. Und zwar dies im Gegensatz zu den schweren geschlossenen Schulkasernen früherer Zeiten. Da haben Sie bestimmt ein Bild vor Augen. Da gibt es so Häuser wie die Eleonorenschule, die ein riesiger Kasten ist. Wenn man als Schüler dahin, oder Schülerin dahin kommt, bei einer Frau, Mädchenschule, dann wird man erstmal klein gemacht durch die Größe des Gebäudes alleine. Und das war eben alles anders.
1: Die Eleonorenschule ist in der Verlängerung der Grafenstraße über die Bismarckstraße Richtung Norden. An der Stelle, an der der Verkehr halb rechts weitergeleitet wird in die Liebigstraße, dort sieht man dann auf der linken Seite die Eleonorenschule.
3: Offen, transparent. Merkwürdig ist dieser Raum hier, die Aula und die Turnhalle des LGG. Die weist eine andere Architektursprache auf mit dem Kreuzrippengewölbe aus Beton. Kann man gar nicht genau erklären, aber Taut hat sich da an einigen verschiedenen Dingen bedient, an stilistischen Dingen. Und der Direktorenschreibtisch wurde ebenfalls von Max Taut entworfen und steht als Einzelstück unter Denkmalschutz. Dieser Tisch war mal weg. Ich sage nicht, wer es war. Ich habe den Tisch aus der Schweiz wiedergeholt. Ich wusste, dass der dahin gewandert ist. Aber der steht wieder da, hier ist ein Schild, Denkmalschutz. Also steht es auch. Wobei bewegliche Objekte sind eigentlich schwierig zu schützen, muss man sagen. Die wandern dann irgendwo hin. Und dann, die Schule ist auch Ausdruck des Lebensgefühls der 1950er Jahre und stilistisch eine Fortführung der Kunst und Architektur der 20er Jahre und des neuen Bauens. Das sieht man in diesen beiden Bildern ganz schön. Das sind zwei Bilder, links die Fassade vom Hauptgebäude und dann eben diese interessante Fügung von Orange und Gelb und Bullauge und Blau und dann oben die Glasbausteine.
1: Die Georg-Bürchner-Schule, GBS, ist in der Niederramstädter Straße. Aus Oberramstadt, Niederramstadt kommend, Richtung Innenstadt, zwischen dem Böllen-Falltor-Stadion und dem alten Friedhof, etwas zurückgesetzt.
3: Der nächste Meisterbau ist die Georg-Bürchner-Schule. Die wurde 1960 erst eingeweiht und war damit zeitlich der letzte realisierte Meisterbau. Alle Klassenräume sollten gleich aussehen, das war die Idee von Schwippert, und war in einem ebenerdigen Klassenteppich angeordnet. Das sieht man in dem Bild ganz gut, wie die Klassen dort und die sind Flure und Klassenräume. Und wenn man zwischen den Klassenräumen waren jeweils solche Freiflächen, da war mal auch gedacht, Freiklassen zu machen, aber das hat nicht funktioniert. Deswegen wurden die nur als Abstandsflächen genommen und wurden sogar manchmal von den Schülern selbst gestaltet als kleine Gärten.
1: Wenn man die Dieburger Straße stadtauswärts fährt, teilt sie sich nach dem Alisenhospital in halb links und halb rechts. Das fällt gar nicht so auf, weil abseits der Dieburger Straße ein kleiner Kreisverkehr mit einem großen Baum in der Mitte steht. Jedenfalls halb links ist der hohle Weg. Die erste Kreuzung ist die Kittlerstraße. Da links davon der Kindergarten, um den es jetzt geht.
3: Ein ganz eigenartiger Meisterbau ist die vom Wiener Architekten Franz Schuster gebaute Kinderwelt von 1951. Und zwar ein Entwurf für einen Kindergarten mit Hort und Krippe.
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1: Sparsam bauen könnte man heute immer noch, aber es macht niemand mehr.
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1: Das Ernst-Neufert-Haus auf dem Fußweg vom Schloss zur Mathildenhöhe war ja schon Thema. Die Klinker sind hartgebrannte Ziegelsteine, auch Backsteine genannt. Diese sind etwas dunkler und fast ein bisschen glänzend.
3: Und einer der sehr großen, wichtigen Meisterbauten, den ich eingangs schon gezeigt hatte, war das Ledigenwohnheim am Fuß der Mathildenhöhe, das von Ernst Neufert 1952 bis 1955 gebaut wurde. Eine spannungsreiche Architekturkomposition sollte durch den Standort und sein Material Klinker Kontakt mit der 50 Jahre zuvor entstandenen Mathildenhöhe aufnehmen, Hochzeitsturm, und was mit diesem Titelbild der Denkmaltopographie, die ich vorhin gezeigt habe, deutlich wird. Ich zeige auch mal das Richtfest 1954. Da geht man hin und sieht diesen ganz modernen Bau, und das war auch schön, weil so normalerweise hat man in den 50er Jahren nicht so interessant gebaut wie dieses Haus. Das Material Klinker, ganz edel, und das habe ich den Neufert mit eingebaut. Der Ernst Neufert studierte ab 1919 am Bauhaus bei Walter Gropius. Also er war ein Bauhäusler. 1924 lehrte er dort. 1938 allerdings war er bei Albert Speer als Beauftragter für Normungsfragen. 1945 berief ihn die TH Darmstadt auf den Lehrstuhl für Baukunst. Und in Darmstadt entstanden nach seinen Plänen eine Reihe markanter Bauten. Aber von ihm stammt auch die Bauentwurfslehre. Das ist ein weltweit vertriebenes Buch. Jeder Architekt auf der Welt hat das im Regal stehen. Und sein publizistisches Hauptwerk ist diese Bauentwurfslehre, die 1936 schon, also in der Nazizeit, zum ersten Mal erschien und seitdem kontinuierlich aktualisiert wird, heute in der 43. Auflage. Und die wurde schon in 22 Sprachen übersetzt. Ein Werk, in dem man im Grunde als Architekt nachgucken kann, wie groß ist ein Klo oder wie baut man eine Schule oder ein Sportstadion, das kann man alles nachlesen, alles sehr mit Maßen, sehr genau versehen. Und das ist ein sehr verdienstreiches Werk und jeder Architekt auf der Welt hat das als Handbuch gewissermaßen bei sich.
1: Jetzt geht es grob gesagt um das Gebiet zwischen dem Hochhaus der HDA und dem Bahnhof. Genauer gesagt zwischen dem Hardring, Berliner Allee und der Holzhöfallee.

0: das wissen Sie wahrscheinlich alle, seine Hauptstadtfunktion. Und auf der Suche nach einer neuen Identität konzentrierte sie sich auf die Stärkung der Kultur und empfahl sich als Wirtschaftsstandort für rauchlose Industrie. Und das war hier. Rauchlose Industrie wurde hier angelegt. Und man sieht in diesem Luftbild, dort entwickelte die Stadt ab 1947 mit Hilfe der Wiederaufbau GmbH unter der Leitung des Architekten Kurt Jahn einen Gewerbepark, in dem sich bis in die 1960er Jahre vor allem Verlage und Druckereien niederließen. In der Frühzeit sah es aus der Luft so aus, und oben im Bild sehen Sie links den Prinzen Ludwig, der sich ja auch um die Stadtplanung in Darmstadt immer gekümmert hat, und den Kurt Jahn rechts. Und die städtebauliche Anlage wurde im Geist der internationalen Charta von Athen entworfen, in der 1933 die räumliche Trennung von Wohnen, Freizeit, Arbeiten und Verkehr zum Leitbild erhoben wurde. Das war also ein Prinzip der städtebaulichen Planung.
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2: Heute müsste man noch die räumliche Trennung des Einkaufens hinzufügen. Genau dieses Prinzip ist für den überbordenden Autoverkehr verantwortlich. Ständig muss der Bürger weite und komplizierte Wege hinter sich nehmen. Das geht letzten Endes nur mit dem Individualverkehr. Und wer mal im Auto sitzt, nimmt dann auch unverhältnismäßig weite Wege in Kauf. Staatliche Regelungen, zum Beispiel vom Jobcenter, unterstützen das nach Kräften. So wird zum Beispiel das Bürgergeld gekürzt, wenn der Bedürftige keine 2 Stunden Weg zur Arbeit akzeptiert.
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0: Ein heutiges Bild zeigt nochmal die Anlage, und die Gebäude, meist von Kurt Jahn selbst entworfen, weisen eine für das neue Bauen nach dem Zweiten Weltkrieg typische additive Bauweise auf. Einfache, stereometrische Formen, in der Regel Quader, sind zu skulptural wirkenden Bauwerken komponiert. Es gibt da einen Bau, der besonders hervorragend ist in diesem Gebiet, in der Havelstraße 5.
2: Die Havelstraße ist die Verlängerung der Hügelstraße Richtung Autobahn. Die macht dann so eine Kurve. Die 5 ist ganz in der Nähe vom Hochhaus der HDA. Ein Gebäude mit großflächigen und gebogenen Fenstern, mit einem lichtdurchfluteten Eingangsbereich und einem beigen Marmorfußboden. Gegenüber, wie gesagt, die HDA, die bis 2006 Fachhochschule Darmstadt hieß.
0: Es wird aufgrund seiner besonderen Architekturqualität in dem Ensemble besonders hervorgehoben. Und auch von Boden aus sieht das sehr ansprechend aus. Und das hervorragende Merkmal dieses Büroensembles ist das sehr großzügige, sehr asymmetrisch an dem funktionalen Bürobau angesetzte Foyer. Aber das sind auch Gebäude, die man dort sieht, eben die vertikale, die horizontale, und das sind die einfachen stereometrischen Formen, die man zusammengefügt hat in dieser Form. Also eine Ansammlung von interessanten Bauten. Auch dieser zählt dazu. Das sind auch so Prinzipien, die man im Bauhaus 1925 und später hatte, dass Kuben ineinander verschachtelt werden und dadurch Räume geschaffen werden, wie hier. Institutsbauten. Und zwar zeige ich zunächst mal die Hochschule Darmstadt aus der Luft von 1967 mit dem Hochhaus, was ja jeder kennt in Darmstadt, und auch dahinter links der Atriumbau für Architekturstudierende. Und dann ist ein heutiges Bild, zeigt, dass es alles im Wesentlichen noch so erhalten, bis auf diese Fassade, die Fassade von dem Hochhaus, die stammt von Stabarchitekten aus Berlin aus dem Jahr 2011. Da ist aus der Mitte der 60er Jahre stammende Hochhaus als einziges Hochhaus in der Umgebung, das den Campus der Hochschule Darmstadt mit Stadtraum weiterhin sichtbar macht, sollte es erhalten, geringfügig erweitert und technisch und architektonisch überarbeitet werden. Also das ist eine Fassade, das ist aus Blech gefaltet, und zwar so, dass eben das optimalen Sonnenschutz und Wärmeschutz bietet. Das war so der Gedanke. Sieht allerdings sehr eigenartig aus, wenn man das so in diesem Foto ansieht. Und der Atriumbau, von dem ich erzählte, das ist dieser Architekturbau, der dreigeschossige 60 mal 60 Meter messende Atriumbau von den 1960er Jahren umschließt einen Innenhof von 35 mal 35 Metern. Das sind, glaube ich, Studierende da, die neulich, da habe ich erzählt davon, die hier auch arbeiten oder hier studieren. Die sehr flachen Pultdächer sind von außen.

0: außen nicht sichtbar, sodass das Bauwerk wie ein Flachdachbau aussieht. Aber vor allem besonders interessant ist die Großzügigkeit der Flure. Das kennt man von Fluren normalerweise nicht. Das sind richtige große Flächen, in denen auch gearbeitet werden kann. Und das ist natürlich toll. Wenn man dieses Bild sieht, sieht man, das ist einfach ein ganz großzügiger Bau.
1: Wechseln wir wieder zur Innenstadt, zur Technischen Universität Darmstadt. Links neben dem ehemaligen Uhrenturmgebäude in der Hochschulstraße kann man weiter hinten zum großen Physikhörsaal gehen.
0: Und dann sieht man hier jetzt die TU. Die TU-Innenstadt ist auch ein Komplex, der aus verschiedensten Zeiten Gebäude enthält. Wir sehen rechts im Bild diese historischen Bauten vom 19. Jahrhundert, von Heinrich Wagner, diese Hauptgebäude, und dann von Pützer und von Marx, diese Gebäude. Und links sehen Sie jetzt in der Mitte, links ist dann ein Gebäude, das zeige ich jetzt gleich, und zwar ist das dieses hier. 1955 entstand hier nach einem Entwurf von Günter Koch, von dem Hochschulbauamt, und Wilhelm Willenert unter der Regie des staatlichen Hochschulbauamtes der große Physikhörsaal. Ich zeige ihn deswegen, weil er eine Besonderheit hat, ein nahezu quadratischer, dreigeschossiger Bau, in dessen Mitte sich der fensterlose, geräusch- und erschütterungsisolierte Hörsaal mit 530 Plätzen befindet. Das heißt, der Hörsaal war abgetrennt von der äußeren Hülle. Und damit ist er sehr leise gewesen, da gab es also keine Geräusche. Und bei Physikhörsälen macht man manchmal auch Versuche, die ein bisschen laut sind, die sollten nicht nach außen dringen. Und dann hier so, und faszinierend finde ich jedenfalls, wirkt der große Hörsaal mit dem ansteigenden Gestühl, den man über seitliche Treppen betritt, durch seine ähnlich einem 50er-Jahre-Kino gestalteten, nach akustischen und optischen Gesichtspunkten geschwungenen Wände und Decken, deren architektonische Wirkung durch die Verwendung verschiedener Materialien wie Holz, Blech und Putz in unterschiedlichen Farben betont wird. Also das finde ich jetzt einen sehr schönen Innenraum. Da bin ich auch froh, den haben wir dann, während die schon saniert haben, unter Schutz gestellt. Da war das Landesamt für Denkmalpflege auch sofort begeistert. Das war auch gut. Ein Bau nebendran, an sich nicht besonders attraktiver Bau, sieht man oben klein im Bild von Karl Gruber gebaut, befindet sich ein Kunstwerk. Ich habe auch gesagt, dass Kunst am Bau auch eine Rolle spielt. In diesem Hörsaalgebäude des Fachbereichs Physik der TU, erbaut von Karl Gruber, befindet sich ein die ganze Wand überspannendes, aus vier mal acht Platten zusammengesetztes farbiges Kunstwerk aus Resopal. Vielleicht kennen Sie Resopal, also es war ein neues Material, was man verwendet hat. Und eben auch der Künstler Bernd Kribbel hat das eben auch angewandt. Das Wandbild thematisiert die Geschichte der Menschheit bezogen auf die Naturwissenschaft in abstrahierter Form.
1: Mehr kriege ich in dieser Sendung von dem Vortrag von Nikolaus Heiß nicht unter. Wir wollen ja noch über die Jahreshauptversammlung des Dachverband Kultur Darmstadt berichten. Und ich mache jetzt einmal ein kleines Musikstück und dann berichte ich.

Der Adler von Marian Kleebaum. Der Dachverband Kultur Darmstadt e.V. hat ja eine Jahreshauptversammlung gemacht. Alle 3 Jahre muss der Vorstand neu gewählt werden. Hier die Wahlergebnisse. Die Vorsitzende ist jetzt Iris Landgraf Sator. Stellvertreter ist Peter Schüler. Der Schatzmeister ist Hans-Ludwig Harbrecht und wiedergewählt. Schriftführerin ist Gudrun Deutschland, ebenso wiedergewählt. Als Beisitzer stehen den vier zur Seite Karl-Christoph Gebhardt und Dr. Mariam Schellhaas. Die beiden haben keine zeitlichen Kapazitäten, den Vorsitz fortzuführen, werden aber weiter den Vorstand mitgestalten. Weitere Beisitzer ist Christel Sachs, Aurelian, der wurde auch wiedergewählt, ja, und Jörg Harbrecht, auch wiedergewählt. Als Kassenprüfer wurden wiedergewählt Christel Sachs und Rainer Gebehenne. Und das waren die Wahlergebnisse vom Dachverband Kultur Darmstadt. Mein Name ist Aurelian, wie Sie heißen, weiß ich immer noch nicht, aber ich kann Ihnen verraten, dass Sie Radio Darmstadt auf der 103,4 MHz über Antenne oder DAB Plus hören. Unsere Internetseite ist www.radiodarmstadt.de und da gibt es auch einen Livestream. Was aber noch viel interessanter ist, die Sendung, die Sie gerade gehört haben, wird kurz nach der Sendung in der Radar Plus 7 Mediathek vorhanden sein. Die Sendung Dachverband Kultur Darmstadt gibt es immer am ersten Dienstag des Monats ab 19 Uhr. Die Wiederholungen sind in der Nacht zum Mittwoch ab 1 Uhr, dann am Mittwochvormittag, in der Nacht zum Mittwoch weiterhin ab 7 Uhr, das ist ja schon fast der frühe Morgen, und am Mittwoch ab 13 Uhr. Ja, und was mir noch bleibt, ist auf Wiederhören zu sagen, und das ist wörtlich gemeint. Wir sind ja ein Radioprogramm. Auf Wiederhören.

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1: 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Guten Abend, Sie hören Radio Darmstadt auf DAB Plus oder im Internet unter radiodarmstadt.de. Mein Name ist Joachim Schmidt und das ist jetzt die Musiksendung Music is a Beautiful Thing, die von mir auf Englisch moderiert wird. Und ich würde sagen, wir beginnen direkt mit dem ersten Lied. Das hier ist Elsewhere by Aja Monet.

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1: Das war eine Stunde christliche Musik zum Thema Wunder, Miracles auf Englisch. Wir hoffen, dass es Ihnen, liebe Zuhörerinnen und Zuhörer hier bei Gospel Rock in der vergangenen Stunde ebenso viel bedeutet hat wie uns. Unser Wunsch ist es, dass die Stunde für Sie mehr war als nur Unterhaltung. Ja, Gospel Rock hören Sie jeden Dienstagabend auf Radio Darmstadt von 22 bis 23 Uhr und die Wiederholung am Mittwoch um 9 Uhr und um 15 Uhr. Am Mikrofon hörten Sie
0: me, Mr. T.
1: und mich, Raphael. Und Sie können uns natürlich auch erreichen, am besten via E-Mail unter gospelrock@radiodarmstadt.de. Sie finden außerdem Informationen zum Sender und in Livestream auf www.radiodarmstadt.de, wenn Sie mal nicht auf 103,4 MHz hören können. Sie finden uns die Sendung auf Facebook unter Radar Gospel Rock, wo wir Playlist posten, wenn Sie noch mal wissen wollen, was wir in der Sendung gespielt haben. Ja, außerdem Infos über Künstler und Events, wie sie bei uns hineinflattern. Ja, als nächstes kommt die Wiederholung des Abendprogramms und davor wünscht uns Rebecca St. James in unserem üblichen Abschiedslied May the Grace of Our Lord Be With You. Möge die Gnade unseres Herrn mit euch sein. Das ist unser Wunsch für Sie in der kommenden Woche. Und bevor wir Sie ganz verabschieden, gibt es noch einen letzten Song nach den Segenswünschen. Raphael, verabschieden Sie sich schon mal.
0: Und Mr. T auch.

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2: Guten Tag, mein Name ist Aurelian, wie Sie heißen, das weiß ich natürlich nicht, aber ich kann Ihnen verraten, dass ich die Sendung von letzter Woche fortsetze. Diesmal ist die Mittel- und Oberstufe dran. Ich warte jetzt noch auf den Computer, bis der mir gnädigerweise die Dateien freigibt. Das ist aber noch nicht so weit. Jetzt können wir dann direkt anfangen. Das ist nämlich so, dass die Mittel- und Oberstufe ziemlich genau in die Sendung passen. Wer bist du?
3: Ich bin Simon.
2: Und du hast welche Geschichte geschrieben?
3: Also ich habe das Wertvollste geschrieben.
2: Und welchen Platz hast du damit gemacht?
3: Den zweiten in der Mittelstufe. Das Wertvollste. Ein schlanker Mann, einen großen Rucksack auf seinen Rücken tragend, rennt mit hastigen Schritten durch einen Gang in ein Flugzeug. Wenn du ihn fragen würdest, warum er es so eilig hat, würde er es auch nicht beantworten können. Schließlich hatte er keinen richtigen Grund, sich zu beeilen. Nur nach vielen Jahren seiner harten Lebenszeit, von großen und kleinen Tragödien wegzurennen, hatte er schon längst gelernt, sich wegzukriechen, bevor etwas Richtiges überhaupt passiert. Sonst werden die nervigen Leute, die immer zu viel von dir verlangen und deine Schuldgefühle schon ganz bald an deiner Tür stehen. Er hat eigentlich auch keinen richtigen Grund, ins Flugzeug einzusteigen und zu seiner Heimat zu fliegen. Er selbst hat keine guten Erinnerungen mit diesem Ort zu verbinden mehr, da die meisten guten Ereignisse in seiner Grundschulzeit passiert sind. Danach ist die Schule schlimm geworden. Er hat damals dort keinen richtig gemocht. Es ist aber so, dass seine Eltern ihn endlich wiedersehen wollen, aber nicht wegen irgendeinem herzerwärmenden Grund, sondern nur, weil sie seinen Erfolg sehen wollen, der eigentlich nicht mehr existiert. Im Flugzeug guckt er sich um und guckt dabei so, als würde er schon schuldig sein, bevor er etwas getan hat. Beim Anblick würde man ihn unabsichtlich bemitleiden, aber auch gleichzeitig verabscheuen. Er drängelt durch die Menschenmenge und sucht ungeduldig seinen Platz. Er findet ihn noch schnell. Er setzt sich und lässt sich müde auf den Platz zusammenfallen. Seinen Rucksack hält er mit beiden Händen auf seinen Schoß. So fest, als ob es gleich Füße bekommen würde und von ihm wegfliehen wird. Dabei seufzt er unbewusst. Und auf den Anblick sieht er auf einmal viel schwächer und älter aus, als er sowieso schon ist. Eine nervige Stimme taucht auf. Sie erzählt etwas von den Regeln auf dem Flugzeug. Er beachtet sie aber nicht. Dass man sich anschnallen soll, weiß jedes Kind. Er kann es auch ohne eine Erklärung schaffen. Da bemerkt er aber, dass der Platz neben ihm auch besetzt ist. Er schielt zu der Person nebenan, die gerade was am Handy macht. Sie bemerkt seine Blicke und lächelt ihn ins Gesicht. Er aber guckt direkt weg, ohne deren Lächeln zu erwidern oder irgendeine Geste zu machen. Schon bald taucht wieder die Stimme auf. Und diesmal teilt sie allen mit, dass das Flugzeug jetzt in die Luft steigt. Man hört das unangenehme Brummen, spürt einen starken Druck, der einem schlecht macht und man hat das Gefühl, zu schweben. Die Gebäude und Straßen werden immer kleiner und kleiner, sie verschwinden letztendlich und man sieht für eine lange Zeit nur ein unrealistisches Weiß. Dann hört es mit der Erscheinung des klaren blauen Himmels auf. Nur das konstante Brummen bleibt im Hintergrund und stört einem die ganze Zeit im ganzen Flug wie ein konstantes, statisches Rauschen. Der Mann starrt aus dem Fenster mit müden Augen, ohne wirklich etwas anzuschauen. Das helle Sonnenlicht scheint ihn kein bisschen glücklicher zu machen. Er lässt seinen Kopf zur Seite hängen, guckt aber weiterhin aus der ovalen Fensterscheibe mit halb geschlossenen Augen und halb verschlafenen Kopf. Und bleibt weiterhin in dieser Position, bis er gegen seine Müdigkeit verliert. Plötzlich ein schwerer Sprung vom Flugzeug. Alle hüpfen einmal im Sitzen mit dem Flugzeug. Eigentlich ein ziemlich alberner Anblick. Die nervige Stimme ist wieder da. Diesmal erzählt sie aber, dass das Flugzeug gegen eine Strömung fließt und dass man sich beruhigen soll. Später passiert es noch einmal. Und noch einmal. Und noch einmal. Und noch einmal. Da Das passiert noch so viel Mal, bis es reicht, um alle mitkriegen zu lassen, dass etwas nicht stimmt. Dass es nicht nur etwas Kleines ist. Dass sie in Gefahr sind. Jetzt ist keiner mehr beruhigt. Die Bewegungen vom Flugzeug werden immer heftiger und es fliegt immer schiefer. Man kann spüren, wie die Schwerkraft einen auf eine Seite des Flugzeugs zieht, anstatt zum Boden. Der Mann mit seinem großen Rucksack ist inzwischen wegen dem großen Lärm aufgewacht. Er beobachtet, wie alle in Panik geraten, wie Eltern ihre Kinder trösten, wie Liebespaare sich umarmen und sich süße, ermutigende Sachen gegenseitig zuflüstern. Und auch, wie streikende Leute sich gegenseitig anschreien. Er selbst spürt aber nichts. Nicht einmal ein bisschen Angst. Wirklich gar nichts. Er weiß auch, warum. Er hat nichts. Nichts mehr. Damit ist nicht gemeint, dass er kein Essen hat und bald verhungern wird. Nein. Sondern, dass er nichts mehr hat, worüber er sich sorgen würde. Keine Liebe, keine Freunde, auch die Eltern, die er eigentlich bald sehen würde, würden ihn so schnell wie möglich aus dem Haus schaffen, sobald er ihnen erzählt, dass er wieder nichts für ihn verdienen konnte. Er kann sich nicht dazu überzeugen, dass sie ihn noch lieben, nur, dass sie es nie wieder tun werden. Denn er weiß, wie schnell ihr willkommenes Lächeln zu einem verabscheuendes Stirnrunzeln werden kann. Er weiß, dass das Flugzeug stürzen wird, so wie alle anderen. Doch keiner sagt sein Wort darüber. Er weiß nicht, wo die Rettungsmaßnahmen geblieben sind. Doch das kann ihm auch egal sein. Wenn hier eine wichtige Person wäre, denkt er sich, wäre es sicher ein großes Verlust. Doch trotzdem, es würde endlich das letzte Unglück sein, das er in seinem miserablen Leben erleben würde. Er weiß, dass hier auch die Liebe blüht, vielleicht sogar junge, wilde Liebe, die er aber nie selber erlebt hat. Es ist schon recht lange her, seit er die Wärme von der strahlenden, süßen Liebe gespürt hat. Seine Jugend war fehlerhaft und bitter. Der Amor muss ihn wirklich hassen, dass jeder seiner Versuche, wahre Liebe zu finden, fatal geendet hat. Jetzt hat er auch keine Chance mehr. Warum sollte er noch bleiben, wenn keiner ihn haben will? Warum muss er so viel durchgehen, nur damit es sich doch nicht lohnt? Er will es nicht mehr weiter versuchen. Auf einmal bemerkt er, dass er angesprochen wird. Es war der Mensch von vorhin, sein Sitznachbar, der ihn angelächelt hat. Er schaut ihn an, in die Augen, in die müden, roten Augen. Die Augen, wovon die meisten Leute viel zu angeekelt sind, um direkt in sie zu schauen. Aber er guckt sie an, mit einem sicheren Blick. Obwohl es nur eine kurze Frage war, hatte er das Gefühl, auf etwas Tonnenschweres antworten zu müssen. Er hat nur gefragt, ob der Angst hat, jetzt zu sterben. Obwohl er wirklich keinen Grund hat zu leben, ist die Antwort auf einmal trotzdem unklar und er stottert nur kurze Silben heraus, die eigentlich gar keine Bedeutung haben. Doch Leute, die einem in die Augen schauen, wissen, was man damit sagen will. Ja, das Leben ist unfair zu ihm. Er mag es keinesfalls. Doch wenn es noch Leute gibt, die ihn so direkt in die Augen schauen, die noch freiwillig mit ihm sprechen, die ihm Freundlichkeit, ja sogar Vertrauen zeigen. Warum gibt es das Leben nicht noch eine Chance? Er starrt ihn jetzt zurück in die Augen, eine eingerostete Geste. Er hat längst vergessen, wann er das letzte Mal gemacht hat. Sein Blick ist mechanisch und starr, aber emotionsvoll. Und er starrt, nicht ungeduldig, nicht angeekelt, zurück. Und sein Lächeln bleibt. Es verschwindet nicht so wie alle anderen, die nur etwas von ihm wollen. Nicht so wie die, die weggeschmissen werden, sobald sie ihr Ziel erreicht haben. Es ist echt und zum Greifen nah. Er weiß, dass es wahrscheinlich zu spät ist. Das Flugzeug ist laut und fliegt auch nicht mehr. Es fällt. Wild, wie sein ganzes Leben durch seinen Kopf. Das Wetter draußen ist dunkel und stürmisch, wie sein Herz, das gerade erst Hoffnung gefunden hat, aber direkt wieder verzweifeln muss. Er hat nämlich verstanden, dass er nicht nutzlos ist. Er ist nicht von allen gehasst, auch wenn es danach aussieht. Und auch wenn, kann er auch jederzeit neu versuchen. Jederzeit. Er hat nur ein paar von Augen gebraucht, die ihm das sagen. Aber zu spät. Doch wenn er die Chance hätte, hätte er gerne mal so gelebt, sorgenfrei und immer wissend, dass die wertvollsten Sachen ihn nie verlassen haben. Aber es fällt. Und es stürzt. Aber es muss nicht unbedingt, nicht wirklich, das Ende seiner Geschichte sein.

Lisa Frei, ich habe dann erst einen Platz gewonnen für die Mittelstufe. Eine Erinnerung. Wir waren schon immer drei gewesen. Seit unserer Geburt waren wir unzertrennlich. Rosi, Marie und ich. Wir waren zwar keine Geschwister, aber es fühlte sich so an. Unsere Mütter hatten sich im Krankenhaus zufällig getroffen und von ihrer ersten Begegnung aus gut verstanden. Rosi war die Älteste. Sie wurde am 3. Januar geboren, ich am 4. und Marie am 5. Januar. Wir drei gingen zusammen in dieselbe Kita, Kindergarten und Schule und waren von Anfang an beste Freundinnen. Ich erinnere mich noch daran, dass unser Klassenlehrer sich irgendwann bei unseren Müttern beschwerte, da wir immer nur zu dritt waren und keinen Kontakt zu anderen Mitschülern hatten. Woraufhin meine Mutter meinte, wir sollten spielen, mit wem wir wollten. Dann, plötzlich, ganz unerwartet, passierte etwas, was ich nie vergessen werde. Mein Leben war so unbekümmert, fröhlich, man liebte mich. Ich lebte geborgen und beschützt bei meinen Eltern. Ich hatte die besten Freundinnen, die man haben konnte. Ich erinnere mich noch an diesen Tag, als wäre es gestern gewesen. Marie, Rosi und ich waren im Kindergarten und spielten gerade Verstecken. Als Marie meinte, ich und Mama waren gestern beim Arzt. Weiter kam sie nicht. Rosi hatte uns in unserem Versteck, dem Gebüsch, gefunden. Naja, der Arzt hat ganz ernst geguckt und gesagt, ich habe Krebs. Dann hat Mama ganz besorgt geguckt, und der Arzt hat mich rausgeschickt. Ich habe dann ein bisschen mit der Murmelbahn im Wartezimmer gespielt. Als Mama rauskam, sah sie ganz traurig aus. Dann hat Mama mich auf den Kopf geküsst und mir ein Eis gekauft. Was ist das überhaupt, Krebs? Gespannt hatten wir zugehört. Ein Krebs ist so ein seltsames Tier am Strand, meinte Rosi schließlich. Sie war von uns dreien schon immer die klügste gewesen. Meine Mama war dafür aber sehr seltsam. Ich muss zu Hause unbedingt nach dem Krebs suchen, sagte Marie aufgeregt. An jenem Tag war uns nicht klar, dass der Krebs nicht in ihrem Zimmer versteckt war, sondern in ihrem Blut. Wie man schon hätte ahnen können, fand Marie ihren Krebs nicht, worüber sie natürlich ganz enttäuscht drüber war. Das Thema Krebs sprachen wir nach diesem Gespräch sehr lange nicht mehr an. Zu dritt kamen wir in die erste Klasse und feierten gemeinsam unseren ersten Schultag. Dann irgendwann kam der Tag, jener Tag, als mir klar wurde, dass mein Leben nie wieder so sein würde wie früher. Marie, Rosi und ich waren gerade eine Woche in der 5. Klasse. Marie spielte gerade mit einer hellblauen Murmel. Sie hatte komischerweise schon immer eine Vorliebe für Murmeln gehabt. Als Marie sagte, wisst ihr noch, im Kindergarten habe ich euch doch irgendwann von diesem Krebs erzählt. Man hat meinen Krebs gefunden. Er ist in meinem Blut. Schweigend umarmten Rosi und ich sie. Jetzt erst sah ich, wie feucht Maries Augen waren, wie dunkel ihre Augenringe und dass ihr langes, blondes Haar ungekämmt war. In diesem Augenblick begann ihr Kampf. Kampf ums Leben. Und eines wussten wir alle. Rosi und ich würden immer hinter Marie stehen. In der 6. Klasse begann man zu sehen, dass Marie unter Leukämie litt. Sie wurde immer magerer und blasser. Sie lächelte nur noch, wenn sie musste. Wenn jemand an ihr vorbeilief, gab es mitleidige Blicke. In der 7. Klasse begann sie eine Chemotherapie und verlor ihr schönes, goldenes Haar. In der 8. Klasse ging Marie nach Österreich an einen Kurort. Die Ärzte meinten, sie sei geheilt. Aber der Krebs kam zurück und noch schlimmer denn je. Und ich war geschockt von all dem, was um mich herum passierte. Manchmal saßen wir zu dritt einfach nur da und weinten. All das Fröhliche, der Spaß war aus meinem Leben verschwunden, so wie er gekommen war. Und der Ernst des Lebens fraß ihn auf. Dann plötzlich passierte es. Es kam die Diagnose, dass der Krebs unheilbar war. Am letzten Tag ihres Lebens besuchten Rosi und ich sie in ihrem Krankenzimmer. Ihr Zustand war bedrückend. Ihre blauen Augen waren blassgrau, fast unscheinbar. Sie war mager und weiß wie Kreide. Ihre ganze Schönheit hatte der Krebs aufgefressen. Marie lächelte bitter und sagte, es sieht so aus, als wäre mein Leben schon fast vorbei.
Eine Träne floss ihre Wangen hinunter. Sag sowas nicht. Guck mal, wir haben dir deine Lieblingsschokolade mitgebracht, versuchte Rosi sie zu trösten. Ohne Worte mit einem Kopfnicken bedankte Marie sich dafür, dass wir hier waren. Ganz lange saßen wir einfach nur da und schwiegen. Bis Marie eine Murmel ergriff und sie eine Murmelbahn hinunterkullern ließ. Dann drückte sie mir und Rosi jeweils eine hellblaue Murmel in die Hand und sagte, das ist das Zeichen unserer Freundschaft. Ganz vorsichtig ließ ich die Murmel in meine Tasche gleiten. Marie, Rosi und ich lachten und weinten noch viel. Und dann, irgendwann, nach einer Ewigkeit, wurde es dunkel. Rosi und ich legten uns an Maries linke und rechte Seite, um sie vor dem Krebs zu beschützen. So blieben wir liegen, bis wir alle eingeschlafen waren. Am nächsten Tag war Marie tot. Ich dachte, es wäre nur ein Albtraum, aber ich täuschte mich. Nach der Beerdigung saßen Rosi und ich noch lange am Grab. Die Murmel ist am Ziel angekommen. Dieser Satz stand auf ihrem weißen Grabstein. Unter ihm lag eine hellblaue Murmel. Wir legten stillschweigend unsere Murmeln neben die Rosen, Veilchen und die Murmel. Und als wir da so saßen, wurde mir klar, dass Marie immer da sein würde. Und zwar in meinem Herzen. Oh.

0: Ja, wir sind heute jetzt in der Oberstufe. Stell dich mal vor.
1: Ich bin die Salamsruhe.
0: Und was für eine Geschichte hast du geschrieben?
1: Meine Geschichte heißt, ich werde mich an alles erinnern.
0: Und worum geht's da?
1: Es geht da um eine Person, die ihre Wörter verkauft und dann alles vergisst.
0: Okay. Und welchen Preis hast du damit gemacht?
1: Den 2. Preis in der Oberstufe.
2: Ich werde mich an alles erinnern. Sie wird das schaffen. Sie ist doch eine Kämpferin. Ich werde dafür sorgen, dass sie es schafft. Ich habe Blickkontakt mit dem Verkäufer. Er grinst gierig. Es ist nicht die schlauste meiner Ideen, aber ich muss sie doch retten. Mein Blick schweift zum Schild neben der Theke. Liebe, 5.000 Euro. Freude, 6.000 Euro. Schmerz, 3.000 Euro. Abschied, 2.000 Euro. Erinnerung, 9.000 Euro. Das ist echt viel. Es könnte reichen. Es könnte sie retten. Nein, ich greife nicht zu diesem Mittel. So wurde ich nicht erzogen. Schon immer wurde man davor gewarnt. Man verliert sich selbst dadurch. Entschlossen, also ich glaube entschlossen, schiebe ich diesen Gedanken in den Ordner weg damit, in die hinterste Ecke meines Gehirns. Der Verkäufer scheint so, als wolle er versuchen, mich zu überreden, meine wertvollsten Besitzstücke zu verkaufen. Deswegen ergreife ich schnell das Wort. Wie ironisch. Bevor dieser Ordner wieder hervorkommt. Ich habe was dabei, in meiner Tasche, das ich verkaufen möchte. Uninteressiert schaut er mir zu, wie ich das Schmuckkästchen, ja, das Schmuckkästchen, es ist immer das Schmuckkästchen, aus meiner Tasche raushole. Ihrer Tasche, die sie mir geschenkt hat. Sie war bestickt mit ihren Initialen. Unseren Initialen. Wir haben die gleichen. Ich lege das Kästchen auf den Tisch. Der Mann möchte es nehmen, es betrachten, den Wert bestimmen, doch bevor er dazu kommt, klingelt das Telefon. Der Ordner Schmerz springt nach vorne in meinem Gehirn. Es ist das gleiche Klingeln wie das im Krankenhaus. Es muss das gleiche Modell sein. Der Geruch einer Mischung aus Desinfektionsmittel, Einweghandschuhen und Medikamenten kommt mir in den Sinn. Ich bemühe mich, an ihr früheres Ich davor zu denken. An ihr Lächeln damals. Ich versuche, die ganzen herumschwebenden Erinnerungen vom Ordner Schmerz wieder hineinzustopfen, um ihn wieder nach hinten zu ordnen oder zu schmeißen. Egal, einfach weg damit. Also, was wollten Sie jetzt verkaufen? Ruft der Mann mich aus dem Kampf in meiner Erinnerungswelt wieder zur Realität. Das hier. Aber das ist ganz schön viel wert, müssen Sie wissen. Ja, lassen Sie mich das mal selbst bewerten. Er begutachtet die Parure und prüft mit Pinsel und Lupe, oder was auch immer er damit macht. Er legt sie wieder in das Kästchen und schaut mich kalt an. Mehr als 3 sind da nicht drin. Ja, 3.000 wäre mein Angebot. Was? Nein, das geht so nicht. Sie verstehen nicht, der Schmuck ist sehr hochwertig, echt. Glauben Sie mir. Außerdem brauche ich mehr Geld für eine Person, Sie liegt im Krankenhaus. Ohne das Geld können die Ärzte keine OP durchführen und sie schafft es nicht. Bitte haben Sie denn kein Mitgefühl?
1: Ohne etwas mitgenommen oder beklommen zu wirken, antwortet er.
2: Mitgefühl?
1: Ich hatte das mal. Hat sich gut verkauft. Also, 3.500 ist mein letztes Angebot.
2: Ich schaue ihm in die Augen. Er ist sich sicher, was das Angebot angeht. Doch es gibt eine Leere in ihm. Sie sehen nicht mal traurig aus. Einfach nur leer.
1: Wollen Sie jetzt verkaufen oder nicht? Fragt er mich.
2: Ja, antworte ich traurig. Ich brauche nämlich jede Hilfe, um die OP zahlen zu können. Ich kann doch nicht ohne sie leben. Alleine leben. Ich verlasse den Laden mit einer leeren Tasche und dafür einem vollen Portemonnaie. Ich sollte froh sein, wenigstens etwas näher an ihrer Heilung zu sein. Aber der Ordner weg damit war wohl nicht gut genug versteckt in den Tiefen meines Gehirns. Denn ich denke die ganze Zeit auf dem Weg zum Krankenhaus an meine wertvollsten Besitzstücke. Meiner Worte. Ich kann doch so viel einnehmen dadurch und so die OP finanzieren. Nein, wir wollten doch genau das nicht tun. Hör auf, daran zu denken.
1: Aber was ist mit dem Wort Schmerz? Das ist doch eh nichts Gutes. Niemand spürt gerne Schmerz und wenn ich es verkaufe, dann werde ich einfach nie wieder Schmerz spüren und habe gleichzeitig genug Geld, um ihm zu helfen.
2: um sie zu retten. Ja, das ist voll die gute Idee. Nein, das machen wir doch nicht, haben wir gesagt. Okay, wir finden einen Kompromiss. Wenn die Ärzte jetzt eine Teilzahlung akzeptieren, dann ist getan, was getan werden muss. Aber wenn nicht, dann vergessen wir den Schmerz für immer. Ich stehe nochmal vor dem Laden. Ich zittere. Es hat nicht gereicht und sie brauchen das Geld so zügig wie möglich, um die erforderlichen Mittel für die OP zu besorgen. Vorhin schien die Lösung für dieses Problem so leicht. Aber jetzt wird es real. Ich meine, ich verkaufe ja nur meinen Schmerz. Aber was, wenn ich mich dadurch verliere, wie alle sagen? Was, wenn ich so ende wie der Mann hinter der Theke, der Mann mit den leeren Augen? Habe ich dann auch leere Augen? Habe ich dann auch keine Gefühle mehr? Tut das eigentlich weh? Oh, hör auf, so viel nachzudenken und mach einfach. Es ist ja nur ein Wort. Es ist ja nur eins. Ich trete in den Laden und das mir von vorhin bekannte Klingeln der Glocke an der Tür läutet. Der Mann schaut auf. Leer. Sollte ich vielleicht doch lieber umdrehen und gehen und wegrennen, bevor mich die Leere packt? Sie sind wieder da, wie ich sehe. Es gibt keine Rückerstattung bei uns, muss ich Ihnen kurz... Der Verkäufer merkt auf einmal, wie intensiv ich das Schild zum Worthandel betrachte. Das ist gutes Geld. Vertrauen Sie mir. Ja, das weiß ich ja wohl selbst. Wohin verschwinden die Wörter denn, wenn ich sie verkaufe? Frage ich. Weg. Die sind dann weg. Wie Tote unter der Erde. Er geht in seine Lagerkammer und holt ein Gerät. Es ist ein Helm zum Aufsetzen. Damit wird das Wort höchstwahrscheinlich gelöscht. Aus dem Gehirn. Aus dem Herz. Aus der Seele. Also, was darf's sein? Oder ist es was ganz anderes?
1: Doch, doch, ich will ein Wort verkaufen. Das Wort Schmerz, bitte.
2: Sag ich unsicher. Der Mann nickt.
1: Gute Wahl. Den Schmerz brauchen wir echt nicht.
2: Er setzt mir den Helm auf und gibt mir eine Fernbedienung.
1: Sobald du dich bereit fühlst, einfach drücken. Dann ist es weg. Du musst dann nie wieder Schmerz fühlen in deinem Leben.
2: Ich atme tief durch und schließe meine Augen. Und einfach drücken. Einfach drücken. Es ist nicht so schwer. Und drücke. Es passiert sofort. Auf der Fernbedienung taucht das Wort Schmerz auf. Schmerz? Was ist das? Schmerz. Es scheint so, als hätte es dieses Wort noch nie gegeben. Ich weiß nicht mal genau, was passiert ist. Ich denke an sie und da ist nichts. Kein Stechen, kein Druck, aber auch kein... Ich weiß nicht, was fehlt.
1: Das fühlt sich falsch an. Irgendwas ist hier falsch. Ich fühle mich so...
2: Er zuckt mit den Schultern. Naja, Schmerz kommt selten alleine. Er hängt mit anderen Dingen zusammen. Ich schaue wieder zum Schild. Genug Geld für sie habe ich ja jetzt eigentlich schon. Ich muss nicht noch mehr verkaufen. Sonst komme ich in diese Leere, genau wie beim Mann.
1: Also, Abschied wäre eine perfekte Anknüpfung an Schmerz. Denn ohne Schmerz kannst du keinen Abschied fühlen. Mit dem extra Geld kannst du ihr dann ein Geschenk kaufen. Da freut sie sich sicher drüber,
2: meint der Mann. Ha, noch ein Wort verkaufen, ich bin noch nicht blöd. Ich habe mein Ziel schon erreicht. Ich kann ihre OP finanzieren. Naja, aber wenn ich genau darüber nachdenke, ein Geschenk ist echt eine gute Idee. Und das mit Schmerz und Abschied stimmt ja auch irgendwie. Ich hätte dann so leicht 5.000 Euro verdient. Es sind ja nur zwei Wörter. Es sind ja nur zwei.
1: Man kann sich nur von etwas verabschieden, das man liebt. Ohne Liebe ist Abschied nur ein leeres Wort.
2: Es sind ja nur drei Wörter. Es sind ja nur drei.
1: Woran erinnern Sie sich zuerst, wenn Sie an Liebe denken?
2: Freude.
1: Ohne sie ist Liebe nur eine Idee.
2: Es sind ja nur vier Wörter. Es sind ja nur vier.
1: Wissen Sie, ohne all diese Sachen sind Ihre Erinnerungen nutzlos. Und doch gibt es darauf das meiste Geld.
2: Es sind ja nur fünf Wörter. Es sind ja nur fünf. schaue auf meine Schuhe. Sie sind schwarz. Sie sind schwarz, weil man das so macht. Mein Kleid ist auch schwarz, weil man das so macht. Ich bin auf einer Beerdigung. Ihrer Beerdigung. Ich wollte sie retten. Ich habe versucht, was ich konnte, aber es war schon zu spät. Sie ist tot. Jeder hat geweint. Aber ich habe nichts gespürt. Es war alles so leer, als ich nach irgendwas zum Fühlen gesucht habe. Ich höre jemanden hinter mir schluchzen. Ich will nicht die Einzige ohne Emotionen sein. Ich will was fühlen. Ich suche in meiner Erinnerungswelt nach schönen Erinnerungen mit ihr. Mit wem? Ich schaue auf ihren Grabstein. Die Buchstaben darauf sagen mir etwas. Ich weiß, dass sie es tun sollten. Dass sie wichtig sind. Aber sie bleiben nur Buchstaben. Und sie bleibt nur die Tote, um die man trauert. Wer erinnert sich aber? Ich starre auf meine Hände. Ich habe kein Wort mehr dafür. Kein Wort für das, was das ist. Kein Wort für das, was ich verloren habe. An meinen Fingern schimmert Schmuck von all dem Geld. Ringe, die ich nicht kenne. Zu viele. Zu schwer. Zu überfordernd. Zu viel wert. Ich öffne den Mund. Vielleicht sollte ich etwas sagen. Aber da sind keine Worte mehr. Nur ein Satz bleibt. Ich werde mich an alles erinnern. Ich halte mich daran fest. Aber ich weiß nicht, was alles ist.

0: Du bist?
1: Ich bin die Juliette Wenzel, genau.
0: Und was hast du für eine Geschichte geschrieben?
1: Ich habe ein Gedicht geschrieben, genau, namens Falsche Worte. Und in dem Gedicht schreibe ich darüber, wie welchen Impact Wörter haben kann auf eine Person und wie es ist, wenn man manchmal, wenn einem manchmal etwas rausrutscht, was man eigentlich nicht sagen wollte. Und es geht um die Macht von Wörtern, denn bei dem diesjährigen Literaturpreis war auch ein bisschen diese Unterschrift: Worte sind machtvoll, Worte haben Macht, Worte sind wertvoll. Und ich habe darüber geschrieben, wie es ist, wenn man etwas sagt, was man eigentlich nicht so gemeint hat und dass man es sehr oft halt auch nicht so leicht zurücknehmen kann.
0: Okay, und welchen Preis hast du damit gemacht?
1: Genau, ich habe mir dann den Lyrikpreis besetzt mit Niklas gemeinsam.
0: Okay.
1: Falsche Worte. In dem Moment, in dem die Worte meine Lippen verlassen, bereue ich sie bereits. Meine unscharfen Gedanken benebelt, verschwommen, bevor ich sie klar denken konnte. Die Worte ohne Ordnung aneinandergereiht, die Laute zu schnell gedacht, zu schnell geformt, zu schnell ausgesprochen, meine Sprache ist aus meiner Kehle entkommen, ohne Möglichkeit zurück. Unüberlegt. Unwahr. Meine Worte hängen zwischen uns, dreckig in der Luft, eine fragile Brücke, kurz vorm Einstürzen, ganz verschwommen, ganz unklar. Meine Buchstaben triefen vor Unwahrheit, tropfen auf dem Boden zwischen uns, rasen auf dich zu. Ich versuche, sie festzuhalten, bevor sie dich erreichen, bevor ich sie nicht mehr zurücknehmen kann. Ich versuche verzweifelt, sie wieder einzufangen, sie zurück in meine Kehle zu sperren, in meinen Gedanken zu verbannen, ihre Existenz zurückzunehmen. Du darfst nicht Opfer meiner unfairen Gedanken, meiner bösen Worte werden. Meine Netze fangen nur Staub. Meine Hände greifen um erstickende Luft, meine Worte nicht zurücknehmbar. Die Zeit nicht zurückdrehbar. Ich wollte es nicht. Wollte nicht den Schmerz in deinen Augen sehen, wenn meine schreckliche Sprache dich erreicht und dich nicht loslässt, dich festhält, wie ich es erfolglos mit ihr versucht habe. Ich möchte nicht in das Meer deiner Augen blicken, möchte nicht die stürmischen Tränen der Verletzung betrachten, nicht den Wasserpfad aus Tropfen auf deinen Wangen sehen, durch meine Worte zum Fließen gebracht. Ich habe sie nicht so gemeint. Aber es ist zu spät. Brücken stürzen ein, zerfallen zu Staub. Erinnerung als einziger Beweis ihrer Existenz. Meine Worte haben dich ausgefüllt, dein Kopf vernebelt und Herz zerdrückt. Du bist voll von meiner Sprache. Panisch bilde ich neue Laute, neue Bedeutungen, bombardiere dich mit ihnen, kriege sie kaum schnell genug mit meinen Stimmbändern geformt, versuche verzweifelt meine Taten rückgängig zu machen. Sie prallen nur von dir ab, dringen nicht zu dir durch, nicht durch den Nebelschleier meiner Worte. Der Nebel, der dich daran hindert zu erkennen, wie falsch jeder Buchstabe war. Du hast deren Unwahrheit nicht bemerkt. Es tut mir leid. Aber auch diese Worte erreichen dich nicht mehr. Du bist schon weggegangen und hast meine falschen Worte mitgenommen. Falsche Worte. Nicht zurücknehmbar.

0: an Bord.
1: Du bist Niklas?
2: Ja, ich bin Niklas Lernerdaut.
1: Und was für eine Geschichte hast du geschrieben? Das ist ja auch Lyrikpreis, ne?
2: Ja, ich habe auch den Lyrikpreis gewonnen. Ich habe das Gedicht Wertlos geschrieben. Und in dem Gedicht geht's um, wie Wert in unserer sozialen Gemeinschaft oft gesehen wird.
1: Mhm. Und welchen Preis hast du gekriegt?
2: Ich habe mit Juliette den ersten, den Lyrikpreis geteilt.
1: Ah, das ist dann so, dass der Lyrikpreis ein Preis ist und dann wird er aufgeteilt.
3: Genau, also die meisten Einsendungen sind eigentlich Prosa-Einsendungen und dann gibt es für die normalen halt die Preise und dann gibt es noch einen Extrapreis für Lyrik. Und letztes Jahr war es ein bisschen anders, weil so viel Lyrik eingereicht worden ist, dass sich die Leute dazu entschieden haben, wir machen sowohl Lyrikpreise als auch Prosapreise.
2: Wertlos. Wertvoll, was ist das? Kann man das essen? Das habe ich ganz vergessen, denn ich muss mich immer messen. Alles wird berechnet, verglichen, taxiert, mein Wert bestimmt durch das, was andere mir diktieren. Wer gar nichts erfüllt, wird leise reduziert, nicht mehr wertvoll genug, nur noch toleriert. Ich lerne mich selbst zu pressen, bis ich endlich passe. Wertvoll heißt funktionieren, nichts fühlen, nicht hassen. Mein Wert hängt an Zahlen, Blicken.

Hallo, ich bin Jiting Zhu. Ich habe in dem Literaturpreis der Lichtenberg-Schule Darmstadt den ersten Preis in der Oberstufe in Prosa belegt. Mein Text heißt Tick-Tock, Tick-Tock. Es flimmert wieder. Verschiedenste Farben flimmern vor meinem Gesicht, spiegeln sich an meiner Haut, in meinen Augen. Tick-Tock, Tick-Tock. Die Uhr an der Wand macht das schon seit Stunden, Tagen, Jahren. Tick-Tock, Tick-Tock. Tock. Und obwohl ich dem Inhalt, den Bildern in dem Flimmern vor mir folgen sollte, kann ich mich nicht auf die Serie konzentrieren, die gerade auf den Höhepunkt zuläuft, auf den großen Plot-Twist. Also schalte ich das grelle Flimmern aus und schließe die Augen. Tick, tock, tick, tock. Die Uhr hört nicht auf zu ticken, vermutlich wird sie das nie. Tick, tock, tick, tock. Ich seufze, atme tief durch und rapple mich schließlich auf, mein Handy in der Hand. Eigentlich wollte ich nur kurz meine Nachrichten checken, aber das nächste Mal...

Als ich auf die Uhr schaue, ist es Mitternacht. Tick, tock, tick, tock. Das Ticken hatte ich ganz gut ausgeblendet, jetzt holt es mich wieder ein. Tick, tock, tick, tock. Ich stünde innerlich auf und stehe diesmal wirklich auf. Mit einem miesen Gefühl und ganz wenig Motivation setze ich mich an meinen Schreibtisch. Die nächste Stunde verbringe ich damit, Hausaufgaben zu machen. Als ich schließlich wieder im Bett liege, erdrückt mich die Stille fast. Zweifel kommen in mir auf. Was, wenn ich nicht gut genug bin? Wenn ich nicht genug tue? Schließlich hatte ich wieder Stunden verplempert mit meinem Handy. Und obwohl ich einen Podcast anmache, kann ich das Ticken der Uhr nicht ignorieren. Tick, tock, tick, tock. Geweckt von meinen drei Weckern am Handy, wache ich am nächsten Morgen auf. Der Podcast ist längst verstummt, aber die Uhr nicht. Tick, tock, tick, tock. Und die Uhr ist auch noch immer nicht verstummt, wenn ich nach der Schule zu Hause ankomme und den ganzen Nachmittag dann verbringe, Hausaufgaben zu erledigen. Kurz essen, dann setze ich mich wieder an meinen Schreibtisch und verbringe den restlichen Abend damit verzweifelt, noch irgendwas in meinen unendlich erschöpften Kopf zu kriegen. Schließlich brauche ich die guten Noten, wenn nicht die besten. Also lerne ich, bis ich umfallen könnte vor Müdigkeit, lasse Aktivitäten ausfallen, nur damit ich lernen kann. Alle sagen mir, es sei noch nicht so wichtig. Schule sei nicht alles im Leben, aber ich kann nicht aus meiner Haut. Der Druck frisst mich auf, begleitet mich Tag für Tag, genauso wie das Ticken der Uhr. Tick, tock, tick, tock. Wieder liege ich im Bett und höre die Uhr ticken, genau wie heute Morgen und gestern Abend. Tick, tock, tick, tock. Am nächsten Morgen schaffe ich es nicht weiter als einen Schritt nach dem Aufstehen. Dann wird alles schwarz. Als ich wieder zu mir komme, sitze ich an meinem Bett auf dem Boden. Mir ist schlecht und mein Herz klopft in meinen Ohren. Was ist gerade passiert? Egal, kann nicht so schlimm sein. Schnell trete ich ins Bad und spritze mir kaltes Wasser ins Gesicht. Ich sehe ganz okay aus, also beeile ich mich und sprinte zum Bus, damit ich pünktlich zur Schule komme. In der Schule kann ich den leichten Schwindel nur schwer ignorieren und die nächste Welle von Schwarz ergreift mich. Dieses Mal wache ich neben meinem Stuhl auf dem Boden auf und mir wird gesagt, ich solle mich nicht bewegen. Ein Krankenwagen ist auf dem Weg. Meine Freundin hat den anderen scheinbar erzählt, dass ich heute Morgen schon einmal umgekippt bin, denn ihr hatte ich erklären müssen, wieso ich fast zu spät kam, wo wir doch immer zusammen Bus fahren. Ich will mich wehren, will nicht ins Krankenhaus, aber ich sage nichts. In mir staut sich der Stress, ich verpasse doch Schuldorf, ich brauche die Zeit in der Schule, doch was, wenn ich die anstehenden Klausuren nicht schaffe? Dennoch werde ich ins Krankenhaus gebracht, von der Liege durch endlose Gänge geschoben und frage mich die ganze Zeit, wieso unser aller wertvolle Zeit hiermit verschwendet wird. Jeder kippt einmal um Leben. Wieso wird so ein riesiges Drama gemacht? Ich habe keine andere Wahl, als zu warten und an die weiße Decke zu starren. Oder an die weißen Wände oder auf das weiße Bett, in dem ich inzwischen sitze. Tick, tock, tick, tock. Irgendwann wird mir erklärt, dass ich überarbeitet sei. Dass mein Körper die Notbremse gezogen habe. Dass ich physisch und psychisch nicht mehr kann. Ich verstehe nicht, mir geht's doch gut. Den Druck, den Stress habe ich doch die letzten Jahre auch ausgehalten. Was ich nicht mehr kann, ist hier zu sitzen und nicht wegzudürfen. Ich protestiere, diskutiere, fange fast an zu schreien. Als die Pflegekraft den Raum schließlich verlässt, fange ich hemmungslos an zu weinen. Die Tränen fließen still über mein Gesicht, tropfen meine zitternden Hände, meine Kleidung. Tick, tock, tick, tock. Irgendwann kommen meine Eltern und sagen mir, dass ich mich ausruhen soll, dass alles okay ist, dass ich mir bitte keinen Stress machen soll, dass ich vorsichtiger sein soll, dass sie sich Sorgen machen. Ich versuche sie zu beruhigen, aber ich bin so erschöpft, dass es nicht funktioniert. Irgendwann bin ich wieder allein mit der Uhr. Tick, tock, tick, tock. Zu Hause festgesetzt durch eine Krankschreibung meiner Eltern denke ich auch am nächsten Tag nach. Und am Tag darauf auch. Meine Eltern kommen und gehen, bringen mir Trinken und Essen, sagen mir, dass ich mich ausruhen soll, schauen mich voller Bemitleidung und Sorge an. Ich halte es nicht aus, ich bin nicht schwach und zerbrechlich. Ich schaffe es doch alles, ich habe doch alles geschafft. Ich verstehe nicht wieso, warum. Und dann sehe ich mein Zimmer. Der Müll quillt über, mein Boden ist voll mit Blöcken, Heften, Büchern, Klamotten. Aber was mir den Rest gibt, sind die Fotos. Fotos von meinen Freunden und mir, grinsend, lachend, Grimassen schneidend. Ich greife nach den Fotos, nach unseren Gesichtern, als ob ich mir dieses bisschen Glück von damals zurückholen kann. Schließlich greife ich mir an mein schmerzendes Herz und das Ticken holt mich wieder ein. Tick, tock, tick, tock. Ich rolle mich zu einem Ball zusammen. Tick, tock, tick, tock. Ich fange an zu schluchzen, mein ganzer Körper bebt. Tick, tock, tick, tock. Von meinem inneren Auge spielt sich die ganze Zeit ab, die ich mit Schule verbracht habe. Die ganzen Erinnerungen, die ich verpasst habe. Tick, tock, tick, tock. Ich weine, weil ich wie eine Besessene nicht aufgehört habe, nicht aufhören konnte zu lernen und mir Druck zu machen, obwohl es mir mehr geschadet als geholfen hat. Tick, tock, tick, tock.
Die ganzen Stunden, die ich aus Stress damit verbracht habe, mich mit meinem Handy abzulenken. Tick, tock, tick, tock. Die ganzen Noten, Zahlen, Bewertungen, die, egal wie gut sie waren, nie die Leere in mir füllen konnten, mich nie zufriedenstellen konnten, sondern einfach nur Leerer zurückließen. Tick, tock, tick, tock. Die ganze Zeit, die ich verloren habe, diese ganze wertvolle Zeit, die ich verschwendet habe, den Schaden, den ich meinem eigenen Körper angetan habe. Die ganze Zeit war ich so auf die Uhr konzentriert, auf die Zukunft, dass ich vergessen habe, im Moment zu leben. Vergessen habe, Erinnerungen zu machen. Vergessen habe, mich um meine Liebsten zu kümmern. Vergessen habe, auch einfach mal zu sein und nichts zu tun. Vergessen habe, dass ich menschlich bin. Vergessen habe, dass die Zeit, die ich habe, so unendlich wertvoll ist. Tick, tock. Tick, tock. Die Uhr in meinem Kopf verschwindet langsam. Tick, tock, tick. Die Uhr in meinem Kopf wird immer leiser. Tick, tock. Die Uhr in meinem Kopf verliert ihre Macht über mich. Tick. Und ich mache die Uhr in meinem Kopf aus.

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1: Herzlich willkommen zur Sendung Ökotopia hier bei Radio Darmstadt. Am Mikrofon begrüßt Sie Sandra Schilling von der Greenpeace-Gruppe Darmstadt. Sie hören uns über DAB Plus oder im Livestream auf radiodarmstadt.de. Beheimatet ist Radio Darmstadt am Stolpenplatz 12 hier in Darmstadt und telefonisch unter der 06151 87000 zu erreichen. Alternativ können Sie es auch unter der 06151 29 1111 versuchen. Das ist die Nummer für dein Sendeplatz bei Radio Darmstadt und natürlich auch für Kritik und Anregungen. Wichtig zu wissen, wir sind ein nicht kommerzielles Lokalradio, bei dem jeder sich bei der Programmgestaltung einbringen oder selbst Sendungen gestalten kann. Auf das Thema der heutigen Sendung hat mich das Atmo-Magazin in seiner 7. Ausgabe April 2026 gebracht, beziehungsweise in Anschluss gegeben, ihm nun eine ganze Sendung zu widmen. Es ist nicht so, dass das Thema in bisherigen Ökotopia-Sendungen nie aufgegriffen wurde, aber meist war es dann doch nur ein Teilaspekt eines übergeordneten Themas. Das heutige Thema selbst ist jedoch auch sehr vielschichtig und berührt beispielsweise die Bereiche Klima- und Ressourcenschutz. Und es ist auch hochpolitisch, was letztendlich, das muss ich zugeben, auf sehr viele Ökotopia-Themen zutrifft. Aber bevor ich das Rätsel auflöse, worum es heute geht, eine Zahl. Es geht um einen Wirtschaftszweig, der weltweit für 40% und in Deutschland für 30% der jährlichen CO2-Emissionen verantwortlich ist. Nun möchte ich Sie nicht länger hinhalten. Es geht heute um den Bausektor mit Schwerpunkt auf dem Gebäudebau und der Gebäudenutzung. Zum Einstieg mache ich eine Bestandsaufnahme zum Bausektor in Deutschland unter Berücksichtigung des Ressourcenverbrauchs. Danach schauen wir uns an, wie der Gebäudebau klima- bzw. insgesamt umweltfreundlicher werden kann und welche Initiativen sich für ein nachhaltigeres Bauen engagieren. Die Petition einer solchen Initiative, genauer gesagt von Architects for Future, war die Vorlage für den Titel der Sendung, die ich überschrieben habe mit Bauwende jetzt. Der Bausektor ist der bedeutendste Wirtschaftszweig in Deutschland. Dazu zählen nicht nur Gebäude, sondern auch die Straßeninfrastruktur. 2024 gab es laut dem Statistischen Bundesamt rund 358.000 Unternehmen des Baugewerbes inklusive den Bauträgern. Sie beschäftigen rund 2,6 Millionen Menschen, was 6% aller Erwerbstätigen ausmacht und erzielten 423 Milliarden Euro Umsatz. 10% des Bruttoinlandsproduktes werden in Bauvorhaben investiert. Gehen wir einmal eine Stufe tiefer und schauen wir auf das Bauhauptgewerbe. Dies umfasst den Bau von Gebäuden, den Tiefbau, Abbrucharbeiten und vorbereitende Baustellenarbeiten sowie weitere spezialisierte Bautätigkeiten. In diesem Bereich gibt es rund 81.900 Unternehmen mit insgesamt rund 923.000 Beschäftigten sowie einem Jahresumsatz von rund 172 Milliarden Euro. Wobei der meiste Umsatz von wenigen großen Unternehmen erzielt wird. So haben nur 1,2% der Betriebe mehr als 100 Beschäftigte. Aber bei ihnen konzentrieren sich 25% aller Beschäftigten dieses Sektors. Und sie erzielen 35% des gesamten Umsatzes der Branche. Insgesamt kamen seit dem Tiefpunkt der Baubranche im Jahr 2009 netto 220.000 Arbeitsplätze hinzu. Mit netto ist gemeint die Neueinstellungen abzüglich der Rentenabgänge. Immer wichtiger in der Baubranche werden die Dienstleister. Darunter fallen Architekten, Bau- und Vermessungsingenieure, Bauämter und Immobilienmakler. Hier hat es einen deutlichen Zuwachs bei den Beschäftigten gegeben. Seit 2009 sind netto 217.000 Beschäftigte hinzugekommen. Umfasst stand 2025 rund 543.000 Beschäftigte. Ja, was wurde gebaut? Laut dem Statistischen Bundesamt wurden 2024 bundesweit 252.000 Wohnungen fertiggestellt. Davon waren 221.000 Wohnungen Neubauten und davon wiederum waren 135.000 Wohnungen in Mehrfamilienhäusern. Und natürlich wurden beispielsweise auch Bürogebäude gebaut. Nach den vor allem wirtschaftlichen Zahlen habe ich noch zahlreiche Statistiken mitgebracht, welche die ökologischen und menschenrechtlichen Aspekte beleuchten. Dazu habe ich eine Studie des Umweltbundesamtes gefunden. Diese heißt Umweltrisiken und Auswirkungen in globalen Lieferketten deutscher Unternehmen, Branchenstudie Bausektor aus dem Jahr 2024. Dabei handelt es sich um einen Zwischenbericht. Dieser gibt einen guten Überblick, wo die Branche steht und wie den Umweltrisiken begegnet werden kann. Eine Aufgabe, die letztendlich allen Wirtschaftssektoren betrifft. Sei es den Bau, das produzierende Gewerbe, wie zum Beispiel Automobil, oder auch die Lebensmittelindustrie und der Handel. Doch zurück zum Bausektor. Welche Erkenntnisse liefert die Studie zum Status quo in Bezug auf die Umweltaspekte? In Bezug auf Treibhausgasemissionen die folgenden. Demnach lagen diese im Jahr 2022 in der vorgelagerten Wertschöpfungskette bei 77 Megatonnen CO2-Äquivalenten. Davon entfielen 54% auf die direkten Lieferanten und 46% auf die indirekten, das heißt auf die davorliegenden Lieferanten des Direktlieferanten. Von diesen 77 Megatonnen wurden 61% in Deutschland ausgestoßen. Auf das europäische Ausland inklusive Russland und die Türkei entfielen 22%, mit Schwerpunkt auf Italien, Polen und Russland. Auf China entfielen 7% der Emissionen, bedingt durch chemische Erzeugnisse und für die Stromerzeugung, die für die Herstellung von Vorprodukten notwendig ist. 36% der Treibhausgasemissionen in der Vorkette entfielen auf die Herstellung von Zement, Kalk, Gips und Beton. Die Emissionen entstehen zum einen beim Brennen der Rohmaterialien, das heißt von Kalkstein zur Herstellung von Zement, Klinker und Kalk. Zum anderen entstehen sie während der Energieerzeugung, die einen relevanten Anteil hat, da die Prozesse hohe Temperaturen erfordern. Die Herstellung dieser Produkte erfolgt vor allem in Deutschland, Italien und Polen. Überhaupt ist der Energieverbrauch der größte Treiber. Er macht in der Vorkette 20% aus, bedingt unter anderem dadurch, dass ein wesentlicher Teil der Produkte aus Ländern stammt, wo ein Großteil des Stromes aus fossilen Energiequellen gewonnen wird. 16% der Emissionen in der Vorkette entstanden bei der Gewinnung fossiler Rohstoffe, die beispielsweise zu Dämmmaterial wie Styropor verarbeitet werden. 10% der Treibhausgase wiederum lassen sich auf die Herstellung von Glas und Keramik, wie zum Beispiel Fensterglas, Fliesen oder Dachziegeln, zurückverfolgen. Denn auch hier werden für die Herstellung hohe Temperaturen benötigt. Hauptherkunftsländer sind hier übrigens Deutschland, Italien und China. Auf die Metallerzeugung und Verarbeitung entfielen 6% der Treibhausgasemissionen, auf Transport und Lagerung 3%, auf die chemische Industrie 2% und auf den Abbau von Erzen 1%. Wir bleiben in der Atmosphäre und werfen einen Blick auf die Luftschadstoffe, die in Verbindung mit dem Bausektor stehen. So entstehen säurebildende Abgase, insbesondere Schwefeldioxid und Stickoxide, bei der Verbrennung fossiler Energieträger. Sie können zur Versauerung von Gewässern und Böden beitragen und so Pflanzen schädigen. Bei Menschen können sie zu Atemwegserkrankungen führen. Das gleiche gilt für den bei Verbrennungsprozessen entstehenden Feinstaub, der zudem das Krebsrisiko erhöht. Im Jahr 2022 erzeugte der Bausektor in Deutschland in der vorgelagerten Wertschöpfungskette 300.000 Tonnen Schwefeldioxid-Äquivalente. 31% stammen aus der Stromproduktion, 22% entfielen auf die Metallerzeugung und Verarbeitung und 20% auf die Herstellung von Zement, Gips, Kalk und Beton. 8% wiederum entfielen auf Lagerung und Transport. Beim Feinstaub setzte der Bausektor 2022 rund 150.000 Tonnen Feinstaubäquivalente frei. Dabei sprechen wir von einer Teilchengröße kleiner gleich 2,5 Mikrometer. Haupttreiber sind mit 32% die Zement-, Gips- und Kalkherstellung. Kommen wir von der Luft zurück auf den Boden und schauen wir uns den Flächenverbrauch des Bausektors einmal genauer an. Im Jahr 2022 beanspruchte der Bausektor eine Fläche von insgesamt rund 48.200 Quadratkilometern, bezogen auf die vorgelagerte Lieferkette. Der Grund liegt vor allem im Bedarf nach Bauholz. Bei den Flächen handelt es sich also im Wesentlichen um Wälder, nämlich zu 97%. Die übrigen 3% entfallen auf landwirtschaftliche Erzeugnisse und die Gewinnung von Mineralien und Gestein oder Erde. Wir sprechen hier also gar nicht einmal von der Versiegelung, die der Bausektor erzeugt, sondern tatsächlich im Bereich der Gewinnung von Baumaterialien. Kommen wir als nächstes zum Wasserverbrauch. Dieser wird für das Jahr 2022 auf rund 161 Millionen Kubikmeter geschätzt, wobei hier das sogenannte Plauerwasser, das heißt Grundwasser, gemeint ist. 46% davon entfielen auf die direkten Lieferanten. 58% der 161 Millionen Kubikmetern wurden in Deutschland verbraucht. 24% in Europa, vor allem Frankreich, Italien, Polen und Spanien. Besonders mit Blick auf Italien und Spanien ist das problematisch, da in einigen Regionen regelmäßig ein hohes Risiko einer Wasserverknappung herrscht. 36% des Wasserverbrauchs entfielen auf die Metallerzeugung und Verarbeitung, 23% auf die Stromerzeugung. Alles jeweils vor allem für die Prozesskühlung. Bei Wasserkraftwerken kann beispielsweise auch die Verdunstung eine Rolle spielen. 17% des Wasserverbrauchs entfallen auf die Landwirtschaft und 9% auf die Herstellung von Zement, Gips und Kalk. Und ebenfalls 9% auf die chemische Industrie. Der Bausektor verbraucht jedoch nicht nur Wasser. Es kommt in den vorgelagerten Herstellungsprozessen auch zur Verunreinigung von Gewässern, Oberflächengewässern wie auch beispielsweise Grundwasser. In der besagten Studie vom Umweltbundesamt wurde das exemplarisch an den folgenden Schwer- und Halbmetallen betrachtet. Und zwar an Antimon, Arsen, Blei, Cadmium, Chrom, Kupfer, Nickel und Quecksilber. Sie wirken sich unterschiedlich auf die Umwelt und die Menschen aus. Für eine gute Vergleichbarkeit deren Giftigkeit auf die Ökosysteme wird die Einheit DCP-Äquivalente verwendet. DCP-B steht für 1,4-Dichlorbenzol. Werden bestimmte Konzentrationen überschritten von diesem DCB, kann dies das Wachstum von Pflanzen und anderen Organismen und deren Fähigkeiten zur Vermehrung beeinträchtigen. Und sie können zum Absterben von Arten führen. Auch auf den Menschen wirken sich Schwermetalle negativ auf die Gesundheit aus. So beeinflussen hohe Bleikonzentrationen die neurologische Entwicklung bei Kindern. Und sie können zur Schädigung der Nieren führen. Auch Cadmium kann die Nieren schädigen und wirkt zudem krebserregend. Wie stark die Belastung durch die vorgelagerten Lieferketten des Bausektors ist, hängt sehr von der Datenlage in den einzelnen Produktionsländern ab. So ist der hohe Anteil an den gesamten Einträgen von Schwermetallen in Gewässern in Deutschland und in Nordwesteuropa wahrscheinlich durch die gute Datenlage bedingt. Insgesamt wird von einem Eintrag an DCP-Äquivalent in Höhe von knapp 84 Tonnen ausgegangen, die vom Bausektor verursacht werden. Also vor allem in dem Fall sprechen wir von den vorgelagerten Lieferketten. Die Belastungen rühren zu 94% aus der Metallerzeugung und Verarbeitung her, vor allem in Deutschland, China und Frankreich. Übrigens entstehen Abfälle nicht nur am Ende eines Gebäudelebens, dazu später mehr, sondern auch bereits bei der Produktion von der Baustoffe. Zum Beispiel bei Rohstoffen, die im Bergbau gewonnen werden. Hier sind die Abfälle von ganz unterschiedlicher Art mit entsprechend unterschiedlichen Auswirkungen. So entstehen beispielsweise Halden für Reststoffe oder sogenanntem Abraum. Auch können beispielsweise Oberflächengewässer aufgrund von Erosion der Reststoffe verschlammen. Wasser und Böden können durch toxische Stoffe aus den Mineralgemischen verschmutzt werden, die sich im Gestein und Boden befinden und ausgewaschen werden. Weitere Abfälle sind zum Beispiel Stäub oder Radioaktivität. Insgesamt rechnet man für 2022 mit einem Abfallaufkommen in der Vorkette in Höhe von rund 640 Megatonnen. Davon werden 3% als gefährlicher Abfall eingestuft. Knapp 17% des Abfalls wird recycelt. Wo fallen die Abfälle an? Mit 30% tatsächlich im Bausektor selbst wie Bauzulieferunternehmen, und zwar durch vorangegangene Abbrüche oder Aushube. Wobei ersteres auch gleichzeitig Abfall am Ende eines Zyklus der Gebäudenutzung ist. 39% der Abfälle aus dem Bausektor wurden recycelt. 25% des Abfalls entstand bei der Gewinnung von Energie, die in verschiedenen Prozessen entlang der vorgelagerten Lieferkette benötigt wird. 14% der Abfälle sind bei der Gewinnung von Erzen angefallen, vor allem in Brasilien, Nordamerika und Südafrika. 9% der Abfälle wiederum gehen auf die Gewinnung von beispielsweise Sand, Ton und Steinen zurück. Die Zahlen stammen aus 2022, wie erwähnt. Bis zum heutigen Tag wird sich an diesen aber nicht viel geändert haben. Die Studie, aus denen ich die hier vorgestellten Zahlen habe, taucht bei den wichtigsten Baustoffen Stahl bzw. Eisenerz sowie Naturstein und Holz tiefer ein in die Umweltauswirkungen, was beispielhaft an einem Herkunftsland aufgezeigt wird, nämlich bei Eisenerz aus Brasilien, Naturstein aus Indien und Holz aus Polen. Das sind sehr interessante Einblicke in kurzer und knapper Form. Der Einblick soll zugleich dem Bausektor helfen, eine Basis für deren eigenen Risikoanalyse zu haben, und zwar welche Umweltthemen für sie relevant sein könnten. Mal kurz und knapp ein Einblick zum Thema rund um Stahl, um einen Einblick zu gewinnen, ja, wie diese Auswirkungen sich darstellen. Der Bausektor nimmt 34% allen in Deutschland verbrauchten Stahls ab. Es braucht ihn mit Blick auf Beton und zur Verstärkung von Bodenplatten, Decken und Wänden, Stichwort Baustahlmatten. Die Stahlproduktion findet im Wesentlichen in Deutschland statt. Stahl wird aus Eisenerz gewonnen. Dieses stammt zu 39% aus Südafrika, 26% aus Brasilien und zu 19% aus Kanada. 2021 wurden 38 Millionen Tonnen Eisenerz nach Deutschland importiert. Weitere Quellen für Stahl ist Stahlschrott, also recyceltes Material. In der Studie wird die Lieferkette anhand der Herkunft Brasilien dargestellt, wo das Eisenerz hauptsächlich im Tagebau gewonnen wird. Mit Sprengung und Baggern werden Gesteinsbrocken aus den Felswänden gebrochen, dann zerkleinert und grob vom Eisenerz getrennt. Danach geht es per LKW oder Zug zum Hafen und von dort per Schiff, in dem Fall nach Deutschland. Dort findet die Verhüttung in Hochöfen statt, unter Verwendung von Koks und sogenannten Zuschlagsstoffen. Mittels Kohlenstoff wird dem Eisenerz der Sauerstoff entzogen und es entsteht Roheisen, das in Konvertern zu Rohstahl weiterverarbeitet wird. Mittels Legieren, Gießen und Walzen entstehen verschiedene Produkte wie genannten Baustahlmatten. Welche Umweltauswirkungen gehen mit dem Abbau in dem Fall in Brasilien einher? Der Tagebau erfordert riesige Flächen, die vorher oft bewaldet waren. So wurden bis Ende der 1990er Jahre im Minengebiet Carajás 150.000 Quadratkilometer Regenwald gerodet. Das führt zum Verlust lokaler Biodiversität. Selbst in eigentlich ausgewiesenen Schutzgebieten sind Minen zu finden. Für die Tätigkeiten rund um den Bergbau wird viel Wasser benötigt, zum Beispiel zur Aufbereitung und Verarbeitung von Eisenerz. Des Weiteren kommt es zu Bodenverdichtungen, wodurch die Gefahr von Überschwemmungen steigt, und es kommt zur Luftverschmutzung, die mit Gesundheitsrisiken für die örtliche Bevölkerung einhergeht. Auch ist es bereits passiert, dass Dämme von Abraumhalten brechen. So geschehen 2019 in Brumadinho. Die Flut forderte fast 300 Todesopfer und führte zu schweren Wasser- und Bodenverunreinigungen durch Schwermetalle und Chemikalien. Die Anwohnerinnen und Anwohner lassen sich das zu Recht nicht gefallen. In Brasilien wurden bereits zahlreiche Klagen gegen Eisenerzunternehmen eingereicht. Kommen wir nach Deutschland. Die Verarbeitung des Erzes zu Stahl in Deutschland geht mit hohen Emissionen von Luftschadstoffen einher. 70% der Treibhausgase sind energiebedingt und 30% prozessbedingt. Weltweit verbraucht die Stahlindustrie rund 7% der weltweit erzeugten Energie und verursacht 7-9% der globalen Treibhausgasemissionen. Was wird unternommen, um insbesondere die Treibhausgase zu reduzieren? Das versucht man derzeit mit einer Direktreduktion, was aber ein Technologiewechsel nach sich zieht, weg von den Hochöfen. Aus wirtschaftlichen Gründen ist dieses Verfahren noch wenig verbreitet. Aktuell findet die Direktreduktion im Wesentlichen mit Erdgas statt, mit dem Ziel, dieses perspektivisch durch sogenannten grünen Wasserstoff zu ersetzen. Daneben gibt es Ansätze, die prozessbedingten Emissionen, die sich absolut nicht vermeiden lassen, abzuschalten und zu speichern oder industriell zu nutzen. Aber das erfordert zusätzlichen hohen Energieaufwand, auch braucht es entsprechende Anlagen. Bezüglich der Risiken der Speicherung, also des Carbon Capture Storage, ganz zu schweigen. Durch Recycling von Stahl hingegen können Emissionen eingespart werden. Dank neuer Verfahren kann immer mehr Stahlschrott in der Stahlproduktion eingesetzt werden. Sekundärstahl kann zudem direkt durch Einschmelzen von Schrott erzeugt werden. Ja, diese zugegebenermaßen sehr vielen Daten verdeutlichen, wie hoch die Umweltbelastungen in den verschiedenen Bereichen des Bausektors bzw. dessen vorgelagerten Lieferketten sind und macht gleichzeitig auf die Notwendigkeit aufmerksam, den Bausektor nachhaltiger zu machen, vor allem mit Blick auf Ressourceneinsparungen. Das Credo lautet wie beispielsweise in der Textilindustrie oder bei Elektronikartikeln auch hier: Reduce, Reuse, Renew und Recycle. Also reduziere, verwende wieder, mache wieder etwas neu und verwende es und recycle Material. Auf neues Material sollte, soweit es geht, verzichtet werden. Wie kann das gelingen? Dazu werde ich in meinem nächsten Beitrag Möglichkeiten benennen und einige Beispiele vorstellen. Bis dahin hören Sie Musik von Crowded House und hier den Titel Private Universe.

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Heute zum Thema Bauwende jetzt. Nachdem wir uns eben die vorgelagerten Lieferketten zu den Materialien angeschaut haben, welche der Bausektor verarbeitet, schauen wir nun auf den Zeitpunkt, wo das Ende der aktuellen Nutzung von beispielsweise Gebäuden eingeleitet wird. Denn auch hier finden sich interessante Zahlen. In Deutschland gibt es Stand 2021 rund 21,4 Millionen Gebäude. Im selben Jahr wurden 125.000 neue Gebäude errichtet und offiziell 14.090 Gebäude abgerissen. Wahrscheinlich liegt deren Zahl aber höher. Denn der Abriss von Gebäuden muss zum einen nur angezeigt werden, das heißt, es bedarf dazu keiner Genehmigung. Zum anderen sind bestimmte Gebäude bezüglich ihrer Art und Größe von dieser Anzeigenpflicht ausgenommen. Der Gebäudesektor steht beim Treibhausgasausstoß auf Platz 4 nach Energie, Verkehr und Industrie. Dabei gibt es hier potenziell ein hohes Einsparpotenzial, wie die Deutsche Umwelthilfe in seinem Factsheet Gebäude bewahren, Abriss vermeiden darlegt. Eine solche Einsparung ergibt sich beispielsweise bei einer Grundsanierung, durch welche der Primärenergiebedarf laut Umweltbundesamt um 90% gesenkt werden kann. Einsparpotenzial gibt es auch beim Bauen selbst. Die Deutsche Umwelthilfe beruft sich dabei unter anderem auf die Bundesstiftung Baukultur. Denn würde man das gesamte Material, was heute in Gebäuden steckt, nochmal herstellen, würden so viele Treibhausgase ausgestoßen, dass sie umgerechnet 70 Tonnen CO2 pro Person entsprechen würden. Interessant auch die Zahl, wonach jährlich so viel Bauschutt und Baustellenabfall in Deutschland anfällt, nämlich rund 74,5 Millionen Tonnen, dass damit rund 423.000 Wohneinheiten gebaut werden könnten. Daran kann man gut den Ressourcenverbrauch erkennen. Denn in der Realität wird nur ein sehr geringer Teil von dem Bauschutt wieder im Hochbau, also für die Gebäudeerrichtung, verwendet. Stattdessen fließt er in den Straßenbau oder wird schlimmstenfalls auf Deponien verfrachtet. Während im Bereich der Gebäudenutzung bereits Emissionen eingespart werden konnten, unter anderem durch Sanierung und andere Heizungssysteme, weg von fossilen Energiequellen, so ist das mit Blick auf die Materialien, die während des Lebenszyklus eines Gebäudes eingesetzt werden, in keinster Weise der Fall. Vielmehr sind sie in den letzten Jahren, Stand 2021, immer weiter angestiegen. Dass sich bis 2026 viel daran geändert hat, davon ist nicht auszugehen. Um Klimaneutralität zu erreichen, ist es daher zwingend notwendig, sich den gesamten Zyklus eines Gebäudes anzusehen. Grob kann man im Übrigen sagen, dass je nach Gebäudetyp und dessen Energiestandard der CO2-Fußabdruck gegenüber einem Neubau um 40-50% niedriger liegt, wenn man ihn also quasi, wenn man renoviert. Was waren bzw. sind die Gründe für den Abriss von Gebäuden? Nun am naheliegendsten, wenn diese baufällig sind oder eine Sanierung in keinem Fall mehr sinnvoll ist. In der Vergangenheit fand er oft auch in verwaisten Wohngegenden, vor allem in den neuen Bundesländern, statt. Allerdings, während dort auf der einen Seite 300.000 Wohnungen verschwanden, sind auf der anderen Seite rund 1 Million neue hinzugekommen. Nicht nur das ist ein Widerspruch, sondern auch, dass laut Zensus 2022 1,9 Millionen Wohnungen leer standen, was allerdings ein grundsätzliches deutschlandweites Problem ist und verschiedene Ursachen hat. Und gleichzeitig besteht ein Bedarf nach vielen neuen Wohnungen, die vor allem bezahlbar sind. Eine andere Ursache von Neubauten ist, dass diese meist zu besseren Konditionen verkauft oder vermietet werden können. Auch Spekulationen führen dazu, dass nicht das gebaut wird, was tatsächlich notwendig wäre, sondern stattdessen zum Beispiel Bürogebäude. 2024 wurden mehr als 1500 Bürogebäude gebaut, obwohl der Bedarf insbesondere aufgrund von Homeoffice rückläufig ist. Deutschlandweit stehen laut Statista 5,6% der Büroflächen leer. In der Bankenstadt Frankfurt am Main sind es sogar mehr als 10%. Abreißen muss man sie deswegen jedoch nicht. So fordert der Bundesverband Freie Immobilien- und Wohnungsunternehmen sowie der Deutsche Mieterbund, Bürogebäude in Wohnraum umzufunktionieren. Nicht immer ist das möglich, aber laut dem IFO-Institut sollte das bei rund 1/3 der Bürogebäude mindestens machbar sein, was zusätzliche 60.000 Wohnungen für bis zu 100.000 Menschen schaffen würde. Laut des Pestel-Instituts fehlten
2024 1,4 Millionen vor allem bezahlbarer Wohnungen. Studien gehen davon aus, dass durch Umnutzung und Aufstockung von Wohn-, Büro- und Gewerbebebauungen zwischen 2,3 bis 2,7 Millionen Wohnungen entstehen könnten. Hinzu kommt der bereits angesprochene Leerstand. Es kommen viele Faktoren zusammen, warum es letztendlich nicht genug Wohnraum gibt. Diesen ausschließlich durch Neubau zu decken, ist jedoch utopisch, da jährlich in Anführungsstrichen nur rund 200.000 neue Wohnungen gebaut werden. Auch aus ökologischer Sicht ist es nicht sinnvoll. Es sollten erst einmal alle anderen Alternativen geprüft und die tatsächlichen Lücken dann durch Neubau im Sinne von neuen Gebäuden gedeckt werden. Bei Häusern, die bereits Wohngebäude sind, ist Sanieren aber ebenfalls mit hohen Kosten verbunden, auch verursacht durch entsprechende Auflagen und oder mangels entsprechender Förderung. Werden zum Beispiel Altbauten aufgestockt, werden die Baustandards eines Neubaus angesetzt mit den entsprechenden Auswirkungen, was das Vorhaben unter Umständen ausbremst oder unmöglich macht. Umbau, Aufstocken und Umnutzung von Gebäuden reduziert aber nicht nur Treibhausgase und spart wertvolle Ressourcen ein, sondern kann auch den Flächenverbrauch reduzieren. Das sind Maßnahmen, welche unter anderem laut des Bauwendebündnisses notwendig sind, um den Wandel hin zu einem klimaneutralen Gebäude einzuleiten. Weitere Maßnahmen, die dafür benötigten Baustoffe, wie auch bei einem Neubau, sollten kreislauffähig und aus der Region kommen, sowie einen hohen Recyclinganteil haben. Ein Projekt, das den Kreislaufgedanken und Umnutzung konsequent verfolgt, hat die Schweizer Architektin Barbara Buser ins Leben gerufen. In Basel auf dem Frank-Gelände, wo ehemals eine Lebensmittelfabrik stand, werden die Gebäude zu Begegnungsorten und Wohnungen. Eine Tanzfabrik ist bereits eingezogen, ebenso ein Kreislaufkaufhaus, das derzeit im Umbau ist. Es gibt eine Radwerkstatt sowie ein Bistro im vierten Häuschen, das gerettete Lebensmittel verarbeitet. Stichwort Recyclinganteil. Dieser kann nur dann eingesetzt werden, wenn entsprechendes sogenanntes Rezyklat verfügbar ist. Dafür ist es notwendig, dass das Design eines Gebäudes darauf ausgerichtet ist. Das bedeutet die Verarbeitung von sortenreinen Baumaterialien oder solchen, die sich leicht wieder in ihre Bestandteile zerlegen lassen. Das würde es erleichtern, nicht nur Bauteile auszutauschen, sondern bei Bedarf dies auch wieder zu verwerten, sei es bei einem notwendigen Abriss oder größeren Umbauten. Und Wiederverwendung heißt hier auch nicht unbedingt kleinhäckseln und dann wieder einschmelzen beispielsweise und neues Material machen, sondern beispielsweise auch in anderen Gebäuden wieder einbauen, wenn es noch für den jeweiligen Baustandard passend ist. Zudem wird am Recycling von Baumaterial geforscht. So arbeitet der Syrer Aref al-Zweidani daran, wie der Bauschutt aus den vom Krieg zerstörten Städten in Syrien so aufbereitet werden kann, dass daraus wieder neues Baumaterial entsteht, das mit wenig Neumaterial auskommt und weniger Energie benötigt. Seit 2025 ist er leitender Forscher am Institut für angewandte Bauforschung, um sich dem Thema umfassend zu widmen. Andrea Kustermann wiederum forscht als Professorin für Bauingenieurwesen zum Betonrecycling unter Verwendung von Bakterien. Das sind einmal zwei Beispiele, es gäbe noch zahlreiche mehr. Bezüglich des verfügbaren Wohnraums. Nicht selten ist er an Orten, wo die Wohnungssuchenden gerade nicht sind. Was aber auch des Öfteren der Fall ist, ältere Menschen leben oft in großen Wohnungen, welche sie noch aus einer Zeit bewohnen, als die Kinder im Haus waren. Doch in Zeiten, in denen Mieten immer mehr steigen, ist es oftmals billiger, in der alten Wohnung zu bleiben, statt in eine kleinere Wohnung zu ziehen. Um den Wunsch von Familien hin zu größeren Wohnungen und dem Wunsch von Senioren und Senioren hin zu kleineren Wohnungen zu begegnen, gibt es in zahlreichen Städten entsprechende Projekte oder bereits verfestigte Strukturen, wie bei der Stuttgarter Wohnungs- und Städtebaugesellschaft GmbH, die einen Wohnungstausch aus groß nach passend anbietet. Auch der Bauverein hier in Darmstadt bietet den Wohnungstausch an. Bundesweit gab es zudem von der Partei Die Linke die Initiative Recht auf Wohnungstausch, das sie als Antrag auch in den Bundestag eingebracht hatte und der vom Deutschen Mieterbund unterstützt wurde und auch weiterhin wird. Das Ganze wurde aber nicht weiterentwickelt vom Bundestag. Nach wie vor gibt es im Mietrecht keinen Anspruch darauf. Dabei würde es den Wohnungsmarkt entlasten. Nach aktuellen Zahlen von 2024, zusammengetragen im Mietenreport, liegt die Überbelegung insgesamt bei 11,5%.
Das ist dann der Fall, wenn die Wohnung über zu wenige Zimmer in Bezug auf die Personenanzahl verfügt, die in dieser Wohnung wohnen. Bei den Mietern sind es 19%. Auf der anderen Seite wohnen 11,5% der Mieter in großzügigen Wohnungen. Großzügig meint die Anzahl Zimmer pro Person im Haushalt plus 3 weitere Zimmer. Also das ist zum Beispiel dann der Fall, wenn ein Single in einer 4-Zimmer-Wohnung wohnt. Zu Beginn haben wir uns die vorgelagerte Lieferkette angeschaut und darauf, welchen Abfall der Abriss von Gebäuden verursacht. Aber auch die Nutzung von Gebäuden verbraucht Material, mindestens aber Energie für die Wärmeerzeugung. Und damit bin ich bei meinem nächsten Thema, nämlich dem Gebäudeenergiegesetz. Rechtlich wird das ganze Thema nämlich im Gebäudeenergiegesetz, kurz GEG, geregelt. Dieses ist am 01.11.2020 in Kraft getreten. Das GEG enthält Anforderungen an die energetische Qualität von Gebäuden, die Erstellung und die Verwendung von Energieausweisen sowie an den Einsatz erneuerbaren Energien bei der Wärmeversorgung von Gebäuden. Zielsetzung des Gesetzes ist es, einen wesentlichen Beitrag zur Erreichung der nationalen Klimaschutzziele zu leisten und ist zentraler Bestandteil der Wärmewende. Mit ihr wurde die EU-Gebäuderichtlinie und EU-Energieeffizienzrichtlinie umgesetzt. Die erste Erneuerung bzw. Novellierung des GEG trat am 01.01.2023 in Kraft, mit der wesentlichen Änderung, wonach der zulässige Jahresprimärenergiebedarf im Neubau von bisher 75% auf das Referenzgebäude auf 55% gesenkt wurde. Am 01.01.2024 trat die zweite Novellierung in Kraft. Mit dieser wurde der Einsatz erneuerbarer Energien im Einbau neuer Heizungen verbindlich geregelt. Spätestens zu diesem Zeitpunkt sprachen die Medien und die Bevölkerung vom Heizungsgesetz. Wesentlicher Inhalt ist die Regelung, wonach Heizungen von Neubauten in Neubaugebieten zu mindestens 65% mit erneuerbaren Energien betrieben werden müssen. Besondere Kritik gab es an dem Gesetzesteil, wonach das ab Mitte 2026 bzw. Mitte 2028 auch für neue Heizungen in Bestandsbauten gilt. Hierfür wurde auch ein Förderprogramm aufgelegt. Die Wärme von Wärmepumpen und Fernwärme gilt dabei bereits jetzt als erneuerbar, auch wenn es bei letzterem Übergangsregeln in Stritten gibt. Mit dem Regierungswechsel 2025 stand und steht auch das GEG auf dem Prüfstand. Im Koalitionsvertrag wurde vereinbart, dass ein neues Gebäudeenergiegesetz gestaltet werden soll, das technologieoffener, flexibler und einfacher sein soll. Der Gesetzesentwurf für ein Gebäudemodernisierungsgesetz wurde schließlich am 13. Mai 2026 von der Bundesregierung beschlossen. Damit soll die zweite Novellierung des GEG weitgehend rückgängig gemacht werden. So wurde die 65%-Pflicht für neue Heizungen und auch das Betriebsverbot für Öl- und Gasheizungen ab dem Jahr 2045 gestrichen. Mit fossilen Brennstoffen beförderte Heizungen sollen ausdrücklich auch über das Jahr 2045 hinaus weiter betrieben werden dürfen und damit über das Stichdatum hinaus, ab dem sich Deutschland im Klimaschutzgesetz zur Klimaneutralität verpflichtet hat. Die Rechtmäßigkeit des Gesetzes wird deshalb von verschiedenen Seiten angezweifelt. Der Normenkontrollrat wiederum kritisiert den Entwurf als in weiten Teilen kaum verständlich und nicht nachvollziehbar. Die Deutsche Umwelthilfe erklärte bereits, sie bereite eine Verfassungsklage gegen das Vorhaben vor, wolle aber erst den Gesetzgebungsprozess abwarten. Allerdings, dass wir von den fossilen Energiequellen weg müssen, ist klar. Und dass die Kommunen auch in Zukunft eine wichtige Rolle dabei spielen werden, ebenfalls. Damit der Umbau ökologisch und sozialverträglich verläuft, haben sich deutschlandweit verschiedene Initiativen gegründet. Auch in Darmstadt gibt es eine solche Initiative. Diese nennt sich Faire Wärme Darmstadt und wird von Bürgern gestaltet und jeder kann dabei mitwirken. Unabhängig davon, also von dem Thema Energie, hat das Atmo-Magazin einige Tipps zusammengestellt, was man im Kleinen tun kann, um der Klimaneutralität im Gebäudesektor ein Stück näher zu kommen. Nicht nur mit Blick auf das Bauen selbst, sondern auch bei der Nutzung. Klar, dabei spielt auch wieder die Energie eine Rolle. Eine Auswahl der Tipps werde ich nach der nächsten musikalischen Pause vorstellen. Bis dahin hören Sie Musik von Locomotor und dem Titel Revolution.

Sie hören die Sendung Ökotopia hier bei Radio Darmstadt, heute zum Thema Bauwende jetzt. Ich hatte zunächst ausgeführt, warum aus Sicht der Ökologie und des Klimaschutzes eine Bauwende nötig ist. Danach haben wir einen tieferen Einblick gewonnen, wie diese Wende gelingen kann, nämlich insbesondere durch Sanierung und Umbau statt Abriss. Einen Beitrag leisten auch nachhaltige Heizungssysteme. Nun möchte ich noch ein paar Tipps mit auf den Weg geben, welche das Atmo-Magazin für Hauseigentümer und Mieter zusammengestellt hat und mit denen jeder einen Beitrag zur Klimaneutralität und Ressourcenschutz im Gebäudesektor leisten kann. Die Tipps selbst werden Ihnen in Teilen bekannt vorkommen. Atmo hat jedoch für weitere Informationen auf verschiedene Websites verwiesen, die hilfreich sind. Alle kann ich nicht vorstellen. Sie werden sich daher fürs Erste mit meiner Auswahl begnügen müssen. Wo vorhanden, verweise ich aber auch auf lokale Angebote und Webseiten. Fangen wir mit den Tipps an, die für alle interessant sein können, die ein eigenes Haus haben und wo Modernisierungen anstehen. So lautet der erste Tipp, eine Energieberatung einzuholen, bevor es in die Sanierung geht. So lässt sich der Wärme- und Energieverlust ermitteln und die geeignetsten Maßnahmen definieren. Infos dazu unter www.bafa.de. Wenn es dann konkret ans Renovieren geht, ist es am nachhaltigsten, auf ökologische Baustoffe zu setzen, wie Holz, Hanf, Zellulose oder Lehm, die zuvor nicht nur CO2 gespeichert haben, sondern auch oft für ein besseres Raumklima sorgen können. Mehr Infos gibt es bei der Fachagentur Nachwachsende Rohstoffe unter https://hausbau.fnra.de. Wenn konkrete Bauteile wie zum Beispiel eine einzelne Tür oder Fenster benötigt werden, ist es nachhaltig, erst einmal zu schauen, ob es diese gegebenenfalls gebraucht gibt. Ob das der Fall ist, lässt sich beispielsweise unter www.bauteilnetz.de herausfinden. In eine ähnliche Richtung gehen Plattformen für zirkuläres Bauen und Rückbauplanung. Relevant, wenn größere Umbauten anstehen. Mehr Infos hierzu unter www.concula.de. Wenn es um die Sanierung von Altbauten geht, braucht es oft zusätzliche Beratung. Dafür gibt es auch Förderprogramme, die eventuell in Anspruch genommen werden können. Mehr Infos dazu gibt es unter www.denkmalschutz.de. Wenn man in einem eigenen Haus wohnt und die finanziellen Ressourcen hat, sind die Gestaltungsmöglichkeiten zwar am größten, es gibt aber auch ein paar Möglichkeiten für alle, die in Miete wohnen. Um zum Beispiel die Wärme zu halten, kann es helfen, Dichtungsfugen in Fenstern auszutauschen bzw. einzusetzen, sowie die Räume mit schweren Vorhängen und Teppichen womöglich auszustatten. Um Ressourcen zu sparen, zum Beispiel wenn ein neues Waschbecken gebraucht wird, kann man auch vorher schauen, ob es ein solches auch Secondhand gibt. Zu finden vielleicht unter www.restato.de. Wer für seine Arbeit in den eigenen vier Wänden nur selten Werkzeug und entsprechende Geräte braucht, kann diese auch leihen. Vor allem große Baumaschinen gibt es zum Beispiel in Baumärkten. Kleinere Geräte und Werkzeug gibt es in Darmstadt zum Beispiel bei Heinerlei, beziehungsweise für den Stadtteil Eberstadt bei Eberlei. Ist das Mietshaus beispielsweise energetisch noch nicht gut aufgestellt, kann auch ein Gespräch mit dem Vermieter helfen. Unter Verweis beispielsweise auf Beratungsangebote und Förderprogramme, wie zum Beispiel bei der KfW oder unter www.energiewechsel.de oder bei der Verbraucherzentrale Energieberatung. In Darmstadt gibt es auch entsprechende lokale Initiativen wie Heiner Energie, Heiner Solarberatung oder Heiner Heizungsoptimierung. Übrigens, wie so oft bei Themen rund um Nachhaltigkeit, gibt es auch im Bausektor Siegel, entweder bau- oder rohstoffspezifische Siegel, welche ein gewisses Maß an Nachhaltigkeit garantieren sollen. Auf Materialebene sind das für Holz Naturland, FSC und PEFC.

besiegelt. Zum einen das von der Deutschen Gesellschaft für nachhaltiges Bauen, kurz DGNB. Sie zertifiziert Gebäude nach ökologischen, ökonomischen und sozialen Kriterien. Und hier gibt es 4 Stufen, Platin, Gold, Silber und Bronze. Mehr Infos unter www.dgnb.de. Auch von staatlicher Seite gibt es ein Siegel, und zwar das Qualitätssiegel Nachhaltiges Gebäude, kurz QNG. Es definiert Mindestanforderungen für klimafreundliche Neubauten und Sanierungen und ist häufig Voraussetzung für eine staatliche Förderung. Mehr dazu unter www.qng.info. Bezüglich der angesprochenen Themen in der heutigen Sendung kann man auch im eigenen Umfeld, also an seinem Wohnort und in der Stadt, aktiv werden. Zum Beispiel, indem man Leerstand meldet. Das ist online unter www.leerstandsmelder.de möglich. Um Abrisse sichtbar zu machen, hat ein Bündnis bestehend unter anderem aus Architects for Future, Bund Deutscher Architektinnen und Architekten, BDA, die Deutsche Umwelthilfe, die Initiative Abrissmoratorium und die Leibniz-Universität Hannover einen Abrissatlas erstellt. In diesem kann man geplante oder laufende Abrisse online melden. Ziel ist, Zitat, die Dimension des Phänomens Abriss in Deutschland erstmals greifbar zu machen. Zitat Ende. Mehr dazu unter www.abriss-atlas.de. Wer aktiv an der Stadtentwicklung mitwirken möchte, wird eventuell auf der Seite www.nationale-stadtentwicklungspolitik.de fündig. Eine Plattform zur Vernetzung von Projekten und Initiativen, initiiert und betrieben vom Bundesministerium für Wohnen, Stadtentwicklung und Bauwesen. Und im Stichwort Darmstadt findet sich auch ein paar Einträge. Der letzte von Anfang 2024, in dem das Superblock-Projekt vorgestellt wurde oder erwähnt wurde. Wer eine nachhaltige Baukultur unterstützen möchte, kann zum Beispiel Architects for Future unterstützen. Inspirierende Bauprojekte zum Thema Umbau statt Neubau findet man hingegen bei der Initiative House Europe unter www.houseeurope.eu oder bei Renovation Atlas unter www.renovationatlas.eu. Wenn es um weniger Versiegelung geht, gibt es auch hierfür in deutschlandweit Projekte. Ein solches gibt es auch in Darmstadt. Aktuell wird hier, wie auch in vielen anderen Städten, zum Abpflastern aufgerufen unter dem Motto Darmstadt pflastert ab. Dabei handelt es sich um einen bundesweiten Wettbewerb, der von einem Studierendenprojekt aus Koblenz initiiert wurde und an dem Darmstadt zum zweiten Mal teilnimmt. Mehr Infos dazu unter darmstadt.de/leben/umwelt. Im Übrigen prüft die Stadt auch selbst, wo sie Flächen entsiegeln kann. Abschließend noch ein paar Worte zum Thema Second-Hand-Baumaterial. Die Herstellung von neuer Ware geht immer mit Ressourcenverbrauch einher, in Material und Energie, auch wenn recycelte Komponenten enthalten sind. Daher ist es die nachhaltigste Variante, gut erhaltene Bauteile, und da sprechen wir beispielsweise von Türen, Fenstern, Balken oder Dachziegeln, weiter zu verwenden. Dazu gab es hier im Landkreis Darmstadt-Dieburg in Darmstadt von 2018 bis 2021 das Forschungsprojekt Bauteilwiederverwendung. Beteiligt war unter anderem die TU Darmstadt. Im Rahmen dessen gab es den Baustoffkreisel Darmstadt-Dieburg, um Transportwege kurz zu halten. Ein sehr sinnvoller Aspekt bei der Thematik. Teil des Projekts bzw. des Angebots war ein Schadstoffverzeichnis, ein Materialertragsrechner und Unterstützungsangebote. Es wurde auch ein Bauteilhandbuch sowie ein Leitfaden für Beratungsgespräche erstellt. Träger der Plattform selbst war zu Beginn und während der Projektphase sowie zum Start 2021 Restato, der ich vorhin bereits erwähnt hatte. Die sind dann aber wieder ausgestiegen, sodass der Baustoffkreisel nicht fortgeführt werden konnte. Die Etablierung von solchen Second-Hand-Märkten ist jedoch nicht nur bei einem fehlenden Träger schwierig. Es gibt nachvollziehbarerweise zahlreiche Herausforderungen. So entsteht ein Mehraufwand, wenn einzelne Bauteile in den Verkauf gegeben werden. Es braucht die Möglichkeit der Zwischenlagerung. Und es ist eine völlig andere Vorgehensweise, die erst einmal zur Gewohnheit werden muss, zum Beispiel bei Abbruchunternehmen, Architekten und Bauherren. Über das Projekt selbst habe ich während des neuen Umweltnetzwerktreffens im Februar 2024 erfahren. Da gab es diese Plattform allerdings bereits schon nicht mehr. In der heutigen Sendung habe ich versucht, deutlich zu machen, wie wichtig es ist, den Bausektor neu zu denken, nämlich vor allem in Kreisläufen. Erhalten statt Neubauen, Leerstand vermeiden, Material wiederverwenden statt entsorgen. Neue Baumaterialien wiederum sollten aus wiederverwendbaren oder wenigstens recycelbaren Materialien bestehen und so nachhaltig wie möglich hergestellt werden. Dieser Ansatz wird deutschlandweit von verschiedenen Vereinen und Initiativen unterstützt. Nachfolgend eine Auswahl. Großer Befürworter des Ansatzes ist es naheliegenderweise von Architects for Future. Hier in Darmstadt gibt es eine der rund 50 Ortsgruppen
Mehr Infos

unter Architects vor, also 4future.de. Der Verein Bauwende e.V., gegründet 2017, ist Denkfabrik und Impulsgeber für Klimaschutz und Ressourcenschonung am Bau. Des Weiteren gibt es die Bauwende Allianz. Auch der Bund Deutscher Architektinnen und Architekten unterstützt diesen Ansatz. Hier zitiere ich deren Ausrichtung von der Homepage, da ich sie prägnant formuliert finde. Zitat: Der BDA steht konsequent für eine gemeinwohlorientierte Berufsauffassung, für klimaschonendes Bauen und für die erforderliche Bauwende hin zu einer kreislauforientierten Baupraxis. Schon 2019 hat der BDA, damals noch gegen erhebliche Widerstände im Berufsstand, den Vorrang von Bestandserhalt und Umbau vor Abriss und Neubau gefordert. Zitat Ende. Der BDA hat das Projekt Umbauatlas für Best Practice Beispiele ins Leben gerufen, genauso wie ein Abrissatlas für Worst Practice Beispiele zusammen mit anderen Initiativen. Ein ganz anderer Aktivismus ist der gegen die Zementindustrie, namentlich Heidelberg Materials, ehemals Heidelberg Zement. Die Initiative nennt sich Endzement und ist international aktiv. Vor allem, da die Rohstoffe für Zement weltweit abgebaut und in dem Fall von Heidelberg Materials in ausländischen Werken zu Zement verarbeitet werden. Zum Beispiel in Indonesien oder Westsahara. Warum Zement und Heidelberg Materials? Der Konzern ist laut Aussage der Aktivistinnen und Aktivisten der Klimakiller Nummer 1 in Deutschland. Stößt also die meisten Treibhausgase aller Unternehmen aus, aufgrund seiner Produkte. Weltweit steht das Unternehmen auf Platz 86. Der Abbau der Materialien geht mit Umweltzerstörung und auch immer wieder mit Verstößen gegen Menschenrechte und das Völkerrecht einher, wenn Indigene und die örtliche Bevölkerung vertrieben werden, um Rohstoffe abzubauen oder um eine Fabrik zu errichten. Oder weil die Menschen vor Ort Feinstaub und Stickoxiden ausgesetzt sind, sowie den austretenden Schwermetallen, obwohl sich die Gefahr durch entsprechende Filter reduzieren ließe. Außerdem will das Unternehmen die Bauwende verhindern. Denn Zement, Hauptprodukt der Firma, ist im Beton. Derzeit noch ein Hauptwerkstoff im Bau. Solche Aspekte werden vom Unternehmen Heidelberg Materials natürlich verschwiegen. Auf der Startseite der Homepage gibt sich Heidelberg Materials als nachhaltiges Unternehmen mit Verweis auf die Marke EcoZero für nachhaltigen Zement. Allerdings wird Zero CO2 nur dadurch erreicht, dass das CO2 abgeschieden und gespeichert wird. Und ja, was auch sehr prägnant auf der Homepage ist, ist die Auszeichnung mit dem Deutschen Nachhaltigkeitspreis 2025 für dieses Produkt. Dabei, das ist das wirklich nur ein kleiner Anteil am Gesamtprodukt oder der Gesamtproduktion von Heidelberg Materials, ist quasi so ein Vorzeigeprojekt. Mit diesen Porträts einiger ausgewählter Initiativen möchte ich die Sendung heute beschließen. Diese trug den Titel Bauwende jetzt, die entsprechend aufgezeigt hatte, warum eine Bauwende notwendig ist und wie diese aussehen kann. Damit neigt sich die heutige Sendung dem Ende entgegen. Wenn Sie die eine oder andere Information noch einmal nachlesen wollen, die Quellen der heutigen Sendung waren das ADPO-Magazin Nummer 7, Ausgabe April 2026, der Zwischenbericht Umweltrisiken und Auswirkungen in globalen Lieferketten deutscher Unternehmen, Branchenstudie Bausektor des Umweltbundesamtes, die Wikipedia-Einträge zum GEG, also dem Gebäudeenergiegesetz, sowie zwei Veröffentlichungen der Deutschen Umwelthilfe sowie die Homepage der verschiedenen Initiativen. Alle Links auf die Quellen können Sie in der Programmvorschau zur Sendung nachlesen, entweder auf radiodarmstadt.de oder auf der Homepage der Greenpeace Ortsgruppe Darmstadt unter https://greenwire.greenpeace.de/greenpeace-darmstadt und dort unter Veranstaltungen. Redaktionsschluss dieser Sendung war der 25. Mai 2026. Abschließend habe ich noch einige Punkte in eigener Sache. Wenn Sie die Greenpeace-Ortsgruppe hier in Darmstadt persönlich kennenlernen bzw. bei uns aktiv werden wollen, nehmen Sie gerne mit uns Kontakt auf. Entweder telefonisch unter der 0157 845 48656 oder per E-Mail an info@darmstadt.greenpeace.de oder neue@darmstadt.greenpeace.de. Gerne können Sie auch zu einer unserer Schnupperstunden kommen. Diese finden in den Räumen von Radio Darmstadt am Stäubenplatz 12 statt. Und dieser monatliche Termin wird über unsere Homepage und Instagram-Kanal bekannt gegeben.
Falls Sie unabhängig von der Schnupperstunde schon einmal schauen wollen, was wir in Darmstadt hier so machen, so finden Sie entsprechende Einblicke in unserer Homepage, nämlich dort unter den Veranstaltungen oder auch auf unserem Instagram-Kanal, wo wir zahlreiche Veranstaltungen posten, an denen wir beteiligt sind. Darüber hinaus gibt es natürlich auch noch viele zahlreiche Aktionen und Aktivitäten, die wir machen. Und was wir natürlich auch machen, ist einmal im Monat die Sendung Ökotopia hier bei Radio Darmstadt. Aktuelle Petitionen von Greenpeace finden Sie übrigens unter https://greenwire.greenpeace.de/alle-petitionen. Vom Mikrofon verabschiedet sich Sandra. Ich danke Ihnen fürs Zuhören und Ihr Interesse und würde mich freuen, Sie auch das nächste Mal als Zuhörende begrüßen zu dürfen, wenn es wieder heißt Ökotopia, das Umweltmagazin für Darmstadt, hier bei Radio Darmstadt immer am ersten Dienstag des Monats. Und zum Abschluss hören wir noch ein paar Minuten Musik, und zwar hier von Chris Cosmo und den Titel Alle in einem Boot.

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0: Wer die Sendung heute am 3. Juni live verfolgt, kann im Anschluss direkt die erste Portion Jazz im Juni erleben bei der beliebten Reihe Punto Jazz im Wiener Zentral am Platz der Deutschen Einheit in Darmstadt. Dort spielt nämlich das Markus Krämer Trio. Das Trio um Gitarrist Markus Krämer spielt Standards der Broadway-Komponisten Cole Porter und Jimmy van Huysen, originell arrangiert für Gitarrentrio und mit viel Raum für virtuose Improvisationen der drei Musiker. Ergänzt wird das Programm durch Kompositionen von Markus Krämer sowie der japanischen Pianistin Sachi Matsushita. Dazu gibt es erstklassige Weine und kleine Speisen. Der Eintritt ist frei, perfekt für einen sommerlichen Jazzabend auf der Wiener Zentralterrasse.

Am Donnerstag, den 4. Juni, in der Zeit von 20 bis 22:30 Uhr, spielt in der Gora am Ostbahnhof in der Erbacher Straße 89 Navani. Die Frauenband Navani entführt ihr Publikum in die farbenreiche Welt der brasilianischen Musik. Mit einem besonderen Fokus auf Werke von Komponisten, die bislang in Deutschland kaum bekannt sind. Brasilianische Musik ist universell. Sie ist ein Spiegel kultureller Vielfalt, entstanden aus dem Miteinander vieler Völker, die ihre Einflüsse in einen großen, reich gewürzten Klangtopf gegeben haben. So entstand ein unverwechselbarer musikalischer Charakter, der sich bis heute ständig weiterentwickelt und durch neue Einflüsse bereichert wird. Aus diesem Geist heraus entstand das Projekt Navani. Es verfolgt das Ziel, den Reichtum der brasilianischen Musik einem deutschen Publikum näher zu bringen und eine Brücke zwischen Generationen, Stilen und Kulturen zu schlagen. Brasilianische und deutsche Musikerinnen arbeiten hier zusammen, um die beiden Seiten des Ozeans musikalisch miteinander zu verbinden. Ergänzt wird das Repertoire durch neue Interpretationen klassisch geprägter Lieder sowie Werke etablierter Künstlerinnen, der Musica Popular Brasileira und Eigenkompositionen der Band.

Am darauffolgenden Tag, Freitag, dem 5. Juni, spielt in der Zeit von 20 bis 22.30 Uhr ebenfalls in Agora am Ostbahnhof in der Erbacher Straße 89 in Darmstadt Guarda Celuna. Guarda Celuna ist ein Quintett aus Deutschland, Italien und Brasilien mit der Sängerin Diana Didi Russo, der Bassistin Henriette Torun, dem Trompeter Carsten Röderer, dem Schlagzeuger Pietro Giovanninetti und dem Gitarristen Humberto Colaccio. Sie verbinden Musik aus Italien, Brasilien und Jazzstandards zu einem mitreißenden und coolen Crossover-Mix. Die Gruppe betont den rhythmischen, melodischen, harmonischen, improvisatorischen und poetischen Reichtum von Jazz, Bossa Nova, Boleros und Balladen von Komponisten wie Tom Jobim, Bruno Martino und Joseph Kosma. Lassen Sie sich von einer charismatischen Band voller Temperament, Schwung und Sensibilität mit den schönsten Liedern aller Zeiten verzaubern.

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1: Am Freitag, den 12. Juni, in der Zeit von 20.30 Uhr bis 22.30 Uhr, gibt es einen Abend voller Jazz im Gewölbekeller unterm Jazzinstitut in der Bessunger Straße 88D in Darmstadt. Dort spielen dann nämlich Rudi Fischerlehner und im Anschluss Xenofox. Dieses Konzert besteht aus zwei Teilen. Den ersten Teil bestreitet der Schlagzeuger Rudi Fischerlehner solo. Fischerlehner ist vielen Darmstädterinnen noch in guter, lebendiger Erinnerung als Dozent bei den letztjährigen Jazz Conceptions. Nach der Pause präsentiert er gemeinsam mit dem Gitarristen Olaf Rupp sein Duo-Projekt Xenofox. Eigentlich ist es nur Gitarre und Schlagzeug, aber es klingt wie eine ganze Welt. Das liegt vor allem an der komplexen Mehrstimmigkeit, mit der sich die beiden ohne viel Elektronik ständig auf mehreren Ebenen gleichzeitig bewegen. Man muss nicht jeden Weg zu Ende gehen und dennoch verbinden sich hier neue Synapsen. Diese Vielschichtigkeit fügt auch die einfachsten Gebilde zu einem hypnotischen Gesamtklang zusammen. Xenofox besteht seit 2014 und ist auf zahlreichen Veröffentlichungen dokumentiert, zuletzt auf dem Album The Garden Was Empty. Konzerteinladungen führten die Band unter anderem zum Alarm Festival Berlin, Kaleidophon Ulrichsberg, Lit Festival Aarhus und zum Free Music Forum in Wien.

Am Mittwoch, den 17. Juni ab 18 Uhr heißt es im Wiener Zentral in Darmstadt wieder Punto Jazz, denn dann spielt Matthias Vogt Trio. Das Matthias Vogt Trio als Dauerbrenner zu bezeichnen, wäre fast untertrieben. Die Band mit Andreas Büschelberger am Bass und Volker Schmidt an den Drums ist längst eine Institution. Und doch, ihr erstes Album Changing Colors feiert in diesem Jahr sein 20-jähriges Jubiläum. Das Trio spielt ausgewählte Stücke aus seinem Debütalbum, dazu Jazz-Standards und natürlich auch unerhörte Versionen von Lieblings-Popsongs im typischen Matthias Vogt Trio-Sound. Dazu gibt es erstklassige Weine und kleine Speisen bei freiem Eintritt. Perfekt für einen sommerlichen Jazzabend auf der Wiener Zentralterrasse.

0: 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Ich vertrete an dieser Stelle den Jazzförderverein und das Programm wird zusammengestellt unter Mithilfe des Jazzkalenders, den Sie auch auf der Seite des Jazzinstituts Darmstadt online abrufen können.
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0: Am Freitag, den 26. Juni, heißt es im Agora am Ostbahnhof um 20 Uhr Marianne et les Garçons. Wenn die frühere Chefin des Darmstädter Restaurants Belleville einmal im Monat den Kochlöffel gegen das Mikrofon vertauschte, brodelte es auf der Bühne so heftig wie zuvor auf dem Herd. Dabei ist das Repertoire der Französin mindestens so abwechslungsreich wie ihre Speisekarte. Mit Pariser Charme und dem Feuer ihrer berberischen Vorfahren begeistert sie ihr Publikum mit Chansons von Juliette Gréco bis Jacques Dutronc und Jazz von Serge Gainsbourg oder Claude Nougaro sowie mit vielen Geschichten um die Musik und ihre Interpretinnen und Interpreten. Die singende Köchin, so laut einem Artikel der FAZ über sie, begann schon früher aus lauter Lust und Freude am Singen ihre Gäste nach einem gelungenen Abend im Restaurant mit Chansons zu unterhalten. Langsam entwickelte sich aus Musikerfreunden eine Liveband für ihre Auftritte. Marianne et les Garçons sind bekannt geworden durch viele Auftritte, unter anderem in Paris, Frankfurt, den Weinfesten an der Mosel, dem Hainerfest und selbstverständlich den allmonatlichen Auftritten im Restaurant Belleville und im Bessunger Jagdhofkeller.

Am Samstag, den 27. Juni, spielte im Kaffeehaus in Eberstadt in der Heidelberger Landstraße 269 ab 20 Uhr der lokale Künstler Marian Kleebaum. So beschreibt er sich selbst, eigenwillig, direkt, authentisch. Marian Kleebaum ist ein Piano-based Singer-Songwriter mit ungarischen Wurzeln aus dem Rhein-Main-Gebiet. Bereits im Alter von 12 Jahren komponierte der in Freiburg aufgewachsene Künstler und klassisch ausgebildete Pianist seine eigenen Stücke am Klavier. Seit 2015 ist er als Solokünstler deutschlandweit unterwegs. Seine experimentellen Jazz-Pop-Klassiker-Klangwelten spiegeln dabei die gesamte Bandbreite des Lebens wider. Mal auf Deutsch, mal auf Ungarisch, mal rein instrumental. Doch ganz gleich, ob es gesellschaftskritische Songs, gute Laune-Lieder oder klassische Klavierstücke sind, Marian Kleebaum drückt in seiner Musik immer genau das aus, was ihn gerade berührt und beschäftigt, eigenwillig, direkt, authentisch.

Der Sommer kommt oder ist schon da, denn am 27. Juni heißt es wieder Swing and Ride von 14 Uhr bis 18 Uhr quer durch Darmstadt. Darmstädter Fahrradtour mit Swing, Tanzeinlagen an schönen Plätzen. Endlich wieder Hosenträger spannen, ins sommerlich bequeme Tanzoutfit schlüpfen und aufsatteln, wenn es wieder heißt Swing and Ride. Wir begeben uns auf die Radtour der besonderen Art. Mit Halt- und Tanzeinlagen an den schönsten Flecken unserer Jugendstilstadt. Allen Tanz- und Fahrradbegeisterten voran radelt DJ Frank Patitz aus Leipzig. Der Grafikdesigner ist nicht nur durch seine Fahrradmanufaktur Retro Velo bekannt, sondern auch durch seine selbstgebaute Fahrraddisco. Mit dem Little Bighorn Sound System, einem speziell gestalteten Lastenrad, begleitet er in seiner Heimatstadt die beliebte Lindy Hop Radparade und einmal jährlich Swing and Ride in Darmstadt. In diesem Jahr werden die Räder am Samstag, dem 27. Juni, gesattelt. Die Route wird noch bekannt gegeben.

Wer sich etwas tiefer mit Musik beschäftigen möchte, kann dies an zwei Tagen im Juni, dem 27. und Sonntag, den 28.06. in der Stadtkirche tun, im Rahmen des Workshops Intuitive Musik. Der zweitägige Workshop, der von dem Jazz-Trompeter Markus Stockhausen und der Klarinettistin Tara Buhmann geleitet wird, richtet sich an Instrumentalistinnen und Sänger gleichermaßen. Der erste Tag des Workshops beginnt am Samstag, den 27.06. im Zeit zwischen 16 und 20 Uhr und wird dann am nächsten Tag, am Sonntag, den 28.06. von 16 Uhr bis 18 Uhr fortgesetzt, bis es mit einem Abschlusskonzert der Teilnehmenden um 19.30 Uhr endet. Der Workshop richtet sich an Menschen, die intuitives Singen kennenlernen oder vertiefen wollen. Instrumentalistinnen sollten ihre Instrumente gut beherrschen. Erfahrung mit freier Improvisation ist erwünscht, aber keine Voraussetzung. Die eigenen Instrumente sollten möglichst mitgebracht werden. Ein Flügel ist jedoch vorhanden. Der Workshop ist auf 20 Teilnehmerinnen beschränkt und schließt am Sonntagabend mit einem Konzert der Teilnehmenden. Die Teilnahme am Konzert ist selbstverständlich freiwillig. Wer am Sonntag, den 28. Juni, im Anschluss an das Abschlusskonzert des Workshops in der Stadtkirche sitzen bleibt, kann im Zeitraum von 21 bis 22.30 Uhr die beiden Workshopleiter im Konzert mit Moving Sounds erleben. Dabei erklingen harmonische Kompositionen beider Künstler sowie improvisierte und vor allem intuitive Musik. Ihre Musik wählen sie entsprechend der Akustik und der Schwingung des Raumes, der Tageszeit und der momentanen Stimmung aus. Das Publikum darf gespannt sein auf neue, innige und meditative Klänge. Der indische Mystiker und Musiker Hasrat Inayat Khan sagte, Musik ist die Sprache der Seele. Die Klarinettin-Virtuosin Tara Buhmann und der Ausnahmetrompeter und musikalische Grenzgänger Markus Stockhausen spielen seit dem Jahr 2002 als Duo Moving Sounds zusammen. Das breite Spektrum von Moving Sounds ist in der Klanggestaltung, die von tiefgründigen Linien über heiteres Schwirren bis zu hervorbrechender Exhaliertheit reicht, wird sowohl von der Fachwelt als auch von der Hörerschaft geschätzt. Moving Sounds spielte zahlreiche Konzerte in Italien, Schweiz, England, Norwegen, Holland, Frankreich, Spanien, Rumänien, Bulgarien, Ungarn, Israel, Russland, USA, Chile und vor allem in Deutschland.

0: In der Übergangswoche von Juni in den Juli können Jazzbegeisterte und die gerne lernen wollen, vom 29. Juni bis zum 4. Juli sich in die Sommerkurse für Jazz und Improvisation einschreiben. Seit 1992 sind die Darmstädter Jazz Conceptions ein fester Bestandteil des Darmstädter Jazzkalenders. Immer in der ersten Woche der hessischen Sommerferien treffen sich geübte Laienmusikerinnen mit ganz unterschiedlichen Vorkenntnissen an den Instrumenten, um sich in festen Ensembles und unter der Anleitung von erfahrenen professionellen Coaches gemeinsam ein Bandprofil und ein kurzes Konzertprogramm zu erarbeiten, mit dem sie an den letzten beiden Abenden des Workshops öffentlich auftreten. Die Kurse selbst finden zwischen Montag und Freitag tagsüber in der Bessunger Knabenschule und in der Akademie für Tonkunst statt. Abendliche Sessions finden unter der Woche auf verschiedenen Bühnen in Darmstadt statt. Am Freitag, dem 3.7. und Samstagabend, den 4.7. präsentieren sich die Ensembles bei schönem Wetter im Hof der Bessunger Knabenschule dem gebannten Publikum.
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0: Und das war die Sendung Jazzszene, eine Sendung der Kulturredaktion. Am Mikrofon war Serge Penner und ich sage ciao, bis zum nächsten Mal.
3: Tschüss. Schade, dass ihr schon wieder geht. Ist es denn schon wirklich so spät? Na dann lebt wohl, grüßt alle Freunde von uns. Tschüss. Nett von euch, dass ihr heute kamt, dass ihr euch die Zeit einmal nahmt. Hat sich gelohnt, kommt gut nach Hause. Nach diesen arbeitsreichen Tagen war es doch wieder einmal schön,

0: Ihr habt viel erzählt und gelacht. Darum hatten wir den Verdacht, dass es euch heute bei uns.
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2: Hallo liebe Weltentdecker, die heutige Folge möchte ich nicht ohne ein Vorwort beginnen. Gerade nachdem wir in zwei der letzten Folgen darüber gesprochen haben, dass in mehreren Ländern, unter anderem in Saudi-Arabien, Homosexualität unter Strafe steht und im Höchstmaß sogar die Todesstrafe draufsteht. Auch sonst kommt es in Saudi-Arabien zu schwerwiegenden Menschenrechtsverletzungen. Also darf man in einem Reisepodcast tatsächlich über Saudi-Arabien sprechen? Die Frage haben wir uns letztens schon mal gestellt in der Podcast-Folge über Kamtschatka. Ein wunderschönes Fleckchen Erde, das eben zur Russischen Föderation gehört. Und die Reise, über die Eva in der Folge spricht, die wird aktuell gar nicht mehr angeboten. In unserer Folge, in der Valentin über seine spektakuläre Reise mit Bus, Bahn und Anhalter von Oberbayern nach Australien spricht, reden wir auch über seine Zeit in Afghanistan und im Iran. Auch hier läuft's, wenn ich das jetzt mal ganz flapsig formulieren darf, alles andere als rund. Unsere allererste Folge, die führt uns nach Tel Aviv, Jerusalem und Bethlehem. Und jetzt sagen wir auch oft, wir sind kein politischer Podcast. Das macht uns natürlich nicht frei von politischer Meinung. Aber wir sind ja eben auch die Weltentdecker und wir wollen die Welt entdecken. Und für uns bestehen unsere Reisen in erster Linie aus Menschen, die in diesen Ecken der Welt leben, die es zu entdecken gilt. Es sind Begegnungen, Gespräche, wundervolle Gegenden und deshalb genau sprechen wir eben auch über solche Ziele und Länder, weil Valentin die beeindruckendsten Begegnungen mit Menschen genau im Iran und in Afghanistan hatte, weil Eva einfach total geflasht war von der Natur in Kamtschatka, weil Katrin und ich vor einigen Jahren einige unserer bleibendsten Erinnerungen genau in Israel und in Bethlehem im Westjordanland gemacht haben. Und genau deshalb sprechen wir auch heute über Saudi-Arabien, nicht über die Politik und dass wir Menschenrechtsverletzungen jeglicher Art aufs Schärfste verurteilen. Ich glaube, das brauche ich gar nicht extra dazu sagen, sondern eben über Land und Leute.
3: Wir sind schon ein

0: So, jetzt aber erstmal Katrin mit den Fast Facts über Saudi-Arabien.
1: Also, Saudi-Arabien ist eine absolute Monarchie in Vorderasien, liegt auf der arabischen Halbinsel und grenzt damit natürlich ans Rote Meer und den Persischen Golf. Die Hauptstadt und auch die größte Stadt des Landes ist Riad, die zweitgrößte Stadt, ist eine Hafenstadt und zwar Jeddah. Wir kennen noch zwei weitere Städte, und zwar, weil zwei der drei heiligen Städten des Islams in Saudi-Arabien liegen, und zwar die Kaaba in Mekka und die Prophetenmoschee in Medina. Beides in Saudi-Arabien. Nachbarstaaten zu Saudi sind Jordanien, der Irak, Kuwait, Katar, die Vereinigten Arabischen Emirate, der Oman. Das ist ja nach wie vor eines meiner Lieblingsländer in Arabien, der Jemen. Und Saudi-Arabien und der Inselstaat Bahrain sind quasi durch einen 26 Kilometer langen King Fahd Causeway über Brücken und Dämme und so eine künstliche Insel miteinander verbunden. In Saudi-Arabien ist es heiß. Heiß und trocken. Es gibt im Sommer Tagesmaximalwerte von 50 Grad, da bin ich ja raus. Und im Winter kann man nachts tatsächlich rund um den Gefrierpunkt haben. Aber naja, durchschnittliche Jahrestemperatur liegt bei 28 Grad. Für mich tatsächlich einen Tacken zu warm, das weißt du ja. Was kann ich dir noch erzählen? Die Zeitverschiebung ist genau eine Stunde. Sprich, Saudi-Arabien ist eine Stunde der Zeit voraus, unserer Zeit voraus. Und man fliegt rund 6 Stunden hin, wenn man direkt fliegt. So, und nun zum Reisebericht.
0: Dankeschön, Katrin. Du bist ja noch in Babypause, aber wir müssen trotzdem nicht auf dich verzichten. Denn unsere liebe Katrin, die meldet sich immer per Sprachnachricht zu uns rein. Und solange ich noch keine ganze Folge mit ihr bestreiten kann, lade ich mir Gäste ein, die von ihren besonderen Reisen erzählen. Und damit sage ich herzlich willkommen, Daria und Thomas. Die beiden haben einen Reiseblog namens konpasu.de. Den stellen wir euch natürlich auch in die Shownotes. Hallo ihr zwei.
2: Hallo Jasmin, freut uns, dass wir mit dir im Podcast sind.
3: Hallo Jasmin.
0: Ihr lebt ja tatsächlich auf Malta, habe ich gelesen.
2: Ja, genau, Malta. Das ist der Ort, wo wir dann beschlossen haben, schlussendlich hinzuziehen, nachdem wir sehr viel herumreisen, sehr viel von der Welt gesehen haben und herausgefunden haben, okay, das ist der richtige Ort für uns.
0: Wie wundervoll. Wir haben auch mal eine Malta-Folge rausgebracht, weil ich habe auch so einen kleinen Crush, was Malta angeht. Also ich liebe diese Insel. Ich kann total gut verstehen, weshalb ihr euch dafür entschieden habt. Aber wir sprechen ja heute nicht über Malta. Wir sprechen über Saudi-Arabien.
2: Also wir waren im Dezember unterwegs jetzt und es ist ja auch die beste Zeit für Saudi-Arabien mit dem guten Wetter, wo es nicht ganz so heiß ist und auch definitiv nicht zu kalt ist mit 25 Grad und mehr. Mhm. Und wir sind 2 Wochen einmal komplett durch das Land gereist, von der Hauptstadt Riad bis runter nach Jeddah, bis Medina auch, und haben uns angeschaut, was es in dem Land zu sehen gibt, das uns vorher auch schon so ein bisschen überrascht hat.
0: Oh, ich bin gespannt. Länder, die überraschen, oder Reiseziele, die überraschen, finde ich ja am allerschönsten, weil natürlich Saudi-Arabien, man hat was im Kopf. Ich spinne jetzt einfach mal so ein bisschen rum. Wenn ich an Saudi-Arabien denke, denke ich natürlich an 1001 Nacht. Ich denke aber auch an verschleierte Frauen, viel Wüste. Wie war es denn wirklich?
3: Also von Menschen her, es gibt verschleierte einheimische Frauen, ja, aber es gibt auch die Einheimischen, die sind nicht total verschleiert, weil ich habe als Frau mir auch ein bisschen Sorgen gemacht, wie ist es als Touristin dort zu sein, als Frau. Das Erste, was ich gemacht habe, ist überhaupt zu googeln, okay, was muss ich wirklich anziehen, wie streng ist das, kann man zusammen wohnen in einem Zimmer. Und dann bin ich irgendwie auf viele verschiedene Artikel draufgekommen, wo es stand, okay, du sollst dich moderat anziehen, aber du brauchst jetzt kein Kopftuch, keine Vollverschleierung. Und als wir dann angekommen sind, war ich auch entspannt, sage ich mal, weil ich habe auch total moderne Frauen gesehen, die einfach ja mit lockeren Hosen und einem Hemd rumgegangen sind, weil es gibt auch, man glaubt es vielleicht nicht, aber es gibt viele, ich sag mal, Ausländerinnen, die in Saudi auch arbeiten. Und wir waren auch mal in einem Einkaufszentrum unterwegs, wo auch nebenbei ein riesen Büro war, also quasi ein Bürogebäude. Und da habe ich mal zugeschaut, welche Frauen in- und ausgehen bei dem Eingang. Und da war ich total überrascht, was die alle so anhatten. Und das waren keine total verschleierte Frauen, sondern es waren gut gestylte Frauen, zwar keine Minirocks und keine Tops, aber schon normal, ich würde sagen, so wenn man es vielleicht in einem, also ich habe mal in Bank gearbeitet, so wenn man es in einer Bank kennt, dass du einfach Business Casual gestylt bist, dann aus diesem Büro sind auch solche Frauen rausgekommen. Das hat mich zum Beispiel total überrascht, was Menschen angeht und allgemein von Frauenbilder so. Es laufen nicht nur verschleierte Frauen rum, es gibt eine gute Mischung, sage ich mal. Und wir haben auch mal Frauen kennengelernt in einem Café, die uns selbst angesprochen haben. Genau. Und da war auch das Thema, also man kann zwar nicht, sage ich mal, jetzt in einem Spaghetti-Label rumlaufen, aber du kannst schon selbst entscheiden, auch als eine Einheimische, willst du jetzt total verschleiert sein oder willst du jetzt zum Beispiel einfach eine Abaya tragen und drunter kannst du eigentlich alles anziehen, was du willst.
0: Was ist eine Abaya?
2: Der lange Umhang im Endeffekt, den du über den Oberkörper trägst, der halt damit deine Hände beziehungsweise auch die Füße mehr oder weniger bedecken. Also einfach ein lockeres Oberkleid darüber.
0: Also ich habe jetzt mal so ganz doof nachgefragt, aber natürlich habe ich schon ganz viel recherchiert auf eurer Homepage, auf compasu.de. Du hast ja auch eins gekauft, Daria, ne? Und das sieht ziemlich stylisch aus, muss ich sagen.
3: Ja, also ich war dann auch total begeistert, weil es gibt auch total stylische und die sind auch relativ billig. Also wir haben meins, glaube ich, um 10 Euro in einem Bazar gekauft. Das war auch eine Empfehlung von den Frauen, die wir kennengelernt haben, weil da habe ich auch angezogen habe und mit meinen eigenen Outfits gestylt habe.
0: Finde ich super. Katrin und ich sagen ja auch ganz oft, wir sind ja wirklich große Fans von, man passt sich irgendwie an. Ne? Wir sprechen jetzt nicht von, man verbiegt sich oder sonst irgendwas, aber wir gehen ja jetzt auch nicht in eine katholische Kirche mit Spaghetti-Träger-Shirt und Minirock. Also deswegen finde ich sowas ja auch wirklich total in Ordnung, dann zu sagen, okay, Knie bedeckt, Schultern bedeckt, also ein bisschen gemäßigt. Lasst uns mal bitte über eure Route sprechen. Thomas, du hast ja schon gesagt, ihr seid durchs ganze Land gereist. Wie war denn so eure Route in Saudi-Arabien?
2: Also angefangen haben wir mit Riad, der Hauptstadt von Saudi-Arabien, wo wir 3-4 Tage waren und haben uns dort die Highlights angeschaut, vom Kingdom Tower bis zur Burg und Festung, die man dort anschauen kann, auch die moderneren Teile, Einkaufszentrum, die Altstadt von dort. Also man kann da gut 2-3 Tage verbringen und es ist auch total überraschend im Endeffekt, wenn man ankommt und landet, wie Saudi-Arabien tatsächlich ausschaut. Also ich habe da in keinem anderen Land bis auf die USA bisher so viel Starbucks und Dunkin' Donuts und andere internationale Läden gesehen. Und es ist auch überall, du hast überall europäische, internationale Markenlabels, die du eher aus Frankreich kennst, im oberen Preissegment. Also es ist komplett anders, als man jetzt vielleicht denken würde von einem Land, das halt doch mit, sagen wir mal so, Ägypten oder anderen Ländern im Endeffekt vom Breitengrad auf der gleichen Höhe ist. Also es ist komplett modern, was das Land angeht. Mhm. Du hast diese breiten Straßen, große Autos, eben diese internationalen Läden und Ketten. Das war etwas, was mich im ersten Moment am meisten überrascht hat, was jetzt Saudi-Arabien angeht. Also das geht viel mehr in Richtung Dubai als jetzt in Richtung der anderen arabischen Länder. Und von Riad sind wir dann weitergereist nach Jeddah. Das ist diese große Stadt am Roten Meer. Das ist schon so vom Breitengrad auf der Höhe vom Sudan. Wir waren im Dezember dort, also da war es dann auch richtig warm, noch 30 Grad am Roten Meer. Und wir haben uns die Altstadt dort angeschaut. Also Jeddah, das ist halt auch so ein bisschen eine Businessstadt. Das hat man gemerkt, es kommen noch ein bisschen weniger Reisende hin im Vergleich. Und Jeddah, das ist halt auch der Ausgangspunkt, wenn man Orte wie Medina oder Mekka sehen möchte. Als Nicht-Muslim darf man ja nicht nach Mekka reisen. Also das ist ein Ort, wo wir nicht hinreisen konnten und durften, aber was wir uns anschauen konnten, war dann Medina. Medina, da sind wir mit einem Schnellzug von Jeddah aus hingefahren in 2 Stunden. Und Medina und Mekka, das sind halt auch die zwei Orte, die Kleidungsvorschriften haben, eben auch für Frauen, warum wir damals eben diese Abaya zusammen auch gekauft haben in Jeddah. Und Medina haben wir uns dann für einen Tag angeschaut auch, die Gegend rund um die Prophetenmoschee, wo auch das Grab ist, und haben dann danach wieder Zeit in Jeddah verbracht. Was wir nicht gesehen haben, was ich gern noch gesehen habe, was ich für eine andere Reise mal eingeplant habe, ist dieser Nordteil von Saudi-Arabien mit der Al-Ula, wo man Ruinen sieht, die so ein bisschen an Petra in Jordanien erinnert. Also das ist auch von den Nabatäern gebaut worden, was auch so ein bisschen an, ja, also ein bisschen dieses kulturelle Reiseziel halt ist von Saudi-Arabien, wo man doch ein bisschen was Älteres sieht, also auch Ruinen und Kulturen, die vor 2.000, 3.000 Jahren dort gelebt haben. Und das finde ich ist auch so ziemlich die in Kombination interessanteste Reiseroute, wo man so einen kompletten Eindruck auch vom Land bekommt. Also von der Hauptstadt, von Jeddah, der Stadt, die halt doch auch für Öl und Business bekannt ist, von Medina, wo man auch als Nicht-Muslim hin darf, und dann eben auch Al-Ula, wo man halt auch ein bisschen von der alten Geschichte von Saudi-Arabien etwas sieht und kennenlernt.
0: Katrin hat es ja eingangs schon gesagt, also 2 der 3 heiligsten Stätten des Islam, die Kaaba in Mekka und die Prophetenmoschee in Medina, liegen ja wirklich in Saudi-Arabien. Wie muss man sich jetzt diese Prophetenmoschee ausmalen? Was gibt es denn da so genau zu sehen?
2: Also man kommt in Medina an und es gibt diesen supermodernen Schnellzug, mit dem man hinkommt, der verbindet Mekka, Jeddah und Medina miteinander. Ich glaube, eigens dafür wahrscheinlich sogar gebaut. Und wir sind dann vom Bahnhof in Medina mit einer Taxi-App ins Zentrum reingefahren. Also es gibt auch alle Taxi-Apps, die wir aus Deutschland kennen, in Saudi-Arabien. Und angekommen dort, also es ist eine sehr große, moderne Moschee, wo man halt einfach sieht, dass sehr viel gebaut worden ist in Saudi-Arabien, auch sehr viel gemacht worden ist. Es ist ein großer Innenplatz, also offiziell dürfen nur Muslime in die Moschee auch reingehen, und der Vorplatz ist eigentlich auch etwas, wo nur Muslime hingehen sollten. Man kann, das haben wir auch erst dort herausgefunden, und zwar wir haben 2 Deutsche getroffen, die Muslime sind, die uns angesprochen haben, weil man fällt schon auf dort. Also ich bin halt einfach dieser typisch deutsche blonde Typ und ich bin da einfach rausgestochen. Und die haben mich einfach so aus dem Nichts angesprochen, was macht ihr hier? Und hat mich auch direkt in Deutsch angesprochen, und ich dann, ja, und dann haben wir halt zum Plaudern angefangen. Also er hat halt diese Pilgerreise gemacht zusammen mit einem Freund, ist eben aus Bayern, und dann haben wir so ein bisschen mit ihm geplaudert, und wir wussten ja vorher jetzt nicht genau, wie es denn jetzt ist, ob man überhaupt diesen Vorplatz anschauen darf da von der Moschee oder nicht. Da haben wir super viel im Internet dazu recherchiert und im Endeffekt überhaupt keine Antwort gefunden. Und sein zweiter Freund, der dann auch noch dazugekommen ist, hat halt auch Arabisch gesprochen. Und die haben uns halt dann zusammen, mit denen sind wir dann zusammen zu den Securities gegangen, weil die wollten uns das unbedingt zeigen und so weiter und für uns fragen, was wir da jetzt genau anschauen dürfen, ob wir da rein dürfen und so weiter. Und die waren auch total freundlich. Also der eine Security, der wollte es organisieren für uns, dass man es halt besichtigen darf. Das ist etwas, was man online nicht findet, auf der Webseite oder so. Aber für Nicht-Muslime gibt es so Golfkarts, mit denen man dort herumgefahren werden kann. Und
3: mit einem Reiseführer.
2: Mit einem Reiseführer, genau, ja. Und für uns hat es an dem Tag halt einfach leider nicht mehr geklappt. Das war am Abend schon, wo die Gebetszeit dann angefangen hat. Und wir mussten dann zurückfahren nach Jeddah, weil wir hatten eben nur einen Tag eingeplant gehabt in Medina. Aber es wäre tatsächlich möglich gewesen, wenn man sich halt davor anmeldet, dass die organisieren, dass sie einem das auch zeigen. Aber So ganz ins Innere rein darf man halt dann noch nicht. Und auch dort nicht, wo dieses Grab ist vom Propheten. Das ist auch etwas, wo eben nur Muslime rein dürfen.
0: Verstehe.
2: Sonst haben wir uns in der Stadt frei bewegen können. Also Daria musste halt anders gekleidet sein. Es gab halt in der Nähe noch ein paar ältere Bauwerke, ein paar Läden, die man sich anschauen konnte. Aber es ist halt ein Ort mehr oder weniger, der doch sehr berühmt ist weltweit, vor allem unter Muslimen natürlich. Und das ist etwas, was wir einfach nicht auch auslassen wollten in Saudi-Arabien, um uns das einmal selber anzuschauen und wo halt einfach definitiv jetzt nicht so viele Reisende hinkommen. Also es ist mir schon aufgefallen, dass wir ein bisschen herausgestochen sind in der Stadt.
0: Und in der ganzen Stadt muss man sich als Frau anders anziehen oder ist es wirklich nur, wenn man sich die Sehenswürdigkeiten dann anguckt?
3: Also ich würde sagen, in der ganzen Stadt, wenn du eben nicht auffallen willst. Ja. Mhm. Weil man merkt schon im Zug, das sind halt die Einheimischen und die sind auch dann moderat gekleidet mit dabei und Kopftuch. Und wenn du da einfach nicht auffallen willst, würde ich sagen, gleich, wenn man da ankommt, gleich anziehen.
2: Ja, also wir haben in der ganzen Stadt nur Frauen gesehen und die konservativer gekleidet waren. Mhm. Das war eigentlich schon ab dem Zug aus Jeddah. Wenn man jetzt in Jeddah Riad ist oder sowas, dort wo Reisende sind, in Einkaufszentren ist oder sowas, hat man auch immer lockerer gekleidete Frauen gesehen. Mhm. Das haben wir im komplett Medina nicht gesehen. Also ich denke, das gilt auch für die komplette Stadt.
0: Mhm. Ja. Gilt ja aber auch nicht nur für Frauen. Ne? Ich hatte gelesen, Thomas, du hast geschrieben, du hast keinen einzigen Mann mit kurzen Hosen in ganz Saudi-Arabien gesehen.
2: Ja, exakt. Also das ist auch etwas, was aufgefallen ist. Also kurze Hosen oder so, du trägst längere Kleidung.
0: Da kann es heiß werden im Sommer, ne?
2: Ja, Sommer. Ich habe schon mal vorher, also dass wir nach Saudi-Arabien reisen, das hatte ich ja vorher schon mal so angedacht, geplant gehabt. Und da hatte ich mal im Sommer gegoogelt, ja, wie viel Grad hat es denn jetzt gerade in Saudi-Arabien? Da war irgend sowas in Richtung 46, 47 Grad. Das dann war schnell klar, das wird eine Winterreise.
0: Mhm. Dem deutschen oder österreichischen Winter entfliehen, wobei auf Malta ist es ja ein paar Grad wärmer als bei uns. Ne? Ja. Wie ging es denn dann weiter?
2: Also wir haben angefangen mit Riad, sind dann nach Jeddah und sind dann nach Medina. Die nächste Reise, die wir für Saudi-Arabien geplant haben, ist einmal Al-Ula anzuschauen, eben diesen Teil im Norden von Saudi-Arabien. Das ist etwas, wo man noch nicht hinkommt mit internationalen Flügen. Also da muss man erst nach Riad fliegen oder nach Jeddah fliegen und dann entweder von dort aus einen Inlandsflug nehmen nach Al-Ula. Mhm. Das ist ein sehr kleiner Flughafen noch und es ist etwas, was sich halt auch entwickelt noch im Land, was man wirklich mitbekommt. Man könnte jetzt zum Beispiel auch nach Medina fliegen und von dort aus auch einen Mietwagen nehmen und dann nach Al-Ula fahren. Also ich habe keinen Mietwagen gebucht für diese Reise jetzt, aber ich hätte mir in Saudi-Arabien absolut keine Sorgen gemacht, Auto zu fahren. Also das ist jetzt nicht, dass man da irgendwie einen wilden, verrückten Verkehr oder sowas hat, auch nicht in den Innenstädten. Die Straßen, die können zwar schon mal 3-, 4-, 5-spurig sein, aber es ist einfach so viel Platz, dass das absolut kein Problem ist. Und Al-Ula sieht man eben diese Ruinen aus der Zeit der Nabatäer. Man hat die Wüsten, die man anschauen kann, was auch so ein großes Thema ist in Saudi-Arabien, also Wüstentouren. Mhm. In Al-Ula gibt es auch viele von diesen berühmten Hotels, die jetzt in Saudi-Arabien entstanden sind. Also da gibt es ja so ein berühmtes 5-Sterne-Hotel, das mehr oder weniger da in die Klippen reingebaut worden ist, beziehungsweise noch so eins mit dieser Glasfassade, wo man relativ viele Bilder gesehen hat. Und das ist das Ziel, die Destination, die ich auf jeden Fall noch empfehlen würde, dass man sich die in Saudi-Arabien anschaut.
0: Toll.
2: Also das ist eigentlich eine eigene Reise wert, auf jeden Fall 3, 4, 5 Tage.
0: Klingt so, als wäre es irgendwie ein ganz anderes Land. Ne? Also ihr habt euch jetzt eher auf die Städte spezialisiert bei eurer Reise. Was sagt ihr denn? Ist es das definitiv wert, die Städte anzugucken? Weil so Natur hat bestimmt Saudi-Arabien auch unfassbar tolle. Wahrscheinlich ist es nicht ganz so grün, sondern eher wüstig, sandig, aber die Städte können schon auch was, oder?
3: Ja, also und wir schauen uns auch gerne die Städte an, weil wir auch wissen wollen, okay, wie leben die Menschen tatsächlich und in einer Stadt siehst du das besser als bei einem organisierten Ausflug einer Safari, die eben nur auf die Touristen abgestimmt ist. Und in einer Stadt bekommst du wirklich, okay, wie leben sie, was ziehen sie an, wie sind sie drauf, weil wir wurden auch oft angesprochen, was wir hier nicht nur in Medina, sondern wir wurden, wie gesagt, auch in einem Café angesprochen, dann wurden wir in einem so Fastfood-Laden angesprochen, was wir hier machen. Ich wurde mal an einer Kasse angesprochen, quasi, von wo ich komme und was ich mache und dass mir dir meine Bias gut steht.
0: Schön.
3: Das bekommst du halt bei einem organisierten Ausflug meistens nicht.
2: Ja, es ist auch so, ich meine, wenn man in anderen Ländern angesprochen wird, dann ist es ja oft eher, weil vielleicht es ein Verkäufer ist oder weil es ein Souvenirladen ist oder irgendetwas anderes, aber in Saudi-Arabien, das war einfach pures Interesse. Mhm. Also das war einfach pures Interesse, die Leute wollten sich mit uns unterhalten, haben sich teilweise gewundert, wie wir manche Orte gefunden haben, zum Beispiel in Riad, da hatten wir so ein Restaurant gefunden, das halt unter Einheimischen super beliebt ist. Also wir suchen liebend gerne einfach Orte, wo man so lokales Essen findet, typisches Essen findet aus einem Land. Und da hatten wir halt so recherchiert und dann sind wir halt in diesen Laden und Daria hat sich eben schon hingesetzt gehabt und ich habe eben noch dieses Essen von der Theke geholt. Und dann ist halt ein Expat, der in Saudi-Arabien eben arbeitet, mit dem sind wir dann zum Plaudern gekommen, der auch hier irgendwie im Tourismus arbeitet. Mhm. Und der hat dann auch gemeint, wie habt ihr diesen Laden gefunden? Das ist seltsam.
3: Also das war so ein Fast-Food-Laden für Einheimische. Das war jetzt nichts Besonderes, weil man denkt, es ist wow, so für Touristen, sondern es war für die ein ganz normales Laden, das gute Falafel macht. Mhm. Und ich habe es dann irgendwo im Internet gefunden, dachte mir, das müssen wir ausprobieren, weil es ist authentisch. Und das war wirklich authentisch. Ja. Aber wir waren die einzigen zwei Touristen.
0: Ja. Und das sind immer die allerbesten. Also wir haben auch in unserer Oman-Folge erzählt, ich muss gerade ganz viel an den Oman denken, wenn ihr über Saudi-Arabien sprecht, weil eben auch diese menschlichen Begegnungen, dieses hey, was macht ihr hier und dieses Interesse, dieses ehrliche, freundliche Interesse, das hatten wir eben auch im Oman erlebt, Katrin und ich. Und ja, genau, auch da, den besten Humus gibt's einfach dort, wo die Plastikstühle stehen, ja, und wo die ganzen Einheimischen sind und man dann einfach mit den Einheimischen isst. Großartig. Was ich an eurem Reiseblog besonders toll finde, und ich habe wirklich sehr viel jetzt reingelesen, dass ihr ganz viele praktische Tipps habt. Also nicht nur zu den Klamotten, ihr habt auch, wie zahlt man dort? Also da wird ja, habt ihr auch geschrieben, alles mit Karte bezahlt. Also das passt ja wieder zu meinem Bild, dass alles dort super hyper modern ist, ne?
2: Ja, absolut. Also Bargeld haben wir kein einziges Mal in der Hand gehalten, um etwas zu bezahlen. Und es ist überall das Kartenterminal. Man sieht, wie die Einheimischen eher mit der Handy-App bezahlen. Also das ist so ein ganz anderer Blick, den man halt jetzt hat auf Saudi-Arabien, wenn man noch nicht dort war oder sowas. Auch wenn du jetzt durch ein Einkaufszentrum gehst oder sowas, was da für Läden sind, was in den Auslagen drinnen ist.
3: Es gibt Victoria's Secret Läden zum Beispiel und da sind auch auch Unterwäsche ausgestellt. Also es
2: ich meine, viele Leute denken sich, Saudi-Arabien, das ist ein Land oder sowas, das ist komplett konservativ, das ist so gar nichts, da ist gar nichts oder sowas. Und ich meine, wenn man sich denkt, welche Schlagzeilen es noch vor 20 Jahren aus dem Land gegeben hat und was sich jetzt geändert hat, es entwickelt sich einfach doch absolut in eine positive Richtung. Also es ist jetzt nicht so, dass das Land komplett frei ist oder sowas, aber Dinge, die, glaube ich, vor 20 Jahren noch absolut unmöglich waren, die sind halt einfach jetzt lockerer. Also es ist ja alleine schon als unverheiratetes Paar durftest du ja bis 2019 nicht mal zusammen als Touristen gemeinsames Hotelzimmer buchen. Mhm. Frauen durften nicht Auto fahren. Also es gab schon einige Dinge in Saudi-Arabien und es gibt noch immer sehr viele Dinge, die komplett anders sind. Aber man merkt einfach, dass sich das Land öffnet und dass es in einer viel positivere Richtung geht und dass auch mehr Freiheiten da sind. Also ich habe es mir, bevor wir angekommen sind, habe ich es mir tatsächlich viel eingeschränkter vorgestellt, auch das Leben. Und so wie wir da waren, war es einfach deutlich, deutlich lockerer. Also wir haben uns gesagt, so ist wie in Jeddah oder sowas, da könnte man auch ruhig mal im Winter 2, 3 Wochen oder sowas mit gutem Wetter einfach verbringen und von dort aus Remote Work machen oder sowas. Also das ist für uns ein sehr positiver Eindruck gewesen.
0: Sehr gut, sehr gut. Weil wahrscheinlich als gewöhnlicher Tourist bekommt man es gar nicht mit, vermutlich, oder? Dass es dort natürlich immer noch Einschränkungen gibt. Natürlich für gerade für Frauen immer noch Einschränkungen. Meinungsfreiheit ist ja da auch nicht ganz so gegeben. Aber ja, als Tourist bekommt man es wahrscheinlich nicht so sehr mit, außer man beschäftigt sich vorher ein bisschen damit.
2: Ich denke, jeder beschäftigt sich vor einer Reise nach Saudi-Arabien momentan noch damit, weil es einfach so unklar ist, wie es denn jetzt tatsächlich im Land ist. Und wir haben ja auch viel recherchiert. Ich meine, wir waren letztes Jahr so 1, 2, 3 Monate nach dem Krieg von Armenien mit Aserbaidschan in Armenien und wir haben deutlich weniger darüber recherchiert, als das, was wir über Saudi-Arabien recherchiert haben, weil einfach so viele Dinge teils unklar und widersprüchlich waren, sowas wie: Kann ich als unverheiratetes Paar überhaupt ein gemeinsames Hotelzimmer buchen? Das sind ja einfach schon so grundlegende Dinge. Also zu sagen, es fällt gar nicht auf, würde ich nicht sagen. Also es ist halt einfach schon, man kleidet sich ein bisschen anders, aber es ist weniger, als ich es mir vorgestellt hatte, jetzt in der Praxis dann gewesen, dass das wirklich einen Einfluss hat.
0: Es ist ja auch zum Beispiel Thema Alkohol. Gibt es irgendwo irgendwie Alkohol zu kaufen oder ist das absolut ein No-Go in Saudi-Arabien?
3: Es gibt private Strände, wo nur Ausländer reinkommen, so wirklich, wenn du einen ausländischen Pass hast und irgendwie nicht Muslim ausschaust, also wenn du jetzt irgendwie, sage ich mal, einen türkischen oder einen arabischen Namen hast, aber einen deutschen Pass, werden sie dich vermutlich nicht reinlassen. Aber in diesen Stränden oder so kann man theoretisch auch was Alkoholisches finden, wenn man gut danach sucht. Aber sonst findest du es eigentlich nicht.
2: Ja. Ja, das sind eher so wirklich die Geheimtipps, wo uns halt auch Einheimische erzählt haben, wie und was man da finden kann. Ich meine, zum Thema Alkohol, das ist etwas, was man sofort bemerkt, wenn man schon am Weg nach Saudi-Arabien ist. Und zwar, das war im Flugzeug noch eine Durchsage an Bord vom Flugzeug. Wir befinden uns jetzt im Luftraum von Saudi-Arabien. Ab sofort wird kein Alkohol mehr ausgeschenkt.
0: Okay. Weil auch das, ne? Also im Oman ist es auch nicht Usus, Alkohol zu trinken, aber es gibt einzelne Hotels, die haben eben trotzdem eine Ausschanklizenz. Also auch das ist, ne, genau das gleiche wieder, wie ich gehe da nicht im Minikleid raus. Wenn es da nicht Usus ist, dann ja, dann muss man halt, wenn es nötig ist, dann irgendwie einen dieser Strände aufsuchen. Transport, habt ihr ja schon gesagt, ist überhaupt kein Problem. Würdet ihr einen Mietwagen nur nehmen, wenn ihr eben dann in die Wüste fahrt oder sowas? Oder sagt ihr wirklich, also öffentlich geht eigentlich so gut wie alles?
2: Also in den Städten ist ein Mietwagen überhaupt nicht notwendig. Öffentlicher Verkehr, was jetzt U-Bahnen ist oder Busse oder sowas, haben wir jetzt nicht so großartig gefunden. Also wir sind in der Realität großteils mit Taxi-Apps gefahren. Die Klassiker aus Deutschland von Uber bis Bolt und so weiter gibt's eh auch in Saudi-Arabien. Und das war auch so ziemlich das Schnellste jetzt, um von A nach B zu kommen. Das war jetzt in allen Städten auch verfügbar, in denen wir in Saudi-Arabien waren. Von Metro, U-Bahnen und so weiter, das gibt's tatsächlich noch nicht so viel, sieht man auch kaum. Und ich habe auch sehr wenige Leute gesehen, die jetzt zu Fuß gegangen sind. Man wird, glaube ich, auch von den Einheimischen ein bisschen seltsam angeschaut. Was machen denn diese zu Fuß gehenden Touristen da jetzt oder sowas?
0: Das ist aber oft so, finde ich. Also auch in Dubai, wenn man da irgendwie zu Fuß geht, was macht ihr hier? Wir gehen zu Fuß, alles klar. Aber euer Ziel ist einfach 10 Minuten entfernt. Ja, aber nur 10 Minuten. Das ist echt. Ja, ich glaube, das ist so eine europäische Geschichte. Dieses zu Fuß gehen, das kennt man in anderen Ländern nicht unbedingt. Wir sprechen immer sehr, sehr gerne übers Essen. Jetzt habt ihr schon es ein bisschen anklingen lassen, dass ihr euch da doch den einen oder anderen richtig tollen Laden rausgesucht habt. Was isst man in Saudi-Arabien? Was ist so die lokale Küche?
3: Man fängt ja mit dem Typischen, sag ich mal. Es gibt Hummus, es gibt Falafel.
2: Es gibt auch so viele Kombinationen, Reisgerichte in Richtung von Kebabs auch. Also Man hat auch so ein bisschen den Einfluss von einer anderen arabischen Küche, wo man aus dem Libanon sowas wie Fattoush und so weiter, den Salat haben wir gefunden. Es gibt auch Restaurants, zum Beispiel in Riad, wo wir drüber geschrieben hatten, eben auch, wo man so zu zweit sich einmal komplett durch die saudi-arabische Küche essen kann. So Restaurants, die Falafeln haben, Kebabs haben und so weiter, das ist auch sehr groß. Es erinnert sehr so mehr an Dubai, bisschen an Jordanien aus dieser Ecke der Küche her, bisschen Indien auch, so Karak-Tee und so weiter, was auch in den Vereinigten Arabischen Emiraten gibt. Das ist mir auch aufgefallen, hat es gegeben. Ansonsten war es eher sogar eine Herausforderung, wirklich lokale Läden zu finden, weil, wie schon gesagt, Starbucks ist überall, Dunkin' Donuts ist überall, sie haben überall einen Italiener. Sie hatten sogar ein Wiener Kaffeehaus mit dem Namen Mozart.
0: Ach.
2: Also ja, ist komplett alles.
3: Ja, ich glaube, es ist einfach auf der Einheimischen noch ausgerichtet und die gehen halt gern nicht, dass die von zu Hause kennen, essen gehen, sondern die essen dann gehen dann eher so europäisches Essen oder italienisches Essen.
0: Wir gehen ja auch manchmal gern zum Italiener und essen nicht nur Schweinshaxe und Knödel.
2: Ja.
3: Und das kann man ja auch zu Hause machen, weil die Mama macht eh am besten.
0: Das stimmt. Ja. Ihr habt eure menschlichen Begegnungen schon angesprochen. Gab es denn sonst noch irgendwelche Begegnungen, wo ihr sagt, also ich habe es auch bei euch im Blog gelesen, Gastfreundschaft ist da ganz, ganz groß. Wie sind euch die Menschen begegnet?
3: Wir hatten auch eine besondere Begegnung und zwar, da sind wir zu Fuß gegangen und das waren so 10 Minuten und ich hatte was im meinem Schuh. Also ich hatte einen Stein in meinem Schuh. Mhm. Ich bin kurz da stehen geblieben mit meinem Schuh und bin dann halt auf einem Bein gehüpft. Und währenddessen ist ein Auto stehen geblieben. Und wo wir uns gewundert haben, okay, was ist da los? Also kein Taxi oder irgendwas. Und dann hat er gefragt, ob wir irgendwie Hilfe brauchen. Er hat dann gesagt, ja, ich habe euch gesehen, die hüpft da an einem Bein, das schaut irgendwie komisch aus. Und dann wollte uns einfach helfen und uns mitnehmen.
2: Wir waren in Jeddah, wir waren in so einem Einkaufszentrum und 10 Minuten weiter, da ist halt einfach so ein Strand, wo sich die Einheimischen am Abend treffen, haben wir gelesen. Und da geht man halt einmal so durch ein Wohnviertel durch und wir waren einfach neugierig. Wir wollten dieses Wohnviertel sehen und da einfach einmal durchgehen. Und der ist halt da gerade vorbeigefahren und hat uns gesehen und hat gesagt, ja, okay, kein Problem, ich fahre euch dahin. Ich zeig's euch.
0: Unfassbar. Also das sind eben genau die Sachen, was ich eingangs eben auch gesagt habe. Uns geht's ja wirklich um die Begegnungen, um die Menschen. Und das kann man einfach nur erleben und fühlen, wenn man auch wirklich dort ist, ne? Und sich nicht vorher abschrecken lässt und sagt, oh nee, Saudi-Arabien, das möchte ich mir lieber gar nicht angucken. Ich habe lieber hier mein festgefahrenes Bild im Kopf. Zum Thema Saudi-Arabien hat Katrin auch eine ganz, ganz persönliche Geschichte.
4: Also viele denken ja bei Saudi-Arabien erstmal an Geschichten aus Tausend und einer Nacht. Ja, die haben mich als Kind auch fasziniert, aber mich hat Saudi-Arabien aus einem ganz anderen Grund fasziniert, schon als Kind. Und diese Faszination ist ein bisschen geblieben, muss ich zugeben. Mein Papa hat da 3 Jahre lang gearbeitet, der war auf Montage und hat den elektrischen Ausbau eines Palastes mitgemacht. Der kann dir auch heute noch genau sagen, wo dieser Palast in der Wüste steht. Mich darfst du da allerdings nicht fragen. Und er hat natürlich ganz viele tolle Geschichten erzählt, die mich als Kind wahnsinnig fasziniert haben. Von der Wüste und, und. Und ich glaube, daher rührt auch dieser Lebenstraum von mir, einmal eine Nacht in der Wüste zu schlafen, den ich mir ja mit dir, Jasmin, schon erfüllen konnte. Zwar nicht in Saudi, aber im Oman. Und also, wer es noch nicht gehört hat, unbedingt noch mal reinhören. Sehr witzige Geschichten rund um den nächtlichen Toilettengang. Mehr mag ich gar nicht spoilern. Also das war auf jeden Fall als Kind schon immer für mich total faszinierend. Und das Lustigste daran, finde ich, habe zum 18. Geburtstag von meinem Papa eine Weltreise geschenkt bekommen. Wir waren damals auf der Expo in Hannover und haben natürlich auch den Pavillon von Saudi-Arabien besucht. Und es war so eine große Arena, wo man sich anlehnen konnte. Und dann haben die eben Araberpferde gezeigt und solche Sachen. Und ich weiß noch, dass mein Papa mich damals angesehen hat und gesagt hat, weißt du, was das Verrückte ist? Wir sind hier mitten in Deutschland und es riecht wie in Saudi damals. Also das hat mich schon sehr fasziniert und deswegen, ja, habe ich da tatsächlich so eine Faszination für dieses Land. Ja.
0: Saudi-Arabien riecht so besonders. Also gerade Ihr Vater hat ja wirklich noch den Geruch von Saudi-Arabien so richtig in der Nase. Wenn ihr so an eure Zeit in Saudi-Arabien denkt, wie fühlt es sich an? Wie sind so eure inneren Gerüche?
2: Innere Gerüche, das ist eine gute Frage. Also wir sind zu den verschiedensten Orten gekommen, jetzt von Essen, wo es Kapsa gegeben hat, so ein Reisgericht mit Fleisch, Hummus, Falafeln, Datteln. Das ist so ein bisschen in diese Richtung gegangen. Das ist das traditionellere Saudi-Arabien. Dann viel vom Leben in Saudi-Arabien passiert auch in Einkaufszentren, ist uns aufgefallen. Das ist so mehr sehr modern und sauber, also auch so ein bisschen parfümiert in diese Richtung. Mhm. Was man immer so mitbekommt, ist auch Rosenwasser, was so ein bisschen in der Luft liegt. Der Geruch in die Richtung, das ist mir oft auch aufgefallen, speziell in Medina und in dieser Gegend auch. Das waren so die Gerüche, die mir jetzt wirklich im Kopf geblieben sind.
0: Mhm. Ich habe mich ein bisschen an eurem Artikel in eurem Reiseblog entlang gehangelt. Ihr habt auch ganz, ganz viele praktische Tipps. Zum einen jetzt auch Dinge, die man wirklich beachten soll. Also Bräuche, Dinge, die man einfach in Saudi-Arabien machen soll beziehungsweise nicht machen soll. Könnt ihr uns da mal ein bisschen was noch erzählen dazu?
3: Ich glaube, das Wichtigste, was man wissen sollte, ist, dass vor 14 Uhr circa nichts in Saudi-Arabien los ist. Das heißt, es ist alles zu, auch wenn man in Altstadt geht, da ist kein Mensch. Wenn man irgendwo rausgehen will, sollte man auch erst um 15, 16 Uhr starten, sonst ist man alleine da, es ist auch relativ heiß und es ist einfach nichts los. Das haben wir einfach so festgestellt, dass wir rausgingen und alles irgendwie zu war und wir uns gewundert haben, was ist denn da jetzt los? Das Leben beginnt einfach ab 16 Uhr.
0: Gut zu wissen.
3: Ja.
0: Und sonst noch irgendwelche Dinge, bei denen man sagt, okay, also bitte unterlass das am besten?
2: Man sollte sich in der Öffentlichkeit nicht küssen, Händchen halten oder sowas. Das sind Dinge, die in Saudi-Arabien noch immer etwas sind, das was halt nicht zur Kultur, zum öffentlichen Leben dazugehört. Also man sollte sich halt einfach ein bisschen konservativer geben, was dieses Thema angeht. Mhm. Und man kann natürlich die Straße runtergehen, zusammen als Paar sich unterhalten, alles andere machen und so weiter. Aber so ein bisschen diese Intimitäten zu zeigen oder sowas, das ist in Saudi-Arabien auch noch nicht wirklich etwas, was so offen und locker ist.
0: Mhm. Es ist ja auch so, dass Saudi-Arabien sich ja eigentlich unfassbar um Touristen bemüht. Also die möchten ja schon Touristen ins Land holen. Aber wenn ihr sagt, ihr wurde doch oft angesprochen, ist es noch nicht so, dass der Tourismus so wahnsinnig im Land angekommen ist, oder?
2: Also wenn man jetzt kommt, dann kommt man definitiv in einer Zeit, von der man noch behaupten kann, dass Saudi-Arabien ein Geheimtipp ist. Mhm. Es ist einfach diese Begegnungen, die man mit Menschen hat. Wir kommen doch sehr, sehr viel herum durch unsere Webseite und dass jetzt wirklich Menschen so offen sind und einen so ansprechen und einfach interessiert sind, was man hier macht. Das ist einfach ein Anzeichen dafür, dass einfach noch nicht so viele Menschen dort tatsächlich auch hinreisen. Mhm. Und es verläuft sich halt einfach auch in Millionenstädten wie Riad oder Jeddah, wenn da jetzt ein paar tausend Touristen kommen, vielleicht im Monat oder sowas. Das ist halt immer noch was Ungewöhnlicheres im Vergleich zu den ganzen anderen Ländern, die man jetzt bereisen kann in der Region. Also Jordanien fühlt sich als das nördliche Nachbarland komplett anders an. Da sieht man auch viel, viel mehr Reisende. Dubai, Katar ist ja sowieso komplett anders. Der Oman ist vielleicht auch noch ein Land, wo jetzt nicht so viel los ist. Aber Saudi-Arabien, das ist wirklich so in diesem Prozess drinnen, sich zu öffnen. Und das haben auch viele von den Menschen uns erzählt, mit denen wir gesprochen haben, dass die Regierung Wert darauf legt, dass mehr Reisende kommen, dass sich das Land eben auch öffnet. Es war auch ein Land, wo alle, mit denen wir irgendwie gesprochen haben, hervorragend Englisch gesprochen haben. Mhm. Also Kommunikation war auch absolut kein Problem und da merkt man halt einfach auch, dass das Land an sich Wert drauf legt, sich mehr zu öffnen, weil du sorgst nicht dafür, dass deine Bevölkerung in Englisch gut kommunizieren kann. Du passt die Gesetze nicht an, dass eben Reisende leichter kommen können, wenn man nicht das Ziel hat, das in Zukunft einfach auch lockerer zu machen und eben zu sagen, okay, ich möchte, dass mehr Menschen mein Land jetzt auch sehen, wie es wirklich dort ist und es auch erfahren können.
3: Mir ist doch ein Tipp eingefallen, und zwar, man zahlt ja das Visum per Ankunft, wenn man angekommen ist. Und das geht nur mit einer Karte. Also die nehmen kein Bargeld. Und uns ist passiert, dass die Person vor uns, seine Karte hat nicht funktioniert. Und im Endeffekt waren wir dann so nett und haben sein Visum quasi mitbezahlt. Und er hat uns das Geld in Bar gegeben, weil Bar, also im Dollar, glaube ich, oder in Euro sogar. Er hätte so funktioniert, aber die nehmen kein Bargeld, und man sollte eben überprüfen, ob die Karte für Saudi-Arabien, wenn man sie irgendwie von österreichischen oder deutschen Bank hat, auch freigeschaltet ist, weil sonst steht man an der Ankunftshalle beim Visum und hat ein Problem und kann seine sein Visum nicht bezahlen.
0: Sehr, sehr gut.
2: Das war ein Österreicher vor uns in der Schlange, und der hatte sehr viel Glück, dass wir dahinter waren.
0: Das stimmt, also da muss man dann auf andere Reisende hoffen. Guter Tipp auf jeden
3: Fall.
0: Und
3: die Frau am Counter war auch sehr besorgt, ob ich dann endlich noch Geld für alle hatte. Weil bei die Thomas, seine Karte hat auch aus irgendeinem Grund nicht funktioniert. Also ich war die Einzige, die eine funktionierende Karte hatte. Und sie war auch sehr bemüht und hat auch geschaut, ob er mit einem guten Kurs ist, ob der alles mir gescheit gibt und ob das Geld für alle reicht.
2: Süß. Ja, sie war sehr, sehr bemüht. Ja, sie hat genau aufgepasst. Also, ja.
0: Das ist auf jeden Fall ein richtig, richtig guter Tipp auch noch. Aber ihr würdet tatsächlich sagen, wenn dann jetzt nach Saudi-Arabien, weil es ist noch weit weg von Overtourism, aber es hat sich auch schon so weit geöffnet, dass man sich auch als zum Beispiel unverheiratetes Paar dort auch eben wohlfühlen kann und sich jetzt nicht irgendwie verstecken muss oder sonst irgendwas.
2: Ja, definitiv. Also wenn man nach Saudi-Arabien reisen möchte, dann sollte man es definitiv jetzt in der kommenden Zeit machen. Das Land hat sich so weit geöffnet, dass man tatsächlich reisen kann. Und es ist auch noch ein komplettes anderes Reiseerlebnis, wie es wahrscheinlich einmal in 3, 4, 5 Jahren sein wird, wenn es doch ein bisschen beliebter wird.
0: Vielen, vielen Dank, dass ihr uns mitgenommen habt auf eure Reise durch Saudi-Arabien. Ich muss auch echt sagen, also ihr habt ja eingangs schon gesagt, es war eine Überraschung auch für euch, für mich auch und bestimmt für ganz, ganz viele da draußen, die jetzt auch sagen, ach krass, hatte ich vielleicht gar nicht so auf dem Schirm. Also ich hatte es so definitiv nicht auf dem Schirm, und deswegen ist es auf jeden Fall nochmal ein paar Punkte auf meiner Bucketlist nach oben gerutscht. Es ist eigentlich total unüblich, weil letztendlich, ich habe euch natürlich vorher schon so ein bisschen zumindest vorgestellt mit eurem Reiseblog. Ihr reist ja tatsächlich 7 bis 8 Monate im Jahr. Wow.
2: Ja, wir leben natürlich davon, über Reisen zu informieren. Wir helfen Reisenden auch dabei, besondere Erlebnisse zu buchen. Also man kann uns auch kontaktieren, wo wir dabei gerne helfen. Und Reisen ist für uns halt etwas, das auch etwas ist, wo man an einem Ort einmal ein bisschen mehr Zeit verbringt. Also wir sind dann gerne auch einmal 1, 2, 3 Wochen dort und leben dann einfach eine Weile an einem bestimmten Ort und sagen, okay, wir machen eben von dort aus jetzt Remote Work, lernen das Land und die Menschen ein bisschen genauer einfach kennen, damit sich die Eindrücke auch ein bisschen verfestigen können. So in 3, 4, 5 Tagen ist es halt doch immer etwas, wo man ein Land und einen Ort nicht so wirklich gut kennenlernen kann, leider.

0: ist das denn? Also, dann kommen wir vom heißen Saudi-Arabien in die Antarktis.
1: Ganz genau. Und die Reisen macht man auch im Dezember, wenn Winter ist in Deutschland, aber der Sommer ist im Süden. Und es wird viele überraschen, was einen dann tatsächlich dort erwartet, jetzt von den Pinguinen, den Eisbergen. Also, ich habe unglaublich viel von der Welt schon gesehen. Wir waren überall, aber es ist halt einfach nochmal ein komplett anderer Moment, wenn man jetzt wirklich Orte erreicht, die man nur mit einer Seereise erreichen kann, die wirklich abgelegen sind, wie Südgeorgien, St. Andrews Bay, mit diesen Zehntausenden Brutpaaren von Pinguinen, wenn man das erste Mal wirklich Eisberge sieht. Das ist auch für mich einfach einer dieser Orte, wo ich einfach sage, das ist absolut außergewöhnlich. Ich meine, es haben immer mehr Menschen schon immer mehr von der Welt gesehen. Und wenn man jetzt wirklich noch sagt, was ist wirklich abseits des Gewöhnlichen und abseits dessen, was man halt wirklich einmal mal so sehen kann, dann sind das für mich die Polarregionen. Und das ist eine Leidenschaft, die sich extrem entwickelt hat. Und wo ich eben auch Menschen dabei helfen möchte, die auch so zu sehen, wie man es bestmöglich auch erleben kann, möglichst individuell und auch mit kleinen Schiffen, um einfach eine persönlichere Erfahrung dort auch zu haben.
0: Ich würde am liebsten gleich weiterreden, aber das machen wir. Wir treffen uns nochmal und dann sprechen wir wirklich mal in einer ganzen Folge über die Antarktis und die Arktis und was ist der Unterschied zwischen Antarktis und Arktis. Das machen wir. Ich freue mich schon total drauf, aber jetzt erstmal beenden wir das Ganze mit Saudi-Arabien und einem guten Gefühl, finde ich. Also einem guten Gefühl für ein Land, das man vielleicht vorher gar nicht so sehr auf dem Schirm hatte. Ich danke euch beiden.
1: Danke auch, habe mich gefreut, bei dir im Podcast zu sein.
2: Ja, danke, dass wir dabei sein dürften und wir hören uns dann in der nächsten Folge wieder.
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Auf der Mathildenhöhe in Darmstadt hat der Künstler Bernhard Höttger die negativen, menschentypischen Charaktereigenschaften und Mentalitätszustände in Stein gemeißelt. Hass oder modern ausgedrückt Gleichgültigkeit, Geiz, Wut und Rache und der blinde Wille zum Siegen um jeden Preis. Lest mal wieder Narziss und Goldmund von Hermann Hesse. Eifersucht, Sucht und das Verlangen nach Macht sind die schwarzen Reiter, die äußeren und die inneren. Hallo ins Radarland, nice to meet you. Hope you guess my name. Die Juni-Ausgabe von Neighborhood Bullies und Shooting Stars kommt mit einem Reload von Markus Gassers Lil über den Äther. Man hätte sich nicht mit ihr anlegen sollen. Das Buch selbst ist pure Magie. Wieder mal einer von den österreichischen Zauberschriftstellern, die irgendwann mal geboren wurden und halt immer wieder aufleben. Und diese beiden Figuren liegen vor dem italienischen Café oben auf der Mathildenhöhe. Um aber eine Zufriedenheit mit sich selbst und seiner Umgebung, der Nachbarschaft, den Menschen in einer Stadt und den Verhältnissen auf dieser Welt erreichen zu können, also mehr Licht in diese eigene innere Dunkelheit einfließen lassen zu können und somit die eben genannten dunklen Reiter auf Abstand zu halten, braucht es Liebe, den Gospel of Love, wie ihn Dylan in seinem hellen Song I've Made Up My Mind to Give Myself to You besingt. In Key West singt er von den heilenden Eigenschaften des Windes und baut seine musikalischen und literarischen Einflüsse in ein Lebenssinnkonzept ein, das dieses Licht, diese positiven Energien auf den Ort Key West, den südlichsten Punkt der USA, projiziert. Dabei steht Key West nur symbolisch für die Western Keys, also alle Werte der und Prinzipien der Demokratie. Die Lyrics dieser Songs können für den Hörer lediglich Unterstützung für die ganz eigene Sinnsuche sein. Das persönliche Key West muss jeder Mensch in Verbindung mit seinen ganz eigenen Erfahrungen und Einflüssen selbst finden. Wenn Dylan in seinen Songs über einen Weg philosophiert, wie dieses Land des Lichts zu erreichen ist, der Untertitel zu seinem Song ist mit Philosopher Pirate betitelt, dann ist das Ausbeuten, das Meutern von philosophischen und auch die Meuterei gegen gängige konformistische Ansätze immer schon Bestandteil seiner Sinnsuche gewesen. Meinungsfreiheit, Individualismus, Outlaw Mentality. Dylan nimmt sich aus dem Pool der Gedanken einfach die Anteile heraus, die in sein Konzept der Tenderness passen, die für ihn zu einer besseren Community in einer Gesellschaft führen können. Unter seinem Brennglas stehen natürlich die USA. Hier ist er geboren, aufgewachsen, hat sein Ding gemacht, ist seinen Weg gegangen und hier wird er auch sterben. Rough and Rowdy Ways. Wieder mal ein Album voller Reflexionen auf die Vereinigten Staaten. Vielmehr ist es aber ein Album seiner Commitments, seiner Confession, für die er sich auch nicht verteidigen möchte, weil es seine Ansichten und Meinungen sind. Und mit seiner amerikanischen Mentalität ist
freie Meinungsäußerung, Kunstfreiheit, Pressefreiheit in Einheit mit Bürgerrechten und Gleichberechtigung das höchste Gut. Die Vereinigten Staaten bleiben nach wie vor das Land der endlosen Möglichkeiten. Und jeder hier weiß, dass es eine grobe Welt ist. Das Leben muss man aber im Hier und Jetzt leben und weitermachen. Zwischen den dunklen Mächten und den erleuchtenden Orten. Mit und gegen seinen inneren Mephisto. As long as it takes. Die Klarstellung gegenüber sich selbst, das Akzeptieren der Komplexität des eigenen Selbst, die komplexe Identität als Künstler, sein Verhältnis zur Inspiration, wie Calliope, die doch für jeden da ist, aber so selten auftaucht. I've made up my mind to give myself to you ist eine bedingungslose Liebeserklärung an sein Land. Markus Gasser hat sich in seinem neuen Roman Lil auf eine Zeitreise zurück in das New York von 1880 begeben. Über eine Erzählerin, die mit ihrem Hund im Greenwich Village lebt und lange Journalistin beim Wall Street Journal war, bevor sie wegen einer Krebserkrankung beurlaubt wurde und bevor sie durch den Fund eines Briefes, eines Hilferufs aus Hobbs Island, einer Nervenheilanstalt im heutigen Harlem, für die Frauen und Töchter der oberen 400 in New York, abgeschickt von Lil Cutting, Kill Lil, einer ihrer Ahnen vor 6 Generationen bei Abrissarbeiten für ein Immobilienprojekt von Donald Trump gefunden wurde. Ein Geheimnis oder eine Story, die in ihrer Familie stets an die nächste Generation weitergegeben wurde. Eine Tante hatte einen Karton mit wichtigen Unterlagen aus der Zeit um 1880 gehütet. Was war passiert in einem New York, das unter wenigen Familien aufgeteilt war und Macht und Gier das einzig nennenswerte Ziel zu sein scheint. Und Frauen eigentlich nur als Schmuckstücke bei Geschäftsverhandlungen bestenfalls geduldet wurden. Ansonsten gute Mütter sein, mehr braucht die Gesellschaft von ihren Frauen nicht. Kurz zum Plot von Lil. Lil Cutting ist Alleinerbin eines führenden Unternehmens in der Eisenbahnbranche und bekannt für ihren Eigensinn und Radikalität, mit der sie das Unternehmen führt. Ihr Ehemann ist vor 3 Jahren gestorben und ihr Sohn Robert möchte seine Mutter um jeden Preis ausschalten. Durch gute Verbindungen schafft er es auch, Lillian Cutting, seine Mutter, in die bereits erwähnte Nervenheilanstalt einzuweisen. Sie wird von dem Leiter entsprechend als psychisch krank eingestuft und unter Morphium gesetzt. Und wie es heutzutage immer noch üblich ist, führt jeder Widerspruch oder Widerstand oder Mangel an Kooperation zu noch drastischeren Therapiemethoden, bis sie schließlich innerhalb eines Jahres körperlich und geistig nur noch ein Wrack ist. Hilfe bekommt Lillian unerwartet von einer frisch zugelassenen Anwältin, die zuvor von einer Emma Golding aufgesucht wurde. Diese Frau gibt an, von dem narzisstischen Sohn von Lillian Cutting vergewaltigt worden zu sein, Robert Cutting. Und so beginnt die Anwältin erste Schritte zu gehen, indem sie erstmal nach Hobbs Island fährt, um ein Gespräch mit Lillian Cutting zu führen. Wir hörten gerade als Opener den Song Duquesne Whistle, ein Song vom Album Tempest aus 2012.

Du musst immer das Ende kennen, sagte Markus Gasser im Mai in Berlin bei der Präsentation seines Buches. Das Ende kommt immer zuerst. Und hier ist auch eine ganz interessante Parallele, was Bob Dylan zu seinem Song I Contain Multitudes gesagt hat. Im Interview zu dem Song I Contain Multitudes und wie er den Song geschrieben hat, meint Dylan Folgendes. I didn't really have to grapple much. It's the kind of thing where you pile up stream of consciousness verses and then leave it done and come pull things out. In that particular song, the last few verses came first. So that's where the song was going all along. Obviously, the catalyst for the song is the title line. It's one of those where you write it on instinct, kind of a trance state. Most of my recent songs are like that. The lyrics are the real thing. Auch Markus Gasser redet von Instinct, wenn er schreibt, um auf einem glaubhaften Track zu bleiben. Wie etwa, dass Robert seine Mutter Lillian einsperrt und daraus ergibt sich auch die Begrenzung des Plots und vermeidet viele ablenkende Verästelungen. Und in seiner Lesung zu Lil, moderiert von Michael Mohr und im Gespräch, betont er genau diese Wahrheit oder Geheimnis, dass der Autor das Ende kennen muss. Oder anders ausgedrückt, der Schluss am Anfang steht. Recherchen laufen parallel oder haben sich im Fall von Bob Dylan in Notizbüchern angesammelt und im Unterbewusstsein festgesetzt. Wir wissen von Dylan zum Beispiel, dass er in seiner ersten New Yorker Zeit Stunden mit dem Lesen alter Zeitungen aus der Zeit des Bürgerkriegs zugebracht hat und natürlich, wie Markus Gasser, sehr, sehr viel liest. Und das bringt uns wieder zu Love and Theft. Dylan liebt viel und klaut viel. Lil ist auch aus einem anderen Grund erstaunlich. Erstmal wird der Leser oder die Leserin in 0,nix in das New York um 1880 gebeamt, an den Washington Square und andere Orte im damaligen Brooklyn. Die Werdegänge und familiären Hintergründe sind so exakt aufgebaut, dass Lil nicht nur ein furioser feministischer Roman aus der Feder eines Mannes, sondern auch ein amerikanischer Roman aus der Perspektive eines Europäers geworden ist. Sein erzählendes Ich sagt zwar zu Beginn, dass diese Geschichte natürlich auch in Baden-Baden, Wien oder Berlin spielen könnte, und das gilt ganz bestimmt für eine Konstellation einer jeden westlichen Zivilisation zu jener Zeit. Amerika, New York, als das kapitalistischste aller Länder und das Geschäftemachens im großen Stil, the center of the golden age, ist trotzdem prädestiniert für diesen Plot. Hören wir I Contain Multitudes vom Album Rough and Rowdy Ways.

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1: Also, wenn man sich spaßeshalber ein Blatt Papier an die Seite legt und mal einen Familienbaum aufstellt, dann ist Lillian Cutting ungefähr 1825 geboren. Jeff, ihr Mann, ein paar Jahre älter, vielleicht um 1810. 1845 heiraten die beiden. Es kommt ihr Sohn Robert auf die Welt, der heiratet 1865. Die beiden haben ein Kind namens Libby von Liberty. Zwischendurch webt Gasser auch historische Geschehnisse aus New York und den Vereinigten Staaten ein. Oder die Erwähnung des italienischen Restaurants Delmonico's, das 1837 gegründet wurde, in dem Lil circa 1842-43 oft verkehrte und das bis heute besteht. Im Jahr 1880 wurden auch von Robert für eine Party mal 12 Kellner aus dem Delmonico ausgeliehen. Robert hat in Harvard studiert, leidet unter einer leichten Spielsucht und hat aus dieser Zeit einen Studienfreund, den Dr. Farewell, der Leiter von Hobbs Island ist. Und der Gehilfe bei der geplanten Vernichtung seiner Mutter ist. Ja, Matthew Farewell. Ein ganz gefährlicher Charakter. Wie gesagt, Studienfreund von Robert Cutting. Und bestens vernetzt in New York. Konnte er mit Hilfe von Andrew Carnegie seine Klinik oder besser gesagt Nervenheilanstalt für die gut betuchten in New York einrichten. Er verspricht den Frauen der oberen 400 Genesung und Therapie bei ihren Alltagsproblemen. Und bastelt unermüdlich an einem Katalog der psychischen Krankheiten und ist nach außen hin höflich und zuvorkommend und bei seinen Patientinnen beliebt. Unter seiner Maske verdeckt schlummert jedoch der Frauenhasser. Und ein mit Komplexen vollbeladener Mann. Gedeckt durch die Geldelite sichert er das gesellschaftliche Funktionieren der Frauen Und auch zu Lillian Cutting versuchte er erstmal ein Vertrauensverhältnis aufzubauen. Jedoch funktioniert das bei Lillian Cutting überhaupt nicht, da sie vom ersten Moment an durchschaut, welches Spiel ihr Sohn und Farewell treiben und sie natürlich nur daran denkt, wie sie am schnellsten hier wieder rauskommt. Ich springe jetzt einfach mal in den Roman Lil hinein. Wir werden einander vertrauen, Lady Cutting. Ja, ja, das werden wir. Wir werden uns auch, glaube ich, darauf einigen können, dass sie sich in den 3 Jahren seit dem Ableben ihres treuen Gatten fast zu Tode geschunden haben. Um diesen schweren Verlust zu verdrängen und gegen ihre Trauer tapfer anzukämpfen. Was sie zu einer singulären, ich wiederhole, zu einer singulären Koryphäe im Finanzwesen gemacht hat, daran ist kaum zu zweifeln. Und doch, nichts gegen Ehrgeiz, solange man weiß, wo man aufhören muss. Entweder folgen sie ihrem Ehrgeiz oder er verfolgt sie. Haben Sie diese simple Einsicht jemals in Betracht gezogen? Farewell schwieg, grübelte, als wäre er mit sich selbst uneinig.

Dann kam's. Ein Wald, ja, ha, das ist es, ein Wald. Warum ist mir das nicht schon viel früher eingefallen? Miss Bronte unter uns. Das mit dem Wald war ihm schon vor 10 Jahren eingefallen, doch machte er jeder Patientin vor, sie und nur sie hätte ihn auf diesen Geistesblitz gebracht. Wenn ich Sie bitten dürfte, Ihren kostbaren Geist einmal als einen Wald zu betrachten, tun Sie mir den Gefallen? In einem Wald ist nur so viel Holz zu schlagen, wie nachwächst. Aber wenn nichts mehr nachwächst, wo nehmen wir dann das Holz her? Sie haben Ihren Wald in Grund und Boden gerodet. So, facto. Sie und ich müssen dafür Sorge tragen, dass Ihr Wald wieder wächst, und zwar nachhaltig. Sie denken vielleicht, Sie könnten das Leben, das Sie mit Ihrem Mann geführt haben, nun allein weiterführen. Aber wie denn? In Ihrem Wald wächst kein Bäumchen mehr. Gewähren Sie sich doch eine winzige Frist der Bedachtsamkeit. Bedachtsamkeit. Fairwells dunkler Bariton war ins Trennern geraten mit seiner Bedachtsamkeit, als sie auf eines der Flachdächer stiegen, wo er sich sein eigenes Gewächshaus hat einrichten lassen. Die Bedachtsamkeit. Nehmen Sie einmal bewusst wahr, was im gerade gegenwärtigen Augenblick einfach ist. Nur ist. Einfach nur da ist. Ohne darüber zu urteilen. Lassen Sie das sein. Sein. Es blüht. Es duftet. Duftet empor. Sie lieben Pflanzen, hat mir Robert erzählt. Ich desgleichen. Ich kann nicht einmal einer Gardenie wie dieser hier. Er streichelt mit einer Fingerkuppe ein Blütenblatt. Das Hälschen brechen, um sie mir ins Knopfloch zu stecken, wie diese Herren der Wall Street es jeden Morgen tun. Und dabei wissen die nicht einmal, wie giftig sie ist. Fairwells Leidenschaft für alles, was wuchs und sie an ihr Glashaus erinnerte, gefiel Lil. Der Rest, Aura, Argwohn, Bedachtsamkeit, der Geist als nachhaltig wachsender Wald, erschien ihr bestenfalls obskur. Während im Speisesaal Elisa Vandermeer ihre zweite Portion Pistaziencreme verschlang und mit ihrer Freundin Orlando Fieslinger darüber zu Rate ging, ob sich unser Färbel gerade von der Cutting einwickeln lasse, blieb Lil für sich, nahm ihr Essen stets auf ihrem Zimmer ein, verschloss vorm Schlafengehen die Tür und schlief. Geschäftsberichte, Zeitungen und das zerfledderte Psychomanual Habu um sich verstreut, ohne böse Hintergedanken ein. Am Ende ihrer dritten Woche Hobbs Island fühlte sie sich bestens erholt. Es waren die ersten warmen Märztage 1880. Sie drehte draußen ihre Zigarettenrunden und auf den Kieswegen des großen Parks liefen ihr Klientinnen über den Weg, die den Eindruck machten, vor Wonne davonfliegen zu können. Sie schwärmten, wie allein schon Fairwells kühle Hand auf ihrer Stirn sie verjünge, wie jedes Therapiegespräch sie in glückselige Harmonie bringe mit ihrer wahren Natur. Dieser Singsang mit bald flackerndem, bald sanftmütig verkleistertem Blick vorgetragen, erschreckte sie. Sie gehörte nicht hierher, hatte nie hierher gehört, war nicht freiwillig hierher gekommen, war auch nicht wirklich freiwillig hier geblieben. Dumm von mir, dachte sie. Verbitterung brachte ihr der Gedanke, dass sie sich nicht schon in der ersten Woche Danke war nett hier einfach aus dem Staub gemacht hatte. Sie wollte ins Leben, zu ihrer Arbeit zurück, wovon Dr. Fairwell ganz hingerissen war. Wunderbar, dann gehen wir tiefer. Was das zu bedeuten habe, fragte Lil. Was bitte was zu bedeuten habe? Tiefer gehen. Tiefer gehen? Ach das. Fairwell lehnte sich in seinem Schaukelstuhl behaglich zurück, den Schwester Denver vor jeder Therapiesitzung in Lils Zimmer schleppen musste, verschränkte die Arme hinterm Kopf, schnellte dann vor wie ein Wahrsager, der begierig die Zukunft prophezeien will. Nun denn also, gut, gut, zur Sache. Zu jener Sache, die unter ihrer Trauerstörung blubbert, brodelt, sich Bahn brechen will. Lady Cutting müsse sich nunmehr in Geduld üben, weil die klinische Wahrheit zunächst unerträglich sein werde, um bald desto befreiender zu wirken. Er schneuzte sich in ein Taschentuch, in das die Initialen M.F. gestickt waren, wenn auch so unleserlich, als hätte sie ein gelangweiltes Kleinkind mit Buntstift hingekrakelt. Ein Schnupfen, sagte Fairwell, Geschenk meiner Frau.
Ich meine das Taschentuch. Sie stickt mir diese Kostbarkeiten in den kurzen Pausen in Abteilung 2, wo sie sich um die schlimmsten Fälle kümmert. Sie ist ein besserer Mensch als ich. Schön, Lils Gesicht wurde rot. Ihr Gesicht ist gerade rot geworden, vermerkte Ferber. Weil ich es schön finde, wenn zwei Menschen sich so gern haben. Das ist es auch, aber mit der Liebe, tja, Farewell wedelte seine Rechte, ist es so. Sie hat ihre Launen, die Gute. Sie kann auch als bloßer Vorwand dienen. Sie kann zur Ausbeutung entarten. Sie kann sowohl zu Sadismus als auch zu Masochismus pervertieren. Die hin wiederum, Farewell beschrieb mit dem Zeigefinger einen Kreis in die Luft, sein Schaukelstuhl knarzte, durch dunkle Fäden im Unbewusstsein miteinander verbunden sind. Bei Frauen ist die Unterordnung angeboren, das weiß jeder. Aber wir befinden sie als abnorme Erscheinung der Hörigkeit auch bei Männern. Auf Schritt und Tritt, namentlich bei alternden Männern, die junge Frauen heiraten. Sie sehen, Lady Cutting, Farewell faltete die Hände, wie komplex Sadismus und Masochismus ineinander verwoben sind. Mit einem Schlag wurde Lillian Cutting klar, was Farewell mit seiner klinischen Wahrheit gemeint hatte. Er sprach von Jeff und ihr. Ich bin mit ihrem Sohn Robert seit Studienzeiten befreundet und ich habe ihnen darum in den vergangenen 3 Wochen mehr Aufmerksamkeit geschenkt als allen anderen meiner Klientinnen hier. Ich habe ihnen viel von mir anvertraut. Sie mir von sich fast nichts. Doch können gerade wir Hirnpädagogen auch aus dem Dahingesagten das Eigentliche heraushören. Bedachtsamkeit, erinnern Sie sich? Ihr Leben ist kurz. Ganz was Neues. Zu kurz, als dass Sie nicht Folgendes zumindest in ernsthafte Erwägung ziehen sollten. Ihr Ehemann, Jeff Cutting, hat verantwortungslos gehandelt und Sie Dinge tun lassen, die einer Dame wie Ihnen nicht anstehen. Wo im Gehirn des Mannes das Verständnis für Zahlen sitzt, befinden sich bei den Frauen das Verlangen nach Mutterschaft. Ergo, Weiblichkeit und Finanzen kommen nicht gut miteinander zurecht, sind nicht füreinander geschaffen. Gehen wir doch einmal von dieser Arbeitshypothese aus. Pardon, aber ich bin noch nicht fertig. Statt dass Jeff Cutting also für Sie gesorgt hat, wie es Ihrer geistigen Gesundheit förderlich gewesen wäre, hat er rücksichtslos von Ihrem Talent profitiert. Richtiggehend ausgenommen hat er Sie. Sie waren das Opfer Ihres Gatten. Nun machen Sie facto Ihren Sohn zum Opfer. Nur folgerichtig, aber hochprekär. Schon Ihr Herr Vater dürfte Ihnen nicht das Leben geboten haben, das eine Frau in Einklang mit sich und ihrer Natur zu... Und jetzt begann zwischen Dr. Matthew Farewell und Miss Lillian Cutting das uralte Kinderspiel. Wer kann den anderen länger anstarren, ohne zu blinzeln und ein Wort zu sagen? Farewell gewann. Lil drehte sich eine Zigarette und sprach zum vergitterten Fenster hinaus. Sie wollen mir helfen, auch wenn zu bezweifeln ist, dass ich Ihre Hilfe überhaupt brauchen kann. Aber bitte sehr. Doch glauben Sie allen Ernstes, Direktor, Sie würden mir helfen, indem Sie meinen Mann niedermachen? Sie reden immer so, als lebte der noch. Ich kann ihn nirgendwo sehen. Farewell blickte um sich. Sie etwa? Lil wandte sich Farewell zu. Sie war blass. Ein kühles Lächeln glitt von ihren Augen zu ihren Lippen und verschwand. Wissen Sie, was mein Mann von Institutionen wie Ihrem Hobbs Island gehalten hat? Man hört, man lernt, Farewell schluckte. Irrenhäuser werden gebaut, sagte Jeff immer. Weil sie ein paar Dilettanten mit 3 Semestern im Medizinstudium im Rücken einbilden, sie wüssten, was in den Köpfen anderer vorgeht. Und da die Irrenhäuser nun einmal da sind, muss man sie eben auch mit Irren füllen. Obwohl keiner dieser sogenannten Irrenärzte mit Sicherheit sagen kann, wer irre ist und wer nicht. Bin ich es? Warum denn auch nicht? Vielleicht sind es aber auch Sie. Warum sollte man zum Beispiel Ihr ganzes Gebaren nicht exzentrisch nennen und daraus eine schizotypische Störung ableiten? HABU 6A22? Lil zündete sich ihre Zigarette an, inhalierte tief und blies mit dem Rauch des Streichholz aus. Jeff hat von ihresgleichen nicht viel gehalten. Für einen Praktiker und Mann der exakten Wissenschaften wie ihn war ihr Beruf keine Wissenschaft. Der war ihm zu vage, zu abstrakt, zu fantastisch. Wie Theologie, die sich über die Rangordnung der Engel im Himmel Gedanken macht.
Aber ihren Papa, Miss Cutting, konnte ihr exakter Herr Wissenschaftler dann doch nicht retten. Er wurde blind wie ein

Fortsetzung folgt. Wer und wie war Ihr Mann Jeff Cutting? Er war mit seinen 40 Jahren noch immer der begehrteste und hartnäckigste Junggeselle Manhattans. Er hatte auf Seiten der Griechen gegen die Türken gekämpft, dabei zwei Versuche überlebt, ihn zu vergiften, als wäre Arsen Zucker, den er in seinen schwarzen Mitternachtskaffee rührte. Er hatte die Hafenstadt Korinth zu einer Festung umgebaut und auf den Inselstützpunkten der Freiheitskämpfer im Ägäischen Meer Lazarette errichtet, war dafür zum Chevalier erhoben worden, weshalb ihn nach seiner Rückkehr alle Jeff nannten. Er war der einzige General der Nordstaaten, der sich nicht zu schade dafür war, den Däumling und Zirkusartisten Charles Tom Thumb Stratton zum Empfang bei Abraham Lincoln zu begleiten, nahm ihn Huckepack und sagte: Zeigen wir unserem Präsidenten, was wahre Größe ist. Er eröffnete die erste Blindenschule Amerikas und hatte ein augenkrankes Mädchen so weit gebracht, dass sie mit einem Vergrößerungsglas das Märchen von der kleinen Seejungfrau lesen konnte. Er warb um Lil, indem er ihrem Vater John Burke Willard die Breieschrift beibrachte. Und sein Gitarrenspiel abends, man glaubte es damals schon kaum, und lächelte gutmütig darüber, auf der Mandoline begleitete, während sich Lil, auch kaum zu glauben, aber für die erlauchten 400 schon weniger lustig, von anderen Männern ins Delmonico's ausführen ließ. Jeff kümmerte das wenig, weil er sich im Umgang mit dem weiblichen Geschlecht genug Freiheiten herausgenommen hatte. Warum sollte er ihr nicht dieselben Freiheiten zugestehen? Für ihn war die 18-jährige Lillian Weyard die richtige. Und kein Wort mehr. Er hatte ein halbes Leben auf sie gewartet. Lil wiederum wollte durch ihre flüchtigen Männerbekanntschaften ohne dies nur herausfinden, ob er sie als seinen Besitz betrachten würde. Ihre Heirat war für sie eine ausgemachte Sache. Und wenn sie abends heimkehrte, stand Chef vor der Tür ihres Hauses, als wäre er der Butler ihres Vaters, und sagte, Zigarettenrauch hervorsprudelnd: Du musst mir unbedingt berichten, ob man in diesem Edelschuppen so verzüglich speist wie hier bei euch. Hat dein Mitesser deine Shakespeare-Zitate gewürdigt? Zur Bestürzung aller lebten sie offen zusammen. Ein Jahr nach ihrer ersten Begegnung heirateten sie, ohne sich verlobt zu haben. Die Balmorals und die Vandermeers waren zur Hochzeit zwar eingeladen, aber wegen ihrer Rang- und Etikettenfäden bereits derart entzweit, dass sie sich auf der Hochzeit nicht blicken ließen. Und dem Ehepaar Cutting war es recht. Auch später empfingen Jeff und Lil lediglich engste Freunde und Geschäftspartner im Glashaus, lasen abends, was ihnen ihr Londoner Buchhändler mit der Post schickte, und spielten um 11 nachts noch eine Runde Billard. John D. Rockefeller kam manchmal vorbei, gewann immer und strich mit seinem Mumienlächeln die 10-Cent-Wetteinsatz ein. Die Flitterwochen auf Jeffs Inseln im Ägäischen Meer, auf Ikarien, Santorini, Mykonos, hatten sie nach 4 Wochen vorzeitig abgebrochen, weil bei Lils Vater John Burke Weird ein Tumor im Gewebe hinter den Augen diagnostiziert worden. John Burke beschloss, sein Eisenbahnunternehmen, die spätere Cutting Railway Company, seiner Tochter Lil zu übergeben. Die kleine Lil sei seine engste Vertraute und auch als Tochter ein Sohn ganz nach seinem Herzen. Sie habe ihm schon mit 7 Jahren die Börsenkurse aus den Zeitungen vorgelesen, kenne die Bahnhofsvorsteher und Telegrafisten und Ingenieure von New York bis Minneapolis und sei mit den wichtigsten Partnern seiner Railway Company befreundet. Balmoral, Rockefeller, Goode, Carnegie. Dass er ihr in den vergangenen 3 Jahren alle seine Geschäftsbriefe diktiert hatte, erwähnte er vorsichtshalber nicht. So setzte sich Lil zu Beginn der ersten Vorstandssitzung zwischen 2 Herren, die ihr besonders freundlich erschienen. John Works Stellvertreter ließ sich mit der Miene: Was will dieser verzogene Fratz denn hier? Am Kopfende des Konferenztisches nieder, und Lil stockte, verhaspelte sich. Jeff saß weit hinten im Saal, die Beine ausgestreckt und übereinander geschlagen, steckte sich eine Zigarette an der anderen an, war nur ausnahmsweise bei der Sitzung zugelassen worden, unterbrach aber plötzlich die Runde, die ausschließlich aus Männern bestand. Sie stellen Miss Cutting Fragen, auf die Sie alle die Antworten schon wissen. Eine Vorstandssitzung ist kein Quiz und eine Prüfung schon gar nicht. Sie werden sich damit anfreunden, dass die Railway jetzt Miss Lillian Cutting gehört. Es war das erste und letzte Mal, dass Chef an einer Sitzung teilnahm, als die Cutting Railway binnen eines Jahres auf Lills Betreiben hin ihre Gleise bis nach Kalifornien verlegt hatte, war es Lillian Cutting, die am Kopfende des

Tisches saß. Nachmittags legte er, Jeff, sich mit einer gut gekühlten Flasche Weißwein in seine Hängematte auf der Veranda von Glasshaus in den Hügeln von Brooklyn Heights und blickte angeheitert ins Weite. Die geliebten Frachtdampfer aus New Orleans mit ihren weißen Schornsteinen schäumten das trübe Wasser des East River auf, schaufelten vor ihm her, wie zum allerletzten Mal. Einwanderer drängten an den Piers, saßen dann verloren auf ihren Kisten, als wären sie soeben von einem anderen Planeten gefallen, und Jeff Cutting sah Schatten neuer Welten und Zeiten an der Veranda von Glasshaus vorbeiziehen. Für ihn noch nicht zu benennen, aber schon irgendwie da. Nebelhörner tröteten wie bei einem vorverlegten Karneval. Die Kirche in der Nähe läuteten schwungvoll ihre Glocken. Matrosen schwenkten ihre Laternen, Hunde bellten, als hätten sie was dagegen. Und Jeff Cutting atmete den Geruch von Kohle und Teer und feuchtem Holz, der mit den Möwen von den Piers herübergeflogen kam, schlürfte seinen Wein und fürchtete sich in der Dunkelheit vor nicht so sehr wie vor dem Tod seiner Frau. Man kann Augenkranken besiegen, die Türken unterkriegen, die Südstaaten mit ihrem dummen Hass auf die Schwarzen in die Knie zwingen. Aber der eigene Sohn ist alle diese drei auf einmal. Der wird schon noch. Mach dir nichts vor, Lil. Er wird versuchen, dich hinzurichten, kaum dass ich tot bin. Sollte ich morgen sterben, bekommst du laut Testament auch mein Geld. Und Robert? Nur das, was ihm gesetzlich zusteht. Glaubst du, das ist klug? Inzwischen hast du Robert den Familiennotar in Delmonico's mit Jungtrutan, Hummer, Rotwein, Likören umschmeichelt und betrunken gemacht, bis der arglose und kulinarisch wenig verwöhnte Notar vergaß, dass er Notar war und Chefs Testamentsänderung herauslallte. Am 31. Dezember 1876 ging Robert mit erhobener Faust auf seinen Vater los. Er erkenne sich in ihm nicht wieder, sei gar nicht sein Sohn. Die Frau Mama hätte sich vor der Heirat bestimmt einen anderen angelacht, um ihn dann ihrem Ehemann unterzujubeln. Das war eine Schlacht zu viel. In jenen trüben Tagen hatte der Typhus entschieden, allen New Yorkern tatkräftig zu helfen, die da meinten, von ihnen gäbe es schon zu viele, und nahm sich zunächst die Immigranten vor. Die Krankenhäuser waren überbelegt. Jeff Cutting starb um 1 Uhr nachts im neuen Jahr 1877. Nach einem zweiten Schlaganfall im Armenhospital Brooklands, im Keller auf einer Bahre mit schmutzigen Rädern, Rauch und Ruß vieler Jahre klebten fettig an den Wänden. Jeff lag da, als ob er im Leben nie gelächelt hätte. In einer Ecke rotteten Kohlköpfe vor sich hin. Lil streifte Jeff den Ehering vom Finger und steckte ihn sich an den Daumen ihrer Linken. Er wurde, neben ihrer Brille mit Goldrand, ihr zweiter Talisman.

Der Brief an Colby Sandberg. Meine liebe Colby, ich hatte schon jede Hoffnung aufgegeben, dass mich hier wer besucht. Ich musste dir etwas vormachen, aber vielleicht hat dich stutzig werden lassen, dass sich dieser verkommene Teufel von Direktor in Jeffs Todesstunde vertan hat. Colby, ich bin gegen meinen Willen hier. Die letzte Grenze ist überschritten. Ich halte diesen Irrsinn aus Willkür und Schwachsinn nicht durch. Fairwell macht mich kaputt. Er setzt mich unter Morphium. Er hat in meinem Unterleib herumgewühlt. Er nimmt mir alle Würde weg, auf die jeder Mensch ein Anrecht hat. Ich soll für immer bei diesen Luxusirren eingesperrt bleiben. Robert holt mich meinen Lebtag nicht mehr aus. Sie wollen mich beseitigen, als wäre ich nie geboren, hätte nie gelebt. Sie wollen mich ungeschehen machen, als hingen nicht Abertausende von mir und meiner Arbeit ab. Ich muss hier weg. Helft mir, bitte, bitte, wie immer ihr könnt. Gebt den Brief auch an Andrew weiter, Andrew Carnegie. Der sitzt im Vorstand hier und weiß immer was. In Eile, eure Lillian Cutting. Lil überreichte den Brief der dürren Dame an der Rezeption, vor der sie Wochen zuvor noch jeden Mittag die Geschäftsberichte aus der Bank of America in Empfang genommen hatte. 12 Minuten später stand Fairwell in der Tapetentür, von zwei Pflegerinnen flankiert, hielt den geöffneten Brief an Colby Sandberg hoch, ließ betrübt den Kopf hängen und sagte: »So nicht, Miss Cutting, so nicht.« Robert Cutting, das Oberhaupt dieser Ehrlichkeitsanstalt Rumpf und Rummel, wirkte auf viele zunächst etwas ungehobelt, obwohl er lang, schlank und immer glatt rasiert war. Allmorgendlich badete er eine halbe Stunde in Orangenblütenwasser, das er mit 14 Tropfen Mandelöl versetzte, und duschte sich danach kalt und üppig mit Zitrusseife in die Haltung 10 Tatendrangs. Sein Königstropar im Krawattenknoten galt als der älteste, reinste, teuerste der Stadt. Doch seine ewigen, zuweilen obszönen Witze gingen auf Kosten anderer, und sein polterndes Lachen unterbrach empfindlich das Löffeln der Schildkrötensuppe, das in seiner Abwesenheit bestens mit dem Tick-Tack der Standuhren harmonisierte. Nach 10 Minuten näherer Bekanntschaft stellte sich Robert Cutting jedoch als großherziger und liebenswerter Mensch heraus, und der zweite Eindruck setzte sich fest. Robert Cutting hatte Gemüt. So geht es unter uns Menschen zu. Der Schein trügt, sagen wir. Und seine Tischnachbarn, bei wem auch immer, erkannten rasch, dass sich hinter all der Grobheit doch nur Frohsinn und Elan eines 35-jährigen Gentlemans verbargen. Nachdem der Brief an Colby Sandberg sichergestellt wurde, ging es für Lillian Cutting in Hobbs Island noch eine Etage tiefer. Die berühmte Abteilung 2, die geschlossene Abteilung. Dort brachten die Familien der erlauchten 400 ihre geistig weniger standfesten Töchter unter, die sie diskret und unter Ausschluss der Öffentlichkeit behandelt wissen wollten. Fairwells Taschentuch stickende Gattin war hier, wider Erwarten, nirgendwo in Sicht. Dafür umstanden Töchter der 400 das Bett des Neuankömmlings, das am Boden festgeschraubt war. »Bist du hier, gehörst du hierher und kommst nur raus, wenn du nicht mehr raus willst«, sagte einer. »Kannst jede Behandlung brauchen, weil du alle Krankheiten hast, die sie dir anbieten«, eine andere. »Bist beim großen Fairwell gewesen und hast gelernt, dass alles mit allem verbunden sein kann.« »Manie mit Masochismus«, eine dritte. Lisa Vandermeers Tochter Carrie rückte einen Stuhl zu Lil heran, setzte sich, sah ihr tief in die Augen und fragte: »Da ich gesund bin, Miss Cutting, welche Heilungschancen habe ich? Wollen Sie ein gutes Wort bei Dr. Fairwell für mich einlegen?« Als sich Lillian in eine Zwangsjacke geschnürt, schreiend dagegen wehrte, mit einem Schlauch die Speiseröhre hinunter ernährt zu werden, und als sich eine der Schwestern röchelnd auf ihren Bauch setzte, an ihrer Kehle herumdrückte und ihr auf einmal mit der Faust derart hart ins Gesicht schlug, dass die Flügelhaube zitterte,
rammte sich Carrie Vandermeer einen Nagel in den Hals, den sie sich aus dem Stacheldraht zog. Ein Tumult brach los. Die Patientinnen machten sich zunächst über ein goldgerahmtes Gemälde her, auf dem ein Bauernmädchen am frühen Morgen zwischen Schafen stand und zu einer Tanne emporschaute, um dem Gesang einer Lerche zu lauschen, und rissen es in Stücke. Sie zertrümmerten die Weidenstühle, die Tische, zertraten das Blechgeschirr und drangen in die Küche ein, wo die Schwestern aßen, was man nur in Abteilung 1 serviert bekam. Während die Maurer begannen, den demolierten Badesaal in Abteilung 2 neu hellblau zu kacheln, erwachte Lillian in ihrem Zimmer, 1-1. Robert saß an ihrem Bett und hielt ihre Hand. »Fervel bringt mich um«, flüsterte sie. »Willst du mir helfen?« »Aber natürlich, Mama. Ich brauche nur deine Unterschrift hier und du bist frei.« »Was das sei?«, fragte sie. Robert seufzte. »Eine Vollmacht. Sie solle ihm bitte eine letzte Chance geben, ihm vertrauen.« Lil setzte sich auf und schüttelte den Kopf. »Er habe Beweise«, sagte er, »dass sie Jeff nach dem ersten Schlaganfall dazu gebracht habe, sein Testament zu ändern und es um 2 Jahre zurückzudatieren. Zumindest das Vermögen seines Vaters stehe ihm zu. Mehr verlange er nicht. Und jetzt Schluss, Mama, Schluss.« Lil fiel in ihre Kissen zurück, nahm den Wisch und setzte zitternd ihren Namen darunter. Ihr war, als rieselte schwarzer Schnee von der Zimmerdecke herab. Am Ende der 8. Woche stürmten Jay und Colby Sandberg mit dem Chefredakteur der New York Times, Hobbs Island, um Lillian Cutting aus der Klinik zu holen. Doch da war keine Lillian Cutting mehr. Sie sei, behauptete Fairwell vergnügt, gemeinsam mit Cora und Libby seit Tagen unterwegs nach Frankreich, damit sie sich in liebevoller Obhut ihrer Schwiegertochter und Enkelin von den Anstrengungen erholen könne, die es ihn und Lady Cutting gekostet habe, ihren Verstand zu berichtigen,

Cora Cutting, die Frau von Robert Cutting und Schwiegertochter von Lillian Cutting, hatte 15 Jahre Ehe hinter sich gebracht und niemand nahm sie wirklich ernst. Sie unterrichtete in der katholischen Mission der Five Points, ohne sich jemals ein kampfergetränktes Tüchlein vor die Nase zu halten, wie die Elendstouristen, die sich durch den Qualm der Opiumsalons und durch Einzimmerbaracken mit achtköpfigen Familien führen ließen und die Tour dann mit einer Weindegustation und Blätterteigkäppchen im Jerseys am Broadway beschlossen. Das blonde Haar hochgesteckt und in schlichten Weiß brachte sie den Slumkindern Englisch bei, um mit dem Hausbesorger abends die Zimmer zu fegen und danach ein Glas seines selbstgebrannten Gins zu trinken. Natürlich, man war nach außen hin stolz auf sie. Insgeheim sahen die erlauchten 400 in ihrer Missionsarbeit jedoch nichts weiter als einen wenig geschmackssicheren Zeitvertreib, der für einen Reichtum Abbitte leisten sollte, der ihresgleichen als Geburtsrecht mitgegeben worden war. Außerdem wurde die Mission von Nonnen geleitet und die liefen, wollte man seinen Augen trauen, in Wollstrümpfen und Sandalen durch die Five Points. »Warum«, fragte ihre Tante Elisa Wandermeer unfehlbar bei jedem Treffen, »tust du dir das an? Euer Geld sollte für euch arbeiten gehen, nicht du. Gründe einen Buchclub, Shakespeare und so, das steht dir.« »Das steht dir.« »Das steht dir«, hatte auch Robert gestern verkündet, als er ihr einen Rosenkollier um den Hals mehr schnürte als legte. Es war ein schweres, protziges Ding mit Rubinen und einem rosafarbenen Saphir aus Madagaskar, das wie ein Hodensack drohend von ihrem neuen Kleiderständer aus feinstem Mahagoni herunterhing. Cora hätte es an diesem Morgen am liebsten mitsamt ihrem Magen in die Toilette hinuntergespült. Täglich rang sie sich zu ihrer Vorstellung davon durch, wer sie eigentlich war, und wehrte sich innerlich dagegen, was man ihr aufzwang zu sein. Sie hatte vor ihrer Eheschließung als die schönste Frau Bostons gegolten, wie 100 andere auch, heiter und ausgelassen. Was sie nur war, weil man sie, wie 100 andere auch, heiter und ausgelassen haben wollte. Sie betrog ihren Ehemann nicht und machte keine Unannehmlichkeiten, selbst wenn Robert Dinge von ihr verlangte, die sie anekelten, wie vergangene Nacht. Es ging schon gegen 11, Zeit, sich zusammenzureißen. Angst zu haben ist eine Entscheidung, die man jeden Tag für sich selber trifft, sagte Cora vor sich hin. Einer dieser Sprüche ihres Mannes, an die sie nicht glaubte. Cora spie den letzten Rest des Abendessens, das Frühstücksei, den grünen Tee und Roberts Schleim aus sich heraus. Ihr Rachen schmerzte noch. Taten andere Frauen solche Dinge auch? Wen hätte sie fragen können? In den neu verlegten Heizungsrohren knackte es. Glasshouse neigte sich zur Seite. Es fehlte nur ein Spatz, der sich auf einem der Dächer niederließ, und das Ganze brach in sich zusammen. Cora hatte das Gefühl, jemand beobachtete sie vorwurfsvoll aus jedem Winkel, verscheuchte das Gefühl, hustete, würgte und fürchtete, schwanger zu sein. Die Geburt ihrer Tochter Liberty hatte sie nur mit Not überlebt. Mein Gott, dachte sie, ich sollte Libby am Arm packen und in den Zug zurück nach Boston steigen. Dort aber zankten sich ihre Eltern, die vor lauter Zaster kaum mehr atmen konnten, aus Angst vor allen Tumoren wahlweise über die richtige Diät oder die besten europäischen Kurorte, und erwarteten, dass ihre Cora was war. »Cora, dreh dich mal um«, hatte Jeff eines Abends auf seiner Veranda gesagt, die jetzt ihre Veranda werden sollte. »Na also, dachte ich's mir doch. Du hast Flügel, du musst nur lernen, sie auch zu benutzen. Wenn das mit Robert so weitergeht, lässt du dich von ihm scheiden und fängst neu an.« Die Familie machte sich bereit für einen Ausflug nach Wonderland. Als Libby, Tochter von Cora und Enkel von Lillian, auf einmal sagte, »Ich wäre gern ganz woanders, zum Beispiel bei Oma in der Klinik, du auch?« brach Libby das Schweigen. Immer gab es in dieser Familie mehr, als man ihr sagte, aber am schlimmsten war es, wenn ihre Mutter schwieg. »Wo?« fragte Cora verwirrt. »Nein, in der Klinik ist deine Oma nicht mehr. Wo dann?« »Da sind wir schon«, jauchzte Cora, als hätte ihr Leben den Gipfel der Sinnhaftigkeit erklommen, wenn sie im Pavillon von Wonderland einen schwarzhäutigen Riesen angaffte, der einem lebenden Huhn knirschend die Gurgel durchbiss,
wie es laut der am Käfig befestigten Plakette alle Wilden im Urwald Afrikas tun. Es war ein Glück, dass Jeff seiner Enkelin vor Jahren vom Sklavenhandel erzählt hatte und Libby solchen Unsinn daher auch nicht ernst nahm. Big Lady, die hinter Gittern in ihrem Fett vergraben vor sich hindöste, tat Libby nur leid. Und sie trieb ihre Mutter weiter zur Schlangenfrau, die sich dünn und grazil auf dem Boden wand und Zischgeräusche von sich gab. »Ich würde mich entsetzlich fühlen, wenn man mich so ausstellt«, flüsterte Libby ihrer Mutter ins Ohr. Die wusste, dass Libby seit Wochen jeden Spiegel mied, weil sie sich mit ihren langen Beinen zu groß vorkam. »Die hast du von Lil«, rutschte es Cora heraus, und plötzlich, schrecklich plötzlich, fing sie zu weinen an. »Mama, was ist denn nur los?« Coras Gesicht verkrampfte sich. »Robert, dein Vater macht uns eine Szene, dass wir taub davon werden, wenn ich dir das erzähle.« »Also, nimm Haltung an, Libby, Haltung. Jetzt, heute, morgen, 2 Wochen noch. Ja, was weiß ich denn?« Sie wandte sich ab. »Wir müssen nur alle Haltung bewahren, bis es vorbei ist. Bis was vorbei ist?« »Wenn du es mir nicht sofort berichtest, rauche ich hier vor allen Leuten eine Zigarette, gute Frau.« Cora brach in Gelächter aus. »Du bist die Einzige, die noch etwas Heiterkeit in diese Welt bringt. Libby, du kannst dir gar nicht vorstellen, wie wunderbar du bist.« »Doch, doch, das kann ich«, versetzte Libby, hob den rechten Arm, legte ihn hinterm Kopf weit unter die linke Schulter und suchte sie die Stelle, wo ihr bald Flügel wachsen würden, und drehte eine Pirouette dazu. Und dann rauchten Mutter und Tochter Cutting auf einer Bank im Mandaland tatsächlich die erste Zigarette in Libbys Leben. Während ein gewisses Zadok an dem kanariengelben Buggy vorbeiparadierte, der neben anderen Kutschen Glashaus gegenüber geparkt war.

0: Nach dem Besuch im Wonderland und im Glashaus hatte sich eine kleine Familienrunde getroffen. Es wurde mal wieder gelästert auch über Lillian Cutting. Und irgendwas an dem Gesagten gab Libby das Gefühl, etwas stimmte im Glashaus nicht. Warum ihr Zimmer renoviert wurde und warum sie nicht in den zweiten Stock konnte. Libby warf Cheng einen Blick zu, als hätte sie in seinen Augen etwas Schreckliches entdeckt. Du glaubst, sowas macht man nicht. Du glaubst, sowas macht man nicht. Mama würde nie zulassen. Du spinnst doch. Mit den Schwänen meinen sie Oma, weil sie einen langen Hals hat. Cheng nickte. Ich bin zu schwer, sagte er. Du musst über das Dach. Klar. Libby gelang es, sich wie die Schlangenfrau aus Wonderland zu fühlen, als sie über das beschlagene Glasdach des Palmenhauses kroch, sich an die Strebungen aus Gusseisen wie an Äste krallte, dennoch wegrutschte, sich wieder fing. Schneller als sie geglaubt hatte, war sie auf der anderen Seite, kletterte über das niedrige Geländer in die Balkongalerie im zweiten Stock, die zu den Zimmern führte, und zur verbotenen Tür. Am Ende des Gangs lag das Zimmer, das für sie bestimmt war. Sie schob einen Vorhang aus Kartoffelsackleinen beiseite und sah durch den Bretterverschlag eine Gestalt, die mit ihrer Großmutter so wenig gemein hatte, wie der schwarze Wilde im Käfig von Wonderland mit Menschen in Afrika. Oma? Libby? Libby klaubte Streichhölzer und einen Kerzenstummel vom Boden, zündete ihn an und reichte ihn Lillian durch eine der Lücken im Bretterverhau. Ihre Großmutter sah aus, als wäre sie am Verbluten, stützte sich auf einen zitternden Stock und starrte stumpf in den Boden aus kalten Stein. In einer Ecke stand ein Stuhl, an dessen Armlehnen und Beinen Lederriemen mit Schnallen fixiert waren. Das hier war mal Roberts Zimmer, fing sie heiser und schleppend an. Aber davor stand hier eine Wiege. Dann war sie weg. Wie weg? Ich habe mal ein kleines Mädchen gehabt. Dann ist es gestorben. Wie ist es gestorben? Das weiß niemand so genau. Es hat einfach zu atmen aufgehört. Als hätte es keine Freude daran gehabt. Möglich. Lil trat nah an die Brettertür heran. Oder als hätte es bemerkt, was uns hier alle erwartet. Mir ist schlecht, Libby. Morgens, abends, die ganze Zeit. Und dauernd diese Schweißausbrüche. Dr. Fervell ist mit uns Menschen nicht zufrieden und will uns neu machen. Und es kommen Ungeheuer dabei heraus. Es ist wie mit diesem Doktor aus Genf, der einen Spiegelscherben im Herzen hat. Wie heißt der? Kennst du die Geschichte? Meinst du Viktor Frankenstein? Du hast mir das Buch doch geschenkt, Oma, und Mama hat es mir wieder weggenommen, weil sie meinte, dafür bist du noch zu jung. Da hast du es mir heimlich ein zweites Mal geschenkt, weißt du nicht mehr? Ach, genau, ja, so war das irgendwie. Tut mir leid, Libby, dass ich derart konfus bin. Sie halten mich schon so lange in diesem Zimmer fest, dass ich das Zeitgefühl verloren habe. Ich kann ohne Morphium nicht schlafen. Ich soll davon loskommen. Man gibt mir keins hier. Man redet auch nicht mit mir. Aber ich habe was rausgeholt aus dieser Misskummer. Nach und nach. Sie ist nicht die Schlimmste hier. Sie bringt mir das Essen herauf. Nicht viel, aber es reicht. Sie wäscht mich auch. Könntest du etwas für mich tun? Du musst es tun. Nein, musst du nicht. Wenn du mich nicht magst, tu es für deinen Großvater. Du hast Chef doch immer gern gehabt. Dich mag ich auch. Dann hör mir jetzt bitte genau zu. Ich habe von hier aus gesehen, dass die gelbe Kutsche der Sandbergs oft draußen steht. Die Sandbergs sind Anwälte und sind Freunde von mir. Du gehst über die Straße und fährst mit Dieter, das ist der Kutscher der Sandbergs, rüber nach Manhattan zum Washington Square. Washington Square Nummer 7. Du sagst ihnen, pass auf. Und es folgen 7 Worte. Lil legte ihren bebenden Zeigefinger auf den Mund. Libby ahmte diese Geste nach und kletterte über das Glasdach des Palmenhauses zurück. Noch schneller als Minuten zuvor. Raus hier, sagte sie zu Cheng. Cora sah die Tür ins Schloss fallen und dachte sich, dass Libby und Cheng wohl kurz frische Luft schnappen wollten. Im klammen Speisezimmer des Dienstpersonals verzerrte Zadok Mantel und Zylinder, die Reste des nicht gänzlich gelungenen Rinderfilets zur Freude des Kochs mit sichtlichem Genuss. »Wo sind eigentlich Liberty und dieser Zhu Cheng?« fragte Miss Kummer, als sie die Treppe zur Küche herunterstapfte. Und Zadok wäre an seinem letzten Bissen fast erstickt, während er durch die Säle eilte und dann auf die Veranda trat. Und von oben sah er die beiden Ausreißer in einem gelben Buggy davonsausen, malte mit seinen Kiefern und zerdrückte eine unsichtbare Laus zwischen den Fingern. »Hey, ihr zwei«, rief er, »wo wollt ihr hin?« und rannte los. Dieter schlängelte den Buggy mit geschickter Respektlosigkeit durch den aufgebrachten Arm. Cheng saß neben Libby starr vor Staunen und brummte ihr zu. »Allwetter, die berühmten Cuttings halten ihre engste Verwandte in ihrem eigenen Haus gefangen und feiern eine Party dazu. Und das gesamte Personal ist eingeweiht und macht auch noch mit. Sowas glaubt uns doch niemand.« Nervös blickte er aus dem linken Seitenfenster zurück, eine Hand in den weichledernen Sitz gegraben. »Dieter, dieser Zadok läuft uns hinterher. Den kenne ich aus der Bank, der macht kurzen Prozess, der tötet gern. Gleich hat er uns.« Dieter sah sich in seiner Familienehre gekränkt, immer schön mit der Ruhe. »Mein Großvater war Kutscher in Berlin. Sagt der Berlin was?« »Ich tue und mach doch, was die Pferde hergeben«, knurrte er, überholte mit kühnem Schwung drei Droschken und bremste an der Anlegestelle der Fulton Ferry so abrupt ab, dass Libby und Cheng fast ins Vorderfenster des Buggys gekracht wären. Die drei liefen über die Landungsbrücke in die Fähre nach Manhattan hinein. Die Fähre löste sich gerade vom Pier, als Zadok ihnen nachsprang. Er sprang 2 Meter übers Wasser, das ihn von der Fähre trennte. Er sprang gekonnt, behende, als hätte er ein Leben lang dafür geübt. Jetzt hatte er sie. Zadok balancierte auf der Leiste am Rumpf der gutmütig dahintuckernden Fähre, stand direkt vor Zhu Cheng, langte nach seiner Smith & Wesson Nr. 3 im Rückenhalfter, die man auch in Robert Cuttings Waffenvitrine bestaunen konnte. Zadok verlor das Gleichgewicht und rutschte mit den dünnen Ledersohlen seiner Glücksbringerstiefel auf der schmalen Leiste am Fährenrumpf aus, geriet ins Arme schwingen und tanzen und stürzte ins Wasser. Der East River hielt den Atem an und dachte kurz darüber nach, was er mit diesem Geschöpf da anstellen sollte. Zadok tauchte hoch, schnappte, schluckte und schluckte, bis das Wasser des East River ihn zu schlucken begann und Geschmack an ihm fand. »Robert, tut mir leid.« Zadok ertrank. Er konnte nicht schwimmen. Sein Zylinder torkelte auf der Wasseroberfläche. Kutsche Dieter hätte das Haus Nummer 7 am Washington Square auch mit verbundenen Augen gefunden. Jay Sandberg öffnete die Tür und hinter ihm standen Colby und eine Dame in Schwarz. Schlicht, ernst, hochgewachsen, mit einem kleinen Muttermal an der Oberlippe. Emma Golding. »Entmündigungsprozess, 3. Mai. Neue Klinik schon reserviert«, stieß Libby hervor. »Das soll ich Ihnen von Oma ausrichten. Meine Eltern haben sie im 2. Stock von Glasshouse eingesperrt.« »Da kennen wir doch diesen Richter, Stamford Brooke«, sagte Jay Sandberg, »dem das gar nicht gefallen wird. Der ist sehr dagegen, dass man Menschen spurlos verschwinden lässt.« »Jay, du lässt dich sofort zu Stamford Brooke durchstellen. Der holt uns Lil noch heute Abend heraus.« »Mit der Times warten wir noch bis Montagmorgen. Dann werfen wir ihr die ersten Brocken hin. Wir haben 2 Wochen, um uns auf den Prozess vorzubereiten. Robert will Lil für unheilbar und unzurechnungsfähig erklären. Und kommt er damit durch, kriegt er das ganze Vermögen und kann Lil bis zu ihrem Tod in eine Klapsmühle stecken.«
1: »What was it you wanted? Tell me again so I'll know. What's happening in there? What's going on in your show? What was it you wanted? Could you say it again? I'll be back in a minute.

Der Prozesstag, Saal 202, war zum Überlaufen voll und lärmte. Wer keinen Sitzplatz gefunden hatte, drückte sich gegen die Mauern, hockte auf dem kalten Stein und roch den Atem des Nachbarn. Selbst auf der Galerie ganz hinten, die sehr, sehr ausdrücklich den Schwarzen vorbehalten war, drängelten sich Weiße über jene Schwarzen hinweg ans Geländer nach vorn. Punkt 11 Uhr nahm Richter Stamford Brooke 3 Stufen auf einmal die Treppe zu seinem Podest hinauf, warf den Aktenordner auf den Tisch, setzte sich freilich nicht, so dass auch alle im Saal weiter stehen und stehen bleiben mussten, sich allmählich beruhigten und immer noch standen, weil Herr Richter stand. Auf ihn wirkte der ganze Haufen wie eine ausnehmend fromme Kirchengemeinde, die gerade erwartete, von ihren Sünden losgesprochen zu werden. »Verfahren eröffnet«, begann er. »Aber was ist das, ein Verfahren?« berechtigte Frage. »Zwei Parteien wollen etwas ganz Gegensätzliches. Die eine sagt was, dann sagt die andere was. Zeugen sagen was, am Schluss sage ich was. Und das war's dann eigentlich.« »Aber wer wann was sagt, bestimme ich. Und gibt unser Publikum hier nur einen Muckser von sich, fällt das Schauspiel flach. Ist das klar? Na best.« »Mr. Robert Cutting«, Stamford Brooke wies nach links auf Robert, Cora, Fairbell und den Uhu mit Zwicker, »beantragt die Entmündigung seiner Mutter, Miss Lillian Cutting, mit der Begründung, sie sei unheilbar geisteskrank, unzurechnungsfähig wie eine Minderjährige und solle nach ihrem Aufenthalt in der Klinik Dr. Matthew Fairwells und der Pflege bei sich zu Hause in eine neue Institution eingewiesen werden, in das Bellevue Palace, Batavia, Illinois. Werde diesem Antrag stattgegeben, falle die Vormundschaft über Mrs. Cutting sowie deren gesamtes Vermögen ihrem Sohn Robert Cutting zu.« Die Gegenseite indessen, Miss Lillian Cutting und Stamford Brooke, wies auf die Bank rechts vor sich, vertreten durch Maxine Colbert und Jay Sandberg, mache geltend, Miss Cutting sei im Vollbesitz ihres Verstandes und Urteilsvermögen und gegen ihren Willen von Dr. Matthew Fairbell und Mr. Robert Cutting in der Klinik Hobbs Island und ihrem zu Hause Glasshaus festgehalten worden. Er wolle zuallererst das Zeugnis des Sachverständigen Dr. Fairbell zu Protokoll nehmen, da es für seine Entscheidungsfindung von eminenter Bedeutung sei. Flink erhob sich Fairbell. »Mein Befund liegt euer Ehren als Gutachten seit genau 10 Tagen in aller Ausführlichkeit vor. Doch sei ihr gerne bereit, ja beglückt, dem Hohen Gericht und allen Zeugen in diesem Saal jenseits aller Fachsimpelei in allgemeinverständlicher Sprache die heikle, doch eindeutige Sachlage vor Augen zu führen. Auch wenn er andererseits im Grunde gegen seinen Willen hier sei«, setzte Fairbell hinzu. »Gegen ihren Willen?« erkundigte Stamford Brooke überrascht. »Hohes Gericht, ich habe täglich gezögert, an diesem Prozess teilzunehmen, da ich fürchten musste und weiterhin fürchten muss, damit dem Befinden Miss Lillian Cuttings zu schaden. In ihrer Gedankenwelt bin ich ein Peiniger.« »Was ihre Gedankenwelt bereits zur Genüge als umnachtet ausweist. Ich wollte ihr helfen, das war alles. Wollte sie bei ihrer Selbstheilung unterstützen. Nach 2 Monaten exklusivster und präzisester Beobachtung der Patientin habe ich mich zu der unbestreitbaren Diagnose durchringen müssen, dass Miss Lillian Cutting unter anhaltender Trauerstörung, Depression, Herrschsucht und paranoiden Wahnvorstellungen leidet und jene Aufsässigkeit, die Männer oft sinnlos dazu zwingt, Frauen zu demütigen. Miss Cutting erfüllt alle diagnostischen Anforderungen unseres Manuals, das unter dem zugegeben etwas ulkigen Namen Habu euer Ehren bekannt sein dürft. Zwischen dem, was in unserer Kultur, Gesellschaft und Natur als moralisch richtig und als moralisch falsch gilt, was männlich ist und was weiblich, vermag sie nicht oder nicht mehr zu unterscheiden. Die naturgegebenen und damit moralischen Grundsätze zwischen Männern und Frauen, spann Fairbell seine Gedanken weiter, sind in ihrem Gehirn pathologisch aus den Fugen geraten. Eine Frau will sie gegen ihre Natur nicht sein. Ein Mann ist sie von Natur aus sicherlich nicht. Hier kicherte jemand im Saal. Also wird ihr als einziger Ausweg immer nur die Manngleichheit bleiben, die jedoch kein Ausweg, sondern nur als schwere Störung anzusprechen ist. Der Kampf mancher Frauen in unserer Gesellschaft gegen die angeblichen Privilegien der Männer hat sich bei ihr ins Unsinnige und Wertlose verzerrt.
Die wächsernen Hände an die Lippen gepresst, kauerte Lillian Cutting zwischen Colby und Jay Sandberg. Ihr Gesicht wirkte wie ein Küchenlappen, der an einem rostigen Nagel hing, grau und verschlissen. Verstört sah Stamford Brooke, wie sich unter ihrem schwarzen Kleid die Schlüsselbeine abzeichneten. So hatte Myra ausgesehen im Fieber vor 2 Wochen. Als sie Kinderreime vor sich hin wisperte und Abrams ihn in die Arme nehmen musste, damit er nicht in sich zusammenfiel.

gar nicht. Wer sich diese Angleichung verweigert, darf sich nicht wundern. Dafür gibt es Freakshows. Was die Gesellschaft belangt, ist diese, diese leicht zu erwerbende Fähigkeit, den anderen eine Hilfe zu sein, zu Gemeinschaftsgefühl, Gleichklang, Harmonie beizutragen und nicht die Führung an sich zu reißen, um sich anderen überlegen fühlen zu können. Stamford Brooke wollte das Verfahren schon unterbrechen, um sich für seine Entscheidungsfindung zurückzuziehen, als Colby einen letzten Zeugen aufrief. Und Miss Eve Adams bahnte sich aus der 7. Reihe einen Weg durch die Menge, ließ sich auf dem Sessel im Viereck des Zeugenstands nieder, hielt den Rücken dabei auffällig angestrengt gerade und hob ihren schwarzen Schleier. »Ich bin von Mr. Robert Cutting im Hotel Empire vergewaltigt worden«, sagte sie laut und gerade heraus, ohne darauf zu warten, dass man ihr das Wort erteilte. Robert, der Uhu und Farrell schreckten gleichzeitig hoch und der Uhu dröhnte: »Sowas tue hier nichts zur Sache. Das Intimleben Robert Cuttings stehe in diesem Prozess nicht zur Debatte. Wenn man jetzt und neuerdings und überhaupt jede harmlose Vergnügung unserer freien Bürger unter die Lupe nehme, würde kein Gerichtsverfahren je ein Ende finden, was kaum im Interesse des Hohen Gerichts sein könne. Bei allem Respekt, euer Herren. Aber das gehe bei Weitem zu weit.« Eine Rauchschwalbe donnerte gegen das höchste Fenster des Saals. An der Glasscheibe blieben ein winziger Blutfleck und eine blaue Feder kleben. »Falls die Zeugin hier von Mr. Cutting vergewaltigt worden ist, wie sie sagt, dürfte das zumindest für die Zeugin weder harmlos noch ein Vergnügen gewesen sein«, gab Stamford Brooke zu Protokoll, »und die Reaktion der drei Herren komme ihm in ihrer Heftigkeit etwas verdächtig vor. Was in diesem Saal von Belang sei und was nicht, bestimme immer noch er«, und die tintenschwarze Feder des Gerichtsschreibers fuhr voller Schwung über das 51. Blatt. Er lehne jeden weiteren Einspruch der Antragspartei ab, da Miss Lillian Cutting wegen körperlicher Schwächung nicht selbst aussagen kann, ist diese Dame die einzige Zeugin Mrs. und Mr. Sundbergs, also bitte er, mit Miss Lisa Vandermeer gesprochen, um Takt, Anstand und Feingefühl. Mein Name ist Eve Adams, geboren 1850 in Queens, New York, wohnhaft derzeit bei Mr. und Mrs. Sundberg. Ich war vor 2 Jahren selbst in Behandlung bei Dr. Matthew Favell wegen einer schweren Migräne und Schmerzen im Rückgrat, die mich fast zum Krüppel gemacht haben. Dr. Favells Behandlung fügte mir jedoch bleibende Schäden zu. Als ich hörte, Mr. Robert Cutting hätte seine Mutter nach Hobbs Island gebracht, fürchtete ich, Dr. Favell würde mit ihr ähnlich hart verfahren wie mit mir. Ich wollte Mr. Robert Cutting daher von Dr. Favell warnen. Aber Mr. Cutting war davon wenig beeindruckt. Er sagte mir, seine Mutter nicht länger dulden zu können. Dass Mr. Cutting mich vergewaltigt hat, könnte das Hotelpersonal bezeugen, aber niemand findet sich dazu bereit. Mr. Cutting hat mir als Entschädigung Geld versprochen, das ich nie wollte, und hat mich dann von dem ehemaligen Polizisten Saddock beschatten lassen. Ich bin zu Jay und Colby Sundberg gegangen, weil ich hoffte, dass sie Lillian Cutting aus Hobbs Island heraushelfen und dabei Dr. Favells Methoden öffentlich machen würden. Ich habe mir den Namen Emma Golding zugelegt. Ich wollte unauffindbar sein, jederzeit verschwinden können. Wollte nicht länger anpassbar sein. Ich ziehe von Pension zu Pension. Ich kann mich in dieser Stadt kaum mehr blicken lassen, weil ich als eine Wahnsinnige verschrien bin. Sie sprechen von bleibenden Schäden, Miss Adams? Fragte Stamford Brooke. Was stelle ich mir darunter vor? Dr. Matthew Favell vermutete hinter meinen Schmerzen Rückfahrt und eine Migräne ein psychotisches Symptom, steigert das Verlangen nach Geschlechtsverkehr und exzessive Masturbation und hat mir nach längerem Zureden gesprochen.

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1: Herzlich willkommen zur Sendung Ökotopia hier bei Radio Darmstadt. Am Mikrofon begrüßt Sie Sandra Schilling von der Greenpeace-Gruppe Darmstadt. Sie hören uns über DAB Plus oder im Livestream auf radiodarmstadt.de. Beheimatet ist Radio Darmstadt am Stolpenplatz 12 hier in Darmstadt und telefonisch unter der 06151 87000 zu erreichen. Alternativ können Sie es auch unter der 06151 29 1111 versuchen. Das ist die Nummer für deinen Sendeplatz bei Radio Darmstadt und natürlich auch für Kritik und Anregungen. Wichtig zu wissen, wir sind ein nicht kommerzielles Lokalradio, bei dem jeder sich bei der Programmgestaltung einbringen oder selbst Sendungen gestalten kann. Auf das Thema der heutigen Sendung hat mich das Atmo-Magazin in seiner siebten Ausgabe April 2026 gebracht, beziehungsweise in Anschluss gegeben, ihm nun eine ganze Sendung zu widmen. Es ist nicht so, dass das Thema in bisherigen Ökotopia-Sendungen nie aufgegriffen wurde, aber meist war es dann doch nur ein Teilaspekt eines übergeordneten Themas. Das heutige Thema selbst ist jedoch auch sehr vielschichtig und berührt beispielsweise die Bereiche Klima- und Ressourcenschutz. Und es ist auch hochpolitisch, was letztendlich, das muss ich zugeben, auf sehr viele Ökotopia-Themen zutrifft. Aber bevor ich das Rätsel auflöse, worum es heute geht, eine Zahl. Es geht um einen Wirtschaftszweig, der weltweit für 40% und in Deutschland für 30% der jährlichen CO2-Emissionen verantwortlich ist. Nun möchte ich Sie nicht länger hinhalten. Es geht heute um den Bausektor mit Schwerpunkt auf dem Gebäudebau und der Gebäudenutzung. Zum Einstieg mache ich eine Bestandsaufnahme zum Bausektor in Deutschland unter Berücksichtigung des Ressourcenverbrauchs. Danach schauen wir uns an, wie der Gebäudebau klima- bzw. insgesamt umweltfreundlicher werden kann und welche Initiativen sich für ein nachhaltigeres Bauen engagieren. Die Petition einer solchen Initiative, genauer gesagt von Architects for Future, war die Vorlage für den Titel der Sendung, die ich überschrieben habe mit Bauwende jetzt. Der Bausektor ist der bedeutendste Wirtschaftszweig in Deutschland. Dazu zählen nicht nur Gebäude, sondern auch die Straßeninfrastruktur. 2024 gab es laut dem Statistischen Bundesamt rund 358.000 Unternehmen des Baugewerbes inklusive den Bauträgern. Sie beschäftigen rund 2,6 Millionen Menschen, was 6% aller Erwerbstätigen ausmacht und erzielten 423 Milliarden Euro Umsatz. 10% des Bruttoinlandsproduktes werden in Bauvorhaben investiert. Gehen wir einmal eine Stufe tiefer und schauen wir auf das Bauhauptgewerbe. Dies umfasst den Bau von Gebäuden, den Tiefbau, Abbrucharbeiten und vorbereitende Baustellenarbeiten sowie weitere spezialisierte Bautätigkeiten. In diesem Bereich gibt es rund 81.900 Unternehmen mit insgesamt rund 923.000 Beschäftigten sowie einem Jahresumsatz von rund 172 Milliarden Euro. Wobei der meiste Umsatz von wenigen großen Unternehmen erzielt wird. So haben nur 1,2% der Betriebe mehr als 100 Beschäftigte. Aber bei ihnen konzentrieren sich 25% aller Beschäftigten dieses Sektors. Und sie erzielen 35% des gesamten Umsatzes der Branche. Insgesamt kamen seit dem Tiefpunkt der Baubranche im Jahr 2009 netto 220.000 Arbeitsplätze hinzu. Mit netto ist gemeint die Neueinstellungen abzüglich der Rentenabgänge. Immer wichtiger in der Baubranche werden die Dienstleister. Darunter fallen Architekten, Bau- und Vermessungsingenieure, Bauämter und Immobilienmakler. Hier hat es einen deutlichen Zuwachs bei den Beschäftigten gegeben. Seit 2009 sind netto 217.000 Beschäftigte hinzugekommen. Umfasst stand 2025 rund 543.000 Beschäftigte. Ja, was wurde gebaut? Laut dem Statistischen Bundesamt wurden 2024 bundesweit 252.000 Wohnungen fertiggestellt. Davon waren 221.000 Wohnungen Neubauten und davon wiederum waren 135.000 Wohnungen in Mehrfamilienhäusern. Und natürlich wurden beispielsweise auch Bürogebäude gebaut. Nach den vor allem wirtschaftlichen Zahlen habe ich noch zahlreiche Statistiken mitgebracht, welche die ökologischen und menschenrechtlichen Aspekte beleuchten. Dazu habe ich eine Studie des Umweltbundesamtes gefunden. Diese heißt Umweltrisiken und Auswirkungen in globalen Lieferketten deutscher Unternehmen, Branchenstudie Bausektor aus dem Jahr 2024. Dabei handelt es sich um einen Zwischenbericht. Dieser gibt einen guten Überblick, wo die Branche steht und wie den Umweltrisiken begegnet werden kann. Eine Aufgabe, die letztendlich allen Wirtschaftssektoren betrifft, sei es den Bau, das produzierende Gewerbe, wie zum Beispiel Automobil, oder auch die Lebensmittelindustrie und der Handel. Doch zurück zum Bausektor. Welche Erkenntnisse liefert die Studie zum Status quo in Bezug auf die Umweltaspekte? In Bezug auf Treibhausgasemissionen die folgenden. Demnach lagen diese im Jahr 2022 in der vorgelagerten Wertschöpfungskette bei 77 Megatonnen CO2-Äquivalenten. Davon entfielen 54% auf die direkten Lieferanten und 46% auf die indirekten, das heißt auf die davorliegenden Lieferanten des Direktlieferanten. Von diesen 77 Megatonnen wurden 61% in Deutschland ausgestoßen. Auf das europäische Ausland inklusive Russland und die Türkei entfielen 22%, mit Schwerpunkt auf Italien, Polen und Russland. Auf China entfielen 7% der Emissionen, bedingt durch chemische Erzeugnisse und für die Stromerzeugung, die für die Herstellung von Vorprodukten notwendig ist. 36% der Treibhausgasemissionen in der Vorkette entfielen auf die Herstellung von Zement, Kalk, Gips und Beton. Die Emissionen entstehen zum einen beim Brennen der Rohmaterialien, das heißt von Kalkstein zur Herstellung von Zement, Klinker und Kalk. Zum anderen entstehen sie während der Energieerzeugung, die einen relevanten Anteil hat, da die Prozesse hohe Temperaturen erfordern. Die Herstellung dieser Produkte erfolgt vor allem in Deutschland, Italien und Polen. Überhaupt ist der Energieverbrauch der größte Treiber. Er macht in der Vorkette 20% aus, bedingt unter anderem dadurch, dass ein wesentlicher Teil der Produkte aus Ländern stammt, wo ein Großteil des Stromes aus fossilen Energiequellen gewonnen wird. 16% der Emissionen in der Vorkette entstanden bei der Gewinnung fossiler Rohstoffe, die beispielsweise zu Dämmmaterial wie Styropor verarbeitet werden. 10% der Treibhausgase wiederum lassen sich auf die Herstellung von Glas und Keramik, wie zum Beispiel Fensterglas, Fliesen oder Dachziegeln, zurückverfolgen. Denn auch hier werden für die Herstellung hohe Temperaturen benötigt. Hauptherkunftsländer sind hier übrigens Deutschland, Italien und China. Auf die Metallerzeugung und Verarbeitung entfielen 6% der Treibhausgasemissionen, auf Transport und Lagerung 3%, auf die chemische Industrie 2% und auf den Abbau von Erzen 1%. Wir bleiben in der Atmosphäre und werfen einen Blick auf die Luftschadstoffe, die in Verbindung mit dem Bausektor stehen. So entstehen säurebildende Abgase, insbesondere Schwefeldioxid und Stickoxide, bei der Verbrennung fossiler Energieträger. Sie können zur Versauerung von Gewässern und Böden beitragen und so Pflanzen schädigen. Bei Menschen können sie zu Atemwegserkrankungen führen. Das Gleiche gilt für den bei Verbrennungsprozessen entstehenden Feinstaub, der zudem das Krebsrisiko erhöht. Im Jahr 2022 erzeugte der Bausektor in Deutschland in der vorgelagerten Wertschöpfungskette 300.000 Tonnen Schwefeldioxid-Äquivalente. 31% stammen aus der Stromproduktion, 22% entfielen auf die Metallerzeugung und Verarbeitung und 20% auf die Herstellung von Zement, Gips, Kalk und Beton. 8% wiederum entfielen auf Lagerung und Transport. Beim Feinstaub setzte der Bausektor 2022 rund 150.000 Tonnen Feinstaubäquivalente frei. Dabei sprechen wir von einer Teilchengröße kleiner gleich 2,5 Mikrometer. Haupttreiber sind mit 32% die Zement-, Gips- und Kalkherstellung. Kommen wir von der Luft zurück auf den Boden und schauen wir uns den Flächenverbrauch des Bausektors einmal genauer an. Im Jahr 2022 beanspruchte der Bausektor eine Fläche von insgesamt rund 48.200 Quadratkilometern, bezogen auf die vorgelagerte Lieferkette. Der Grund liegt vor allem im Bedarf nach Bauholz. Bei den Flächen handelt es sich also im Wesentlichen um Wälder, nämlich zu 97%. Die übrigen 3% entfallen auf landwirtschaftliche Erzeugnisse und die Gewinnung von Mineralien und Gestein oder Erde. Wir sprechen hier also gar nicht einmal von der Versiegelung, die der Bausektor erzeugt, sondern tatsächlich im Bereich der Gewinnung von Baumaterialien. Kommen wir als nächstes zum Wasserverbrauch. Dieser wird für das Jahr 2022 auf rund 161 Millionen Kubikmeter geschätzt, wobei hier das sogenannte blaue Wasser, das heißt Grundwasser, gemeint ist. 46% davon entfielen auf die direkten Lieferanten. 58% der 161 Millionen Kubikmetern wurden in Deutschland verbraucht. 24% in Europa, vor allem Frankreich, Italien, Polen und Spanien. Besonders mit Blick auf Italien und Spanien ist das problematisch, da in einigen Regionen regelmäßig ein hohes Risiko einer Wasserverknappung herrscht. 36% des Wasserverbrauchs entfielen auf die Metallerzeugung und Verarbeitung, 23% auf die Stromerzeugung. Alles jeweils vor allem für die Prozesskühlung. Bei Wasserkraftwerken kann beispielsweise auch die Verdunstung eine Rolle spielen. 17% des Wasserverbrauchs entfallen auf die Landwirtschaft und 9% auf die Herstellung von Zement, Gips und Kalk. Und ebenfalls 9% auf die chemische Industrie. Der Bausektor verbraucht jedoch nicht nur Wasser. Es kommt in den vorgelagerten Herstellungsprozessen auch zur Verunreinigung von Gewässern, Oberflächengewässern wie auch beispielsweise Grundwasser. In der besagten Studie vom Umweltbundesamt wurde das exemplarisch an den folgenden Schwer- und Halbmetallen betrachtet. Und zwar an Antimon, Arsen, Blei, Cadmium, Chrom, Kupfer, Nickel und Quecksilber. Sie wirken sich unterschiedlich auf die Umwelt und die Menschen aus. Für eine gute Vergleichbarkeit deren Giftigkeit auf die Ökosysteme wird die Einheit DCP-Äquivalente verwendet. DCP-B steht für 1,4-Dichlorbenzol. Werden bestimmte Konzentrationen überschritten von diesem DCB, kann dies das Wachstum von Pflanzen und anderen Organismen und deren Fähigkeiten zur Vermehrung beeinträchtigen. Und sie können zum Absterben von Arten führen. Auch auf den Menschen wirken sich Schwermetalle negativ auf die Gesundheit aus. So beeinflussen hohe Bleikonzentrationen die neurologische Entwicklung bei Kindern. Und sie können zur Schädigung der Nieren führen. Auch Cadmium kann die Nieren schädigen und wirkt zudem krebserregend. Wie stark die Belastung durch die vorgelagerten Lieferketten des Bausektors ist, hängt sehr von der Datenlage in den einzelnen Produktionsländern ab. So ist der hohe Anteil an den gesamten Einträgen von Schwermetallen in Gewässern in Deutschland und in Nordwesteuropa wahrscheinlich durch die gute Datenlage bedingt. Insgesamt wird von einem Eintrag an DCP-Äquivalent in Höhe von knapp 84 Tonnen ausgegangen, die vom Bausektor verursacht werden. Also vor allem in dem Fall sprechen wir von den vorgelagerten Lieferketten. Die Belastungen rühren zu 94% aus der Metallerzeugung und Verarbeitung her, vor allem in Deutschland, China und Frankreich. Übrigens entstehen Abfälle nicht nur am Ende eines Gebäudelebens, dazu später mehr, sondern auch bereits bei der Produktion von der Baustoffe. Zum Beispiel bei Rohstoffen, die im Bergbau gewonnen werden. Hier sind die Abfälle von ganz unterschiedlicher Art mit entsprechend unterschiedlichen Auswirkungen. So entstehen beispielsweise Halden für Reststoffe oder sogenanntem Abraum. Auch können beispielsweise Oberflächengewässer aufgrund von Erosion der Reststoffe verschlammen. Wasser und Böden können durch toxische Stoffe aus den Mineralgemischen verschmutzt werden, die sich im Gestein und Boden befinden und ausgewaschen werden. Weitere Abfälle sind zum Beispiel Stäub oder Radioaktivität. Insgesamt rechnet man für 2022 mit einem Abfallaufkommen in der Vorkette in Höhe von rund 640 Megatonnen. Davon werden 3% als gefährlicher Abfall eingestuft. Knapp 17% des Abfalls wird recycelt. Wo fallen die Abfälle an? Mit 30% tatsächlich im Bausektor selbst wie Bauzulieferunternehmen, und zwar durch vorangegangene Abbrüche oder Aushube. Wobei ersteres auch gleichzeitig Abfall am Ende eines Zyklus der Gebäudenutzung ist. 39% der Abfälle aus dem Bausektor wurden recycelt. 25% des Abfalls entstand bei der Gewinnung von Energie, die in verschiedenen Prozessen entlang der vorgelagerten Lieferkette benötigt wird. 14% der Abfälle sind bei der Gewinnung von Erzen angefallen, vor allem in Brasilien, Nordamerika und Südafrika. 9% der Abfälle wiederum gehen auf die Gewinnung von beispielsweise Sand, Ton und Steinen zurück. Die Zahlen stammen aus 2022, wie erwähnt. Bis zum heutigen Tag wird sich an diesen aber nicht viel geändert haben. Die Studie, aus denen ich die hier vorgestellten Zahlen habe, taucht bei den wichtigsten Baustoffen Stahl bzw. Eisenerz sowie Naturstein und Holz tiefer ein in die Umweltauswirkungen, was beispielhaft an einem Herkunftsland aufgezeigt wird, nämlich bei Eisenerz aus Brasilien, Naturstein aus Indien und Holz aus Polen. Das sind sehr interessante Einblicke in kurzer und knapper Form. Der Einblick soll zugleich dem Bausektor helfen, eine Basis für deren eigenen Risikoanalyse zu haben, und zwar welche Umweltthemen für sie relevant sein könnten. Mal kurz und knapp ein Einblick zum Thema rund um Stahl, um einen Einblick zu gewinnen, ja, wie diese Auswirkungen sich darstellen. Der Bausektor nimmt 34% allen in Deutschland verbrauchten Stahls ab. Es braucht ihn mit Blick auf Beton und zur Verstärkung von Bodenplatten, Decken und Wänden, Stichwort Baustahlmatten. Die Stahlproduktion findet im Wesentlichen in Deutschland statt. Stahl wird aus Eisenerz gewonnen. Dieses stammt zu 39% aus Südafrika, 26% aus Brasilien und zu 19% aus Kanada. 2021 wurden 38 Millionen Tonnen Eisenerz nach Deutschland importiert. Weitere Quellen für Stahl ist Stahlschrott, also recyceltes Material. In der Studie wird die Lieferkette anhand der Herkunft Brasilien dargestellt, wo das Eisenerz hauptsächlich im Tagebau gewonnen wird. Mit Sprengung und Baggern werden Gesteinsbrocken aus den Felswänden gebrochen, dann zerkleinert und grob vom Eisenerz getrennt. Danach geht es per LKW oder Zug zum Hafen und von dort per Schiff, in dem Fall nach Deutschland. Dort findet die Verhüttung in Hochöfen statt, unter Verwendung von Koks und sogenannten Zuschlagsstoffen. Mittels Kohlenstoff wird dem Eisenerz der Sauerstoff entzogen und es entsteht Roheisen, das in Konvertern zu Rohstahl weiterverarbeitet wird. Mittels Legieren, Gießen und Walzen entstehen verschiedene Produkte wie genannten Baustahlmatten. Welche Umweltauswirkungen gehen mit dem Abbau in dem Fall in Brasilien einher? Der Tagebau erfordert riesige Flächen, die vorher oft bewaldet waren. So wurden bis Ende der 1990er Jahre im Minengebiet Carajás 150.000 Quadratkilometer Regenwald gerodet. Das führt zum Verlust lokaler Biodiversität. Selbst in eigentlich ausgewiesenen Schutzgebieten sind Minen zu finden. Für die Tätigkeiten rund um den Bergbau wird viel Wasser benötigt, zum Beispiel zur Aufbereitung und Verarbeitung von Eisenerz. Des Weiteren kommt es zu Bodenverdichtungen, wodurch die Gefahr von Überschwemmungen steigt, und es kommt zur Luftverschmutzung, die mit Gesundheitsrisiken für die örtliche Bevölkerung einhergeht. Auch ist es bereits passiert, dass Dämme von Abraumhalten brechen. So geschehen 2019 in Brumadinho. Die Flut forderte fast 300 Todesopfer und führte zu schweren Wasser- und Bodenverunreinigungen durch Schwermetalle und Chemikalien. Die Anwohnerinnen und Anwohner lassen sich das zu Recht nicht gefallen. In Brasilien wurden bereits zahlreiche Klagen gegen Eisenerzunternehmen eingereicht. Kommen wir nach Deutschland. Die Verarbeitung des Erzes zu Stahl in Deutschland geht mit hohen Emissionen von Luftschadstoffen einher. 70% der Treibhausgase sind energiebedingt und 30% prozessbedingt. Weltweit verbraucht die Stahlindustrie rund 7% der weltweit erzeugten Energie und verursacht 7-9% der globalen Treibhausgasemissionen. Was wird unternommen, um insbesondere die Treibhausgase zu reduzieren? Das versucht man derzeit mit einer Direktreduktion, was aber ein Technologiewechsel nach sich zieht, weg von den Hochöfen. Aus wirtschaftlichen Gründen ist dieses Verfahren noch wenig verbreitet. Aktuell findet die Direktreduktion im Wesentlichen mit Erdgas statt, mit dem Ziel, dieses perspektivisch durch sogenannten grünen Wasserstoff zu ersetzen. Daneben gibt es Ansätze, die prozessbedingten Emissionen, die sich absolut nicht vermeiden lassen, abzuschalten und zu speichern oder industriell zu nutzen. Aber das erfordert zusätzlichen hohen Energieaufwand, auch braucht es entsprechende Anlagen. Bezüglich der Risiken der Speicherung, also des Carbon Capture Storage, ganz zu schweigen. Durch Recycling von Stahl hingegen können Emissionen eingespart werden. Dank neuer Verfahren kann immer mehr Stahlschrott in der Stahlproduktion eingesetzt werden. Sekundärstahl kann zudem direkt durch Einschmelzen von Schrott erzeugt werden. Ja, diese zugegebenermaßen sehr vielen Daten verdeutlichen, wie hoch die Umweltbelastungen in den verschiedenen Bereichen des Bausektors bzw. dessen vorgelagerten Lieferketten sind und macht gleichzeitig auf die Notwendigkeit aufmerksam, den Bausektor nachhaltiger zu machen, vor allem mit Blick auf Ressourceneinsparungen. Das Credo lautet wie beispielsweise in der Textilindustrie oder bei Elektronikartikeln auch hier: Reduce, Reuse, Renew und Recycle. Also reduziere, verwende wieder, mache wieder etwas neu und verwende es und recycle Material. Auf neues Material sollte, soweit es geht, verzichtet werden. Wie kann das gelingen? Dazu werde ich in meinem nächsten Beitrag Möglichkeiten benennen und einige Beispiele vorstellen. Bis dahin hören Sie Musik von Crowded House und hier den Titel Private Universe.

Sie hören die Sendung Ökotopia hier bei Radio Darmstadt. Heute zum Thema Bauwende jetzt. Nachdem wir uns eben die vorgelagerten Lieferketten zu den Materialien angeschaut haben, welche der Bausektor verarbeitet, schauen wir nun auf den Zeitpunkt, wo das Ende der aktuellen Nutzung von beispielsweise Gebäuden eingeleitet wird. Denn auch hier finden sich interessante Zahlen. In Deutschland gibt es Stand 2021 rund 21,4 Millionen Gebäude. Im selben Jahr wurden 125.000 neue Gebäude errichtet und offiziell 14.090 Gebäude abgerissen. Wahrscheinlich liegt deren Zahl aber höher. Denn der Abriss von Gebäuden muss zum einen nur angezeigt werden, das heißt, es bedarf dazu keiner Genehmigung. Zum anderen sind bestimmte Gebäude bezüglich ihrer Art und Größe von dieser Anzeigenpflicht ausgenommen. Der Gebäudesektor steht beim Treibhausgasausstoß auf Platz 4 nach Energie, Verkehr und Industrie. Dabei gibt es hier potenziell ein hohes Einsparpotenzial, wie die Deutsche Umwelthilfe in seinem Factsheet Gebäude bewahren, Abriss vermeiden darlegt. Eine solche Einsparung ergibt sich beispielsweise bei einer Grundsanierung, durch welche der Primärenergiebedarf laut Umweltbundesamt um 90% gesenkt werden kann. Einsparpotenzial gibt es auch beim Bauen selbst. Die Deutsche Umwelthilfe beruft sich dabei unter anderem auf die Bundesstiftung Baukultur. Denn würde man das gesamte Material, was heute in Gebäuden steckt, nochmal herstellen, würden so viele Treibhausgase ausgestoßen, dass sie umgerechnet 70 Tonnen CO2 pro Person entsprechen würden. Interessant auch die Zahl, wonach jährlich so viel Bauschutt und Baustellenabfall in Deutschland anfällt, nämlich rund 74,5 Millionen Tonnen, dass damit rund 423.000 Wohneinheiten gebaut werden könnten. Daran kann man gut den Ressourcenverbrauch erkennen. Denn in der Realität wird nur ein sehr geringer Teil von dem Bauschutt wieder im Hochbau, also für die Gebäudeerrichtung, verwendet. Stattdessen fließt er in den Straßenbau oder wird schlimmstenfalls auf Deponien verfrachtet. Während im Bereich der Gebäudenutzung bereits Emissionen eingespart werden konnten, unter anderem durch Sanierung und andere Heizungssysteme, weg von fossilen Energiequellen, so ist das mit Blick auf die Materialien, die während des Lebenszyklus eines Gebäudes eingesetzt werden, in keinster Weise der Fall. Vielmehr sind sie in den letzten Jahren, Stand 2021, immer weiter angestiegen. Dass sich bis 2026 viel daran geändert hat, davon ist nicht auszugehen. Um Klimaneutralität zu erreichen, ist es daher zwingend notwendig, sich den gesamten Zyklus eines Gebäudes anzusehen. Grob kann man im Übrigen sagen, dass je nach Gebäudetyp und dessen Energiestandard der CO2-Fußabdruck gegenüber einem Neubau um 40-50% niedriger liegt, wenn man renoviert. Was waren bzw. sind die Gründe für den Abriss von Gebäuden? Nun am naheliegendsten, wenn diese baufällig sind oder eine Sanierung in keinem Fall mehr sinnvoll ist. In der Vergangenheit fand er oft auch in verwaisten Wohngegenden, vor allem in den neuen Bundesländern, statt. Allerdings, während dort auf der einen Seite 300.000 Wohnungen verschwanden, sind auf der anderen Seite rund 1 Million neue hinzugekommen. Nicht nur das ist ein Widerspruch, sondern auch, dass laut Zensus 2022 1,9 Millionen Wohnungen leer standen. Was allerdings ein grundsätzliches deutschlandweites Problem ist und verschiedene Ursachen hat. Und gleichzeitig besteht ein Bedarf nach vielen neuen Wohnungen, die vor allem bezahlbar sind. Eine andere Ursache von Neubauten ist, dass diese meist zu besseren Konditionen verkauft oder vermietet werden können. Auch Spekulationen führen dazu, dass nicht das gebaut wird, was tatsächlich notwendig wäre, sondern stattdessen zum Beispiel Bürogebäude. 2024 wurden mehr als 1500 Bürogebäude gebaut, obwohl der Bedarf insbesondere aufgrund von Homeoffice rückläufig ist. Deutschlandweit stehen laut Statista 5,6% der Büroflächen leer. In der Bankenstadt Frankfurt am Main sind es sogar mehr als 10%. Abreißen muss man sie deswegen jedoch nicht. So fordert der Bundesverband Freie Immobilien- und Wohnungsunternehmen sowie der Deutsche Mieterbund, Bürogebäude in Wohnraum umzufunktionieren. Nicht immer ist das möglich, aber laut dem IFO-Institut sollte das bei rund 1/3 der Bürogebäude mindestens machbar sein, was zusätzliche 60.000 Wohnungen für bis zu 100.000 Menschen schaffen würde. Laut des Pestel-Instituts fehlten
2024 1,4 Millionen vor allem bezahlbarer Wohnungen. Studien gehen davon aus, dass durch Umnutzung und Aufstockung von Wohn-, Büro- und Gewerbebebauungen zwischen 2,3 bis 2,7 Millionen Wohnungen entstehen könnten. Hinzu kommt der bereits angesprochene Leerstand. Es kommen viele Faktoren zusammen, warum es letztendlich nicht genug Wohnraum gibt. Diesen ausschließlich durch Neubau zu decken, ist jedoch utopisch, da jährlich in Anführungsstrichen nur rund 200.000 neue Wohnungen gebaut werden. Auch aus ökologischer Sicht ist es nicht sinnvoll. Es sollten erst einmal alle anderen Alternativen geprüft und die tatsächlichen Lücken dann durch Neubau im Sinne von neuen Gebäuden gedeckt werden. Bei Häusern, die bereits Wohngebäude sind, ist Sanieren aber ebenfalls mit hohen Kosten verbunden. Auch verursacht durch entsprechende Auflagen und oder mangels entsprechender Förderung. Werden zum Beispiel Altbauten aufgestockt, werden die Baustandards eines Neubaus angesetzt mit den entsprechenden Auswirkungen, was das Vorhaben unter Umständen ausbremst oder unmöglich macht. Umbau, Aufstocken und Umnutzung von Gebäuden reduziert aber nicht nur Treibhausgase und spart wertvolle Ressourcen ein, sondern kann auch den Flächenverbrauch reduzieren. Das sind Maßnahmen, welche unter anderem laut des Bauwendebündnisses notwendig sind, um den Wandel hin zu einem klimaneutralen Gebäude einzuleiten. Weitere Maßnahmen, die dafür benötigten Baustoffe, wie auch bei einem Neubau, sollten kreislauffähig und aus der Region kommen, sowie einen hohen Recyclinganteil haben. Ein Projekt, das den Kreislaufgedanken und Umnutzung konsequent verfolgt, hat die Schweizer Architektin Barbara Buser ins Leben gerufen. In Basel auf dem Frank-Gelände, wo ehemals eine Lebensmittelfabrik stand, werden die Gebäude zu Begegnungsorten und Wohnungen. Eine Tanzfabrik ist bereits eingezogen, ebenso ein Kreislaufkaufhaus, das derzeit im Umbau ist. Es gibt eine Radwerkstatt sowie ein Bistro im Pförtnerhäuschen, das gerettete Lebensmittel verarbeitet. Stichwort Recyclinganteil. Dieser kann nur dann eingesetzt werden, wenn entsprechendes sogenanntes Rezyklat verfügbar ist. Dafür ist es notwendig, dass das Design eines Gebäudes darauf ausgerichtet ist. Das bedeutet die Verarbeitung von sortenreinen Baumaterialien oder solchen, die sich leicht wieder in ihre Bestandteile zerlegen lassen. Das würde es erleichtern, nicht nur Bauteile auszutauschen, sondern bei Bedarf dies auch wieder zu verwerten, sei es bei einem notwendigen Abriss oder größeren Umbauten. Und Wiederverwendung heißt hier auch nicht unbedingt kleinhäckseln und dann wieder einschmelzen beispielsweise und neues Material machen, sondern beispielsweise auch in anderen Gebäuden wieder einbauen, wenn es noch für den jeweiligen Baustandard passend ist. Zudem wird am Recycling von Baumaterial geforscht. So arbeitet der Syrer Aref al-Zweidani daran, wie der Bauschutt aus den vom Krieg zerstörten Städten in Syrien so aufbereitet werden kann, dass daraus wieder neues Baumaterial entsteht, das mit wenig Neumaterial auskommt und weniger Energie benötigt. Seit 2025 ist er leitender Forscher am Institut für angewandte Bauforschung, um sich dem Thema umfassend zu widmen. Andrea Kustermann wiederum forscht als Professorin für Bauingenieurwesen zum Betonrecycling unter Verwendung von Bakterien. Das sind einmal zwei Beispiele, es gäbe noch zahlreiche mehr. Bezüglich des verfügbaren Wohnraums. Nicht selten ist er an Orten, wo die Wohnungssuchenden gerade nicht sind. Was aber auch des Öfteren der Fall ist, ältere Menschen leben oft in großen Wohnungen, welche sie noch aus einer Zeit bewohnen, als die Kinder im Haus waren. Doch in Zeiten, in denen Mieten immer mehr steigen, ist es oftmals billiger, in der alten Wohnung zu bleiben, statt in eine kleinere Wohnung zu ziehen. Um den Wunsch von Familien hin zu größeren Wohnungen und dem Wunsch von Seniorinnen und Senioren hin zu kleineren Wohnungen zu begegnen, gibt es in zahlreichen Städten entsprechende Projekte oder bereits verfestigte Strukturen, wie bei der Stuttgarter Wohnungs- und Städtebaugesellschaft GmbH, die einen Wohnungstausch aus groß nach passend anbietet. Auch der Bauverein hier in Darmstadt bietet den Wohnungstausch an. Bundesweit gab es zudem von der Partei Die Linke die Initiative Recht auf Wohnungstausch, das sie als Antrag auch in den Bundestag eingebracht hatte und der vom Deutschen Mieterbund unterstützt wurde und auch weiterhin wird. Das Ganze wurde aber nicht weiterentwickelt vom Bundestag. Nach wie vor gibt es im Mietrecht keinen Anspruch darauf. Dabei würde es den Wohnungsmarkt entlasten. Nach aktuellen Zahlen von 2024, zusammengetragen im Mietenreport, liegt die Überbelegung insgesamt bei 11,5%.
Das ist dann der Fall, wenn die Wohnung über zu wenige Zimmer in Bezug auf die Personenanzahl verfügt, die in dieser Wohnung wohnen. Bei den Mietern sind es 19%. Auf der anderen Seite wohnen 11,5% der Mieter in großzügigen Wohnungen. Großzügig meint die Anzahl Zimmer pro Person im Haushalt plus 3 weitere Zimmer. Also das ist zum Beispiel dann der Fall, wenn ein Single in einer 4-Zimmer-Wohnung wohnt. Zu Beginn haben wir uns die vorgelagerte Lieferkette angeschaut und darauf, welchen Abfall der Abriss von Gebäuden verursacht. Aber auch die Nutzung von Gebäuden verbraucht Material, mindestens aber Energie für die Wärmeerzeugung. Und damit bin ich bei meinem nächsten Thema, nämlich dem Gebäudeenergiegesetz. Rechtlich wird das ganze Thema nämlich im Gebäudeenergiegesetz, kurz GEG, geregelt. Dieses ist am 01.11.2020 in Kraft getreten. Das GEG enthält Anforderungen an die energetische Qualität von Gebäuden, die Erstellung und die Verwendung von Energie ausweisen, sowie an den Einsatz erneuerbaren Energien bei der Wärmeversorgung von Gebäuden. Zielsetzung des Gesetzes ist es, einen wesentlichen Beitrag zur Erreichung der nationalen Klimaschutzziele zu leisten und ist zentraler Bestandteil der Wärmewende. Mit ihr wurde die EU-Gebäuderichtlinie und EU-Energieeffizienzrichtlinie umgesetzt. Die erste Erneuerung bzw. Novellierung des GEG trat am 01.01.2023 in Kraft, mit der wesentlichen Änderung, wonach der zulässige Jahresprimärenergiebedarf im Neubau von bisher 75% auf das Referenzgebäude auf 55% gesenkt wurde. Am 01.01.2024 trat die zweite Novellierung in Kraft. Mit dieser wurde der Einsatz erneuerbarer Energien im Einbau neuer Heizungen verbindlich geregelt. Spätestens zu diesem Zeitpunkt sprachen die Medien und die Bevölkerung vom Heizungsgesetz. Wesentlicher Inhalt ist die Regelung, wonach Heizungen von Neubauten in Neubaugebieten zu mindestens 65% mit erneuerbaren Energien betrieben werden müssen. Besondere Kritik gab es an dem Gesetzesteil, wonach das ab Mitte 2026 bzw. Mitte 2028 auch für neue Heizungen in Bestandsbauten gilt. Hierfür wurde auch ein Förderprogramm aufgelegt. Die Wärme von Wärmepumpen und Fernwärme gilt dabei bereits jetzt als erneuerbar, auch wenn es bei letzterem Übergangsregeln in Stritten gibt. Mit dem Regierungswechsel 2025 stand und steht auch das GEG auf dem Prüfstand. Im Koalitionsvertrag wurde vereinbart, dass ein neues Gebäudeenergiegesetz gestaltet werden soll, das technologieoffener, flexibler und einfacher sein soll. Der Gesetzesentwurf für ein Gebäudemodernisierungsgesetz wurde schließlich am 13. Mai 2026 von der Bundesregierung beschlossen. Damit soll die zweite Novellierung des GEG weitgehend rückgängig gemacht werden. So wurde die 65%-Pflicht für neue Heizungen und auch das Betriebsverbot für Öl- und Gasheizungen ab dem Jahr 2045 gestrichen. Mit fossilen Brennstoffen beförderte Heizungen sollen ausdrücklich auch über das Jahr 2045 hinaus weiter betrieben werden dürfen und damit über das Stichdatum hinaus, ab dem sich Deutschland im Klimaschutzgesetz zur Klimaneutralität verpflichtet hat. Die Rechtmäßigkeit des Gesetzes wird deshalb von verschiedenen Seiten angezweifelt. Der Normenkontrollrat wiederum kritisiert den Entwurf als in weiten Teilen kaum verständlich und nicht nachvollziehbar. Die Deutsche Umwelthilfe erklärte bereits, sie bereite eine Verfassungsklage gegen das Vorhaben vor, wolle aber erst den Gesetzgebungsprozess abwarten. Allerdings, dass wir von den fossilen Energiequellen weg müssen, ist klar. Und dass die Kommunen auch in Zukunft eine wichtige Rolle dabei spielen werden, ebenfalls. Damit der Umbau ökologisch und sozialverträglich verläuft, haben sich deutschlandweit verschiedene Initiativen gegründet. Auch in Darmstadt gibt es eine solche Initiative. Diese nennt sich Faire Wärme Darmstadt und wird von Bürgern gestaltet und jeder kann dabei mitwirken. Unabhängig davon, also von dem Thema Energie, hat das Atmo-Magazin einige Tipps zusammengestellt, was man im Kleinen tun kann, um der Klimaneutralität im Gebäudesektor ein Stück näher zu kommen. Nicht nur mit Blick auf das Bauen selbst, sondern auch bei der Nutzung. Klar, dabei spielt auch wieder die Energie eine Rolle. Eine Auswahl der Tipps werde ich nach der nächsten musikalischen Pause vorstellen. Bis dahin hören Sie Musik von Locomotor und dem Titel Revolution.

Sie hören die Sendung Ökotopia hier bei Radio Darmstadt, heute zum Thema Bauwende jetzt. Ich hatte zunächst ausgeführt, warum aus Sicht der Ökologie und des Klimaschutzes eine Bauwende nötig ist. Danach haben wir einen tieferen Einblick gewonnen, wie diese Wende gelingen kann, nämlich insbesondere durch Sanierung und Umbau statt Abriss. Ein Beitrag leisten auch nachhaltige Heizungssysteme. Nun möchte ich noch ein paar Tipps mit auf den Weg geben, welche das Atmo-Magazin für Hauseigentümer und Mieter zusammengestellt hat und mit denen jeder einen Beitrag zur Klimaneutralität und Ressourcenschutz im Gebäudesektor leisten kann. Die Tipps selbst werden Ihnen in Teilen bekannt vorkommen. Atmo hat jedoch für weitere Informationen auf verschiedene Websites verwiesen, die hilfreich sind. Alle kann ich nicht vorstellen. Sie werden sich daher fürs Erste mit meiner Auswahl begnügen müssen. Wo vorhanden, verweise ich aber auch auf lokale Angebote und Webseiten. Fangen wir mit den Tipps an, die für alle interessant sein können, die ein eigenes Haus haben und wo Modernisierungen anstehen. So lautet der erste Tipp, eine Energieberatung einzuholen, bevor es in die Sanierung geht. So lässt sich der Wärme- und Energieverlust ermitteln und die geeignetsten Maßnahmen definieren. Infos dazu unter www.bafa.de. Wenn es dann konkret ans Renovieren geht, ist es am nachhaltigsten, auf ökologische Baustoffe zu setzen, wie Holz, Hanf, Zellulose oder Lehm, die zuvor nicht nur CO2 gespeichert haben, sondern auch oft für ein besseres Raumklima sorgen können. Mehr Infos gibt es bei der Fachagentur Nachwachsende Rohstoffe unter https://hausbau.fnra.de. Wenn konkrete Bauteile wie zum Beispiel eine einzelne Tür oder Fenster benötigt werden, ist es nachhaltig, erst einmal zu schauen, ob es diese gegebenenfalls gebraucht gibt. Ob das der Fall ist, lässt sich beispielsweise unter www.bauteilnetz.de herausfinden. In eine ähnliche Richtung gehen Plattformen für zirkuläres Bauen und Rückbauplanung. Relevant, wenn größere Umbauten anstehen. Mehr Infos hierzu unter www.concular.de. Wenn es um die Sanierung von Altbauten geht, braucht es oft zusätzliche Beratung. Dafür gibt es auch Förderprogramme, die eventuell in Anspruch genommen werden können. Mehr Infos dazu gibt es unter www.denkmalschutz.de. Wenn man in einem eigenen Haus wohnt und die finanziellen Ressourcen hat, sind die Gestaltungsmöglichkeiten zwar am größten, es gibt aber auch ein paar Möglichkeiten für alle, die in Miete wohnen. Um zum Beispiel die Wärme zu halten, kann es helfen, Dichtungsfugen in Fenstern auszutauschen bzw. einzusetzen, sowie die Räume mit schweren Vorhängen und Teppichen womöglich auszustatten. Um Ressourcen zu sparen, zum Beispiel wenn ein neues Waschbecken gebraucht wird, kann man auch vorher schauen, ob es ein solches auch Secondhand gibt. Zu finden vielleicht unter www.restato.de. Wer für seine Arbeit in den eigenen vier Wänden nur selten Werkzeug und entsprechende Geräte braucht, kann diese auch leihen. Vor allem große Baumaschinen gibt es zum Beispiel in Baumärkten. Kleinere Geräte und Werkzeug gibt es in Darmstadt zum Beispiel bei Heinerlei, beziehungsweise für den Stadtteil Eberstadt bei Eberlei. Ist das Mietshaus beispielsweise energetisch noch nicht gut aufgestellt, kann auch ein Gespräch mit dem Vermieter helfen. Unter Verweis beispielsweise auf Beratungsangebote und Förderprogramme, wie zum Beispiel bei der KfW, oder unter www.energiewechsel.de oder bei der Verbraucherzentrale Energieberatung. In Darmstadt gibt es auch entsprechende lokale Initiativen wie Heiner Energie, Heiner Solarberatung oder Heiner Heizungsoptimierung. Übrigens, wie so oft bei Themen rund um Nachhaltigkeit, gibt es auch im Bausektor Siegel, entweder bau- oder rohstoffspezifische Siegel, welche ein gewisses Maß an Nachhaltigkeit garantieren sollen. Auf Materialebene sind das für Holz Naturland, FSC und PEFC, wenngleich sie deutliche Unterschiede aufweisen. Im Baustoffmarkt gibt es das Siegel Nature Plus, vergeben von einem unabhängigen Verein, der Rohstoffe, Emissionen und Recyclingfähigkeit bewertet und volle Transparenz fordert. Für Produkte sind die folgenden Siegel die bekanntesten. EU-Eco-Label, Blauer Engel und Cradle to Cradle mit der Idee der Nutzung von Materialien im Kreislauf. Das EMICODE-Siegel bezeichnet Bauprodukte mit besonders niedrigen Emissionen aus. Produkte, die eine möglichst schadstoffarme Innenraumluft fördern, können das ECO-Institut-Label bekommen. Im Bereich Gebäude gibt es zwei relevante Siegel. Zum einen das von der Deutschen Gesellschaft für nachhaltiges Bauen, kurz DGNB. Sie zertifiziert Gebäude nach ökologischen, ökonomischen und sozialen Kriterien. Und hier gibt es vier Stufen, Platin, Gold, Silber und Bronze. Mehr Infos unter www.dgnb.de. Auch von staatlicher Seite gibt es ein Siegel, und zwar das Qualitätssiegel nachhaltiges Gebäude, kurz
QNG. Es definiert Mindestanforderungen für klimafreundliche Neubauten und Sanierungen und ist häufig Voraussetzung für eine staatliche Förderung. Mehr dazu unter www.qng.info. Bezüglich der angesprochenen Themen in der heutigen Sendung kann man auch im eigenen Umfeld, also an seinem Wohnort und in der Stadt, aktiv werden. Zum Beispiel, indem man Leerstand meldet. Das ist online unter www.leerstandsmelder.de möglich. Um Abrisse sichtbar zu machen, hat ein Bündnis bestehend unter anderem aus Architects for Future, Bund Deutscher Architektinnen und Architekten, BDA, die Deutsche Umwelthilfe, die Initiative Abrissmoratorium und die Leibniz-Universität Hannover einen Abrissatlas erstellt. In diesem kann man geplante oder laufende Abrisse online melden. Ziel ist, Zitat, die Dimension des Phänomens Abriss in Deutschland erstmals greifbar zu machen. Zitat Ende. Mehr dazu unter www.abriss-atlas.de. Wer aktiv an der Stadtentwicklung mitwirken möchte, wird eventuell auf der Seite www.nationale-stadtentwicklungspolitik.de fündig. Eine Plattform zur Vernetzung von Projekten und Initiativen, initiiert und betrieben vom Bundesministerium für Wohnen, Stadtentwicklung und Bauwesen. Und im Stichwort Darmstadt findet sich auch ein paar Einträge. Der letzte von Anfang 2024, in dem das Superblock-Projekt vorgestellt wurde oder erwähnt wurde. Wer eine nachhaltige Baukultur unterstützen möchte, kann zum Beispiel Architects for Future unterstützen. Inspirierende Bauprojekte zum Thema Umbau statt Neubau findet man hingegen bei der Initiative Haus Europe unter www.hauseurope.eu oder bei Renovation Atlas unter www.renovationatlas.eu. Wenn es um weniger Versiegelung geht, gibt es auch hierfür in deutschlandweit Projekte. Ein solches gibt es auch in Darmstadt. Aktuell wird hier, wie auch in vielen anderen Städten, zum Abpflastern aufgerufen unter dem Motto Darmstadt pflastert ab. Dabei handelt es sich um einen bundesweiten Wettbewerb, der von einem Studierendenprojekt aus Koblenz initiiert wurde und an dem Darmstadt zum zweiten Mal teilnimmt. Mehr Infos dazu unter darmstadt.de/leben/umwelt. Im Übrigen prüft die Stadt auch selbst, wo sie Flächen entsiegeln kann. Abschließend noch ein paar Worte zum Thema Second-Hand-Baumaterial. Die Herstellung von neuer Ware geht immer mit Ressourcenverbrauch einher, in Material und Energie, auch wenn recycelte Komponenten enthalten sind. Daher ist es die nachhaltigste Variante, gut erhaltene Bauteile, und da sprechen wir beispielsweise von Türen, Fenstern, Balken oder Dachziegeln, weiter zu verwenden. Dazu gab es hier im Landkreis Darmstadt-Dieburg, Darmstadt

bereits erwähnt hatte. Die sind dann aber wieder ausgestiegen, sodass der Baustoffkreisel nicht fortgeführt werden konnte. Die Etablierung von solchen Second-Tank-Märkten ist jedoch nicht nur bei einem fehlenden Träger schwierig. Es gibt nachvollziehbarerweise zahlreiche Herausforderungen. So entsteht ein Mehraufwand, wenn einzelne Bauteile in den Verkauf gegeben werden. Es braucht die Möglichkeit der Zwischenlagerung. Und es ist eine völlig andere Vorgehensweise, die erst einmal zur Gewohnheit werden muss, zum Beispiel bei Abbruchunternehmen, Architekten und Bauherren. Über das Projekt selbst habe ich während des neuen Umweltnetzwerktreffens im Februar 2024 erfahren. Da gab es diese Plattform allerdings bereits schon nicht mehr. In der heutigen Sendung habe ich versucht, deutlich zu machen, wie wichtig es ist, den Bausektor neu zu denken, nämlich vor allem in Kreisläufen. Erhalten statt Neubauen, Leerstand vermeiden, Material wiederverwenden statt entsorgen. Neue Baumaterialien wiederum sollten aus wiederverwendbaren oder wenigstens recycelbaren Materialien bestehen und so nachhaltig wie möglich hergestellt werden. Dieser Ansatz wird deutschlandweit von verschiedenen Vereinen und Initiativen unterstützt. Nachfolgend eine Auswahl. Großer Befürworter des Ansatzes ist es naheliegenderweise von Architects for Future. Hier in Darmstadt gibt es eine der rund 50 Ortsgruppen. Mehr Infos unter architects4future.de. Der Verein Bauwende e.V., gegründet 2017, ist Denkfabrik und Impulsgeber für Klimaschutz und Ressourcenschonung am Bau. Des Weiteren gibt es die Bauwende Allianz. Auch der Bund Deutscher Architektinnen und Architekten unterstützt diesen Ansatz. Hier zitiere ich deren Ausrichtung von der Homepage, da ich sie prägnant formuliert finde. Zitat: Der BDA steht konsequent für eine gemeinwohlorientierte Berufsauffassung, für klimaschonendes Bauen und für die erforderliche Bauwende hin zu einer kreislauforientierten Baupraxis. Schon 2019 hat der BDA, damals noch gegen erhebliche Widerstände im Berufsstand, den Vorrang von Bestandserhalt und Umbau vor Abriss und Neubau gefordert. Zitat Ende. Der BDA hat das Projekt Umbauatlas für Best Practice Beispiele ins Leben gerufen, genauso wie ein Abrissatlas für Worst Practice Beispiele, zusammen mit anderen Initiativen. Ein ganz anderer Aktivismus ist der gegen die Zementindustrie, namentlich Heidelberg Materials, ehemals Heidelberg Zement. Die Initiative nennt sich Endzement und ist international aktiv. Vor allem, da die Rohstoffe für Zement weltweit abgebaut und in dem Fall von Heidelberg Materials in ausländischen Werken zu Zement verarbeitet werden. Zum Beispiel in Indonesien oder Westsahara. Warum Zement und Heidelberg Materials? Der Konzern ist laut Aussage der Aktivistinnen und Aktivisten der Klimakiller Nummer 1 in Deutschland, stößt also die meisten Treibhausgase aller Unternehmen aus, aufgrund seiner Produkte. Weltweit steht das Unternehmen auf Platz 86. Der Abbau der Materialien geht mit Umweltzerstörung und auch immer wieder mit Verstößen gegen Menschenrechte und das Völkerrecht einher, wenn Indigene und die örtliche Bevölkerung vertrieben werden, um Rohstoffe abzubauen oder um eine Fabrik zu errichten. Oder weil die Menschen vor Ort Feinstaub und Stickoxiden ausgesetzt sind, sowie den austretenden Schwermetallen, obwohl sich die Gefahr durch entsprechende Filter reduzieren ließe. Außerdem will das Unternehmen die Bauwende verhindern. Denn Zement, Hauptprodukt der Firma, ist im Beton. Derzeit noch ein Hauptwerkstoff im Bau. Solche Aspekte werden vom Unternehmen Heidelberg Materials natürlich verschwiegen. Auf der Startseite der Homepage gibt sich Heidelberg Materials als nachhaltiges Unternehmen mit Verweis auf die Marke EcoZero für nachhaltigen Zement. Allerdings wird Zero CO2 nur dadurch erreicht, dass das CO2 abgeschieden und gespeichert wird. Und ja, was auch sehr prägnant auf der Homepage ist, ist die Auszeichnung mit dem Deutschen Nachhaltigkeitspreis 2025 für dieses Produkt. Dabei, das ist das wirklich nur ein kleiner Anteil am Gesamtprodukt oder der Gesamtproduktion von Heidelberg Materials, ist quasi so ein Vorzeigeprojekt. Mit diesen Porträts einiger ausgewählter Initiativen möchte ich die Sendung heute beschließen. Diese trug den Titel Bauwende jetzt, die entsprechend aufgezeigt hatte, warum eine Bauwende notwendig ist und wie diese aussehen kann. Damit neigt sich die heutige Sendung dem Ende entgegen. Wenn Sie die eine oder andere Information noch einmal nachlesen wollen, die Quellen der heutigen Sendung waren das ADBO-Magazin Nummer 7, Ausgabe April 2026, der Zwischenbericht Umweltrisiken und Auswirkungen in globalen Lieferketten deutscher Unternehmen, Branchenstudie Bausektor des Umweltbundesamtes, die Wikipedia-Einträge zum GEG,

also dem Gold-Energiegesetz, sowie zwei Veröffentlichungen der Deutschen Umwelthilfe sowie die Homepage der verschiedenen Initiativen. Alle Links auf die Quellen können Sie in der Programmvorschau zur Sendung nachlesen, entweder auf radiodarmstadt.de oder auf der Homepage der Greenpeace Ortsgruppe Darmstadt unter https://greenwire.greenpeace.de/greenpeace-darmstadt und dort unter Veranstaltungen. Redaktionsschluss dieser Sendung war der 25. Mai 2026. Abschließend habe ich noch einige Punkte in eigener Sache. Wenn Sie die Greenpeace-Ortsgruppe hier in Darmstadt persönlich kennenlernen bzw. bei uns aktiv werden wollen, nehmen Sie gerne mit uns Kontakt auf. Entweder telefonisch unter der 0157 8454 8656 oder per E-Mail an info@darmstadt.greenpeace.de oder neue@darmstadt.greenpeace.de. Gerne können Sie auch zu einer unserer Schnupperstunden kommen. Diese finden in Räumen von Radio Darmstadt am Stäubenplatz 12 statt. Und dieser monatliche Termin wird über unsere Homepage und Instagram-Kanal bekannt gegeben. Falls Sie unabhängig von der Schnupperstunde schon einmal schauen wollen, was wir in Darmstadt hier so machen, so finden Sie entsprechende Einblicke in unserer Homepage, nämlich dort unter den Veranstaltungen oder auch auf unserem Instagram-Kanal, wo wir zahlreiche Veranstaltungen posten, an denen wir beteiligt sind. Darüber hinaus gibt es natürlich auch noch viele zahlreiche Aktionen und Aktivitäten, die wir machen. Und was wir natürlich auch machen, ist einmal im Monat die Sendung Ökotopia hier bei Radio Darmstadt. Aktuelle Petitionen von Greenpeace finden Sie übrigens unter https://greenwire.greenpeace.de/alle-petitionen. Vom Mikrofon verabschiedet sich Sandra. Ich danke Ihnen fürs Zuhören und Ihr Interesse und würde mich freuen, Sie auch das nächste Mal als Zuhörende begrüßen zu dürfen, wenn es wieder heißt Ökotopia, das Umweltmagazin für Darmstadt, hier bei Radio Darmstadt immer am ersten Dienstag des Monats. Und zum Abschluss hören wir noch ein paar Minuten Musik, und zwar hier von Chris Cosmo und den Titel Alle in einem Boot.

0: Anfang Mai auf der OMR in Hamburg. Und da bekommt man ja alles Menschenmögliche im Marketing eingetrichtert und zwar sehr viel. Besser wäre es allerdings doch, wenn man Marketing-Sachen in dosierter Form bekommt, oder? Wir reden jetzt mal drüber hier im Podcast. 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
0: Diese Folge wird von der Sorte Spontanität her die extreme Variante, würde ich jetzt mal so schätzen. Denn zu dieser Folge gibt es eine Vorgeschichte. Ich wurde angeschrieben, hey, hast du Lust mit dem Gast dich zu unterhalten, zu podcasten? Ihr könnt euch auch auf der OMR treffen. Da habe ich gesagt, ja cool, wir haben uns unterhalten. Wir haben gesagt, hey, wir machen vielleicht einen Podcast in der Ritze aus, wenn wir sowieso auf der OMR sind. Es wird alles geil, es wird alles toll. Am Ende ist es ja immer so, wie es ist. Es kommt erstens immer anders und zweitens, als man denkt. Und dann haben wir gesagt, weißt du was, wir machen jetzt eine ganz spontane Folge, also wirklich spontan, wir gucken, wie konzentriert war das, ist es vielleicht besser, Marketing in konzentrierter, also in dosierter Form zu machen, also ein bisschen so Salami-Taktik und dann die Leute immer anzufüttern und bei der Stange zu halten. Es wird aber auch so ein bisschen Freestyle, OMR-Recap, wir gehen ein bisschen auch auf so ein Flying-Holo-Display ein, wir gucken einfach mal, wo die Reise hingeht, denn ich habe nämlich die Ehre, jemanden in meinem virtuellen Studio zu haben, der in der Forbes 30 unter 30 Liste ist oder war oder whatever, der auch letztens von der FAZ interviewt wurde. Und wenn ich das richtig gesehen habe, dann hat er auch ein Cape angehabt und sah so ein bisschen aus wie Spider-Man für Arme. Entschuldige bitte. und eine Premiere sei an der Stelle gesagt. Also zwei Premieren haben wir auch noch für diejenigen, die es auf YouTube sehen. Ich habe diesmal einen virtuellen Hintergrund und mein Sohn ist irgendwo im Hintergrund und es könnte manchmal sein, weil es ziemlich heiß ist, dass er dann sagt, ich möchte noch ein Eis haben. Das hört man dann halt einfach, so ist es nun mal. Aber jetzt möchte ich erstmal meinen Gast begrüßen. Lukas Flöhr ist bei mir im virtuellen Studio. Lukas, grüß dich. Schön, dass du da bist und vielen lieben Dank, dass du dir die Zeit nimmst und mit mir eine Podcast-Folge gestaltest. Ich würde aber erstmal sagen, stell dich ganz kurz einmal vor.
2: Ja, Kevin, schön, dass ich hier sein darf. Freut mich. Vor allem eben wegen der Spontanität. Ja, du hast schon so viel zu mir gesagt. Also ich muss das versuchen, mal alles einzufangen. Stimmt alles. Klingt manchmal aber viel größer, als es ist. Ich bin Lukas Schlör, ich habe MetaHeads gegründet. MetaHeads ist ein Startup, was sich damit beschäftigt, 3D-Werbung für möglichst viele Werbetreibende zugänglich zu machen. Wir haben Kunden wie Red Bull, wie Netflix, Sephora, ganz, ganz viele. Spotify haben wir auch schon was gemacht. Das heißt, da leben wir uns richtig aus. Und wir haben so ein bisschen als Überbegriff No More Boring Ads. Also das ist das, womit wir uns tagtäglich beschäftigen. Wir wollen halt eben was machen, was nicht von der Stange ist, wo man sich als Konsument umdreht und sagt, okay, das habe ich so irgendwie noch nicht gesehen. Und da sind wir eigentlich selbst unser größter Kritiker, weil wir machen Werbung, so sagen wir es zumindest immer hier im Team, die wir selbst gerne sehen wollen.
0: Das ist jetzt aber mal ein Einstieg. Jetzt hast du mich schon gerade getriggert. Wir beide waren ja auf der OMR, auch wenn wir uns nicht auf der OMR selbst dann gesehen haben, weil es war einfach zu viel los. Aber das, was ja da so ist oder was da so kreucht und fleucht, ist das erstmal alles sehr, also du kriegst das in so komprimierter Form, kriegst du die komplette Werbung irgendwie dahingeschmissen und alle machen sie aber irgendwie das Gleiche. Dann kommen sie. Entweder haben sie mittlerweile ein Podcast-Studio da stehen oder die haben irgendwie einen Stand und dann hast du trotzdem noch einen Flyer und scann doch mal einen QR-Code und darf ich dein Badge scannen? Und dann sind sie so kurz vorm Bauchnabel und machen dann da einen auf, ich scanne mal was. Und jetzt sagst du, du machst Werbung, möchtest nicht nur Werbung machen, sondern du machst auch Werbung, die Leute gerne sehen, also etwas Außergewöhnliches. Was ist denn in deiner Wahrnehmung außergewöhnlich?
2: Ja, auf der OMR ist es dann eben nochmal challenging oder more challenging, weil du halt eben überall was isst und jeder denkt sich irgendwie was aus und jeder will nochmal einen draufsetzen. Letztes Jahr haben wir den Ring der Ritze unten, den Boxring auf der Reeperbahn zu einem LED-Screen umgebaut.
0: In die Mitte. Den Ring der Ritze, Entschuldigung. Aber.
2: Ja, okay. Den Boxring unten, um das sehr präzise zu sagen, den Boxring unten umgebaut. Wenn man da schon so selbst drüber spricht, irgendwann ist man da schon selbst im Wahn. Aber wir haben den Boxring unten mit LED-Screens ausgebaut, haben DJ David Prentice unten reingesetzt. haben eine krasse Party abgefeiert und irgendwie gezeigt, hey, so kann das eben auch sehen, wenn man mit LED-Displays richtig arbeitet. Und dieses Jahr haben wir es Future Gala genannt und gesagt, wir wollen nochmal einen draufsetzen in Form von, wir wollen zeigen, wie Werbung in 2030 aussehen kann. Das heißt, was haben wir gemacht? Wir haben eine Drohne gebaut oder ein Flugsystem, ein Quadrocopter gebaut, den wir uns später auch vom Flug oder von der Flugsicherheit freigeben lassen mussten und auch Start- und Landegenehmigung vom Hamburger Flughafen uns holen mussten, haben einen Screen drunter gehangen und den eben knapp 100 Meter über der Ritze fliegen lassen und haben so zum ersten Mal gezeigt, so kann das eben aussehen, wenn auf einmal ein ja recht statisches Out-of-Home-Medium, das ist ja das, wo ich herkomme, Außenwerbung, wenn das auf einmal wir in die Luft quasi bringen, und haben dann natürlich mit Hologrammen gearbeitet und eben sehr viel mit optischer Täuschung gearbeitet und haben das einer sehr selektierten Gruppe von unseren Kunden, von Geschäftspartnern gezeigt. Und das war so ein bisschen das, wie wir es dieses Jahr gemacht haben. Wir hatten dann auch DJ da, wir haben dann auch richtig Party gemacht. Am Ende, glaube ich, war 6-mal die Polizei da. Ich durfte 6-mal meine Handynummer rausgeben, und erst ging es um Ruhestörung, dann natürlich darum, warum lasst ihr hier irgendwas fliegen, ist das denn überhaupt erlaubt? Als wir dann aber zeigen konnten, hey, wir haben gerade hier am anderen Mikrofon noch den Tower in Hamburg, also wir verständigen uns hier schon auf einer anderen Ebene, war das dann auch in Ordnung, aber um 4 Uhr waren sie dann das letzte Mal da und haben gesagt, so jetzt reicht's dann auch irgendwann mal für andere Menschen außerhalb der OMR, es ist halt auch ein normaler Dienstag, wäre dann schön, wenn ihr jetzt mal so langsam ein Ende findet. Und da waren wir dann auch kooperativ.
3: Um 4. an einem Dienstag auf Mittwoch. Da waren wir mal kooperativ.
2: Aber das ist eben unsere Interpretation von etwas anders machen.
0: Naja, und das ist halt, also wenn ich das so richtig interpretiere, und ich meine, ihr könnt mir gerade echt den Arsch beißen, da ich nicht da war. Das war echt zum Kotzen, ja. Wenn ich das schon höre, was du da hast fliegen lassen und wie das alles war, da wäre ich auch gerne gewesen, hätte mir das live angeguckt. Ich glaube, das hätte, wenn ich das auf die Kamera noch gebracht hätte, richtig geil ausgesehen bei mir in meinem kleinen 3,5-stündigen Filmchen, was irgendwann bald endlich mal online geht, sobald ich alle Freigaben habe. Leider Gottes ist es nicht drauf, aber das hätte geil ausgesehen. Also du musst da aber an schon wirklich... Also wirklich was machen. Also du hast ja gesagt, die Flugsicherung, du hast dann da hier noch mit den Leuten, du hast Abfluggenehmigung, Landeerlaubnis, das ganze Graffel, dann fliegt das Ding da über der Ritze. Du hast da also richtig was gezeigt. Also wenn du sagst, Werbung in 2030, du willst das irgendwie mal visualisieren, das hat so für mich schon mittlerweile, was du gerade erzählt hast, zumindest wenn ich das mir im Kopf einmal zusammenbastel, das hat schon so leichte Futurama-Vibes.
2: Ich glaube, Abendblatt in Hamburg hat es irgendwie als Star Wars-ähnliche Werbung oder so betitelt. Das ist natürlich das schönste Kompliment, was ich bekommen konnte.
0: Auch nicht schlecht. Also das ist dann schon wirklich mega. Das ist dann wirklich was Außergewöhnliches. Ich glaube, dass auch da dann die Reise hingeht. Die Leute wollen ja nicht mehr nur Werbung oder werbemäßig zugeballert werden mit hier ist meine neueste Broschüre und scan den QR-Code und hier hast du eine Landingpage, wo du dann erstmal 3,5 Kilometer nach unten scrollen musst, bis irgendwas mal passiert. Oder Werbung, also ganz normale Werbung im Fernsehen oder sowas oder in der Zeitung. Sondern die wollen ja mittlerweile eine Experience haben. Sie wollen ja einen Wow-Effekt haben. Und das schaffst du ja damit. Ein Wow-Effekt.
2: Du, wir wurden sogar von Hamburg, also wir wurden von der einen Tageszeitung dann konfrontiert mit Hamburg Werbefrei, die quasi dazu den Counterpart übernommen haben und auch interviewt worden sind. Dann habe ich gesagt so, hey, wir sind eigentlich auf der gleichen Seite wie Hamburg Werbefrei. Klingt erstmal total verrückt, aber wir finden es auch nicht cool, 12.000 Werbebotschaften am Tag zu bekommen und irgendwie komplett unter Vollbeschallung zu sein und den nächsten Retargeting-Banner und den nächsten Retargeting-Banner. Man muss aber ja auch sagen, manchmal würde ja auch der Gesellschaft besser tun, wenn wir ein paar Kompromisse finden. Ganz ohne Werbung wird es nicht gehen. Dann lasst uns doch schauen, wie wir irgendwie Werbung machen können, die halt, also ich sag immer, die halt cool ist. Also die halt, wo man einfach sagt, so hey, die belästigt mich jetzt nicht, das ist vielleicht auch ein Hingucker. Und wenn ich keine Lust drauf habe, ich habe ja niemanden gezwungen, in die Ritze zu kommen, muss man ja auch dazu sagen, sondern die sind ja alle freiwillig gekommen und haben sich freiwillig Werbung angeschaut. Übrigens, die Show ging 20, 25 Minuten und es ist keiner irgendwie vorzeitig gegangen und das ist dann auch schon irgendwie ganz cool. Und am Ende des Tages lief ja auch nur Werbung für uns, also wir hatten keine Fremdwerbung drauf, sondern wir haben Werbung für uns gemacht, wollten ja auch so ein bisschen zeigen, was ist möglich. Ja. Übrigens aber von zwei echten Piloten gesteuert. Das sind zwei Ex-Germanwings-Piloten.
3: Yo.
2: Bis Corona sind die noch bei Germanwings geflogen. Einer fliegt auch jetzt immer noch Cargo für Lufthansa. Also da steckt schon richtig, richtig was hinter. Das ist nicht mal eben.
0: Da steckt doch
2: Geld
0: dahinter. Also ja. Da steckt doch Kohle dahinter. Aber jetzt mal ohne Flachs. Also wenn jetzt jemand zu dir kommt, kommt ein Unternehmen zu dir und sagt, hör mal Lukas, ich habe Schnauze voll von normaler Werbung. Ich will hier was Außergewöhnliches haben. Ich weiß aber noch gar nicht, was. Es soll einfach geil sein. Setzt du dich dann mit dem Kunden dahin und klamüserst aus, ach du, wir könnten eine Drohne basteln, die dann fliegen lassen und dann ist sie da einmal wie früher der Zeppelin, der über Frankfurt ist, ein Goodyear draufsteht. Ist das da auf einmal ein Bildschirm und der zeigt dann, was weiß ich, die Highlights des letzten Deutschlandspiels und unten drunter steht übrigens mit Audi bist du schneller oder sowas. Flackst du dann da rum und denkst erstmal gar nicht drüber nach, funktioniert das oder funktioniert das nicht? Wie muss ich mir so ein Gespräch vorstellen?
2: Also, welche Kunden haben wir denn meistens? Wir haben ja meistens schon größere Kunden auch. Und die haben dann in der Regel auch CI-Vorgaben. Und es gibt vielleicht auch schon geshootete Assets bei den Automotive-Jungs und Mädels, die immer gerne dann irgendwie in Kapstadt aufgenommen, weil das Licht da so toll ist. Wahrscheinlich auch richtig.
0: Ja, du, das Licht in Kapstadt ist auch schöner als hier jetzt in Sulzbach am Taunus.
2: Wobei, also, ich meine, muss man ja, heutzutage muss man ja sagen, mit AI, das ist also eigentlich schon fast Quatsch, aber das ist vollkommen egal, erstmal hingestellt. Aber mit solchen Kunden haben wir zu tun, die schicken uns dann schon Bildwelten, die haben schon ein klares Konzept, wie es denn bildlich aussehen soll. Und wir haben eher den Auftrag, das zum Leben zu erwecken. Und wir machen ja normalerweise 3D-Werbung. Das heißt, wir gehen auf bestehende Screens und schauen, wie können wir da das meiste rausholen. Also wie können wir es so wirken lassen, dass irgendwas rauskommt aus dem Screen beispielsweise. Und da so beginnen die Gespräche erstmal. Und dann schauen wir also, okay, wie kann man denn das, weil nur einen Marketing-Stunt, den aber niemand sieht, bringt dich auch nicht weiter. Also wir betrachten das schon auch immer aus dem Blickpunkt, wie kriege ich auch da Reichweite drauf. Aber mit diesem Blickpunkt schauen wir schon, wie können wir es dann noch vielleicht einen Ticken besonderer machen. Und ja, in dem Fall war es jetzt halt so, wir planen das Ganze eigentlich in den großen 5 deutschen Städten für unterschiedlichste Events an unterschiedlichen Standpunkten jetzt auch richtig in Kundenaufträgen. Nur meistens muss man eben sagen, bin großer Freund davon, das dann immer einmal richtig zu testen, einmal auch zu zeigen und dann auf die Kunden loszujagen, weil es für die Kunden auch einfacher ist, sich das dann vorzustellen. Also wir haben tatsächlich Kunden, die sich jetzt auch dafür so aktiv interessieren, waren auch vor Ort da und sich das dann angeschaut. Und jetzt lässt sich das eigentlich schon fast, das hört das Sales-Team vielleicht nicht so gerne, fast von alleine vermarkten.
0: So, jetzt hast du erstmal dein Sales-Team gebasht. Geht man da alle weg. Ich mach das selber. Ach
2: Quatsch, das sind schon, also das ist, ohne die würde ich nicht hier sitzen, deswegen. Die wissen das schon.
0: Aber ist das dann nicht mittlerweile so, also mit den Jahren, ich meine, Corona hat das Ganze, auch wenn jetzt Corona auch schon wieder 6 Jahre her ist, ne, aber war ja 2020, ging das los und so weiter und so weiter. Hat das dann eigentlich Corona befeuert, dass die Leute jetzt auf eine etwas experience-lastigere Werbung setzen wollen als dieses 0815 hast du nicht gesehen Ding, sondern sie wollen wirklich ein bisschen entertained werden, also nicht nur rein so, das ist doch Seitenbacher Müsli, gutes Müsli von Seitenbacher, sondern sie wollen richtig irgendwas sehen und wollen richtig was erleben dabei, also wie soll ich das erklären? Also Werbung zum Anfassen, zum Mitmachen, zum Staunen, zum Aha, zum Video machen, zum I don't know. Also wollen die Leute das? Oder erlebst du das bei dir in der Agentur, dass das jetzt so mit den Jahren etwas an Fahrt aufgenommen hat?
2: Was man vor allem nach Corona feststellen konnte, ist ein immensen Anstieg, das zeigen Statistiken. Also erstmal aus einer, ich sag mal, einer objektiven Ebene versucht, sich zu nähern, sehen wir nach Corona einen klaren Anstieg von Personen in Deutschland, die sagen, ich fühle mich von Werbung gelangweilt. Über 90% inzwischen. So, dann gibt's fast 3/4, die sagen, ich fühle mich davon auch noch genervt. Die Mischung daraus ist natürlich das absolute Highlight oder eben nicht Highlight. Damit ist erstmal der Markt konfrontiert und da sehen wir einen Anstieg nach Corona. Was wir parallel aber sehen und das ist eigentlich fast noch schlimmer, ist, dass die Aufmerksamkeitsspanne ja immer noch weiter fällt. Und da hat Corona auch einen Teil zu getan, weil natürlich durch Corona wir ja noch mehr, TikTok ist groß geworden, also wir sind ja noch mehr mit Medien konfrontiert gewesen, wo einfach dieses schnelle Konsumieren ein Thema war. Und dafür müssen wir als Werbetreibende, und ich verstehe mich so, weil wir arbeiten mit den Brands ja schon sehr eng zusammen, eben Lösungen finden. Und da muss man in der Regel vielleicht auch mal ein bisschen weiterdenken, als einfach nur, oh ja, ich mache jetzt hier ein Display-Banner oder irgendwie meine 18 Eintel-Platzierung in der Außenwerbung. Sondern da muss ich halt schauen, okay, wie kann ich auffallen? Und das kann eben durch Kreation sein, das kann durch 3D sein, das kann aber auch durch irgendwie eine andere Art und Weise sein. Das kann auch durch Wording sein, das kann durch ganz viele andere Sachen sein. Aber wir haben uns darauf spezialisiert, das eben mit optischer Täuschung 3D-Werbung zu machen.
0: Als du über die OMR gewandelt bist, ist dir da so ein bisschen was aufgefallen? Also weil im Sinne von, wenn du... Mal gucken, ob du mir folgen kannst. Ich mache jetzt auch mal gerade die Augen zu, um es irgendwie im Geistigen zu haben. Wenn du von den A-Hallen, wenn du da rausläufst und läufst quasi in die B-Hallen rein und dann hast du da hinten, wenn du diesen Gang weiterläufst, der immer so schmaler wird und dann wird er ja wieder breit, weil du bist ja da bei den Masterclass-Hallen und bei den anderen Hallen, also die B-Hallen, wo die Stages auch sind, also nicht die Yellow Stage, aber die anderen. Da war ja die HBO Max Stage und die Blue Stage und die Conference Stage. Und da ist normalerweise ein riesengroßer Bildschirm gewesen. Zumindest als ich das letzte Mal da war, vor 2 Jahren, war ein riesengroßer Bildschirm da. Der war unfassbar groß. Der hat dieses Jahr einfach gefehlt. Der war nicht mehr da. Ist dir sonst noch irgendwas aufgefallen, wo du dann gesagt hast, also Leute, das hätte man ein bisschen experience-mäßiger machen können, ein bisschen außergewöhnlicher machen können? Dieses 0815 ist halt auch so mittlerweile mal ausgelutscht.
2: Puh, also jetzt... Da muss ich jetzt nicht zurückhalten, weil ich weiß, was auch so LEDs und so kosten. Und das ist, also da bist du sehr schnell im Geld. Und ich meine, dann ist ganz schnell auf der anderen Seite, beschweren sich dann irgendwie Leute, naja, der Ticketpreis ist irgendwie wieder gestiegen. Also da muss man ja auch schauen, okay, was kann man machen? Was macht denn die Messe? Was machen die Aussteller etc.? Nichtsdestotrotz, ja, wenn man es schon mal gemacht hat, dann sieht man halt noch mehr, dass es fehlt. Und ich finde vor allem im globalen Vergleich, also ich bin viel in China auch unterwegs, und wenn man da sieht, was auf den Messen abgeht, wie viele Screens da sind, welche Infopoints die machen, wie die digitale Portale machen, also Screens, in die man quasi reingehen kann, mit Touch, mit Voice, also wirklich auch interaktive Sachen, da muss man natürlich schon sagen, schade. So, da könnte noch mehr gehen.
0: Also sind wir mal ehrlich, sorry, wenn ich da gerade unterbreche, warum kriegen wir das dann in dem Moment, wenn du sagst in China, und ich meine, ich sehe ab und zu immer mal Bilder, warum kriegen wir das dann nicht geschissen? Mal so ganz blöd gefragt. Da wird, also ich meine, irgendwo ist es Reizüberflutung pur, aber wir kriegen es ja offenkundig nicht hin.
2: Kosten, teilweise Bürokratie, man muss natürlich auch sagen, also wenn du in Deutschland einen Screen aufstellst, dann musst du Brandschutz checken. Auch wenn du den nur eine Woche dahin stellst oder einen Tag dahin stellst, dann ist das Thema Brandschutz immer was. Das ist, sag ich jetzt mal, habe ich jetzt in China schon auch so erlebt, dass man das vielleicht schneller hinbekommt. Ich würde nicht sagen, dass die brandschutztechnisch schlechter aufgestellt sind, aber das geht halt nun mal schneller. Ist halt einfach, muss ja auch ein anderes System. Das ist, glaube ich, ein ganz, ganz wichtiger Punkt. Und dann Kosten. Also es ist halt wirklich, das ist schon nicht so einfach, sowas zu stemmen. Also reden wir mal von einer Drohnenshow, da ist es noch einfacher, aber so eine Drohnenshow kostet halt einfach unfassbar viel Geld. Die macht man nicht mal eben. Das sind nicht mal 100.000 Euro, da muss man schon noch ein paar 100.000 Euro drauflegen, dass das dann wirklich auch gut aussieht. Und dann ist es halt auch irgendwo nur ein Gimmick. Ist es dann etwas, wofür die Leute Geld zahlen, um zu kommen? Ich bin halt der Meinung, man muss halt im Gesamten sich schauen, wie kann man eine Experience über die Messe für seine Marke, ich will jetzt nicht nur bei der Messe bleiben, weil OMR macht das schon ziemlich gut, aber wie kann man eben eine Experience für die Marke schaffen, die, woran ich mich wieder erinnere? Und das ist im Zweifel was, wo ich nicht immer sofort ein Return of Invest bei einer Maßnahme sehe, sondern das bildet sich über die Jahre ab. Genauso wie du gerade gesagt hast, ja, der Screen hat ja irgendwie gefehlt. Und das, da muss man halt einfach schauen, okay, wie kann ich am Puls der Zeit bleiben? Weil die Eindrücke, die wir überall auf der Welt wahrnehmen, die blenden wir ja nicht aus, die haben wir im Unterbewusstsein. Und an denen messen wir ja all das, was wir sehen. Das ist ja bei Werbung genau das Gleiche. Ich messe ja die Werbung, die ich in Deutschland sehe, nicht nur mit anderer deutscher Werbung, sondern ich messe die eben mit dem, was ich sonst so überall auf der Welt sehe. Und da, ja, habe ich ganz viele Ideen, wie man dann so das, glaube ich, auch noch cooler und interessanter machen kann. Also auch beispielsweise, das muss ja nicht immer ein Screen sein, es können auch Projektionen sein. Ist natürlich schwieriger, wenn Sonne scheint, aber sobald es dunkel wird, muss man eigentlich sich überlegen, wo kann man überall Hochleistungsbeamer hinstellen und alles voll projizieren und sich da kann man so viele coole Sachen mitmachen. Aber das ist eben, und das muss man auch sagen, dafür ist dann niemand so richtig zuständig. Das macht nicht der klassische Messebauer. Da muss man dann wieder noch ein Spezialteam reinholen. Und das ist halt aufwendig. So, wenn man was Spezielles machen will, ist es aufwendig.
0: Ja, aber es ist ja dann auch so, und da komme ich jetzt mal zurück zum Intro so ein bisschen, was ich dann gesagt habe, wegen marketing-intusierter Form. Du haust das einmal oder lass es zweimal sein. Du haust das zweimal raus. Es ist in dosierter Form. Du wirst nicht ständig damit beschallt, wie jetzt Retargeting und da noch ein Banner und da noch eine Werbung und da übrigens noch was. Und am Ende kriegst du es noch als Push-Nachricht auf dem Handy und dann klebt dir irgendeiner noch was an die Windschutzscheibe vom Auto und so weiter und so weiter. Du wirst ständig damit beschallt, sondern du machst das in dosierter Form. Du machst das einmal, du machst das zweimal, aber das bleibt hängen. Das bleibt ja in den Köpfen der Leute. Daran wird sich doch dann erinnert. Ich meine, die 6 Polizisten, die jetzt dann zu dir kamen, da in die Ritze, die erinnern sich auch bestimmt daran, dass da irgendeiner Halligalli-Drecksau-Party gemacht hat und da oben drüber ist so eine 100-Meter-Leinwand geschwebt. Oder nicht? Also ich gehe davon aus, dass sich daran erinnert wird.
2: Also am Ende des Tages, ich finde, wir sollten wieder an den Punkt zurück, wo wir die Aufmerksamkeit unseres potenziellen Kundens wieder mehr wertschätzen. Und eben nicht darauf hoffen, indem ich es jetzt einfach extrem häufig ausspiele, dass es dann sich daran erinnert, sondern ich sage Erinnerung durch diesen einen wertschätzenden Kontakt. Weil wenn ich den richtig nutze, dann wird daraus auch was. Und ich glaube, das ist es eben. Das ist natürlich, der eine Kontakt ist dann teurer, als wenn ich einfach nur auf Krawall gehe und einfach ganz viel, ganz schnell rausschieße. Aber das ist, glaube ich, die Entscheidung, die man dann langfristig treffen muss, weil, wie gesagt, die Tendenz ist eigentlich super erschreckend. Also wir sollten uns alle als Werbetreibende gerade mal ganz deutlich überlegen, neben AI, weil das ist natürlich ein Thema, womit wir uns alle befassen sollten und was auch zu einem Problem werden könnte, vor allem in kreativen Berufen, klar, aber auch Aufmerksamkeitsspanne. Also wir müssen uns, das ist ein riesiges Thema. Ich will dir nur eine Zahl in die Hand geben, weil ich finde, das ist für mich die wichtigste Zahl, weil man sich immer darüber unterhält, gutes oder schlechtes Marketing. Ich sag, du machst entweder Marketing, was noch gesehen wird und was die Leute cool finden, oder du machst Marketing, weswegen dich deine Kunden nie wieder kaufen. Es gibt inzwischen 12%, die sagen, ich werde die Marke in Zukunft vermeiden, weil sie mich mit ihrer Werbung genervt haben. Das ist
0: Wahnsinn, aber ja, es ist so.
2: Und das ist die Scale. Also es ist nicht gute, schlechte Werbung. Wenn ich schlechte Werbung mache, naja gut, dann vergisst er sie, sondern ich kann mir damit wirklich aktiv Kunden vergraulen. Und ich glaube, das muss in die Köpfe rein. Wenn das in die Köpfe reinkommt, dann schaffe ich es vielleicht auch wieder anders und in meinen Augen richtig über Werbung zu denken.
0: Aber ich meine, wir haben ja auch mittlerweile durch TikTok, Instagram und Co. haben wir ja mittlerweile auch eine Aufmerksamkeitsspanne von, lass mich lügen, ich glaube 0,7 Sekunden, auf jeden Fall eine Aufmerksamkeitsspanne von einem Goldfisch. Da muss ja auch erstmal alles stimmen. Also die Hook muss stimmen, da muss das Gimmick stimmen, da muss ja irgendwo alles stimmen. Ja. Und erst wenn ich ja das erreiche und wenn es dann auch noch nicht penetriert, also im Sinne von, wenn ich nicht ständig damit dann zubeschissen werde, so wie du sagst, ne, dass ich unter diese 12% falle, wo es dann heißt, also Leute, jetzt habt ihr mich so lange damit genervt, Werbung kann noch so gut sein, ihr habt auf die Scheiße keinen Bock mehr, das ist ja dann der heilige Gral.
2: Punkt.
0: Ach so, ja.
2: Nein, also
0: das ist ein Semikolon oder sowas.
2: Aber nein, okay. Aber am Ende des Tages ist ja genau das, das ist das, woran wir tagtäglich arbeiten. Und das, was ja für uns beide hier im Gespräch als völlig logisch erscheint, ist ja, wenn man sich anschaut, na, was ist denn die Realität der Werbung? Eben entweder jetzt nicht völlig logisch oder irgendwie falsch verstanden worden, weil es wird ja das Gegenteil gemacht. Und das wird auch zum Großteil das Gegenteil investiert. Und wenn man sich auch anschaut, naja, was wird auf der OMR, auf der größten Marketingmesse, ich glaube Europas, geht's eben nicht darum, wie kann man irgendwie diesen einen Moment machen, sondern da geht's auch viel darum, wie kann ich eben noch mehr Werbung zeigen.
0: Ja, oder ich gebe dir nur mal eine Anekdote, ist auch was zum Schmunzeln. Ich stand gerade an einem Stand. Ich stand an einem Stand, das ist auch schön. Und dann kam da so ein junges Mädel vorbei, fragt, rauchst du? Ist ja eine total gesunde Messe, also ne, mit Nachhaltigkeit und vegan und vegetarischem Essen, und dann wirst du ständig gefragt, ob du eine quarzen willst. Super. Immerhin bekommt man ja bald von der Bundesregierung jährlich ein Lungenkrebs-Screening, wenn du rauchst wie so ein Schornstein. Egal. Wurde ich gefragt, rauchst du? Dann habe ich gesagt, nee. Dann sagt sie, das ist aber auch gut so. Tschüss. Ich guck die an. Die hatte eine Sweatjacke an von Lucky Strike. Ich so, sorry, meinst du das gerade ernst? Ja, wieso? Ich so, du bist gerade von Lucky Strike und sagst, du findest es gut, dass ich nicht rauche. Du lebst doch davon, wenn ich mir einen Glimmstängel da jetzt anziehe. Ja, wenn du rauchst, dann solltest du Lucky rauchen. Aber noch besser ist, du rauchst nicht. Tschüss.
2: Ja, das...
0: das war die schönste... Regulatorik
2: sei Dank.
0: Bitte?
2: Regulatorik sei Dank. Und dann ein schönes Briefing an
0: einmal das ganze Team. Das war die schönste Werbung überhaupt. Ja, da dachte ich auch, Leute, die hat ihren Job verstanden. Das war echt das Bullshit-Bingo vom Herrn. Aber, ne, aber... Die ist hängen geblieben. Irgendwie ist es hängen geblieben, weißt du? Das heißt jetzt nicht, dass ich will nicht zum Rauchen animieren, um Gottes Willen. Ich hasse diese Glimmstängel wie die Pest, da bin ich ganz, ganz ehrlich. Weiß nicht, rauchst du?
3: Nein.
0: Wunderbar. Also wenn irgendwann mal mein Sohn anfängt zu rauchen, der kriegt die Kippe erstmal in die Fratz geschlagen und dann kriegt er noch irgendwie einen Whisky hinterher, damit so richtig ballert aus dem Arsch. Das sage ich jetzt auch hier ganz transparent im Podcast. Mir auch wurscht.
2: Ich sage Distanz.
0: Bitte? Du sagst Distanz? Ja, so. Ich sag Distanz, das ist auch schön. Lukas distanziert sich wunderbar. Der Podcast hat mit mir nie wieder, dieser Mann. Das ist ganz Gottes Willen. Bin schon froh, wer da nicht jetzt einfach aussteigt. Nee, aber das ist, da muss man auch sagen. Und ich meine, die Werbeveranstaltung, ich möchte sie nicht Masterclass nennen. Ich habe es auch in meinem Recap-Video, was jetzt bald online kommt, gesagt. Für mich war das keine Masterclass, die ich besucht habe, sondern eine Dreiviertelstunde Werbeveranstaltung. Und es ist genau das, was du am Ende sagst. Aufgrund dieser Werbeveranstaltung werde ich mir das Equipment, was da beworben wurde, nicht kaufen. Da kann die noch so gut sein, aber die haben in dem Moment für mich jetzt erstmal verschissen, weil das einfach furchtbar war. Und so kannst du keine Werbung machen. Also nicht mehr, früher schon eigentlich nicht mehr, und jetzt in der heutigen Zeit mit den ganzen äquivalenten Produkten, die du hast, kannst du es noch weniger machen. Meine Meinung.
2: Ja, das ist halt dieses Wertschätzen von, also ich meine, in der Masterclass auf der OMR setzen sich, glaube ich, 200 Leute. Ich meine, man kauft sich da als Marke ein, es kostet ja auch ein bisschen was. Ich kann auch
0: 30.000 Euro.
2: Genau, ich kann auch verstehen, dass man dann auch was zurück möchte. Absolut. Also ich meine, irgendwie muss ja jeder, also gerade auch in der jetzigen Zeit muss man darauf schauen, dass man irgendwie wirtschaftlich arbeitet. Nur wenn ich doch 200 Leute da habe, die sich eine Stunde lang mit diesem Thema auseinandersetzen, dann reicht es, wenn ich mich als Experte positioniere, dann werde ich schon Attraction schaffen. Da muss ich nicht noch fünfmal sagen, dass aber mein Produkt das allerbeste ist, weil das zeigt dann in meinen Augen, zeugt es eher davon, dass man so ein bisschen unsicher ist. Das ist, ja. Aber das ist meine persönliche Meinung. Scheint ja noch irgendwie zu funktionieren. Aber ja, der Begriff Masterclass ist natürlich, ich glaube, es wird sich aber in Zukunft auch ändern, weil das ist, glaube ich, kein Konzept mehr für die OMR.
0: Nee, das kannst du langfristig auch nicht machen. Also Masterclass, da war ja Masters of the Universe waren da drin. Also das war, holla die Waldfee. Also wenn ich zur Q&A-Session nicht rausgegangen wäre, hätte ich, glaube ich, die Masterclass kurzerhand mal gesprengt, weil die haben mit so viel Nichtwissen geglänzt. Super, das war.
2: Ja, also wenn muss man halt auch die richtigen Leute natürlich positionieren und da in Szene setzen und auch sagen, ja, also, hey, ich habe hier wirklich die Leute, die auch Wissen teilen wollen.
0: Also ist auch eine Kunst, wenn man dümmer aus einer Masterclass rausgeht, wie man reingekommen ist. Das muss man auch erstmal sagen.
2: Distanz.
0: Aber was mir auch noch gerade einfällt, wenn wir jetzt schon von außergewöhnlicher Werbung sprechen, ich meine, gerade auch über dem Teich, also über den Atlantik, immer hin in die USA, gibt es ja auch ganz viel außergewöhnliche Werbung. Glaube, Victoria's Secret? Nee. Louis Vuitton, irgendwer hat doch da seine Gebäude mal in irgendwelche Taschen gebastelt. Louis Vuitton. Das war schon echt der Hammer. Jetzt gibt's ja auch noch die ganzen Screens, wo die Leute da rausmachen. Bist du da auch irgendwie involviert in diese Screens, wo die Leute aus dem Screen raushauen? Ich sehe das auch gerade mal in einem LinkedIn-Beitrag von dir von vor einem Monat. Steckst du da auch irgendwo dahinter?
2: Ja, schau mal, was da oben in der Banderole bei diesem LinkedIn-Beitrag auf dem Screen läuft, auch was durch. Hamburg, 5.5. Future Gala.
0: Warte kurz, ich muss den Kopf drehen. Moment.
2: Das ist tatsächlich, ja, unsere eigene Werbung, die wir am Times Square ausgespielt haben, auf dem größten Screen am Times Square, um zu zeigen, hey, übrigens, wir haben ein Event auf der OMR. Ist natürlich Marketing-Gag, weil offensichtlich wird da jetzt kein Amerikaner vorbeilaufen und sich denken, ich buche mir die nächsten Flüge nach Hamburg und komme zu OMR in die Ritze.
0: Kim Kardashian kann, vielleicht will sie nochmal kommen. Ja?
2: Hey, aber, also, Kim, if you hear me, you're like totally invited to our next party at Ritz Hamburg. Next year, OMR. Great. Just like, send me a DM. So, da hätten wir das auch geklärt.
0: Also wenn Kim Kardashian mein Podcast hört und dann sagt, Kim, komm mal in die Ritze. Distanz. Ich sag jetzt.
2: Jetzt drehst du es.
0: Ist okay.
2: Nein, also am Ende des Tages, haben wir genutzt für OMR-Werbung, aber auch um zu zeigen, hey, wie kann 3D-Werbung von uns auch in den USA aussehen? Ist ja schon so ein kleiner Meilenstein auch von uns gewesen, auch mal New York zu machen, weil irgendwie ist ja das, ich meine, Times Square ist die Brutstätte von Werbung. So, da will jeder zeigen, wie krass er eigentlich ist und eben auch jeder Kreative irgendwo zeigen, wie krass er eigentlich ist. Zur ganzen Geschichte gehört aber dazu, wir haben ein paar Kunden, die sich für US-Werbung interessieren. Das heißt, ich war sowieso wegen Forbes in den USA, weil ich einen TED-Talk halten durfte und war auf dem Rückweg dann 2 Tage in New York und habe mich dann mit Screen-Ownern quasi in New York getroffen, habe gesagt, hey, wie sieht denn das aus mit Kosten? Könnt ihr uns mal auch ein bisschen, ich brauche ein bisschen Input zu den Screens, wie können wir die bespielen? Weil je nachdem, wie der Pixel-Pitch, also die Entfernung der LEDs ist beim Screen, muss man auch 3D-Werbung anders handeln. Naja, keep a long story short, ich hatte einen Lunch am Donnerstagmittag um 13 Uhr und dann sagte er zu mir, hey, also ich zeige ihm so ein bisschen so, hey, was wir machen und für die Ritze vorbereitet und sagte, boah, das ist ja richtig cool. Ja, wenn ihr solche Animationen habt, ihr könnt es auch bei uns auf dem Times Square mal aufspielen. Und ich so, wie? Und er so, ja, hier, aber du fliegst ja morgen eh schon wieder zurück, sonst hättest du noch ein bisschen länger bleiben müssen. Und ich so, Moment mal. Wir gehen zum Times Square. Ja, Moment, jetzt kommt halt, also da muss ich ja sagen, dafür liebe ich dieses Team, was hier sitzt. Stehe ich am Times Square, dann ist ja schon Uhrzeit hier in Deutschland, war 21 Uhr. Rufe unseren Head of 3D Creative an, FaceTime Call, dreh mal direkt die Kamera und sag so, auf welchen der Screens willst du hier laufen? Und er so, ja, der rechts, der sieht hier schon ganz gut aus. Und dann sag ich, ja, kannst du, wenn du noch was hast, kannst morgen um 9 Uhr das hier einspielen. Unserer Zeit. Das ist deine Zeit dann, was ist das? 15 Uhr. Und er so, okay, ich setz mich ran. Und ich so, wie, du setz dich ran? Du hast 21 Uhr. Nee, ich setz mich ran. Ja, hat er die Nacht durchgearbeitet? Also ich habe ihn nicht dazu gezwungen oder sonst was. Das hört sich immer so böse an, aber da merkt man mehr, wie wir hier alle ticken. Der hat einfach, weil er Werbung geil findet, gesagt, ich arbeite die Nacht durch, hat einen, du hast den Spot ja gesehen, da kommt ein Roboter, also nur die Leute, die das jetzt nur hören, da kommt ein Roboter wirklich aus dem Screen raus. Das sieht, selbst die Amerikaner, die vorbeigelaufen sind, sind stehen geblieben, haben draufgeschaut und haben gesagt, okay, wow. Also wirklich standen da und haben gesagt, wow. Und das haben wir dann direkt noch an dem Freitag eingespielt. Ich habe mir meinen Videografen geschnappt. Wir haben noch Videos gemacht. Ich habe fast den Rückflug deswegen verpasst. Aber wir können sagen, wir waren am Times Square mit unserer Werbung live und haben unser Event in der Ritze, die Future Gala, beworben.
0: Also ich sehe das ja auch gerade zum ersten Mal, ne? Also gerade jetzt, ich habe mir das eben gerade zum allerersten Mal angeguckt. Deswegen, ich gucke auch immer so leicht nach links, aber auch nur, weil da der zweite Bildschirm ist. und guck mir das gerade an. Das sieht, also in erster, ich hätte, zuallererst denkst du, das ist mittlerweile AI. das ist nicht echt. Jetzt sagst du, ja, das war echt. Das sieht sowas von dermaßen abgefahren aus. Ich werde es auch mal in die Shownotes packen, also einfach in die Shownotes gucken. Da ist der Link zum Beitrag drin, den haue ich da einfach mal rein. Da könnt ihr euch das Video angucken bei LinkedIn. Das sieht schon mega nice aus. Aber gibt's sowas in Deutschland? Gibt's so einen Screen? Nee, oder?
2: Wir haben am Potsdamer Platz gibt's einen sehr großen Über-Eck-Screen. Genau.
0: Berlin, Ströhr, ne?
2: Genau, von High ist da der Owner. Dann haben wir Ströhr logischerweise, Valdeco in Deutschland. Wir arbeiten auch immer mal wieder an Pop-Up-Screens. Die bauen wir dann auch wirklich selbst auf. Wir haben schon LED-Tunnel gebaut. Wir haben kleine Spheres, also das, was man aus Las Vegas kennt, in Kleinformat quasi gebaut. Wir sind gerade an wilden Konzepten dran. Da toben wir uns auch aus, weil wir eben sagen, hey, wir wollen auch richtig in die Hardware noch mit rein. Wir haben für Sephora haben wir mal so einen großen Kubus, wo man reingehen konnte, in Wuppertal in so einer alten Lagerhalle aufgebaut, um denen zu zeigen, hey, sowas könnten wir auch mal für euch bauen. Also da sind wir schon auch sehr pushy. Aber klar, über Eck-Screens und vor allem in der Größenordnung wie jetzt am Times Square hast du leider so in Deutschland noch nicht. Vielleicht wird sich das ändern, weil selbst in Berlin wir jetzt an einem Punkt sind, wo auch ja der Regierung auffällt, hey, Moment mal, irgendwie Kudamm ohne bunte Werbeplakate und irgendwie so halb tot ist ja auch nicht mehr das, was es mal war. Wie kriegen wir das denn in die Neuzeit? Und ich glaube, da beginnt auch so langsam ein Umdenken. Ich glaube, das kann ich ja verstehen, ich glaube, viele haben halt einfach Angst davor, dass es dann noch mehr Werbung wird. Und das ist ja das, wo ich so ein bisschen die Hand reichen will. Ich sag, lass ja, weniger deswegen Werbung machen, aber qualitativ hochwertiger. Weil so ein Über-Eck-Screen wie in New York am Times Square, wenn du den cool in Szene setzt und da jetzt auch nicht einfach nur statisches Bildmaterial drauf schießt, dann wird das ja, ist es mega cool, dann hat das ja für jeden was. Ja, das ist ein bisschen so die Ecke, wo wir herkommen.
0: Du müsstest was in Frankfurt machen. Also, nur mal jetzt aus reinem Eigeninteresse.
2: Wir haben gerade wieder was live im MTZ, also mein Taunuszentrum.
0: Ernsthaft?
2: Weil wir da in der Mall.
0: Bei mir? Also ja. Mein Taunuszentrum ist bei mir fußläufig 6 Minuten.
2: Dann gleich mal los. Also gerade dürfte sogar noch ein Kollege vor Ort sein. Liebe Grüße an der Stelle, Daniel. Wenn du es hörst, dann schreib mir mal.
0: Sind das diese riesengroße Würfel, die da stehen?
2: Genau.
0: Die sind von euch?
2: Nee, die sind nicht von uns, also, aber wir bespielen die.
0: Du bespielst sie?
2: Genau, da muss ich immer aufpassen. Also da muss ich immer aufpassen, wann da wer sagt, das ist von uns. Weil es gibt ja immer der die Hardware stellt. Es gibt der quasi den Ort hat, die Location hat, es gibt den Vermarkter, dann gibt's auch noch eben uns, die Vermarktung und Kreation machen. Also das ist ja am Ende, ich bin da recht einfach, deswegen habe ich auch so kurz zusammengezuckt, als du vorhin Agentur sagtest.
0: Entschuldigung.
2: Ich klassifiziere uns als gar nichts. Ich sage immer Startup, obwohl das jetzt auch schon 3 Jahre her ist. Ist mir eigentlich auch egal, wie man uns nennt, aber ich will dafür stehen, dass wir Dinge möglich machen. So, wir kümmern uns darum, dass du mit deinem Budget das bestmögliche Werbe-Experience bekommst, die du hoffentlich bekommen kannst.
0: Aber
2: und wenn du es woanders besser findest, dann mach's bitte da, weil dann werden wir nur härter arbeiten, dass wir irgendwann wieder konkurrenzfähig sind.
0: Aber ich finde diese Würfel, also das sind ja diese riesengroßen Würfel, die ja von allen Seiten Screen und blau und blau und blau, die sehe ich in meinem Taunuszentrum, klar, da stehen sie immer zwischen Thalia, was sind das? Thalia, Bräuninger und Starbucks. Da steht immer so ein Ding.
2: Dass du häufiger da bist.
0: Naja, ich wohne halt um die Ecke. Ich bin häufiger da. Ich kann dir
2: fast der rolliert ja. Also der ist ja eigentlich 3 Monate MTZ, 3 Monate Maizeil. Also
0: richtig. Ist, genau. So, genau das. Darauf wollte ich gerade hinaus. Und immer wenn ich in Maizeil bin, weil ich arbeite ja in Frankfurt, bin dann immer in der Mittagspause, bin ja immer in Maizeil. Und wenn ich da mit der Rolltreppe runterfahre, Richtung Lego Store, da ist er dann auch immer. Das heißt, ihr bespielt die. Ach so. Hm. Ja. Jetzt wird ein Schuh draus. Weil ich finde die Werbung da drauf immer, ich finde das so geil gemacht. Ich finde das immer der Hammer. Ich habe mir schon immer die Frage gestellt, wie funktioniert das eigentlich, da auf dem Screen sowas drauf zu machen, was einfach nur geil aussieht. Ich meine, es bleiben da immer mal Leute stehen. Das sehe ich sowohl im MTZ als auch im Maizeil, dass die Leute da stehen bleiben und gucken sich das an. Ich gucke mir das auch ab und zu mal an. Ich finde das einfach mega. Guck mal, jetzt habe ich sogar eine Geschichte daran. Das ist gut zu wissen.
2: Ja, Und ich kenne auch die Person, die sich da wirklich mit diesem Projekt maßgeblich auseinandergesetzt hat. Und diese Person musste extrem leiden, weil sie sich in einem großen Konzern dafür eingesetzt hat, dass die Ecken dieser Cubes eben rund sind, damit 3D-Effekte überhaupt möglich sind. Aber das ist das, was ich auch meine. Am Ende des Tages, heutzutage Werbung, das ist viel mehr als einfach nur irgendwelche Bildschirme nutzen, sondern das beginnt so viel früher, weil wenn die Hardware schon nicht stimmt, dann kannst du noch so gut 3D machen. Das muss alles Hand in Hand gehen. Ich mag die Werbemöglichkeit sehr.
0: Also ich finde die auch mega, und das spiegelt eigentlich genau das wieder, worum es in dieser Folge jetzt einfach geht. Mach Marketing weniger, also Werbung weniger, aber dafür qualitativ hochwertiger, so dass sie im Schädel auch bleibt. Sei es mit den Würfeln, ich finde die grandios. Cool, dass wir das gerade nochmal aufgegriffen haben. Wusste ich gar nicht, dass ihr die bespielt. Aber ich finde die Weltklasse, die Teile. Hätte gern so einen Würfel zu Hause.
2: Wir hatten mal einen 5x5, oder nee, sogar noch größer. Ich glaube, noch größer, ich will mich jetzt nicht drauf festnageln, aber wirklich absurd groß am Breitscheidplatz in Berlin für Netflix. Für Cleo haben wir da geworben. Und das war wirklich absurd groß und hat auch so gut ausgesehen. War leider nur temporär, weil eben am Breitscheidplatz, und es war damals mit, ich glaube, zu irgendeinem Sportevent konnte man das dann machen. Aber also es gehen Dinge, und wenn du sehen würdest, was hier bei uns so in Konzepten rumliegt. Und
0: ja, muss ich mal vorbeikommen. Du bist ja Düsseldorf, oder?
2: Düsseldorf, ja.
0: Ja, also muss ich doch einfach mal vorbeikommen. Aber ich werde jetzt nachher erstmal, oder zumindest die Tage noch, mein, wenn ja sowieso 3 Monate da, 3 Monate da und ich bin an beiden Stellen, werde ich die nächsten Tage auf jeden Fall mal ein Foto machen, so ein Selfie, und werde das mal auf Instagram stellen, damit die Leute auch auf Instagram sehen, wie diese Dinge aussehen, weil ich finde die einfach nur Weltklasse. Bitte. Ich habe eigentlich noch, im Zuge der Zeit, ich habe eigentlich noch 50 Milliarden Fragen an dich. Wir könnten, glaube ich, noch eine Folge füllen. Ich hoffe, du kommst nochmal wieder und möchtest dich nicht von dem ganzen Podcast distanzieren. jetzt mal eine Frage, die mir auch unter den Nägeln brennt. Wie bist du denn zu Forbes 30 unter 30 gekommen?
2: Ich habe eine Mail bekommen und dachte erstmal, es wäre Spam. Dann habe ich die weitergeleitet an jemanden, der auch schon mal nominiert war, und der hat gesagt, nee, das ist die gleiche Redakteurin, die auch mich damals interviewt hat. Ich dachte, ach gut, dann antworte ich ihr mal. Und ab dann war es ein super netter Austausch, ein super nettes Team. Man muss ja dazu sagen, das ist das Forbes US-Team. Es gibt auch nochmal einzelne Ableger in Europa. Es gibt zum Beispiel ein Forbes AT, die machen dann Deutschland, Österreich, Schweiz. Die gehen eher so auf Creator-Bubble oder Creator-Economy, würde ich mal sagen. Und ich habe halt mit dem Forbes US-Team viel zu tun gehabt. Und die haben wohl 2, 3 Referenzen gehabt und von Menschen gehört, die wohl gesagt haben, hey, der Lukas scheint ein interessanter Typ zu sein. Ich habe mich da nicht drauf beworben. Wir haben auch keine Werbung bei Forbes oder so eingebucht. Also all das kann ich dementieren. Aber dann führen die Interviews und schätzen dann ein mit ganz vielen anderen. Und das macht ja auch die Ehre irgendwie so groß. Schätzen dann ein, okay, du scheinst irgendwie ein besonders interessantes Business zu haben. Da geht's ja nicht um Vermögen oder sonst was. Es geht ja wirklich einfach nur darum, sie sagen, im Gesamtkontext aktuellen Gründungen ist das gerade besonders interessant.
0: Ja. Naja, finde ich auch besonders interessant. Also ist eine Leistung, die möchte mal erwähnt werden, weil 30 unter 30, ich meine, bist du noch unter 30?
2: Ja, 29.
0: Ernsthaft? Du bist 7 Jahre jünger als ich?
2: Aber ich sage immer, Media sind wie Hundejahre. Ich habe mit 17,5 habe ich in einer Mediaagentur als Praktikant angefangen. Und ich mache das ja, ich habe ja nie an was anderes gemacht als Werbung. Und das ist eine so intensive Zeit, fühlt man sich älter.
0: So, oder so, ja. Krieg mal ein Kind, dann kriegst du überall graue Haare. Was glaubst du, wie viele graue Haare ich mittlerweile habe zum Kotzen? Und bei der FAZ, du mit einem Cape, oder das bist doch du, oder?
2: Wenn ich das nein. Ist also das ist glaube ich, ein AI-generiertes Bild. Oder nein, da will ich, oh Gott, nicht, dass das eine Unterstellung ist. Also es bin auf jeden Fall nicht ich. Das ist, ich weiß
0: Entschuldigung, habe ich dich umsonst Spider-Man für Arme genannt?
2: Gesagt, ich wollte deine Intro jetzt nicht nicht zerpflücken, aber nein, ich bin nicht auf dem Bild. Aber eigentlich ein cooles Interview gewesen. Also da ging es ja mehr darum, wer sind eigentlich deine Vorbilder? Und das hat mich tatsächlich mal zu einem Punkt gebracht, darüber mal ernsthaft nachzudenken. Und ich kam zum Schluss, irgendwie sind die Vorbilder nicht. Ich hab halt ich habe halt gesagt, okay, sage ich jetzt auch irgendwie sowas wie Steve Jobs, Elon Musk und so, keine Ahnung. Das wäre aber gar nicht richtig gewesen. Und dann habe ich mich ernsthaft mal damit auseinandergesetzt und habe mich eine Woche später bei der Redakteurin gemeldet und habe gesagt, hey, das ist eigentlich einer meiner ersten Chefs. Ist für mich schon so ein absolutes Role Model gewesen. Und ich kann ganz viel sehen von dem, was ich jetzt mache, dass das wahrscheinlich schon aus dieser Zeit oder dem zurückzuführen ist.
0: Also von Forbes 30 unter 30 zu FAZ und dann zu mir im Podcast. Ich weiß nicht, ob das steil bergauf oder steil bergab geht.
2: Bergauf.
0: Bergauf, genau. Ich bin die Spitze des Eisbergs. Zum Glück bin ich 1,60 Meter groß. Juhu, ist die Spitze wenigstens erklimmbar. So muss man es halt auch mal sehen. Nee, aber das ist halt, also das, was du erreicht hast, das, was du geschafft hast und auch das, was ihr macht und wie man das Ganze betreiben sollte und wie man Marketing machen sollte. Also erstens mal Respekt, Chapeau an der Stelle. Ja, ich würde einen Hut ziehen, wenn ich ihn hätte. Andererseits ist es genau so, wie du eigentlich sagst, was wir jetzt in der letzten Dreiviertelstunde besprochen haben. Mach das Marketing einfach mittlerweile mal richtig. Lass mal kurz die KI außen vor, sondern geh mal wirklich wieder auf, ich hatte es auch gerade heute Morgen gehabt, Human in the Loop zum Beispiel. Ja, lass da noch einen Menschen drüber gucken, dass das nicht zu KI-generiert mäßig aussieht. Schaff eine Experience, mach weniger, weil weniger ist mehr. Schaff irgendwie ein Place, jetzt wie jetzt im Main-Taunus-Zentrum oder im Maizeil, wo die Leute vielleicht auch mal stehen bleiben, gucken, mal ein Foto machen. Dann generiert sich der Rest halt einfach von selber. Und ich glaube, dass da die Reise hingeht und ich sag mal, was 2030 vielleicht noch abgeht, da bin ich sehr gespannt. Aber ich würde sagen, ich hoffe, wir machen mal eine zweite Folge demnächst. Gehen vielleicht da auch nochmal drauf ein, aber im Zuge der Zeit kommen wir mal zur Abschlussfrage oder zur Abschlussfragen.
2: Will dir noch eine Ergänzung geben zum Thema KI und Human in the Loop, also zum Thema hier fliegender Screen. Ich habe das in Claude reingehackt, so ein bisschen den Timeframe, bis wann wir das machen wollen und wie groß das werden soll. Claude hat gesagt, das ist nicht möglich und es rät davon aktiv ab, das da jetzt Zeit reinzustecken, weil es ja weiß, welche Jobs ich sonst noch so nebenbei noch irgendwie versuche voranzutreiben. Das heißt, am Ende des Tages ist vielleicht diese menschliche Naivität, Wahnsinn, wie auch immer man es nennen möchte. Vielleicht sollten wir das auch immer noch mal für uns nutzen. Und ich glaube, da kommen dann schon auch ganz coole Sachen bei raus.
0: Ja, also ich nutze meinen Wahnsinn sehr, sehr gerne. Also da bin ich prädestiniert dafür. Frag mal meine Frau. Kommen wir mal zur Abschlussfrage. Mein lieber Lukas, erstmal nochmal vielen lieben Dank, dass du dir die Zeit hier genommen hast und ich hoffe wirklich sehr, wir machen eine zweite, von mir aus eine dritte Folge. Ich komme auch sehr gerne nach Düsseldorf oder wir podcasten vor so einem Cube, entweder im Maizeil oder im Main-Taunus-Zentrum. Im Main-Taunus-Zentrum gehe ich dann einfach mal kurz nach oben und frage mal, ob man da zwei Stühle hinstellen kann. Dann labern wir da eine Stunde. Aber frage mal an dich, was war bisher die krasseste Werbung, wo du sagst, das war was... Leck mich am Arsch. War das Times Square? War das jetzt in der Ritze? War das was ganz anderes? Was war das Krasseste, was du bisher gemacht hast?
2: Das Krasseste, was ich wahrgenommen habe, wo ich wirklich überrascht war und auch mich bestimmt eine halbe Stunde nur an diesen Screen gestellt habe, war eine externe Werbung in London. Die haben an der Tottenham Court Station, haben die einen 500 Quadratmeter Screen, aber quasi in einen Raum, in den man reingeht. Also man ist quasi von Screens umringt. Und da haben die echt eine ziemlich, ziemlich coole Content-Show drauf gehabt. Und dann 20 Minuten Content und dann irgendwie eine Minute Werbung. Da habe ich gesagt, so, boah, so muss das eigentlich aussehen, weil... Man hat richtig gemerkt, die Leute sind reingegangen, sie haben sich davon faszinieren lassen, sie sind dort geblieben, sie haben die Werbung aktiv wahrgenommen und haben sich dann auch teilweise hingesetzt. Es waren auch drumherum Securities, also so, dass da jetzt nicht irgendwie irgendwas passieren konnte. Und das hat zum ersten Mal in diesem öffentlichen Raum einen Platz geschaffen, wo man gerne verweilt. Und es hatte trotzdem was mit Werbung zu tun. Und das fand ich sehr, sehr cool. Das hat mich wirklich, wirklich nachhaltig begeistert. Ansonsten muss ich auch mit erwähnen, ich war in Las Vegas an der Sphere, das hat mich, das ist halt,
0: Wäre ich jetzt auch gern.
2: Da sind die Amis halt nun mal einfach, ja, obwohl jetzt wird's, ab jetzt wird's richtig warm da. Also, ja, ich gehe ja hier schon bei meinen 30 Grad ein, ich weiß nicht, wie es dann, wir haben jetzt, glaube ich, bald wieder irgendwie, die gehen wieder dann in Richtung 50, das ist dann
0: ja, aber so. Hat die Sphere nicht eine Klimaanlage?
2: Ja, das ist ja das Krasse. Ich war dann ja auch drin und habe mir dann die Show auch innen drin angeschaut. Und das ist ja das Absurde. Das ist ja eigentlich von außen als auch von innen. Und man muss es auch mal von innen gesehen haben. Super, super cool. Und ich glaube, dass die Werbung, die bei von uns war und mich am nachhaltigsten irgendwie nicht verändert hat, aber schon auch für mir gezeigt hat, was möglich ist, war einer unserer ersten Sachen, die wir gemacht haben, und zwar für Spotify. Da haben wir Chiago, den Rapper, eingescannt in einem 3D-Scanner, in 3D nachgebaut und quasi in den Screen am Kudamm gelegt. Also auch einer der größten LED-Screens, die wir in Deutschland haben. Und

0: perfektes Schlusswort, mein Lieber. Ich würde sagen, vielen lieben Dank, dass du heute bei mir zu Gast warst und mit mir diese richtig geile Podcast-Folge gestaltet hast. Danke, danke, danke.
1: Du bist herzlich nach Düsseldorf eingeladen und vom ganzen Podcast werde ich mich nicht distanzieren.
0: Danke dir. Und das könnte jetzt Versprechen oder Drohung sein, ich werde kommen. Glaub mal.
1: Ich nehme es als Versprechen.
0: An meine Hörerinnen und Hörer und an meine Zuschauer, wie sieht's denn bei euch aus? Sagt ihr auch Marketing in oder Werbung in dosierter Form, dafür aber bitte mit ein bisschen Experience und ein bisschen was drumherum, wo ich gerne mir angucke, wo ich gerne verweile, wo ich gerne auch ein Foto mache und es dann teile? Oder seid ihr dann doch lieber im Team, ich beschalle so lange, bis der Patient quasi kotzt? Sagt mir doch mal gerne eure Meinung dazu, schreibt sie mir gerne in einem LinkedIn-Kommentar auf podcast.de, auf Spotify oder auf YouTube in der Kommentarspalte. Oder schreibt mir eine Mail zum Thema unter kevin@kevinalleinemarketing.de. Das war's für heute. Wir hören uns. Bis zum nächsten Mal.

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0: Ihr habt viel erzählt und gelacht. Darum hatten wir den Verdacht, dass es euch heute bei uns.
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2: Hallo liebe Weltentdecker, die heutige Folge möchte ich nicht ohne ein Vorwort beginnen. Gerade nachdem wir in zwei der letzten Folgen darüber gesprochen haben, dass in mehreren Ländern, unter anderem in Saudi-Arabien, Homosexualität unter Strafe steht und im Höchstmaß sogar die Todesstrafe draufsteht. Auch sonst kommt es in Saudi-Arabien zu schwerwiegenden Menschenrechtsverletzungen. Also darf man in einem Reisepodcast tatsächlich über Saudi-Arabien sprechen? Die Frage haben wir uns letztens schon mal gestellt in der Podcast-Folge über Kamtschatka. Ein wunderschönes Fleckchen Erde, das eben zur Russischen Föderation gehört. Und die Reise, über die Eva in der Folge spricht, die wird aktuell gar nicht mehr angeboten. In unserer Folge, in der Valentin über seine spektakuläre Reise mit Bus, Bahn und Anhalter von Oberbayern nach Australien spricht, reden wir auch über seine Zeit in Afghanistan und im Iran. Auch hier läuft's, wenn ich das jetzt mal ganz flapsig formulieren darf, alles andere als rund. Unsere allererste Folge, die führt uns nach Tel Aviv, Jerusalem und Bethlehem. Und jetzt sagen wir auch oft, wir sind kein politischer Podcast. Das macht uns natürlich nicht frei von politischer Meinung. Aber wir sind ja eben auch die Weltentdecker und wir wollen die Welt entdecken. Und für uns bestehen unsere Reisen in erster Linie aus Menschen, die in diesen Ecken der Welt leben, die es zu entdecken gilt. Es sind Begegnungen, Gespräche, wundervolle Gegenden und deshalb genau sprechen wir eben auch über solche Ziele und Länder, weil Valentin die beeindruckendsten Begegnungen mit Menschen genau im Iran und in Afghanistan hatte, weil Eva einfach total geflasht war von der Natur in Kamtschatka, weil Katrin und ich vor einigen Jahren einige unserer bleibendsten Erinnerungen genau in Israel und in Bethlehem im Westjordanland gemacht haben. Und genau deshalb sprechen wir auch heute über Saudi-Arabien, nicht über die Politik und dass wir Menschenrechtsverletzungen jeglicher Art aufs Schärfste verurteilen. Ich glaube, das brauche ich gar nicht extra dazu sagen, sondern eben über Land und Leute.
3: Wir sind schon

0: So, jetzt aber erstmal Katrin mit den Fast Facts über Saudi-Arabien.
1: Also, Saudi-Arabien ist eine absolute Monarchie in Vorderasien. Liegt auf der arabischen Halbinsel und grenzt damit natürlich ans Rote Meer und den Persischen Golf. Die Hauptstadt und auch die größte Stadt des Landes ist Riad, die zweitgrößte Stadt, ist eine Hafenstadt und zwar Jidda. Wir kennen noch zwei weitere Städte, und zwar, weil zwei der drei heiligen Städten des Islams in Saudi-Arabien liegen, und zwar die Kaaba in Mekka und die Prophetenmoschee in Medina. Beides in Saudi-Arabien. Nachbarstaaten zu Saudi sind Jordanien, der Irak, Kuwait, Katar, die Vereinigten Arabischen Emirate, der Oman. Das ist ja nach wie vor eines meiner Lieblingsländer in Arabien, der Jemen. Und Saudi-Arabien und der Inselstaat Bahrain sind quasi durch einen 26 Kilometer langen King Fahd Causeway über Brücken und Dämme und so eine künstliche Insel miteinander verbunden. In Saudi-Arabien ist es heiß. Heiß und trocken. Es gibt im Sommer Tagesmaximalwerte von 50 Grad, da bin ich ja raus. Und im Winter kann man nachts tatsächlich rund um den Gefrierpunkt haben. Aber naja, durchschnittliche Jahrestemperatur liegt bei 28 Grad. Für mich tatsächlich ein Tacken zu warm, das weißt du ja. Was kann ich dir noch erzählen? Die Zeitverschiebung ist genau eine Stunde. Sprich, Saudi-Arabien ist eine Stunde der Zeit voraus, unserer Zeit voraus. Und man fliegt rund 6 Stunden hin, wenn man direkt fliegt. So, und nun zum Reisebericht.
0: Dankeschön, Katrin. Du bist ja noch in Babypause, aber wir müssen trotzdem nicht auf dich verzichten. Denn unsere liebe Katrin, die meldet sich immer per Sprachnachricht zu uns rein. Und solange ich noch keine ganze Folge mit ihr bestreiten kann, lade ich mir Gäste ein, die von ihren besonderen Reisen erzählen. Und damit sage ich herzlich willkommen, Daria und Thomas. Die beiden haben einen Reiseblog namens konpasu.de. Den stellen wir euch natürlich auch in die Shownotes. Hallo ihr zwei.
2: Hallo Jasmin, freut uns, dass wir dir im Podcast sind.
3: Hallo Jasmin.
0: Ihr lebt ja tatsächlich auf Malta, habe ich gelesen.
2: Ja, genau, Malta. Das ist der Ort, wo wir dann beschlossen haben, schlussendlich hinzuziehen, nachdem wir sehr viel herumreisen, sehr viel von der Welt gesehen haben und herausgefunden haben, okay, das ist der richtige Ort für uns.
0: Wie wundervoll. Wir haben auch mal eine Malta-Folge rausgebracht, weil ich habe auch so einen kleinen Crush, was Malta angeht. Also ich liebe diese Insel. Ich kann total gut verstehen, weshalb ihr euch dafür entschieden habt. Aber wir sprechen ja heute nicht über Malta. Wir sprechen über Saudi-Arabien.
2: Also wir waren im Dezember unterwegs jetzt und es ist ja auch die beste Zeit für Saudi-Arabien mit dem guten Wetter, wo es nicht ganz so heiß ist und auch definitiv nicht zu kalt ist mit 25 Grad und mehr. Mhm. Und wir sind 2 Wochen einmal komplett durch das Land gereist, von der Hauptstadt Riad bis runter nach Jidda, bis Medina auch, und haben uns angeschaut, was es in dem Land zu sehen gibt, das uns vorher auch schon so ein bisschen überrascht hat.
0: Oh, ich bin gespannt. Länder, die überraschen, oder Reiseziele, die überraschen, finde ich ja am allerschönsten, weil natürlich Saudi-Arabien, man hat was im Kopf. Ich spinne jetzt einfach mal so ein bisschen rum. Wenn ich an Saudi-Arabien denke, denke ich natürlich an 1001 Nacht. Ich denke aber auch an verschleierte Frauen, viel Wüste. Wie war es denn wirklich?
3: Also von Menschen her, es gibt verschleierte einheimische Frauen, ja, aber es gibt auch die Einheimischen, die sind nicht total verschleiert, weil ich habe als Frau mir auch ein bisschen Sorgen gemacht, wie ist es als Touristin dort zu sein, als Frau. Das Erste, was ich gemacht habe, ist überhaupt zu googeln, okay, was muss ich wirklich anziehen, wie streng ist das, kann man zusammen wohnen in einem Zimmer. Und dann bin ich irgendwie auf viele verschiedene Artikel draufgekommen, wo es stand, okay, du sollst dich moderat anziehen, aber du brauchst jetzt kein Kopftuch, keine Vollverschleierung. Und als wir dann angekommen sind, war ich auch entspannt, sage ich mal, weil ich habe auch total moderne Frauen gesehen, die einfach ja mit lockeren Hose und ein Hemd rumgegangen sind, weil es gibt auch, man glaubt es vielleicht nicht, aber es gibt viele, ich sag mal, Ausländerinnen, die in Saudi auch arbeiten. Und wir waren auch mal in einem Einkaufszentrum unterwegs, wo auch nebenbei ein riesen Büro war, also quasi ein Bürogebäude. Und da habe ich mal zugeschaut, welche Frauen in- und ausgehen bei dem Eingang. Und da war ich total überrascht, was die alle so anhatten. Und das waren keine total verschleierte Frauen, sondern es waren gut gestylte Frauen. Zwar keine Minirocks und keine Tops, aber schon normal. Ich würde sagen, so wenn man es vielleicht in einem... Also ich habe mal in Bank gearbeitet, so wenn man es in einer Bank kennt, dass du einfach Business Casual gestylt bist, dann aus diesem Büro sind auch solche Frauen rausgekommen. Das hat mich zum Beispiel total überrascht, was Menschen angeht und allgemein von Frauenbild. Also es laufen nicht nur verschleierte Frauen rum, es gibt eine gute Mischung, sage ich mal. Und wir haben auch mal Frauen kennengelernt in einem Café, die uns selbst angesprochen haben. Genau. Und da war auch das Thema, also man kann zwar nicht, sage ich mal, jetzt in einem Spaghetti-Label rumlaufen, aber du kannst schon selbst entscheiden, auch als eine Einheimische, willst du jetzt total verschleiert sein oder willst du jetzt zum Beispiel einfach eine Abaya tragen und drunter kannst du eigentlich alles anziehen, was du willst.
0: Was ist eine Abaya?
2: Der lange Umhang, im Endeffekt, den du über den Oberkörper trägst, der halt damit deine Hände bzw. auch die Füße mehr oder weniger Bedecker. Also einfach ein lockeres Oberkleid darüber.
0: Also ich habe jetzt mal so ganz doof nachgefragt, aber natürlich habe ich schon ganz viel recherchiert auf eurer Homepage, auf compasu.de. Du hast ja auch eins gekauft, Daria, ne? Und das sieht ziemlich stylisch aus, muss ich sagen.
3: Ja, also ich war dann auch total begeistert, weil es gibt auch total stylische und die sind auch relativ billig. Also wir haben meins, glaube ich, um 10 Euro in einem Bazar gekauft. Das war auch eine Empfehlung von den Frauen, die wir kennengelernt haben, weil da habe ich auch angezogen habe und mit meinen eigenen Outfits gestylt habe.
0: Finde ich super. Katrin und ich sagen ja auch ganz oft, wir sind ja wirklich große Fans von, man passt sich irgendwie an. Ne? Wir sprechen jetzt nicht von, man verbiegt sich oder sonst irgendwas, aber wir gehen ja jetzt auch nicht in eine katholische Kirche mit Spaghetti-Träger-Shirt und Minirock. Also deswegen finde ich sowas ja auch wirklich total in Ordnung, dann zu sagen, okay, Knie bedeckt, Schultern bedeckt, also ein bisschen gemäßigt. Lasst uns mal bitte über eure Route sprechen. Thomas, du hast ja schon gesagt, ihr seid durchs ganze Land gereist. Wie war denn so eure Route in Saudi-Arabien?
2: Also angefangen haben wir mit Riad, der Hauptstadt von Saudi-Arabien, wo wir 3-4 Tage waren und haben uns dort die Highlights angeschaut, vom Kingdom Tower bis zur Burg und Festung, die man dort anschauen kann, auch die moderneren Teile, Einkaufszentrum, die Altstadt von dort. Also man kann da gut 2-3 Tage verbringen und es ist auch total überraschend, im Endeffekt, wenn man ankommt und landet, wie Saudi-Arabien tatsächlich ausschaut. Also ich habe da in keinem anderen Land, bis auf die USA, bisher so viel Starbucks und Dunkin' Donuts und andere internationale Läden gesehen. Und es ist auch überall, du hast überall europäische, internationale Markenlabels, die du eher aus Frankreich kennst, im oberen Preissegment. Also es ist komplett anders, als man jetzt vielleicht denken würde von einem Land, das halt doch mit, sagen wir mal so, Ägypten oder anderen Ländern im Endeffekt vom Breitengrad auf der gleichen Höhe. Also es ist komplett modern, was das Land angeht. Du hast diese breiten Straßen, große Autos, eben diese internationalen Läden und Ketten. Das war etwas, was mich im ersten Moment am meisten überrascht hat, was jetzt Saudi-Arabien angeht. Also das geht viel mehr in Richtung Dubai als jetzt in Richtung der anderen arabischen Länder. Und von Riad sind wir dann weitergereist nach Jeddah. Das ist diese große Stadt am Roten Meer. Das ist schon so vom Breitengrad auf der Höhe vom Sudan. Wir waren im Dezember dort, also da war es dann auch richtig warm, noch 30 Grad am Roten Meer. Und wir haben uns die Altstadt dort angeschaut. Also Jeddah, das ist halt auch so ein bisschen eine Businessstadt. Das hat man gemerkt, es kommen noch ein bisschen weniger Reisende hin im Vergleich. Und Jeddah, das ist halt auch der Ausgangspunkt, wenn man Orte wie Medina oder Mekka sehen möchte. Als Nicht-Muslim darf man ja nicht nach Mekka reisen. Also das ist ein Ort, wo wir nicht hinreisen konnten und durften, aber was wir uns anschauen konnten, war dann Medina. Medina, da sind wir mit einem Schnellzug von Jeddah aus hingefahren in 2 Stunden. Und Medina und Mekka, das sind halt auch die 2 Orte, die Kleidungsvorschriften haben, eben auch für Frauen, warum wir damals eben diese Abaya zusammen auch gekauft haben in Jeddah. Und Medina haben wir uns dann für einen Tag angeschaut auch, die Gegend rund um die Prophetenmoschee, wo auch das Grab ist, und haben dann danach wieder Zeit in Jeddah verbracht. Was wir nicht gesehen haben, was ich gern noch gesehen habe, was ich für eine andere Reise mal eingeplant habe, ist dieser Nordteil von Saudi-Arabien mit der Al-Ula, wo man Ruinen sieht, die so ein bisschen an Petra in Jordanien erinnert. Also das ist auch von den Nabatäern gebaut worden, was auch so ein bisschen an, ja, so ein bisschen dieses kulturelle Reiseziel halt ist von Saudi-Arabien, wo man noch ein bisschen was Älteres sieht, also auch Ruinen und Kulturen, die vor 2.000, 3.000 Jahren dort gelebt haben. Und das finde ich ist auch so ziemlich die in Kombination interessanteste Reiseroute, wo man so einen kompletten Eindruck auch vom Land bekommt. Also von der Hauptstadt, von Jeddah, der Stadt, die halt doch auch für Öl und Business bekannt ist, von Medina, wo man auch als Nicht-Muslim hin darf, und dann eben auch Al-Ula, wo man halt auch ein bisschen von der alten Geschichte von Saudi-Arabien etwas sieht und kennenlernt.
0: Katrin hat es ja eingangs schon gesagt, also 2 der 3 heiligsten Stätten des Islam, die Kaaba in Mekka und die Prophetenmoschee in Medina, liegen ja wirklich in Saudi-Arabien. Wie muss man sich jetzt diese Prophetenmoschee ausmalen? Was gibt es denn da so genau zu sehen?
2: Also man kommt in Medina an, und es gibt diesen supermodernen Schnellzug, mit dem man hinkommt, der verbindet Mekka, Jeddah und Medina miteinander. Ich glaube, eigens dafür wahrscheinlich sogar gebaut. Und wir sind dann vom Bahnhof in Medina mit einer Taxi-App ins Zentrum reingefahren. Also es gibt auch alle Taxi-Apps, die wir aus Deutschland kennen, in Saudi-Arabien. Und angekommen dort, also es ist eine sehr große, moderne Moschee, wo man halt einfach sieht, dass sehr viel gebaut worden ist in Saudi-Arabien, auch sehr viel gemacht worden ist. Es ist ein großer Innenplatz, also offiziell dürfen nur Muslime in die Moschee auch reingehen, und der Vorplatz ist eigentlich auch etwas, wo nur Muslime hingehen sollten. Man kann, das haben wir auch erst dort herausgefunden, und zwar wir haben 2 Deutsche getroffen, die Muslime sind, die uns angesprochen haben, weil man fällt schon auf dort. Also ich bin halt einfach dieser typisch deutsche blonde Typ, und ich bin da einfach rausgestochen. Und die haben mich einfach so aus dem Nichts angesprochen, was macht ihr hier? Und hat mich auch direkt in Deutsch angesprochen, und ich dann, ja, und dann haben wir halt zum Plaudern angefangen. Also er hat halt diese Pilgerreise gemacht zusammen mit einem Freund, ist eben aus Bayern, und dann haben wir so ein bisschen mit ihm geplaudert, und wir wussten ja vorher jetzt nicht genau, wie es denn jetzt ist, ob man überhaupt diesen Vorplatz anschauen darf da von der Moschee oder nicht. Da haben wir super viel im Internet dazu recherchiert und im Endeffekt überhaupt keine Antwort gefunden. Und sein 2. Freund, der dann auch noch dazugekommen ist, hat halt auch Arabisch gesprochen. Und die haben uns halt dann zusammen, mit denen sind wir dann zusammen zu den Securities gegangen, weil die wollten uns das unbedingt zeigen und so weiter und für uns fragen, was wir da jetzt genau anschauen dürfen, ob wir da rein dürfen und so weiter. Und die waren auch total freundlich. Also der eine Security, der wollte es organisieren für uns, dass man es halt besichtigen darf. Das ist etwas, was man online nicht findet, auf der Webseite oder so. Aber für Nicht-Muslime gibt es so Golfkarts, mit denen man dort herumgefahren werden kann. Und
3: mit einem Reiseführer.
2: Mit einem Reiseführer, genau, ja. Und für uns hat es an dem Tag halt einfach leider nicht mehr geklappt. Das war am Abend schon, wo die Gebetszeit dann angefangen hat. Und wir mussten dann zurückfahren nach Jeddah, weil wir hatten eben nur einen Tag eingeplant gehabt in Medina. Aber es wäre tatsächlich möglich gewesen, wenn man sich halt da voranmeldet, dass die organisieren, dass sie einem das auch zeigen. Aber So ganz ins Innere rein darf man halt dann noch nicht. Und auch dort nicht, wo dieses Grab ist vom Propheten. Das ist auch etwas, wo eben nur Muslime rein dürfen.
0: Verstehe.
2: Sonst haben wir uns in der Stadt frei bewegen können. Also Daria musste halt anders gekleidet sein. Es gab halt in der Nähe noch ein paar ältere Bauwerke, ein paar Läden, die man sich anschauen konnte. Aber es ist halt ein Ort mehr oder weniger, der doch sehr berühmt ist weltweit, vor allem unter Muslimen natürlich. Und das ist etwas, was wir einfach nicht auch auslassen wollten in Saudi-Arabien, um uns das einmal selber anzuschauen und wo halt einfach definitiv jetzt nicht so viele Reisende hinkommen. Also es ist mir schon aufgefallen, dass wir ein bisschen herausgestochen sind in der Stadt.
0: Und in der ganzen Stadt muss man sich als Frau anders anziehen oder ist es wirklich nur, wenn man sich die Sehenswürdigkeiten dann anguckt?
3: Also ich würde sagen, in der ganzen Stadt, wenn du eben nicht auffallen willst. Ja. Weil man merkt schon im Zug, das sind halt die Einheimischen und die sind auch dann moderat gekleidet mit dabei und Kopftuch. Und wenn du da einfach nicht auffallen wirst, würde ich sagen, gleich, wenn man da ankommt, gleich anziehen.
2: Ja, also wir haben in der ganzen Stadt nur Frauen gesehen und die konservativer gekleidet waren. Das war eigentlich schon ab dem Zug aus Jeddah. Wenn man jetzt in Jeddah Riad ist oder sowas, dort wo Reisende sind, in Einkaufszentren ist oder sowas, hat man auch immer lockerer gekleidete Frauen gesehen. Ja, das haben wir eben komplett Medina nicht gesehen. Also ich denke, das gilt auch für die komplette Stadt.
0: Ja. Gilt ja aber auch nicht nur für Frauen. Ne? Ich hatte gelesen, Thomas, du hast geschrieben, du hast keinen einzigen Mann mit kurzen Hosen in ganz Saudi-Arabien gesehen.
2: Ja, exakt. Also das ist auch etwas, was aufgefallen ist. Also kurze Hosen oder so, du trägst längere Kleidung.
0: Da kann es heiß werden im Sommer, ne?
2: Ja, Sommer. Ich habe schon mal vorher, also dass wir nach Saudi-Arabien reisen, das hatte ich ja vorher schon mal so angedacht, geplant gehabt. Und da hatte ich mal im Sommer gegoogelt, ja, wie viel Grad hat es denn jetzt gerade in Saudi-Arabien? Da war irgendwas in Richtung 46, 47 Grad. Dann war schnell klar, das wird eine Winterreise.
0: Dem deutschen oder österreichischen Winter entfliehen, wobei auf Malta ist es ja ein paar Grad wärmer als bei uns. Ne? Ja. Wie ging es denn dann weiter?
2: Also wir haben angefangen mit Riad, sind dann nach Jeddah und sind dann nach Medina. Die nächste Reise, die wir für Saudi-Arabien geplant haben, ist einmal Al-Ula anzuschauen, eben diesen Teil im Norden von Saudi-Arabien. Das ist etwas, wo man noch nicht hinkommt mit internationalen Flügen. Also da muss man erst nach Riad fliegen oder nach Jeddah fliegen und dann entweder von dort aus einen Inlandsflug nehmen nach Al-Ula. Mhm. Das ist ein sehr kleiner Flughafen noch und es ist etwas, was sich halt auch entwickelt noch im Land, was man wirklich mitbekommt. Man könnte jetzt zum Beispiel auch nach Medina fliegen und von dort aus auch einen Mietwagen nehmen und dann nach Al-Ula fahren. Also ich habe keinen Mietwagen gebucht für diese Reise jetzt, aber ich hätte mir in Saudi-Arabien absolut keine Sorgen gemacht, Auto zu fahren. Also das ist jetzt nicht, dass man da irgendwie einen wilden, verrückten Verkehr oder sowas hat, auch nicht in den Innenstädten. Die Straßen, die können zwar schon mal 3-, 4-, 5-spurig sein, aber es ist einfach so viel Platz, dass das absolut kein Problem ist. Und Al-Ula sieht man eben diese Ruinen aus der Zeit der Nabatäer. Man hat die Wüsten, die man anschauen kann, was auch so ein großes Thema ist in Saudi-Arabien, also Wüstentouren. In Al-Ula gibt es auch viele von diesen berühmten Hotels, die jetzt in Saudi-Arabien entstanden sind. Also da gibt es ja so ein berühmtes 5-Sterne-Hotel, das mehr oder weniger da in die Klippen reingebaut worden ist, beziehungsweise noch so eins mit dieser Glasfassade, wo man relativ viele Bilder gesehen hat. Und das ist das Ziel, die Destination, die ich auf jeden Fall noch empfehlen würde, dass man sich die in Saudi-Arabien anschaut.
0: Toll.
2: Also das ist eigentlich eine eigene Reise wert, auf jeden Fall 3, 4, 5 Tage.
0: Klingt so, als wäre es irgendwie ein ganz anderes Land. Ne? Also ihr habt euch jetzt eher auf die Städte spezialisiert bei eurer Reise. Was sagt ihr denn? Ist es das definitiv wert, die Städte anzugucken? Weil so Natur hat bestimmt Saudi-Arabien auch unfassbar tolle. Wahrscheinlich ist es nicht ganz so grün, sondern eher wüstig, sandig, aber die Städte können schon auch was, oder?
3: Ja, also und wir schauen uns auch gerne die Städte an, weil wir auch wissen wollen, okay, wie leben die Menschen tatsächlich und in einer Stadt siehst du das besser als bei einem organisierten Ausflug einer Safari, die eben nur auf die Touristen abgestimmt ist. Und in einer Stadt bekommst du wirklich, okay, wie leben sie, was ziehen sie an, wie sind sie drauf, weil wir wurden auch oft angesprochen, was wir hier nicht nur in Medina, sondern wir wurden, wie gesagt, auch in einem Café angesprochen, dann wurden wir in einem so Fastfood-Laden angesprochen, was wir hier machen. Ich wurde mal an einer Kasse angesprochen, quasi, von wo ich komme und was ich mache und dass mir dir meine Beise gut steht.
0: Schön. Und
3: das bekommst du halt bei einem organisierten Ausflug meistens nicht.
2: Ja, es ist auch so, ich meine, wenn man in anderen Ländern angesprochen wird, dann ist es ja oft eher, weil vielleicht es ein Verkäufer ist oder weil es ein Souvenirladen ist oder irgendetwas anderes. Aber in Saudi-Arabien, das war einfach pures Interesse. Mhm. Also das war einfach pures Interesse. Die Leute wollten sich mit uns unterhalten, haben sich teilweise gewundert, wie wir manche Orte gefunden haben. Zum Beispiel in Riad, da hatten wir so ein Restaurant gefunden, das halt unter Einheimischen super beliebt ist. Also wir suchen liebend gerne einfach Orte, wo man so lokales Essen findet, typisches Essen findet aus einem Land. Und da hat man halt so recherchiert und dann sind wir halt in diesen Laden und Daria hat sich eben schon hingesetzt gehabt und ich habe eben noch dieses Essen von der Theke geholt. Und dann ist halt ein Expat, der in Saudi-Arabien eben arbeitet, mit dem sind wir dann zum Plaudern gekommen, der auch hier irgendwie im Tourismus arbeitet. Mhm. Und der hat dann auch gemeint, wie habt ihr diesen Laden gefunden? Das ist seltsam.
3: Also das war so ein Fastfood-Laden für Einheimische. Das war jetzt nichts Besonderes, weil man denkt, es ist wow, so für Touristen, sondern es war für die ein ganz normales Laden, das gute Falafel macht. Mhm. Und ich habe es dann irgendwo im Internet gefunden, dachte mir, das müssen wir ausprobieren, weil das ist authentisch. Und das war wirklich authentisch. Ja. Aber wir waren die einzigen zwei Touristen
0: Ja. Und das sind immer die allerbesten. Also wir haben auch in unserer Oman-Folge erzählt, ich muss gerade ganz viel an den Oman denken, wenn ihr über Saudi-Arabien sprecht, weil eben auch diese menschlichen Begegnungen, dieses Hey, was macht ihr hier und dieses Interesse, dieses ehrliche, freundliche Interesse, das hatten wir eben auch im Oman erlebt, Katrin und ich. Und ja, genau, auch da, den besten Humus gibt's einfach dort, wo die Plastikstühle stehen, ja, und wo die ganzen Einheimischen sind und man dann einfach mit den Einheimischen isst. Großartig. Was ich an eurem Reiseblog besonders toll finde, und ich habe wirklich sehr viel jetzt reingelesen, dass ihr ganz viele praktische Tipps habt. Also nicht nur zu den Klamotten, ihr habt auch, wie zahlt man dort? Also da wird ja, habt ihr auch geschrieben, alles mit Karte bezahlt. Also das passt ja wieder zu meinem Bild, dass alles dort super, hyper modern ist, ne?
2: Ja, absolut. Also Bargeld haben wir kein einziges Mal in der Hand gehalten, um etwas zu bezahlen. Und das ist überall das Kartenterminal. Man sieht, wie die Einheimischen eher mit der Handy-App bezahlen. Also das ist so ein ganz anderer Blick, den man halt jetzt hat auf Saudi-Arabien, wenn man noch nicht dort war oder sowas. Auch wenn du jetzt durch ein Einkaufszentrum gehst oder sowas, was da für Läden sind, was in den Auslagen drinnen ist.
3: Es gibt Victoria's Secret Läden zum Beispiel und da sind auch Unterwäsche ausgestellt. Also es
2: ich meine, viele Leute denken sich, Saudi-Arabien, das ist ein Land oder sowas, das ist komplett konservativ, das ist so gar nichts, da ist gar nichts oder sowas. Und ich meine, wenn man sich denkt, welche Schlagzeilen es noch vor 20 Jahren aus dem Land gegeben hat und was sich jetzt geändert hat, es entwickelt sich einfach doch absolut in eine positive Richtung. Also es ist jetzt nicht so, dass das Land komplett frei ist oder sowas, aber Dinge, die, glaube ich, vor 20 Jahren noch absolut unmöglich waren, die sind halt einfach jetzt lockerer. Also es ist ja alleine schon als unverheiratetes Paar durftest du ja bis 2019 nicht mal zusammen als Touristen gemeinsames Hotelzimmer buchen. Mhm. Frauen durften nicht Auto fahren. Also es gab schon einige Dinge in Saudi-Arabien und es gibt noch immer sehr viele Dinge, die komplett anders sind. Aber man merkt einfach, dass sich das Land öffnet und dass es in einer viel positivere Richtung geht und dass auch mehr Freiheiten da sind. Also ich habe es mir, bevor wir angekommen sind, habe ich es mir tatsächlich viel eingeschränkter vorgestellt, auch das Leben. Und so wie wir da waren, war es einfach deutlich, deutlich lockerer. Also wir haben uns gesagt, so ist wie in Jeddah oder sowas, da könnte man auch ruhig mal im Winter 2, 3 Wochen oder sowas mit gutem Wetter einfach verbringen und von dort aus Remote Work machen oder sowas. Also das ist für uns ein sehr positiver Eindruck gewesen.
0: Sehr gut, sehr gut. Weil wahrscheinlich als gewöhnlicher Tourist bekommt man es gar nicht mit, vermutlich, oder? Dass es dort natürlich immer noch Einschränkungen gibt. Natürlich für gerade für Frauen immer noch Einschränkungen. Meinungsfreiheit ist ja da auch nicht ganz so gegeben. Aber
2: Ja.
0: als Tourist bekommt man es wahrscheinlich nicht so sehr mit, außer man beschäftigt sich vorher ein bisschen damit.
2: Ich denke, jeder beschäftigt sich vor einer Reise nach Saudi-Arabien momentan noch damit, weil es einfach so unklar ist, wie es denn jetzt tatsächlich im Land ist. Und wir haben ja auch viel recherchiert. Ich meine, wir waren letztes Jahr so 1, 2, 3 Monate nach dem Krieg von Armenien mit Aserbaidschan in Armenien und wir haben deutlich weniger darüber recherchiert, als das, was wir über Saudi-Arabien recherchiert haben, weil einfach so viele Dinge teils unklar und widersprüchlich waren, sowas wie: Kann ich als unverheiratetes Paar überhaupt ein gemeinsames Hotelzimmer buchen? Das sind ja einfach schon so grundlegende Dinge. Also zu sagen, es fällt gar nicht auf, würde ich nicht sagen. Also es ist halt einfach schon, man kleidet sich ein bisschen anders, aber es ist weniger, als ich es mir vorgestellt hatte, jetzt in der Praxis dann gewesen, dass das wirklich einen Einfluss hat.
0: Es ist ja auch zum Beispiel Thema Alkohol. Gibt es irgendwo irgendwie Alkohol zu kaufen oder ist das absolut ein No-Go in Saudi-Arabien?
3: Es gibt private Strände, wo nur Ausländer reinkommen, so wirklich, wenn du einen ausländischen Pass hast und irgendwie nicht Muslim ausschaust, also wenn du jetzt irgendwie, sage ich mal, einen türkischen oder einen arabischen Namen hast, aber einen deutschen Pass, werden sie dich vermutlich nicht reinlassen. Aber in diesen Stränden oder so kann man theoretisch auch was Alkoholisches finden, wenn man gut danach sucht. Aber sonst findest du es eigentlich nicht.
2: Ja, das sind eher so wirklich die Geheimtipps, wo uns halt auch Einheimische erzählt haben, wie und was man da finden kann. Ich meine, zum Thema Alkohol, das ist etwas, was man sofort bemerkt, wenn man schon am Weg nach Saudi-Arabien ist. Und zwar, das war im Flugzeug noch eine Durchsage an Bord vom Flugzeug. Wir befinden uns jetzt im Luftraum von Saudi-Arabien. Ab sofort wird kein Alkohol mehr ausgeschenkt.
0: Weil auch das, ne? Also im Oman ist es auch nicht Usus, Alkohol zu trinken, aber es gibt einzelne Hotels, die haben eben trotzdem eine Ausschanklizenz. Also auch das ist, ne, genau das gleiche wie ich gehe da nicht im Minikleid raus. Wenn es da nicht Usus ist, dann ja, dann muss man halt, wenn es nötig ist, dann irgendwie einen dieser Strände aufsuchen. Transport, habt ihr ja schon gesagt, ist überhaupt kein Problem. Würdet ihr einen Mietwagen nur nehmen, wenn ihr eben dann in die Wüste fahrt oder sowas? Oder sagt ihr wirklich, also öffentlich geht eigentlich so gut wie alles?
2: Also in den Städten ist ein Mietwagen überhaupt nicht notwendig. Öffentlicher Verkehr, was jetzt U-Bahnen ist oder Busse oder sowas, haben wir jetzt nicht so großartig gefunden. Also wir sind in der Realität großteils mit Taxi-Apps gefahren. Die Klassiker aus Deutschland von Uber bis Bolt und so weiter gibt es eh auch in Saudi-Arabien. Und das war auch so ziemlich das Schnellste jetzt, um von A nach B zu kommen. Das war jetzt in allen Städten auch verfügbar, in denen wir in Saudi-Arabien waren. Von Metro, U-Bahnen und so weiter, das gibt es tatsächlich noch nicht so viel, sieht man auch kaum. Und ich habe auch sehr wenige Leute gesehen, die jetzt zu Fuß gegangen sind. Man wird, glaube ich, auch von den Einheimischen ein bisschen seltsam angeschaut. Was machen denn diese zu Fuß gehenden Touristen da jetzt oder sowas?
0: Das aber oft so, finde ich. Also auch in Dubai, wenn man da irgendwie zu Fuß
2: Ja.
0: geht, was macht ihr hier? Wir gehen zu Fuß, alles klar, aber euer Ziel ist einfach 10 Minuten entfernt. Ja, aber nur 10 Minuten, das ist echt. Ja, ich glaube, das ist so eine europäische Geschichte. Dieses zu Fuß gehen, das kennt man in anderen Ländern nicht unbedingt. Wir sprechen immer sehr, sehr gerne übers Essen. Jetzt habt ihr schon es ein bisschen anklingen lassen, dass ihr euch da doch den einen oder anderen richtig tollen Laden rausgesucht habt. Was isst man in Saudi-Arabien? Was ist so die lokale Küche?
3: Also man fängt ja mit dem Typischen, sage ich mal. Es gibt Hummus, es gibt Falafel.
2: Es gibt auch so viele Kombinationen Reisgerichte in Richtung von Kebabs auch. Also Man hat auch so ein bisschen den Einfluss von einer anderen arabischen Küche, wo man aus dem Libanon sowas wie Fattoush und so weiter, den Salat haben wir gefunden. Es gibt auch Restaurants, zum Beispiel in Riad, wo wir darüber geschrieben hatten, eben auch, wo man so zu zweit sich einmal komplett durch die saudi-arabische Küche essen kann. So Restaurants, die Falafeln haben, Kebabs haben und so weiter, das ist auch sehr groß. Es erinnert sehr so an, mehr an Dubai, bisschen an Jordanien aus dieser Ecke der Küche her. Bisschen Indien auch, so Karak-Tee und so weiter, was auch in den Vereinigten Arabischen Emiraten gibt. Das ist mir auch aufgefallen, hat es gegeben. Ansonsten war es eher sogar eine Herausforderung, wirklich lokale Läden zu finden, weil, wie schon gesagt, Starbucks ist überall, Dunkin' Donuts ist überall, sie haben überall einen Italiener. Sie hatten sogar ein Wiener Kaffeehaus mit dem Namen Mozart.
0: Ach.
2: Also das, ja, es ist komplett alles.
3: Ja,
2: also,
3: ich glaube, es ist einfach auf der Einheimischen noch ausgerichtet und die gehen halt gern nicht, dass die von zu Hause kennen, essen gehen, sondern die essen dann gehen dann eher so europäisches Essen oder italienisches Essen.
0: Wir gehen ja auch manchmal gern zum Italiener und essen nicht nur Schweinshaxe und Knödel.
2: Ja. Ja.
3: Und das kann man ja auch zu Hause machen, weil die Mama macht eh am besten.
0: Das stimmt. Ja. Ihr habt eure menschlichen Begegnungen schon angesprochen. Gab es denn sonst noch irgendwelche Begegnungen, wo ihr sagt, also ich habe es auch bei euch im Blog gelesen, Gastfreundschaft ist da ganz, ganz groß. Wie sind euch die Menschen begegnet?
3: Wir hatten auch eine besondere Begegnung und zwar, da sind wir zu Fuß gegangen und das waren so 10 Minuten und ich hatte was in meinem Schuh. Also ich hatte einen Stein in meinem Schuh und ich bin kurz da stehen geblieben mit meinem Schuh und bin dann halt auf einem Bein gehüpft. Und währenddessen ist ein Auto stehen geblieben. Und wo wir uns gewundert haben, okay, was ist da los? Also kein Taxi oder irgendwas. Und dann hat er gefragt, ob wir irgendwie Hilfe brauchen. Er hat dann gesagt, ja, ich habe euch gesehen, die hüpft da an einem Bein, das schaut irgendwie komisch aus. Und dann wollte uns einfach helfen und uns mitnehmen.
2: Wir waren in Cheddar, wir waren in so einem Einkaufszentrum und 10 Minuten weiter, da ist halt einfach so ein Strand, wo sich die Einheimischen am Abend treffen, haben wir gelesen. Und da geht man halt einmal so durch ein Wohnviertel durch und wir waren einfach neugierig. Wir wollten dieses Wohnviertel sehen und da einfach einmal durchgehen. Und der ist halt da gerade vorbeigefahren und hat uns gesehen und hat gesagt, ja, okay, kein Problem, ich fahre euch dahin. Ich zeig's euch.
0: Unfassbar. Also das sind eben genau die Sachen, was ich eingangs eben auch gesagt habe. Uns geht's ja wirklich um die Begegnungen, um die Menschen. Und das kann man einfach nur erleben und fühlen, wenn man auch wirklich dort ist, ne? Und sich nicht vorher abschrecken lässt und sagt, oh nee, Saudi-Arabien, das möchte ich mir lieber gar nicht angucken. Ich habe lieber hier mein festgefahrenes Bild im Kopf. Zum Thema Saudi-Arabien hat Katrin auch eine ganz, ganz persönliche Geschichte.
4: Also viele denken ja bei Saudi-Arabien erstmal an Geschichten aus 1001 Nacht. Ja, die haben mich als Kind auch fasziniert, aber mich hat Saudi-Arabien aus einem ganz anderen Grund fasziniert, schon als Kind. Und diese Faszination ist ein bisschen geblieben, muss ich zugeben. Mein Papa hat da 3 Jahre lang gearbeitet, der war auf Montage und hat den elektrischen Ausbau eines Palastes mitgemacht. Der kann ja auch heute noch genau sagen, wo dieser Palast in der Wüste steht. Mich darfst du da allerdings nicht fragen. Und er hat natürlich ganz viele tolle Geschichten erzählt, die mich als Kind wahnsinnig fasziniert haben. Von der Wüste und, und. Und ich glaube, daher rührt auch dieser Lebenstraum von mir, einmal eine Nacht in der Wüste zu schlafen, den ich mir ja mit dir, Jasmin, schon erfüllen konnte. Zwar nicht in Saudi, aber im Oman. Und also wer es noch nicht gehört hat, unbedingt noch mal reinhören. Sehr witzige Geschichten rund um den nächtlichen Toilettengang. Mehr mag ich gar nicht spoilern. Also das war auf jeden Fall als Kind schon immer für mich total faszinierend. Und das Lustigste daran finde ich, ich habe zum 18. Geburtstag von meinem Papa eine Weltreise geschenkt bekommen. Wir waren damals auf der Expo in Hannover und haben natürlich auch den Pavillon von Saudi-Arabien besucht. Und es war so eine große Arena, wo man sich anlehnen konnte. Und dann haben die eben Araberpferde gezeigt und solche Sachen. Und ich weiß noch, dass mein Papa mich damals angesehen hat und gesagt hat, weißt du, was das Verrückte ist? Wir sind hier mitten in Deutschland und es riecht wie in Saudi damals. Also das hat mich schon sehr fasziniert und deswegen, ja, habe ich da tatsächlich so eine Faszination für dieses Land. Ja.
0: Saudi-Arabien riecht so besonders. Also gerade ihr Vater hat ja wirklich noch den Geruch von Saudi-Arabien so richtig in der Nase. Wenn ihr so an eure Zeit in Saudi-Arabien denkt, wie fühlt es sich an? Wie sind so eure inneren Gerüche?
2: Innere Gerüche, das ist eine gute Frage. Also wir sind zu den verschiedensten Orten gekommen, jetzt von Essen, wo es Kapsa gegeben hat, so ein Reisgericht mit Fleisch, Hummus, Falafeln, Datteln. Das ist so ein bisschen in diese Richtung gegangen. Das ist das traditionellere Saudi-Arabien. Dann viel vom Leben in Saudi-Arabien passiert auch in Einkaufszentren, ist uns aufgefallen. Das ist so mehr sehr modern und sauber, also auch so ein bisschen parfümiert in diese Richtung. Mhm. Was man immer so mitbekommt, ist auch Rosenwasser, was so ein bisschen in der Luft liegt. Der Geruch in die Richtung, das ist mir oft auch aufgefallen, speziell in Medina und in dieser Gegend auch. Das waren so die Gerüche, die mir jetzt wirklich im Kopf geblieben sind.
0: Mhm. Ich habe mich ein bisschen an eurem Artikel in eurem Reiseblog entlang gehangelt. Ihr habt auch ganz, ganz viele praktische Tipps. Zum einen jetzt auch Dinge, die man wirklich beachten soll. Also Bräuche, Dinge, die man einfach in Saudi-Arabien machen soll, beziehungsweise nicht machen soll. Könnt ihr uns da mal ein bisschen was noch erzählen dazu?
3: Ich glaube, das Wichtigste, was man wissen sollte, ist, dass vor 14 Uhr circa nichts in Saudi-Arabien los ist. Das heißt, es ist alles zu, auch wenn man in Altstadt geht, da ist kein Mensch. Wenn man irgendwo rausgehen will, sollte man auch erst so um 15, 16 Uhr starten, sonst ist man alleine da, es ist auch relativ heiß und es ist einfach nichts los. Das haben wir einfach so festgestellt, dass wir rausgingen und alles irgendwie zu war und wir uns gewundert haben, was ist denn da jetzt los? Das Leben beginnt einfach ab 16 Uhr.
0: Gut zu wissen.
3: Ja.
0: Und sonst noch irgendwelche Dinge, bei denen man sagt, okay, also bitte unterlass das am besten?
2: Man sollte sich in der Öffentlichkeit nicht küssen, Händchen halten oder sowas. Das sind Dinge, die in Saudi-Arabien noch immer etwas sind, das was halt nicht zur Kultur, zum öffentlichen Leben dazugehört. Also man sollte sich halt einfach ein bisschen konservativer geben, was dieses Thema angeht. Mhm. Und man kann natürlich die Straße runtergehen, zusammen als Paar sich unterhalten, alles andere machen und so weiter. Aber so ein bisschen diese Intimitäten zu zeigen oder sowas, das ist in Saudi-Arabien auch noch nicht wirklich etwas, was so offen und locker ist.
0: Mhm. Es ist ja auch so, dass Saudi-Arabien sich ja eigentlich unfassbar um Touristen bemüht. Also die möchten ja schon Touristen ins Land holen. Aber wenn ihr sagt, ihr wurde doch oft angesprochen, ist es noch nicht so, dass der Tourismus so wahnsinnig im Land angekommen ist, oder?
2: Also wenn man jetzt kommt, dann kommt man definitiv in einer Zeit, von der man noch behaupten kann, dass Saudi-Arabien ein Geheimtipp ist. Mhm. Es ist einfach diese Begegnungen, die man mit Menschen hat. Wir kommen doch sehr, sehr viel herum durch unsere Webseite und dass jetzt wirklich Menschen so offen sind und einen so ansprechen und einfach interessiert sind, was man hier macht. Das ist einfach ein Anzeichen dafür, dass einfach noch nicht so viele Menschen dort tatsächlich auch hinreisen. Mhm. Und es verläuft sich halt einfach auch in Millionenstädten wie Riad oder Jeddah, wenn da jetzt ein paar tausend Touristen kommen, vielleicht im Monat oder sowas. Das ist halt immer noch was Ungewöhnlicheres im Vergleich zu den ganzen anderen Ländern, die man jetzt bereisen kann in der Region. Also Jordanien fühlt sich als das nördliche Nachbarland komplett anders an. Da sieht man auch viel, viel mehr Reisende. Dubai, Katar ist ja sowieso komplett anders. Der Oman ist vielleicht auch noch ein Land, wo jetzt nicht so viel los ist. Aber Saudi-Arabien, das ist wirklich so in diesem Prozess drinnen, sich zu öffnen. Und das haben auch viele von den Menschen uns erzählt, mit denen wir gesprochen haben, dass die Regierung Wert darauf legt, dass mehr Reisende kommen, dass sich das Land eben auch öffnet. Es war auch ein Land, wo alle, mit denen wir irgendwie gesprochen haben, hervorragend Englisch gesprochen haben. Mhm. Also Kommunikation war auch absolut kein Problem. Und da merkt man halt einfach auch, dass das Land an sich Wert drauf legt, sich mehr zu öffnen, weil du sorgst nicht dafür, dass deine Bevölkerung in Englisch gut kommunizieren kann. Du passt die Gesetze nicht an, dass eben Reisende leichter kommen können, wenn man nicht das Ziel hat, das in Zukunft einfach auch lockerer zu machen und eben zu sagen, okay, ich möchte, dass mehr Menschen mein Land jetzt auch sehen, wie es wirklich dort ist und das auch erfahren können.
3: Mir ist doch ein Tipp eingefallen, und zwar, man zahlt ja das Visum per Ankunft, wenn man angekommen ist, und das geht nur mit einer Karte, also die nehmen kein Bargeld, und uns ist passiert, dass die Person vor uns, seine Karte hat nicht funktioniert, und im Endeffekt waren wir dann so nett und haben sein Visum quasi mitbezahlt, und er hat uns das Geld in Bar gegeben, weil Bar, also im Dollar, glaube ich, oder in Euro sogar, hätte so funktioniert, aber die nehmen kein Bargeld, und man sollte eben überprüfen, ob die Karte für Saudi-Arabien, wenn man sie irgendwie von österreichischen oder deutschen Bank hat, auch freigeschaltet ist, weil sonst steht man an der Ankunftshalle beim Visum und hat ein Problem und kann seine sein Visum nicht bezahlen.
0: Sehr, sehr gut.
2: Das war ein Österreicher vor uns in der Schlange, und der hatte sehr viel Glück, dass wir dahinter waren.
0: Das stimmt, also da muss man dann auf andere Mitreisende hoffen. Guter Tipp auf jeden
3: und
0: Fall.
3: Und die Frau am Counter war auch sehr besorgt, ob ich dann endlich noch Geld für alle hatte. Weil bei die Thomas, seine Karte hat auch aus irgendeinem Grund nicht funktioniert. Also ich war die Einzige, die eine funktionierende Karte hatte. Und sie war auch sehr bemüht und hat auch geschaut, ob er eh mit einem guten Kurs ist, ob der eh alles mir gescheit gibt und ob eh das Geld für alle reicht.
2: Süß. Ja, sie war sehr, sehr bemüht. Ja, sie hat genau aufgepasst. Also, ja.
0: Das ist auf jeden Fall ein richtig, richtig guter Tipp auch noch. Aber ihr würdet tatsächlich sagen, wenn dann jetzt nach Saudi-Arabien, weil es ist noch weit weg von Overtourism, aber es hat sich auch schon so weit geöffnet, dass man sich auch als zum Beispiel unverheiratetes Paar dort auch eben wohlfühlen kann und sich jetzt nicht irgendwie verstecken muss oder sonst irgendwas.
2: Ja, definitiv. Also wenn man nach Saudi-Arabien reisen möchte, dann sollte man es definitiv jetzt in der kommenden Zeit machen. Das Land hat sich so weit geöffnet, dass man tatsächlich reisen kann. Und es ist auch noch ein komplettes anderes Reiseerlebnis, wie es wahrscheinlich einmal in 3, 4, 5 Jahren sein wird, wenn es doch ein bisschen beliebter wird.
0: Vielen, vielen Dank, dass ihr uns mitgenommen habt auf eure Reise durch Saudi-Arabien. Ich muss auch echt sagen, also ihr habt ja eingangs schon gesagt, es war eine Überraschung auch für euch, für mich auch und bestimmt für ganz, ganz viele da draußen, die jetzt auch sagen, ach krass, hatte ich vielleicht gar nicht so auf dem Schirm. Also ich hatte es so definitiv nicht auf dem Schirm und deswegen ist es auf jeden Fall noch mal ein paar Punkte auf meiner Bucketlist nach oben gerutscht. Es ist eigentlich total unüblich, weil letztendlich, ich habe euch natürlich vorher schon so ein bisschen zumindest vorgestellt mit eurem Reiseblog. Ihr reist ja tatsächlich 7 bis 8 Monate im Jahr. Wow.
2: Ja, wir leben natürlich davon, über Reisen zu informieren. Wir helfen Reisenden auch dabei, besondere Erlebnisse zu buchen. Also man kann uns auch kontaktieren, wo wir dabei gerne helfen. Und Reisen ist für uns halt etwas, das auch etwas ist, wo man einen Ort einmal ein bisschen mehr Zeit verbringt. Also wir sind dann gerne auch einmal 1, 2, 3 Wochen dort und leben dann einfach eine Weile an einem bestimmten Ort und sagen, okay, wir machen eben von dort aus jetzt Remote Work, lernen das Land und die Menschen ein bisschen genauer einfach kennen, damit sich die Eindrücke auch ein bisschen verfestigen können. So in 3, 4, 5 Tagen ist es halt doch immer etwas, wo man ein Land und einen Ort nicht so wirklich gut kennenlernen kann, leider.
0: Also wenn ihr zwar nicht prädestiniert seid, Gast in unserem Podcast zu sein, dann weiß ich ja auch nicht. Fast 100 Länder habt ihr schon auf eurer Liste. Also beziehungsweise ihr seid auf dem Weg zu den 100, habe ich gelesen, ne? Auf eurer Instagram-Seite.
3: Ja,
2: genau.
0: Nicht schlecht. Und deswegen hoffe ich, dass es nicht das letzte Mal ist, dass wir uns gehört haben, weil ihr habt nämlich auch eine Beratungsagentur für Reisen in die Arktis und in die Antarktis. Und da hatten wir ja vorher schon, als wir gesprochen haben, so über was sprechen wir denn, habe ich sofort gesagt, ich will über die Antarktis sprechen. Jetzt, Daria, jetzt warst du da zwar nicht dabei, aber du bist bei dieser Beratungsagentur ja trotzdem auch mit dabei, oder?
3: Ja, genau, ich bin mit dabei.
0: Dann können wir uns ja trotzdem nochmal, wenn ihr mögt, zu dritt auch treffen. Oder Thomas, du kannst irgendwie über deine Reise in die Antarktis sprechen. Weil wie spannend ist das denn? Also dann kommen wir vom heißen Saudi-Arabien in die Antarktis.
2: Ganz genau. Und die Reisen macht man auch im Dezember. Wenn Winter ist in Deutschland, aber der Sommer ist im Süden und es wird viele überraschen, was einen dann tatsächlich dort erwartet jetzt von den Pinguinen, den Eisbergen. Also ich habe unglaublich viel von der Welt schon gesehen. Wir waren Überall, aber es ist halt einfach nochmal ein komplett anderer Moment, wenn man jetzt wirklich Orte erreicht, die man nur mit einer Seereise erreichen kann, die wirklich abgelegen sind, wie Südgeorgien, St. Andrews Bay, mit diesen Zehntausenden Brutpaaren von Pinguinen, wenn man das erste Mal wirklich Eisberge sieht. Das ist auch für mich einfach einer dieser Orte, wo ich einfach sage, das ist absolut außergewöhnliches. Ich meine, es haben immer mehr Menschen schon immer mehr von der Welt gesehen. Und wenn man jetzt wirklich noch sagt, was ist wirklich abseits des Gewöhnlichen und abseits dessen, was man halt wirklich einmal mal so sehen kann, dann sind das für mich die Polarregionen. Und das ist eine Leidenschaft, die sich extrem entwickelt hat. Und wo ich eben auch Menschen dabei helfen möchte, die auch so zu sehen, wie man es bestmöglich auch erleben kann, möglichst individuell und auch mit kleinen Schiffen, um einfach eine persönlichere Erfahrung dort auch zu haben.
0: Ich würde am liebsten gleich weiterreden, aber das machen wir. Wir treffen uns nochmal und dann sprechen wir wirklich mal in einer ganzen Folge über die Antarktis und die Arktis und was ist der Unterschied zwischen Antarktis und Arktis. Das machen wir. Ich freue mich schon total drauf, aber jetzt erstmal beenden wir das Ganze mit Saudi-Arabien und einem guten Gefühl, finde ich. Also einem guten Gefühl für ein Land, das man vielleicht vorher gar nicht so sehr auf dem Schirm hatte. Ich danke euch beiden.
2: Danke auch, hat mich gefreut, bei dir im Podcast zu sein.
3: Ja, danke, dass wir dabei sein dürften und wir hören uns dann in der nächsten Folge wieder.
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